0: Es ist 5 Uhr.
1: 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Juli. Wer den Sohn hat, hat das Leben. Wer den Sohn Gottes nicht hat, hat das Leben nicht. 1. Johannes 5, Vers 12. Dafür oder dagegen? Auf diesen einfachen Nenner bringt Gott in seinem Wort die Antwort auf die wichtigste Frage des Menschen. Besitze ich Christus im Glauben, dann habe ich sein Leben, ewiges Leben. Habe ich den Sohn Gottes nicht, dann bin ich noch tot in meinen Vergehungen und Sünden. Siehe Epheser 2, Vers 1. Ob ich mich offen gegen ihn stelle oder mich nur rein äußerlich, zum Beispiel durch die Taufe, zu ihm bekenne, aber keine lebendige Beziehung zu ihm habe, ist insofern kein Unterschied. Tod ist Tod. Ich sitze in der U-Bahn. Der Frau mir gegenüber reiche ich eine christliche Schrift. Ich erkläre ihr kurz, worum es geht. Sie lehnt entrüstet ab, empfindet es fast als Belästigung, auf Glaubensfragen angesprochen zu werden. Davon will sie nichts wissen. Da schaltet sich die Frau, die neben mir sitzt, ein. Der Herr missioniert, das finde ich gut, das ist kein böser Mensch. Nein, nein, das habe ich auch nicht gesagt, dass er böse ist. Freudig überrascht, biete ich meiner Fürsprecherin ebenfalls eine Schrift an. Sie glauben an Jesus Christus als ihren Erretter? Zu meinem Erstaunen reagiert sie zurückhaltend und nimmt das Heft nur zögernd an. Die U-Bahn hält, sie steigt aus. Jesus Christus sagt, wer nicht gegen euch ist, ist für euch. Aber er sagt auch, wer nicht mit mir ist, ist gegen mich. Es kommt auf eine echte lebendige Beziehung zu ihm an. Wer den Sohn hat, hat das Leben. Manche fühlen sich schon dann als gute Christen, wenn sie Missionare in Schutz nehmen. So anerkennenswert das auch ist, es bringt einen nicht näher zu Jesus. Nur wer ihn als seinen Erlöser und Herrn annimmt, ist für Jesus und bekommt ewiges Leben. Dieses ewige Leben garantiert eine unauflösliche Beziehung zum Sohn Gottes und umfasst völlige Freude und tiefen Frieden.

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Aus der Übersetzung Neues Leben lesen wir aus 2. Könige Kapitel 18 ab Vers 13 bis Kapitel 19 Vers 37. Assyrien marschiert in Juda ein. Im 14. Jahr von König Hiskias Herrschaft griff König Sanherib von Assyrien alle befestigten Städte in Juda an und eroberte sie. König Hiskia schickte dem König von Assyrien folgende Botschaft nach Lachisch: Ich habe falsch gehandelt. Ich zahle dir, was du verlangst, wenn du nur wieder umkehrst. Daraufhin forderte der König von Assyrien 300 Talente Silber und 30 Talente Gold von ihm. Um diese Summe aufzubringen, brauchte König Hiskia alles Silber aus dem Haus des Herrn und der Schatzkammer des Palastes. Sogar das Gold von den Türen am Tempel des Herrn und von den Türpfosten, die er selbst mit Gold überzogen hatte, ließ er abschlagen und händigte alles dem assyrischen König aus. Trotzdem befahl der König von Assyrien seinem Heerführer sowie dem obersten Verwalter und dem Mundschenk, mit einem riesigen Heer von Lachisch aus gegen Jerusalem zu ziehen. Die Assyrer lagerten an der Wasserleitung am oberen Teich, der auf dem Weg zu jenem Feld liegt, auf dem Wäsche gebleicht wird. Sie verlangten nach König Hiskia selbst. Doch es kamen der Palastverwalter Eliakim, der Sohn von Hilkia, der Hofschreiber Schebna und der königliche Kanzler Joach, der Sohn von Asaf, zu ihnen. Sanherib bedroht Jerusalem. Der oberste Mundschenk redete zu ihnen. Berichtet Hiskia: So spricht der große König von Assyrien. Auf wen vertraust du, dass du dir so sicher bist? Glaubst du, Kampfkraft und zahlenmäßige Stärke durch bloße Worte ersetzen zu können? Auf wen vertraust du, dass du dich gegen mich erhebst? Auf Ägypten vielleicht? Wenn du dich auf Ägypten stützt, wirst du feststellen, dass es ein schwaches Rohr ist, das unter deinem Gewicht bricht und deine Hand durchbohrt. Auf den Pharao von Ägypten kann man nicht zählen. Vielleicht sagst du ja zu mir: Wir vertrauen auf den Herrn, unseren Gott. Ist das nicht der Gott, dessen Heiligtümer und Altäre Hiskia eingerissen und dafür gesorgt hat, dass alle Einwohner Judas nur noch hier in Jerusalem anbeten? Mein Herr, der König von Assyrien, schlägt dir eine Wette vor. Wenn du in deinem ganzen Heer 2000 Reiter findest, so schicke ich dir 2000 Pferde für sie. Wie kannst du es wagen, mit deinem winzigen Heer auch nur den schwächsten Truppenverband meines Herrn herauszufordern? Auch wenn du dich auf die Streitwagen und Reiter Ägyptens verlässt? Glaubst du vielleicht, ich sei ohne den ausdrücklichen Befehl des Herrn in dein Land eingefallen? Der Herr selbst hat mir befohlen, geh und vernichte es. Da antworteten Eliakim, der Sohn von Hilkia, Schebna und Joach, dem obersten Mundschenk des Königs: Bitte sprich Aramäisch mit uns, wir verstehen es gut. Sprich nicht Hebräisch, denn die Leute oben auf der Stadtmauer könnten uns hören. Doch der oberste Mundschenk entgegnete: Mein Herr will, dass jeder in Juda dies hört, nicht nur ihr, also auch die Leute auf der Stadtmauer. Bald schon werden sie zusammen mit euch ihren eigenen Kot essen und ihren eigenen Urin trinken. Damit stand er auf und rief laut auf Hebräisch: Hört die Botschaft des großen Königs von Assyrien. So spricht der König: Lasst euch nicht von König Hiskia täuschen. Er wird euch nicht vor mir retten können. Lasst euch nicht von Hiskia blenden damit, dass ihr dem Herrn vertrauen sollt. Lasst euch nicht verführen von den Worten: Der Herr wird uns retten. Diese Stadt wird dem assyrischen König nicht in die Hände fallen. Hört nicht auf Hiskia. Der König von Assyrien bietet euch folgenden Handel an: Schließt Frieden mit mir und kommt heraus. Dann wird jeder Einzelne von euch weiterhin von seinem Weinstock und seinem Feigenbaum essen und aus seinem eigenen Brunnen trinken dürfen. Ich werde euch später in ein anderes Land bringen, ein Land, das wie euer Land ist und reiche Ernten hervorbringt, Getreide und Wein, Brot und Weingärten, Olivenbäume und Honig. Wählt das Leben, nicht den Tod. Hört nicht auf Hiskia, wenn er euch verführt mit dem Versprechen: Der Herr wird uns retten. Haben die Götter irgendeines anderen Volkes ihr Land jemals vor dem König von Assyrien gerettet? Was wurde aus den Göttern von Hamat und Arpad
Und was aus den Göttern von Sepharvaim, Hena und Ava? Haben sie Samarien vor mir retten können? Welcher Gott hat jemals sein Land vor meiner Macht schützen können, dass der Herr Jerusalem vor mir retten könnte? Doch die Menschen schwiegen und antworteten nicht, denn der König hatte ihnen befohlen, antwortet ihm nicht. Der Palastverwalter Eliakim, der Sohn von Hilkia, der Hofschreiber Schebna und der Kanzler Joach, der Sohn von Asaph, kehrten mit zerrissenen Kleidern zu Hiskia zurück und berichteten ihm, was der oberste Mundschenk des assyrischen Königs gesagt hatte. Hiskia bittet den Herrn um Hilfe. Als König Hiskia ihren Bericht hörte, zerriss er seine Kleider, legte ein Gewand aus grobem Tuch an und ging in das Haus des Herrn. Er schickte den Palastverwalter Eliakim, den Hochschreiber Schebna und die obersten Priester, alle in grobes Tuch gekleidet, zum Propheten Jesaja, dem Sohn des Amos. Sie richteten ihm aus: So spricht König Hiskia. Dies ist ein Tag der Not, der Strafe und der Schande. Es ist, als wenn ein Kind geboren werden sollte und die Mutter hat nicht die Kraft dazu. Aber vielleicht hat der Herr, dein Gott, ja gehört, wie der Mundschenk des Königs von Assyrien den lebendigen Gott verhöhnt hat und straft ihn für seine Worte. Bete für diejenigen von uns, die noch übrig sind. Als König Hiskias Männer Jesaja die Botschaft ausgerichtet hatten, antwortete der Prophet: Sagt eurem Herrn, so spricht der Herr. Hab keine Angst wegen der lästerlichen Rede, die der Diener des Königs von Assyrien gegen mich gehalten hat. Ich werde dafür sorgen, dass der König aus Assyrien die Nachricht erhält, dass seine Anwesenheit zu Hause dringend erforderlich ist. Dann werde ich dafür sorgen, dass er in sein Land zurückkehrt. Und dort werde ich ihn mit dem Schwert töten. In der Zwischenzeit war der Mundschenk des assyrischen Königs zu seinem König zurückgekehrt. Dieser hatte sich aus Lachisch zurückgezogen und Libna angegriffen. Doch schon bald erreichte ihn die Nachricht, dass König Tirhaka von Äthiopien ein Heer gegen ihn in den Krieg führe. Da ließ er Hiskia folgende Botschaft zukommen: Diese Botschaft ist für König Hiskia von Juda bestimmt. Lass dich von deinem Gott, auf den du vertraust, nicht mit Versprechungen täuschen. Der König von Assyrien werde Jerusalem nicht erobern. Du weißt sehr wohl, dass die Könige von Assyrien alle Länder vernichtet haben, wohin sie auch kamen. Warum sollte es dir anders ergehen? Was ist mit Gosan, Haran und Rezef oder dem Volk von Eden, das in Telasar lebte? Haben ihre Götter sie retten können? Nein, meine Vorgänger haben sie alle vernichtet. Was wurde aus dem König von Hamat und dem König von Arpad? Was aus den Königen von Sepharvaim, Hena und Ava? Nachdem Hiskia diesen Brief erhalten und gelesen hatte, ging er hinauf zum Haus des Herrn und breitete das Schreiben vor dem Herrn aus. Dann betete er zum Herrn: Herr Gott Israels, der du zwischen den Cherubim thronst, du allein bist Gott über alle Königreiche der Erde. Du allein hast Himmel und Erde geschaffen. Höre meine Worte, Herr, und erhöre mich. Öffne deine Augen, Herr, und sieh. Höre Sanheribs Lästerworte gegen den lebendigen Gott. Es stimmt, Herr, dass die Könige Assyriens all jene Völker und ihr Land vernichtet haben. Sie haben die Götter dieser Völker ins Feuer geworfen, denn es waren ja gar keine Götter, sondern nur Holz und Stein von Menschen geschaffen, die konnten sie vernichten. Herr, unser Gott, rette uns vor seiner Macht. Dann werden alle Königreiche der Erde wissen, dass du allein, Herr, Gott bist. Jesaja sagt Judas Befreiung voraus. Da schickte Jesaja, der Sohn des Amos, Hiskia folgende Botschaft: So spricht der Herr, der Gott Israels. Ich habe dein Gebet erhört. Über Sanherib, den König von Assyrien, hat der Herr Folgendes zu sagen: Die jungfräuliche Tochter Zion verachtet und verspottet dich. Die Tochter Jerusalem schüttelt den Kopf hinter dir her. Was glaubst du eigentlich, wen du beschimpft und gelästert hast? Gegen wen hast du deine Stimme erhoben? Auf wen hast du so hochmütig herabgesehen? Es war der Heilige Israels.
Durch deine Boten hast du den Herrn verspottet. Du hast gesagt, mit meinen vielen Streitwagen habe ich die höchsten Berge erobert, die fernsten Gipfel des Libanon. Ich habe seine mächtigsten Zedern gefällt und seine schönsten Zypressen. Ich habe das Land erforscht bis an seine äußersten Winkel, habe seine dichtesten Wälder durchstreift. Ich habe Brunnen in so manchem fremden Land gegraben und mich an ihrem Wasser erfrischt. Mit meiner Fußsohle trockne ich die Flüsse Ägyptens aus. Aber hast du es nicht gehört? Ich habe es vor langer Zeit beschlossen. Von Anfang an habe ich geplant, was ich jetzt geschehen lasse. Dass du befestigte Städte in Trümmerhaufen verwandeln sollst. Deshalb waren ihre Einwohner so wehrlos. Sie waren voller Furcht und wurden dir zur leichten Beute. Deshalb waren sie wie Gras, so leicht zu zertreten wie zarte junge Pflanzen auf dem Feld. Sie waren wie Gras, das auf dem Hausdach grünt und verdorrt, bevor es wachsen kann. Doch ich kenne dich gut. Ich weiß von deinem Kommen und Gehen und allen deinen Taten. Ich erinnere mich, wie du gegen mich gewütet hast. Weil du gegen mich aufbegehrt hast und ich deinen Übermut sehr wohl gehört habe, werde ich dir einen Ring durch die Nase bohren und dir meine Zügel anlegen. Ich werde dafür sorgen, dass du umkehrst und auf demselben Weg zurückgehst, auf dem du gekommen bist. Und das ist das Zeichen für dich. Dieses Jahr wirst du nur das essen, was von selbst wächst. Und nächstes Jahr wirst du nur das essen, was aus diesem gewachsen ist. Doch im dritten Jahr wirst du Korn säen und ernten, du wirst Weinstöcke pflanzen und ihre Früchte essen. Und das, was übrig geblieben ist von Juda und entkommen konnte, wird wieder im Boden Wurzel fassen, gedeihen und Frucht bringen. Denn ein Rest wird von Jerusalem ausgehen, eine Schar Gerettete vom Berg Zion. Dafür wird der Herr, der Allmächtige, sorgen. Und so spricht der Herr über den König von Assyrien. Er wird diese Stadt nicht betreten, um seine Pfeile darin abzuschießen. Er wird nicht mit seinen Schilden vor ihren Toren aufmarschieren und keine Erdwelle gegen die Stadtmauern aufschütten. Auf der Straße, auf der er gekommen ist, wird er zurückkehren. Er wird diese Stadt nicht betreten, spricht der Herr. Denn ich werde diese Stadt verteidigen und retten, um meiner Ehre willen und meinem Diener David zuliebe. In dieser Nacht ging der Engel des Herrn hinaus ins assyrische Lager und tötete 185.000 Mann. Als sie am nächsten Morgen aufwachten, lag alles voller Leichen. Da brach König Sanherib von Assyrien das Lager ab und kehrte in sein Land zurück. Er blieb in Ninive. Eines Tages, als er im Tempel seines Gottes Nisroch anbetete, wurde er von seinen Söhnen Adramelech und Sarezer mit dem Schwert getötet.

Als wir Zypern zu Gesicht bekommen und linker Hand hatten liegen lassen, segelten wir weiter nach Syrien und legten in Tyros an. Denn dort musste die Ladung gelöscht werden. Nachdem wir die dort lebenden Jesus-Nachfolger gefunden hatten, blieben wir 7 Tage dort. Sie sagten dem Paulus unter Eingebung des Heiligen Gottesgeistes, er solle nicht nach Jerusalem gehen. Als wir dann am Ende des Schiffsaufenthaltes angekommen waren, gingen wir aus der Stadt hinaus, um weiterzureisen. Wir wurden von allen Christen, einschließlich der Frauen und Kinder, bis vor die Stadt begleitet. Dann knieten wir am Ufer nieder und beteten miteinander. Als wir uns voneinander verabschiedet hatten, stiegen wir in das Schiff und sie gingen wieder nach Hause. Am Ende unserer Schiffsreise kamen wir so von Tyros nach Ptolemais. Dort begrüßten wir die Christen und blieben einen Tag bei ihnen. Am nächsten Morgen zogen wir von dort weiter und kamen nach Caesarea. Dort gingen wir in das Haus von Philippus, dem Evangelisten, der ja einer von den 7 Diakonen war, und wohnten bei ihm. Er hatte 4 unverheiratete Töchter, die Gabe der Prophetie besaßen. Wir blieben dort mehrere Tage. Da kam ein Prophet von Judäa herunter an die Küste. Sein Name war Agabus. Er kam zu uns, nahm den Gürtel von Paulus und fesselte sich selbst damit an Füßen und Händen. Dabei sagte er, »So spricht der Heilige Gottesgeist. Den Mann, dem dieser Gürtel gehört, werden die Anführer der Juden in Jerusalem so fesseln und ihn in die Hände der Nichtjuden ausliefern.« Als wir das hörten, baten sowohl wir, die Begleiter von Paulus, als auch die dort wohnenden Christen ihn darum, nicht nach Jerusalem zu reisen. Da erwiderte Paulus, »Was macht ihr denn? Ihr weint und brecht mir das Herz. Doch ich bin bereit, nicht nur ins Gefängnis zu gehen, sondern auch in Jerusalem für den Namen von Jesus, dem Herrn, zu sterben.« Weil er sich nicht von seinem Vorhaben abbringen ließ, schwiegen wir und sagten, »Dann soll der Wille des Herrn geschehen.« Aus der Übersetzung »Das Buch« lesen wir Psalm 149. Gottes Lob in der Gemeinde. Halleluja! Singt für den Herrn ein neues Lied, den Lobgesang für ihn in der Gemeinschaft der Gottesfreunde. Freuen soll sich das Volk Israel über den, der es erschaffen hat. Die Kinder von Zion sollen jubeln über ihren König. Sie sollen seinen Namen loben mit Tänzen. Mit dem Tamburin und der Zither sollen sie ihm musizieren. Denn der Herr hat sein Volk lieb. Er beschenkt die Erniedrigten mit seinem Heil. Die Gottesfreunde sollen triumphieren in ihrer ganzen Herrlichkeit. Sie sollen jubeln auf ihren Nachtlagern. Das Lob Gottes ertöne aus ihrer Kehle. Ja, ein zweischneidiges Schwert sollen sie in ihrer Hand tragen. Damit werden sie Vergeltung üben unter den Nationen und den Völkern die gerechte Strafe bringen. So sollen sie ihre Könige binden mit Fesseln, ihre vornehmen Leute mit Eisenketten und so das festgelegte Urteil an ihnen vollziehen. Das ist die Ehre für alle seine Freunde. Halleluja! Und aus der Übersetzung Neues Leben, aus Sprüche 18, Vers 8. Gerüchte sind verführerische Leckerbissen, die sich aber tief ins Herz eingraben.

Herzlich willkommen im Open Doors Gebetshaus für verfolgte Christen. Vielen Dank, dass du dir heute Zeit nimmst. Wir werden heute gemeinsam ins Zentrum Afrikas blicken, denn wir möchten heute gemeinsam für die Zentralafrikanische Republik beten. Dieses Land ist leider beispielhaft für viele umliegende Länder. Die Region ist gekennzeichnet von vielen Herausforderungen. Wir haben dort viel Gewalt, Armut, Hoffnungslosigkeit, Rebellengruppen, die gegeneinander kämpfen. Wir haben bewaffnete Konflikte, Vertreibungen, Flüchtlingsströme. Und diese Liste, die kann auch sehr lange fortgesetzt werden. Und mittendrin dort die Gemeinde Jesu, unsere Geschwister in all diesem Chaos. In Matthäus 5, Vers 9 steht: Glücklich sind, die Frieden stiften, denn Gott wird sie seine Kinder nennen. Ich glaube, jeder von uns kennt das. Manchmal schaut man ein Kind an und man weiß ganz genau, wer die Eltern sind. Oder ganze Familien haben ähnliche Begabungen, künstlerisch oder musikalisch, oder haben einen ähnlichen Humor und sie sind sehr schnell einer Familie zuzuordnen. Und Jesus, er spricht hier davon, wie jemand ist, wenn er dem Vater im Himmel ähnlich ist. Er ist ein Friedensstifter. So sind wir leicht dem Vater, Gott, dem allmächtigen Gott, zuzuordnen. Und ich bin dankbar, dass wir heute für diese Friedensstifter in der Republik beten dürfen und dass wir einfach wissen, es gibt dort Gottes Söhne und Töchter, denn die Zentralafrikanische Republik, sie braucht so, so dringend diesen Frieden. Seit vielen, vielen Jahren fehlt er dort und hat, und es ist ein, ja, eine große Katastrophe, die sich dort in den letzten Jahren angebahnt hat. Und bevor wir ins Gebet starten, möchte ich uns da einfach ein bisschen mit hineinnehmen, was dort passiert ist. Die Situation in der Republik spiegelt Umstände wider, die wir auch schon von anderen Ländern kennen. Wir haben beispielsweise islamistische Gruppierungen, die immer wieder versuchen, die Macht zu ergreifen, die Menschen vertreiben, die Menschen brutal ermorden, die versuchen, eine islamistische Agenda voranzubringen. Das Ganze fing an in den Jahren 2014, 2015 und hat sich immer weiter zugespitzt. Und die aktuelle Regierung hat kaum noch Regierungsgewalt, denn das Land ist zersplittert, es ist verteilt unter verschiedenen Rebellengruppen, die immer wieder versuchen, mehr Macht und Einfluss zu bekommen. Und das erschwert natürlich auch der Regierung, verschiedene Straftaten strafrechtlich zu verfolgen und da die Bevölkerung zu beschützen, was auch ihre Aufgabe ist, weil sie keinerlei Einfluss mehr ausüben können. Und gleichzeitig ist die Regierung dort in einer Situation, wo sie aber diese Position einnehmen sollten, nämlich die Bevölkerung zu beschützen. 75% der Bevölkerung sind Christen, also eine deutliche Mehrheit. Und gleichzeitig finden wir es aber auf dem Weltverfolgungsindex. Da fragen wir uns, woran das liegt. Es sind eben genau diese Gruppierungen, von denen ich gerade gesprochen habe, die diese Menschenrechtsverletzungen vorantreiben, die die Kirchen plündern, Kirchen zerstören, niederbrennen. Und wir hören dann von christlichen Leitern, die aufstehen gegen dieses Unrecht und da versuchen, eine Veränderung in ihrem Land zu bewirken. Und sie bekommen dann, wenn sie sich dem aussprechen, verschiedene Morddrohungen. Und durch all das, was passiert, werden die Christen gezwungen, das Land zu verlassen. Und zu ihrer eigenen Sicherheit müssen sie dann flüchten, gehen in umliegende Länder oder werden zu Binnenflüchtigen. Und leider ist diese Situation keine neue. Denn seit der Unabhängigkeit im Jahr 1960 wird die Republik von Gewalt und Unsicherheit geprägt. Und das hat natürlich große Auswirkungen auf die verschiedenen Generationen der letzten Jahre. Im Jahr 2013 gab es einen Putschversuch der muslimischen Seleka-Gruppierung, die damals einen blutigen Bürgerkrieg hervorgerufen hat und dann die Kontrolle des Landes übernommen hat. Ein Jahr später wiederum zerfiel dieses Rebellenbündnis und seither gibt es diese verschiedenen Gruppierungen, die in dem Land untereinander kämpfen. Und seitdem das alles passiert ist,
kam es auch immer mehr zu Übergriffen von ortsansässigen oder neu eingewanderten Muslimen Christen gegenüber. Für Christen ist es dahingehend sehr herausfordernd, in dieser Situation ihre Aufgabe als Gemeinde Jesu einzunehmen. Sie fangen an, oder Pastoren oder Leiter fangen an, sich auszusprechen gegen die Gewalt. Sie fangen an, aufzustehen. Und in dem Moment, wo sie solche Äußerungen machen, werden sie automatisch einer anderen Gruppierung zugeordnet, was wiederum zu Spannungen führt. Dabei wollen sie gar nichts mit den verschiedenen Rebellengruppen zu tun haben. Deswegen stellt sich da wirklich die Frage, was ist die Aufgabe der Gemeinde in solchen Konflikten? Wird die Gemeinde in Gefahr gebracht? Wird sie bedroht? Ist es die Aufgabe der Pastoren, da reinzugehen und dann dafür vielleicht zu sorgen, dass es noch schlimmere Konsequenzen für die Gemeindemitglieder gibt? Und vor allem im Norden des Landes passiert das, von dem ich gerade berichtet habe. Und dort können unsere Geschwister nur sehr schwer ihren Glauben leben. Im Jahr 2016 wurde der aktuelle Präsident gewählt und er hat versucht, auf verschiedene Art und Weisen Frieden zu schaffen. Und dann im Jahr 2019 gab es dann ein Friedensabkommen mit 14 bewaffneten Gruppen und dieses Abkommen scheiterte dann im Jahr 2020. Und seither wartet das Land auf Frieden. Es gab immer wieder verschiedene Initiativen, Friedensverhandlungen, die versucht haben, alle an einen Tisch zu holen. Und in all diesen Konflikten ist es herausfordernd, den Fokus zu behalten. Wenn wir jetzt nur auf die Gemeinde schauen, ihre Aufgabe ist, für ihr Land zu beten, Jüngerschaft, dass sie das Evangelium weiterbringen, dass sie eben Friedensstifter sind. In Psalm 29, Vers 11 steht, der Herr wird seinem Volk Kraft geben. Er wird es segnen und ihm Frieden schenken. Und diese Zusagen aus diesem Psalm wollen wir für die erste Gebetszeit nehmen. Der Herr selbst, er ist derjenige, der dem Volk Kraft gibt. Er ist derjenige, der es segnet, der es mit seinem Frieden beschenkt. Und wenn sie all das empfangen, seinen Segen und seinen inneren Frieden bekommen, dann können sie auch hingehen und selbst zu Friedensstiftern werden. Erst einmal in ihrer Nachbarschaft. Ein Zeugnis von zwei Pastoren, die beispielsweise es geschafft haben, dass Muslime und Christen wieder auf dem gleichen Markt einkaufen gehen können, was vorher nicht möglich war. Und deswegen möchte ich uns da jetzt einladen, in der ersten Gebetszeit, dass wir in diese Richtung beten. Bitte bete für Frieden und politische Stabilität in der Zentralafrikanischen Republik.

Und Jesus, ich danke dir, dass du der Friedefürst bist und dass wir durch dich Söhne und Töchter sein dürfen von dem, der wirklich echten Frieden schaffen und schenken kann. Herr, ich danke dir, dass wir unsere Geschwister dort in dieser Region, in diesem Land segnen dürfen. Herr, dass sie mutig sind und für echten Frieden sorgen können, dass sie beispielhaft vorangehen, Herr, auch in Situationen, wo schlimmes Unrecht passiert, dass sie Frieden verbreiten überall dort, wo sie hingehen. Jesus, du siehst, Herr, dieses Land braucht Frieden, so viele Jahre von Chaos und Durcheinander. Und wir danken dir, Gott, dass wir beten dürfen für Regierenden, dass sie Weisheit haben, dass du diese Friedensabkommen, dass sie in Kraft treten, dass Waffen niedergelegt werden, Jesus. Das beten wir in deinem Namen. Amen. Ja, 60 Jahre solcher Unruhen haben ihre Spuren hinterlassen und leider sehr viele blutige Spuren. Menschen, die ihr Zuhause verloren haben, Hab und Gut zurücklassen mussten, Familienangehörige, die getötet wurden, traumatisierte Menschen. Und sie alle sind zusammengekommen in Flüchtlingslagern und Kollegen, Partner von uns haben sie besucht. Und als ein Kollege erzählt hat, diese Begegnung, die er mit einer Frau dort vor Ort hatte, die ihren Ehemann verloren hat, war ich so berührt, dass ich gerne diese Geschichte teilen möchte. Denn sie haben mit ihrem Mann zusammen in einem muslimischen Viertel gelebt und ihr Mann wurde dann brutal getötet. Und jetzt ist sie in diesem Flüchtlingslager und sagt aber, dass sie zurückgehen möchte, dort, wo sie hergekommen ist, dorthin, wo all das passiert ist. Und mein Kollege fragte sie, aber wie kannst du dorthin zurückgehen, nach allem, was dir dort angetan wurde? Und sie sagte dann nur, weil ich ihnen vergeben habe. Mein Kollege musste dann natürlich nochmal nachfragen, aber sie haben deinen Mann getötet. Wie kannst du dahin zurückgehen? Was meinst du damit, dass du ihnen vergeben hast? Und ihre Antwort darauf hat mich da schon sehr verwundert, weil sie sagt, aber Jesus hat doch auch am Kreuz gesagt, Vater, vergib ihnen, denn sie wissen nicht, was sie tun. Mein Kollege konnte das immer noch nicht stehen lassen und er fragte wieder nach, aber was bedeutet das für dich? Warum tust du, was du tust? Und da musste sie kurz nachdenken und dann sagte sie, weil ich so sein will wie Jesus. In Jesaja 61, Vers 1 steht, der Geist des Herrn ruht auf mir, weil er mich berufen und bevollmächtigt hat. Er hat mich gesandt, den Armen die frohe Botschaft zu bringen und die Verzweifelten zu trösten. Ich rufe Freiheit aus für die Gefangenen. Ihre Fesseln werden nun gelöst und die Kerkertüren geöffnet. Wenn wir so eine Aussage hören von einer Witwe, die sagt, ich will so sein wie Jesus, dann bin ich fest davon überzeugt, dass sie genau das erleben durfte, dass diese frohe Botschaft in ihr Herz gekommen ist und dass sie in ihrer Verzweiflung getröstet wurde, dass sie Bitterkeit und Hass keinen Raum gegeben hat, dass sie tatsächlich wirklich von Herzen vergeben hat, dass sie bereit war, diesen Schritt zu gehen, weil sie auch in dieser Vollmacht Gottes steht und sagt, ich will an diesen dunklen Ort zurückgehen, weil ich weiß, Gott ist mit mir. Ich bin nicht alleine dort. Und das kann nur unser Jesus tun. Ich habe keine andere Erklärung dafür. Und dafür möchten wir jetzt beten. Bitte, bete um Heilung traumatisierter Geschwister und dass sie Kraft haben zu vergeben.

Jesus, ich danke dir, dass du den Vater gebeten hast und dass dein Heiliger Geist auf uns, auf die Gemeinde gekommen ist und auf uns ruht, dass du uns Vollmacht gegeben hast, Kraft gegeben hast. Danke, dass du die Verzweifelten tröstest und dass wir solche Zeugnisse hören dürfen. Das macht uns sprachlos. Ja, und aber es macht uns auch mutig, dass wir beten, dass andere, die Schlimmes erlebt haben, was menschlich nicht zu vergeben ist, ja, dass sie da erleben, wie ihre Herzen frei werden von Hass und Bitterkeit, von Dunkelheit, wie du mit deinem Licht dort hineinkommst, weil sie vergeben, weil sie erkannt haben, dass ihnen auch vergeben wurde, weil sie ihren Blick fest auf dich gerichtet haben und wissen, dass die Rache dir gehört und dass sie nicht selber da um Rache, ja, sich kümmern wollen, sondern sie geben es dir ab in deine guten Hände. Jesus, wir danken dir, dass du heilst und dass du ihnen genau dort in diesem Schmerz begegnest. Amen. Wenn wir uns den aktuellen Berichtszeitraum des Weltverfolgungsindex anschauen und dann bei den ganzen Geschehnissen überlegen, was das für Pastoren und Leiter bedeutet, da fallen uns dann einige Gebetsanliegen ein. Kirchliche Gebäude wurden zerstört, Eigentum von Christen wurden geplündert. Jetzt allein diese beiden Tatsachen, da sind Menschen, die verzweifelt sind. Wo werden wir weiterhin leben? Wo werden wir uns als Gemeinde versammeln? Das ist ein Unrecht. Menschen, die vielleicht sogar jetzt Rache üben möchten, weil das so nicht weitergehen kann, dass das immer und immer wieder passiert. Menschen, die Angst haben und Unsicherheit, Angst haben, dass sie ihre Existenz verloren haben, Zukunftsängste, die hochkommen. Wer kümmert sich da in all dem um all diese Menschen in der eigenen Gemeinde? Und sie haben dieses Verantwortungsgefühl. Sie möchten sich um ihre Schafe kümmern, weil sie diese Hirtenaufgabe verantwortungsvoll übernommen haben. Und ich frage mich manchmal, welcher Pastor ist mit solchen Herausforderungen in seinem alltäglichen Pastorsein beschäftigt? Weil gleichzeitig hat man ja eigentlich die Aufgabe, die Gemeinde im Wort Gottes zu unterrichten, die Gemeinde in Jüngerschaft zu lehren, die Gemeinde dahingehend zu prägen, wie sie beten, wie sie anbeten. Und auf einmal hat man aber solche Herausforderungen, die da nochmal mit dazukommen. Und wir merken, die Gemeindeleiter, die Pastoren brauchen wirklich unser Gebet, dass sie erleben, wie der wahre Hirte Jesus Christus ihnen diese Last abnimmt und dass sie ihm vertrauen, dass sie nicht an dieser Last zerbrechen, weil es einfach viel zu viel ist, worum sie sich kümmern müssen. Und dass sie erkennen, Jesus, du selbst, du bist der Hirte der Gemeinde. Deswegen lasst uns jetzt beten. Bitte bete um Schutz, um Kraft und um Weisheit für die Pastoren und ihre Familien.

Jesus, du bist der gute Hirte. Du bist da, der im finsteren Tal nah ist, der im Angesicht der Feinde den Tisch deckt. Und Jesus, du siehst die Pastoren, die Leiter, die eng verbunden sind mit dir, die diese Aufgabe übernommen haben, in so einer herausfordernden Gegend Gemeinde zu bauen. Und Jesus, wir stehen hier und wir stehen für sie ein. Wir segnen sie, wir stellen uns schützend um diejenigen, die sich haben dort aufstellen lassen, Herr. Und wir danken dir, dass du ihnen Weisheit und dass du ihnen Kraft gibst, ihre Aufgaben zu erfüllen und dass sie nicht aus sich selbst heraus handeln, sondern dass sie eng verbunden sind mit dir und dass sie jeden Tag neu erleben, wie du ihr Hirte bist, wie du sie versorgst, wie auch sie Trost erleben dürfen in Zeiten, wo auch sie Not erfahren. Danke, Herr, dass sie nicht aufgeben und weiter dort Gemeinde bauen. In deinem Namen, Jesus, beten wir. Amen. In Matthäus 5, Vers 9 steht: Glücklich sind, die Frieden stiften, denn Gott wird sie seine Kinder nennen. Du und ich, wir sind Kinder Gottes, gemeinsam mit unseren Geschwistern dort in der Republik. Und ich möchte dir zusprechen, dass du glücklich bist, weil du durch dein Gebet dazu beigetragen hast, dass Frieden geschehen darf. Danke, dass du dir diese Zeit genommen hast, dass du bis jetzt dran geblieben bist. Das ist so wertvoll. Und deine Gebete, unsere Gebete hier gemeinsam, sie kommen an bei unserem Vater im Himmel. Ich möchte dich ganz herzlich einladen. Wir treffen uns auch hier im Gebetshaus vor Ort regelmäßig, wo wir zusammenkommen, wo wir für verschiedene Anliegen beten. Du kannst gerne auf unserer Internetseite nach Terminen schauen und wir würden uns sehr freuen, wenn wir hier gemeinsam in Fürbitte und in Anbetung unsere Geschwistern zum Thron unseres Vaters bringen. Vielen Dank dir, Gottes Segen.

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1: Liebe Hörer, wir wollen Sie in InfoG ganz herzlich begrüßen. Am Mikrofon begleitet Sie meine Frau Tabea und mein Name ist Marc Thorsten Wardein. Hartmut Jäger hat ein Buch zu Fragen des christlichen Glaubens herausgegeben. Der Titel Ja, aber – Fragen, Einwände und Antworten zum Leben. Hartmut Jäger leitet als Geschäftsführer die christliche Verlagsgesellschaft Dillenburg. Nach seinen Worten ist für ihn die gemeinsame Zeit mit Jesus sehr wichtig.
2: Also es ist so, dass ich jeden Morgen mit Bibellese beginne. Ich habe einen Bibelleseplan, da sind Textabschnitte vorgegeben. Ich versuche einmal im Jahr die Bibel durchzulesen und habe einen Bibelleseplan, wo die Texte chronologisch geordnet sind, so wie sie in der Geschichte abgelaufen sind, denn die biblischen Bücher sind ja noch nicht chronologisch angeordnet, wie wir sie in der Bibel finden. Und so lese ich sie, die Bibel, chronologisch durch. Habe jetzt gerade im Jahresanfang wieder begonnen, habe die Erzwerder-Geschichten gelesen. Jetzt gerade lese ich das Buch Hiob, weil man der Meinung ist, dass Hiob etwa in der Zeit um Abraham gelebt hat. Und wenn ich dann den Text gelesen habe, dann denke ich drüber nach und bete und danke Gott für das, was er mir neu deutlich gemacht hat. Also das mache ich morgens früh. Und wenn ich im Laufe des Tages Gelegenheit habe, nochmal nach der Bibel zu greifen oder wenn ich am Wochenende Predigten vorbereite, versuche ich mich natürlich nochmal ganz anders auch in Texte zu vertiefen. Dann geht es nicht darum, möglichst viel zu lesen, sondern an einem Punkt mal in die Tiefe zu gehen.
0: Nach der Musik stellt ihn Hartmut Jäger mehr über seine Zeit mit Gott vor.

0: Hartmut Jäger hat ein Buch zu Fragen des christlichen Glaubens herausgegeben. Der Titel: Ja, aber. Fragen, Einwände und Antworten zum Leben. Jeden Morgen liest er die Bibel, denkt über den Text nach und betet danach zu Gott. Er hat auch einen Lieblingsvers.
1: Ja, zweifellos ist Johannes 3, Vers 16 einer der schönsten Verse aus der Bibel. Also hat Gott die Welt geliebt, dass er seinen einzigen eingeborenen Sohn gab, auf dass jeder, der an ihn glaubt, ewiges Leben habe. Und das ist für mich einer der Schlüsselverse der ganzen Heiligen Schrift.
2: Dann gibt es ja so wunderbare Begriffe, die Christen kennen, aber nicht Christen gar nicht. Also zum Beispiel dieser Begriff Wiedergeburt, nicht? Also man denkt da drin so an Reinkarnation. Ist das deckungsgleich?
1: Nein, Reinkarnation, die Wiederverkörperungslehre, wo der Mensch versucht, immer ein bisschen Sünde abzutragen und dann in einer neuen Daseinsform wieder eine neue Chance wahrzunehmen, hat überhaupt nichts zu tun mit biblischer Wiedergeburt. Vielleicht sprechen wir im Zusammenhang mit der Bibel mehr von Neugeburt. Sehr schön erklärt wird das ja in Johannes 3, wo Jesus mit einem Theologieprofessor Nikodemus im Gespräch ist und ihm deutlich macht, du musst von Neuem geboren werden, sonst kannst du das Reich Gottes nicht sehen. Und da merken wir, was mit Neugeburt gemeint ist. Zunächst ist Neugeburt ein Schöpfungsakt, ein Kraftakt Gottes. Gott schenkt neues Leben. Gott möchte, dass, wie es im Alten Testament schon ausgedrückt ist, das alte, sündige, steinerne Herz rausnehmen und ein neues Herz geben. Und diese Erneuerung, dieses ganz neue Leben, das empfange ich in dem Moment, wo ich mich bewusst Jesus Christus im Gebet zuwende, wo ich mich bekehre, wo ich umkehre zu ihm. Und die Wiedergeburt, die Neugeburt ist die Antwort Gottes auf meine Bekehrung.
2: Nun gibt es auch noch so ein schönes Wort, Verkehrssünder. Brauchen jetzt Verkehrssünder ganz besonders die Vergebung durch Jesus?
1: Also Sünden, einzelne Gesetzesübertretungen, ich glaube, die tun wir alle. Die Bibel unterscheidet ja zwischen Sünde als Zustand, in dem der Mensch eben von Natur aus steckt, Trennungszustand von Gott, und den einzelnen Tatsünden. Und ob ich Christ bin oder nicht Christ bin, brauche ich täglich die Vergebung der einzelnen sündigen Taten, und die empfange ich, indem ich die Sünden bekenne.
0: Nach der Musik berichtet Ihnen Hartmut Jäger mehr über den biblischen Begriff Sünde.

0: Hartmut Jäger hat ein Buch zu Fragen des christlichen Glaubens herausgegeben. Der Titel »Ja, aber« – Fragen, Einwände und Antworten zum Leben. Das Wort Sünde bedeutet im Urtext Zielverfehlung.
1: Also unser wichtigstes Ziel ist, dass wir zur Ehre Gottes leben, Gott anbeten, Gott an erste Stelle setzen. Und in dem Moment, wo ich nach meinen eigenen Vorstellungen lebe und Gott außen vor lasse, lebe ich im Zustand der Sünde, verfehle also das Ziel, was Gott für mein Leben gedacht hat. Sünde ist auch Ungehorsam gegenüber Gott, Sünde ist Trennung von Gott, Sünde ist ein Zustand, in dem der Mensch von Natur aus steckt, der ohne Gott lebt. Und da möchte Gott mich rausholen und möchte, dass ich seinen Sohn Jesus Christus mein Leben übereigne und ihn bestimmen lasse, ihn Herr sein lasse. Das heißt, der Sünder wird bestimmt vom Ich, von seinen eigenen Vorstellungen, und der Christ, der sich ganz bewusst Jesus zugewandt hat, da ist Jesus eben Herr. Deshalb sagen wir Christen ja auch Herr Jesus, er soll das Sagen haben.
2: Nun sind Sie ja Lehrer, ausgebildeter Lehrer und auch im Schulelternbeirat. Können Sie über diese Begriffe mit den Leuten darüber reden? Gibt es da so Schnittpunkte, wo man auch mal ein bisschen was davon erzählen kann?
1: Ja, gewiss, wenn ich mein Christsein bewusst, authentisch in der Schule lebe, werde ich auf bestimmte Lebensfragen angesprochen. Natürlich muss man vorsichtig sein. Ich kann die Schule jetzt nicht so als Missionsfeld nutzen, wie ich das bei einem Vortrag in einem Missionszelt tue. Aber das Wesentliche ist, dass ich mein Christsein echt lebe und dann werden die ein oder anderen Fragen gestellt, auf die ich ja dann auch ehrlich antworten darf. Und dann habe ich die Möglichkeit, eben Menschen auch deutlich zu machen, was mir die Beziehung zu Gott, zu Jesus Christus bedeutet.
2: Bekommen Sie Reaktionen aufgrund des Buches?
1: Ja, es werden immer wieder, bekommen wir Post oder wenn ich unterwegs bin und Leute treffe, sie sich bedanken für dieses Ja-Aber-Buch, weil es ihnen eben manche Frage beantwortet hat.
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0: Wilfried Schulte spricht heute über die Aufforderung: Bittet, so wird euch gegeben.
1: In der Bibel steht eine große Verheißung. Es heißt dort: Bitte, so wird dir gegeben, suche, so wirst du finden, klopfe an und die Tür wird dir aufgetan. Wie viele Menschen sind in ihrem Leben in Sackgassen gelandet, weil sie der Lüge geglaubt haben, dass es keine Antwort, keinen Ausweg und keine Hilfe gibt. Sie sagen vielleicht, aber sie wissen gar nicht, in was für eine schwierige Situation ich mich befinde. Menschlich ist wirklich Hopfen und Malz verloren. Man kann hier nichts mehr machen. Jawohl, das kann so sein. Das kann auch so aussehen. Aber wer Gott vertraut, einem Gott, der sein Volk in der Wüste versorgen konnte, einem Gott, der die Toten zum Leben erweckt, einem Gott, der die Herzen von Menschen verändert, der kann erleben, dass Gott ihn zum Ziel bringt. Dass Gott ihn selbst in schwierigen Situationen zur Seite steht. Deshalb ist es wichtig, dass wir an der richtigen Stelle fragen, an der richtigen Stelle suchen und an der richtigen Stelle anklopfen. Diese Stelle heißt Jesus. Ich möchte Ihnen Mut machen, alle Ihre Sorgen und Nöte Jesus zu sagen, denn er hilft gern.
2: Liebe Hörer, Hartmut Jäger stellt Ihnen heute sein Buch Ja, aber – Fragen, Einwände und Antworten zum Leben vor. Falls Sie Fragen oder Anregungen haben, können Sie uns schreiben oder anrufen. Die Angaben folgen mit der nächsten Melodie. Wir wünschen Ihnen Gottes Segen.
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1: Ganz nebenbei. Carsten denkt immer nur an gute Noten. Tanja kämpft sich ab, um im Beruf erfolgreich zu sein. Oliver fragt sich ständig, ob er seiner Familie alles gibt, was sie zum Leben brauchen. Bei Volker dreht sich alles um ein tolles Auto. Maike hat in jeder Situation Angst zu versagen. Und alle sind sie Christen. Anders als zu Jesu Zeiten müssen wir uns um Essen, Trinken, Kleidung zwar nicht sorgen, aber dafür haben wir andere alltägliche Sorgen, die uns beschäftigen. Ja, allzu oft knechten und langsam zermürben. Wer möchte schon gern hinabsteigen auf ein niedriges Niveau? Also gilt es noch eine Schippe draufzulegen. Das Meer hat schließlich seinen Preis. Welchen Stellenwert hat Gottes Sache in unserem Leben? Ist sie eine feierliche Nebensache? Hat das Evangelium, die frohe Botschaft von der Befreiung, nur

festlichen oder schmerzlichen Anlässen für uns Bedeutung? Darüber sollen wir heute nachdenken. Im Matthäusevangelium Kapitel 6, Vers 33, in der Bergpredigt, lesen wir: Trachtet zuerst nach dem Reich Gottes und nach seiner Gerechtigkeit, so wird euch das alles zufallen. Jesus weiß von all unseren Sorgen und ruft uns zu: Lass dich davon nicht beherrschen, sondern orientiere dich neu. Sorge dich darum, dass du dich der Herrschaft Gottes unterstellst, in allen Lebensbereichen. Und sorge dich darum, dass du in deinem Leben die Hand Gottes erkennen kannst. Sie wird dir helfen, dankbar zu sein. Ja, sorge dich nicht nur um dein Verhältnis zu Gott. Tu auch alles in deiner Kraft Stehende, dass die Herrschaft Gottes ausgebreitet wird, dass möglichst viele Menschen in deinem Freundeskreis, in deinem Wohnort und Heimatland mich als Retter und Herrn annehmen. Wir verdanken Jesus unsere Rettung aus den Zwängen der Sünde, des Todes und des Teufels. Wir dürfen nun auf Kosten Jesu leben als seine gerechtfertigten Brüder. Und gleichzeitig gibt er uns die feste Zusage: Alles, was du zu einem erfüllten Leben brauchst, wird Gott der Herr dir schenken, ganz nebenbei. Du wirst keinen Mangel leiden. Der ewige Gott geizt nicht. Welche Sorgen dich auch heute beherrschen und dir den Blick versperren für das, was der Herr mit dir vorhat. Im Gebet kannst du das alles abgeben. Sie hatten eine Sendung der Medienmission Lutherische Stunde von Helmut Poppe. 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
1: Ich begrüße Sie zu einer weiteren Ausgabe der Sendereihe Durch die Bibel. Herzlich willkommen. In der vorigen Sendung sind wir in einem der längsten Briefe des Neuen Testaments angekommen. Der Brief des Paulus an die Gemeinde in Rom. Mit den einleitenden Versen, vereinfacht gesagt mit der Einleitung in diesen Brief, geht es heute weiter. Paulus gibt sich einem großen Publikum zu erkennen, das in einer für ihn fremden Stadt lebt. Auch wenn der Apostel bereits viele Personen in der Gemeinde an anderen Orten persönlich kennengelernt hat. So stellt er sich zunächst und seine Botschaft vor und muss deshalb entsprechend weit ausholen. Das geschieht in Kapitel 1 des Römerbriefes. Dieses einführende Kapitel enthält alles, was Paulus im Laufe des Briefs behandelt. Die schon angesprochene Einleitung und die Beweggründe, die ihn antreiben. Und dazu gehört auch seine Erklärung des Evangeliums, die mit der Wesensart des Menschen als Sünder zusammenhängt, die das Evangelium erforderlich macht. Das erste Kapitel gibt also den Takt und das Tempo vor für den ganzen Brief. Was die Wesensart des Menschen anbetrifft, ist Folgendes wichtig. Der Römerbrief lehrt, dass die Menschheit vollständig ausgeliefert ist an die Sünde. Der Mensch ist unwiderruflich und hoffnungslos verloren. Er braucht die Gerechtigkeit Gottes, da er von sich aus keine eigene Gerechtigkeit hat. Das kann Paulus nicht verschweigen. Denn er richtet diesen Brief als Dokument christlicher Lehre an die Gemeinde in Rom, um sie vor Irrlehren zu bewahren. Interessanterweise hat der Brief seinen Zweck nicht erfüllt. Gerade die römisch-katholische Kirchenlehre hat sich über Jahrhunderte weit von dem Glauben entfernt, den Paulus im Römerbrief darlegt. Doch gerade darin wird die Wahrheit des Briefinhaltes hervorgehoben, dass der Mensch eben keine Erkenntnis hat und von sich aus Gott nicht sucht. Zwei Verse aus diesem ersten Kapitel des Römerbriefes werden seit langem als Schlüssel zum Brief angesehen. Die Verse 16 und 17 in Kapitel 1. Denn ich schäme mich des Evangeliums nicht, denn es ist eine Kraft Gottes, die selig macht alle, die daran glauben, die Juden zuerst und ebenso die Griechen. Denn darin wird offenbart die Gerechtigkeit, die vor Gott gilt, welche kommt aus Glauben in Glauben. Wie geschrieben steht, der Gerechte wird aus Glauben leben. Römer 1, Vers 16 bis 17. Man sollte diese beiden Verse auswendig lernen und sich die Bedeutung jedes einzelnen Wortes auf der Zunge zergehen lassen. Doch dazu später mehr an entsprechender Stelle. Zunächst ist es dran zu schauen, wer das ist, der den Brief schreibt. Die ersten Worte im Römerbrief bringen uns gleich auf seine Spur. Es handelt sich nämlich um persönliche Grüße des Paulus. Paulus, ein Knecht Christi Jesu, berufen zum Apostel, ausgesondert zu predigen das Evangelium Gottes. Römer 1, Vers 1. Der Name Paulus kommt vom lateinischen Wort Paulus, was klein bedeutet. Eigentlich Saulus von Tarsus wurde er, so zeigt es Apostelgeschichte 13, Vers 9, aber auch Paulus genannt. Er stellt sich den Römern gleich am Anfang als Knecht vor. Er bezeichnet sich als Sklave oder Diener des Herrn Jesus Christus. Diese Stellung eines Knechtes nimmt er freiwillig an. Jesus Christus hat uns geliebt und sich selbst für uns hingegeben, aber er macht uns niemals zu seinen Sklaven. Man muss freiwillig zu ihm kommen und sich zu seinem Sklaven machen. Er wird niemand zwingen, ihm zu dienen. Jesus machte das einmal deutlich, als er sich in Jerusalem befand. Da sagte er: Jerusalem, Jerusalem, die du tötest die Propheten und steinigst, die zu dir gesandt werden, wie oft habe ich deine Kinder versammeln wollen wie eine Henne ihre Küken unter ihre Flügel, und ihr habt nicht gewollt. Lukas 13, Vers 34. Bei anderer Gelegenheit sagte der Herr: Aber ihr wollt nicht zu mir kommen, dass ihr das Leben hättet. Johannes 5, Vers 40. Es ist ein außerordentliches und hervorragendes Sonderrecht, sich selbst zu einem Leibeigenen des Herrn Jesus Christus zu machen. Jeder, der das tun will, muss es ganz allein tun. Jesus wird niemanden zwingen. Paulus war auf dem Weg nach Damaskus, als der Herr zu ihm sagte: Saul, Saul, was verfolgst du mich? Und Paulus antwortete: Herr, wer bist du? Er sagte, ich bin Jesus, den du verfolgst. In diesem Augenblick lernte Paulus ihn als seinen Erlöser kennen. Daraus ergab sich für Paulus eine einzige Frage. Was willst du, dass ich tun soll? Siehe Apostelgeschichte 9, Vers 4 bis 6. Das war der Moment, in dem Paulus sich zum Sklaven des Herrn Jesus Christus machte. Paulus, ein Knecht Christi Jesu, berufen zum Apostel. Paulus war ein berufener Apostel. Berufen ist ein Eigenschaftswort. Er will damit sagen, dass er ein derartiger Apostel war. Seine Eigenschaft ist, dass er berufen ist. Es war nicht seine eigene Entscheidung, die ihn zum Apostel machte. Es war Gottes Entscheidung. Gott berief ihn. Paulus machte sich zuerst zu einem Sklaven Christi und jetzt ist er ein berufener Apostel, ein Zeuge für den Herrn Jesus Christus. Ein von ihm Erwählter ist der einzige Typ von Zeuge, den Gott gebrauchen will. Es gibt gegenwärtig wohl manchen Menschen im Dienst für Gott, der eine Berufung durch Gott nicht erfahren hat. Paulus aber konnte sagen, wehe mir, wenn ich das Evangelium nicht predige. 1. Korinther 9, Vers 16. Vielleicht ist Ihnen bekannt, dass Jeremia berufen wurde, als er noch Kind war. Jeremia 1, Vers 4 bis 10. Im Buch Jeremia sagt Gott von falschen Propheten, ich sandte die Propheten nicht und doch laufen sie. Ich redete nicht zu ihnen, und doch weissagen sie. Jeremia 23, Vers 21. Jeremia jedenfalls war ein berufener Prophet, und Paulus war ein berufener Apostel. Paulus sagt, dass er ein Apostel ist, und das bedeutet einer, der gesandt ist. Unser Herr Jesus Christus sagte, dass der Gesandte, der Apostel, nicht größer ist als der, der ihn gesandt hat. Dasselbe Wort kommt auch vor im Brief des Paulus an die Philipper, Kapitel 2, Vers 25. Ich habe es aber für nötig angesehen, den Bruder Epaphroditus zu euch zu senden, der mein Mitarbeiter und Mitstreiter ist und euer Abgesandter und Helfer in meiner Not. Apostel ist im Neuen Testament ein Fachausdruck für jemanden, der vom Herrn dazu erwählt wurde, das Evangelium bekannt zu machen. Er muss Zeuge des auferstandenen Christus sein. Paulus hat gesagt, dass ihm der auferstandene Christus erschienen ist. Zuletzt von allen ist er auch von mir als einer unzeitigen Geburt gesehen worden. So schreibt er im 1. Korintherbrief, Kapitel 15, Vers 8. Im selben Brief stellt Paulus die rhetorische Frage, bin ich nicht frei? Bin ich nicht ein Apostel? Habe ich nicht unseren Herrn Jesus gesehen? 1. Korinther 9, Vers 1. Ein weiterer Beleg dafür, dass Paulus ein Apostel war, liegt nach meiner Erkenntnis darin, dass er das hatte, was man zeichenhafte Gaben nennen kann. Paulus betonte, er könne in anderen Sprachen, in anderen Zungen reden. Er hatte die apostolische Sprachengabe. Er hatte auch die Gabe der Heilung. Ich bin nicht überzeugt davon, dass es sie heute noch gibt. Ich weiß allerdings, dass Gott heilt. Aber diese Gabe hat Gott nach meiner Einschätzung in unseren Tagen nicht den Menschen im Sinne einer Vollmacht anvertraut. Unabhängig davon, Paulus hatte die Gabe des Heilens. Er war ein Apostel, der sogar Tote auferwecken konnte. Es gibt Berichte, dass sowohl Petrus als auch Paulus Tote auferweckten. Sie waren Apostel. Paulus versteht sich als Sklave Jesu Christi. Er ist ein berufener Apostel und er ist ausgesondert zu predigen das Evangelium Gottes. Man muss beachten, dass ausgesondert mit zu, nicht mit von gebraucht wird. Er war ausgesondert, das Evangelium Gottes zu predigen. Dieses Wort ausgesondert ist schon ein erstaunliches Wort. Paulus war als Christ ausgesondert, aber er war ausgesondert für etwas, nicht weg von etwas. Es steht zu befürchten, dass sich viele Christen heute nur absondern. Wenn ich manche Leute so reden höre, dann drängt sich mir der Gedanke auf, dass sie einen geistlichen Striptease durchführen. Sie sagen, ich tue dies nicht und tue das nicht mehr. Aber in Wirklichkeit muss sich jeder Christ die Frage gefallen lassen, also wozu bist du ausgesondert? Paulus erzählt uns, dass die Thessalonicher sich von den Götzen abwandten hin zu Gott. Sie standen nicht in einer gottesdienstlichen Versammlung auf und sagten, wir gehen nicht mehr zu dem Tempel des Apollo. Es war nicht nötig, das zu sagen, weil sie zum Herrn Jesus Christus hin ausgesondert waren. Ein Christ, der nur von etwas weg und nicht zu Jesus Christus hin ausgesondert ist, dessen Leben wird unfruchtbar sein. Ein solches Leben zu leben macht freudlos, und der Mensch wird zunehmend kritisch und manchmal auch zynisch werden. Das ist wie bei der Ehe. Bei der Eheschließung geht es auch um ein Versprechen, den anderen zu lieben und sich für ihn und für niemand anders zu bewahren. Auch das ist eine Aussonderung für einen Menschen. Und darin besteht die Bedeutung der Heirat. Stellen Sie sich vor, ein junger Mann sagt in der ersten Nacht der Flitterwochen zu seiner frisch gebackenen Ehefrau, »Ich habe in dieser Stadt eine Freundin, ich denke, ich mache ihr einen Besuch.« Undenkbar. Aber es gibt anscheinend viele Christen, die diese Art Aussonderung praktizieren. Wenn sie für Christus ausgesondert sind, dann haben sie ein Leben, das für andere attraktiv erscheint und nicht eins, das sie abschreckt. Ein kleines chinesisches Mädchen sagte einmal, »Christen sind Salz. Salz macht dich durstig.« Denken Sie einmal darüber nach. Machen Sie jemanden durstig auf Christus, der das Wasser des Lebens ist? Das Wort ausgesondert kommt von dem griechischen Wort aphorizo, von dem unser Wort Horizont herstammt. Immer beim Start eines Flugzeuges fällt mir auf, dass sich der Horizont erweitert. Ich denke da zum Beispiel an einen Flug, den ich von Athen aus unternommen habe. Beim Aufsteigen der Maschine versuchte ich die Akropolis und das Meer zu sehen, aber ich konnte keines von beidem sehen. Kurz darauf, wir waren noch nicht weit gekommen, sah ich den Ozean, die Akropolis, die vorgelagerten Inseln und die Berge. Je höher man fliegt, umso weiter der Horizont. Es ist etwas Schönes, zu Christus ausgesondert zu sein, weil er dahin bringt, wo sich Horizonte erweitern. Das ist es, was Paulus meinte, als er im 1. Korintherbrief Kapitel 13, Vers 11 sagte, »Als ich ein Kind war, da redete ich wie ein Kind und dachte wie ein Kind und war klug wie ein Kind. Als ich aber ein Mann wurde, tat ich ab, was kindlich war.« Man braucht sich bloß an die eigene Kindheit zu erinnern, als man noch gerne auf der Straße spielte. Auch Jungen finden in dem Alter nichts dabei, mit den Mädchen Hüpfspiele zu machen. Ein paar Jahre später aber lassen sie sich von gleichaltrigen Klassenkameraden zu ernsthaften Ballspielen abholen. Ein neuer Horizont hat Einzug in das Leben des Jungen gehalten. Im Erwachsenenalter fehlt dann das Interesse für Hüpfspiele, manchmal auch für Ballsportarten. Das hat, wie Sie sich denken können, auch körperliche Gründe. Aber es liegt auch daran, dass sich der Horizont erweitert hat. Das Gleiche trifft für einen Menschen zu, der Jesus Christus als seinen persönlichen Herrn angenommen hat. Dessen Horizont hat sich erweitert. Und wenn ich für Christus ausgesondert bin, dann heißt das nicht, dass ich klein und eng werde. Vielmehr stellt sich mir dann das Leben erst in seiner vollen Bandbreite dar. Leben mit unzählig vielen aufregenden und herrlichen Erfahrungen. Paulus sagt, er ist ausgesondert für das Evangelium Gottes. Mit anderen Worten, nicht Menschen haben das Evangelium erdacht. Zu dem Zeitpunkt, als Sie und ich auf der Bildfläche erschienen, gab es das Evangelium schon über 1900 Jahre. Gott hat nicht damit auf uns gewartet, um zu sehen, ob wir etwa einen besseren Plan wüssten. Es ist Gottes Evangelium. Wir können es annehmen oder ablehnen. Das Evangelium kommt von Gott her. Weiter heißt es davon in Römer 1, Vers 2, dass er zuvor verheißen hat durch seine Propheten in der Heiligen Schrift. Das Evangelium ist nicht brandneu. Gottes Propheten haben es bereits das ganze Alte Testament hindurch verheißen. Es ist die Botschaft von der Menschenliebe Gottes. Gott bietet einen Weg an, um die Menschheit zu retten. Das bringt uns hinein in eine Liebesbeziehung. Gott liebt uns und gab sich selbst für uns. Wie wunderbar! Die Verse 2 bis 6 bilden eine Klammer. Sie geben eine Begriffsbestimmung, was das Evangelium ist. Vor allem geht es da um Jesus Christus. So spricht auch Vers 3 vom Evangelium. Von seinem Sohn Jesus Christus, unserem Herrn, der geboren ist aus dem Geschlecht Davids nach dem Fleisch. Das Wort von, mit dem der Vers beginnt, ist das kleine griechische Verhältniswort peri. Das steckt auch in Worten wie Periode oder Peripherie. Dieses peri bedeutet das, was einkreist. Das Evangelium dreht sich um Jesus Christus. Es beschreibt das, was er getan hat. Es handelt von seinem Sohn Jesus Christus, unserem Herrn. Wir haben hier seinen vollen Titel. Er ist der Sohn Gottes und er ist Jesus Christus, unser Herr. Das ist sein unübertrefflicher Name. Es ist aktuell immer wieder davon zu hören, wir müssten zur Religion Jesu zurückkehren. Aber wie kann das sein? Jesus hatte keine Religion. Er brauchte keine. Er ist Gott. Was wir heute brauchen, ist bestenfalls eine Religion, die ganz zentral von Jesus handelt, bei der es um ihn geht, die über all das berichtet, was er getan hat. Jesus Christus ist in Wirklichkeit Gott. Er ist nicht einfach ein Vorbild dafür, wie man anbeten soll. Er muss angebetet werden. Da mag man einwenden, aber er betete doch. Ja, weil er in Vertretung der Menschheit unseren Platz einnahm. Er betete als Zeichen dafür, dass er uns Menschen gleichgestellt war. Ein Beispiel. Als er am Grab des Lazarus war, berichtet die Bibel, Jesus aber hob seine Augen auf und sprach, Vater, ich danke dir, dass du mich erhört hast. Ich weiß, dass du mich allezeit hörst. Aber um des Volkes willen, das umhersteht, sage ich's, damit sie glauben, dass du mich gesandt hast. Johannes 11, Vers 41 bis 42. Das heißt also, er betete, um zu helfen, dass wir zum Glauben kommen. Aber er ist der Herr, Jesus Christus. Hier ist auch zu beachten, dass er als Nachkomme Davids, Davids Sohn bezeichnet wird, nach dem Fleisch. Das bezieht sich auf den Menschen Jesus. Er, der von einer Jungfrau geboren ist, er, und das reißt unseren menschlichen Horizont auf, wurde zum Sohn Gottes erklärt mit Macht. Jesus Christus also, der wie Vers 4 besagt, nach dem Geist, der heiligt, eingesetzt ist als Sohn Gottes in Kraft durch die Auferstehung von den Toten. Hier kann man eins sehen. Die Auferstehung machte ihn nicht zum Sohn Gottes. Sie offenbarte nur, wer er war. Eingesetzt kommt vom griechischen Wort horizo, das wir schon vorher betrachtet haben. Jesus ist eingesetzt. Damit wird der Lebenshorizont dieses Menschen erweitert, zum Sohn Gottes. Das gibt einen Einblick in die vollkommene Zugehörigkeit Christi zur Menschheit und in seine vollkommene Göttlichkeit zugleich. Eines der ältesten Glaubensbekenntnisse der Kirche sagt aus, dass er wahrer Mensch vom wahren Menschen und wahrer Gott vom wahren Gott ist. Und Paulus sagt es schon, bevor das Glaubensbekenntnis geschrieben wurde. Hier steht es. Jesus Christus ist nicht irgendwie mehr Mensch, weil er Gott ist, und er ist nicht irgendwie weniger Gott, weil er Mensch ist. In ihm ist Gott Mensch. Nun ist er eingesetzt als Sohn Gottes in Kraft, nach dem Geist, der heiligt. Das könnte sich auf den menschlichen Geist Jesu beziehen, aber ich persönlich glaube, dass es sich auf den Heiligen Geist bezieht. Ich glaube, hier wird die Trinität, die Dreieinigkeit von Gott Vater, Sohn und Heiligen Geist angesprochen. Er wurde eingesetzt zum Sohn Gottes durch die Auferstehung von den Toten. Die Auferstehung ist der Beweis. Sie beweist alles. Es ist die Auferstehung, die ihn als Sohn Gottes bekannt macht. Wenn Sie die Bibel durchlesen, werden Sie entdecken, dass der Herr Jesus Christus dargestellt wird in der Kraft seiner Auferstehung. Zuerst wird er gezeigt in den Tagen seines menschlichen Leibes, wie er auf der Erde herumging, von Menschen verachtet und abgelehnt. Er zeigt sich in Schwachheit, als er sich niederlässt an einem Brunnen, um auszuruhen, als er im Boot auf dem See während eines Sturms schläft, und schließlich wird Schande und Scham über ihn gebracht durch den Tod am Kreuz. Und doch, obwohl er ein Mann der Schmerzen war, mit Leiden vertraut, kam der Zeitpunkt, dass er auf einmal von den Toten auferweckt wurde. Seine Auferstehung beweist, dass er recht hatte, als er sagte: Ihr seid von unten her, ich bin von oben her. Ihr seid von dieser Welt, ich bin nicht von dieser Welt. Johannes 8, Vers 23. Die Tage, als er durch die staubigen Straßen Israels ging, sind jetzt vorbei. Er ist von den Toten in großer Kraft zurückgekehrt. Seine Auferstehung beweist seine Jungfrauengeburt. Er ist Sohn Gottes mit Macht. Hier liegt aber noch eine andere große Wahrheit. Wir sehen Christus auferstanden und zur Rechten Gottes sitzend im Himmel, der heute Fürsprache einlegt für die Gläubigen und ihnen Kraft und Trost spendet. Da ist er in seiner Herrlichkeit, aber die Gemeinde hat ihn aus den Augen verloren. Wir müssen das Bewusstsein dafür wiedererlangen. Haben Sie heute persönlichen Kontakt mit dem lebendigen Christus? Die Auferstehung Christi ist auch die Garantie dafür, dass er als Richter, König der Könige und als Herr der Herren auf diese Erde zurückkehren wird. Er wird die Sünde auslöschen und in Gerechtigkeit herrschen auf dieser Erde. Er wird die Menschheit richten, so sagte es Paulus, jenen redegewandten, aufgeklärten Philosophen von Athen. Da wir nun göttlichen Geschlechts sind, sollen wir nicht meinen, die Gottheit sei gleich den goldenen, silbernen und steinernen Bildern durch menschliche Kunst und Gedanken gemacht. Zwar hat Gott über die Zeit der Unwissenheit hinweggesehen, nun aber gebietet er den Menschen, dass alle an allen Enden Buße tun. Denn er hat einen Tag festgesetzt, an dem er den Erdkreis richten will mit Gerechtigkeit durch einen Mann, den er dazu bestimmt hat, und hat jedermann den Glauben angeboten, indem er ihn von den Toten auferweckt hat. Apostelgeschichte 17, Vers 29 bis 31. Das ist eine äußerst ernstzunehmende Tatsache. Weil Jesus von den Toten zurückkehrte, werden Sie und ich in der Ewigkeit einmal vor ihm stehen. Werden Sie vor ihm stehen als jemand, der in ihm seinen Retter gefunden hat, der ihm vertraut? Wer ihn nicht als seinen Erlöser angenommen hat, hat Gottes Verurteilung zu erwarten. Keiner kann im Bewusstsein eigener Gerechtigkeit vor ihm stehen. Wir müssen verdammt werden zu einer verlorenen Ewigkeit, außer wir haben ihm als unserem Erretter unser Vertrauen geschenkt. Wie es auch sei, die Auferstehung garantiert, dass jeder von uns dem Herrn Jesus Christus gegenüberstehen wird. Vers 5. Durch ihn haben wir empfangen Gnade und Apostelamt, in seinem Namen den Gehorsam des Glaubens aufzurichten unter allen Heiden. Gnade und Apostelamt sind beachtenswerte Ausdrücke. Gnade ist das Wort für Gottes Erlösungsmethode. Keiner könnte erlöst werden, wäre Gott nicht gnädig. Apostelamt ist ein Ausdruck, der sich speziell auf Paulus und auf die anderen bezieht, die im engeren Sinne Apostel waren. Dennoch ist jeder Gläubige auch ein Gesandter. Das Wort im Griechischen ist Apostolē und bedeutet eine Aussendung. Jeder Gläubige hat den Auftrag, ein Zeuge zu sein, einer, der mit einer Botschaft ausgesandt ist. Was tun Sie, um das Wort Gottes in der heutigen Zeit weiterzusagen? Das ist das Geschäft von denen, die Gnade und Apostelamt empfangen haben. Zu dem Zweck, so sagt Paulus hier, um in seinem Namen den Gehorsam des Glaubens aufzurichten unter allen Heiden. Dieser Brief beginnt mit dem Gehorsam und hört auf mit dem Gehorsam. Im letzten Kapitel sagt Paulus: Denn euer Gehorsam ist bei allen bekannt geworden. Römer 16, Vers 19. Und weiter: Dass Gott ein Geheimnis kundgemacht hat, den Gehorsam des Glaubens aufzurichten unter allen Heiden. Römer 16, Vers 26. Gehorsam zu sein gegenüber dem, woran man glaubt, ist Gott sehr wichtig. Gott rettet uns durch den Glauben, nicht durch Taten. Aber nachdem er uns gerettet hat, möchte er mit uns über unsere Taten sprechen, über unseren Gehorsam ihm gegenüber. Man kann viele Leute darüber reden hören, dass sie an Jesus glauben. und dann leben sie wie der Teufel und dienen anscheinend ihm. In Wahrheit gilt, der Glaube, der rettet, macht gegenüber dem, was Jesus Christus sagt, gehorsam. Man kann sich ja die Frage stellen, gibt es Unterschiede im Glauben? Ganz bestimmt. Der Unterschied liegt in dem, woran mein Glaube hängt, der Gegenstand meines Glaubens. Wenn ich zum Beispiel an George Washington glaube, betrachte ich ihn als einen großen Menschen, den ersten Präsidenten der USA, den ersten Landesvater. Zugleich glaube ich an Jesus Christus. Aber was nützt mir mein Glaube an George Washington? Nichts. Er hat nichts mit einer Errettung zu tun. Und die Auswirkung auf mein Leben ist nur gering. Mein Glaube an den Herrn Jesus Christus ist ganz anders. Rettender Glaube bringt dazu, sich dem Sohn Gottes, der uns liebt und sich für uns gegeben hat, auszuliefern. Während gilt, dass richtige Glaubenslehre sehr wichtig ist, muss sie doch begleitet werden von Nachfolge und einem entsprechenden Verhalten. Man kann nicht Salz der Erde sein, ohne beides miteinander zu verbinden. Es ist übrigens interessant, Salz besteht aus Natrium und Chlor. Und jedes von ihnen für sich genommen würde mich vergiften. Doch wenn sie miteinander verbunden sind, bilden sie eine sehr nützliche Zutat. Glauben und Handeln gehören zusammen, um Menschen als Christen zum Salz der Erde zu machen. Und daran erinnert Paulus die Römer in Vers 6. Zu denen auch ihr gehört, die ihr berufen seid von Jesus Christus. Die Berufenen, wer sind sie? Es sind die, die gehört haben. Der Herr Jesus macht es klar, indem er sagt, meine Schafe hören meine Stimme und ich kenne sie und sie folgen mir. Johannes 10, Vers 27. Wer einem oder etwas anderem folgt, hat ihn nicht gehört und ist auch keines seiner Schafe. Die ihn hören und ihm folgen, sind die Berufenen. Was ist Erwählung? Es ist doch ganz einfach. Er ruft und ich antworte. Wer geantwortet hat, gehört zu den Erwählten. Der ist einer von den durch Jesus Christus Berufenen. Paulus versichert den römischen Christen, dass sie Berufene sind. Damit endet die aussagekräftige Ergänzung des Paulus in seiner Einleitung des Römerbriefs. Der Theologe James Stifler macht in seinem Kommentar auf vier Aspekte darin aufmerksam. Erstens, Paulus hat eine Botschaft in Übereinstimmung mit den biblischen Schriften des Alten Testaments. Zweitens, diese Botschaft handelt vom auferstandenen Christus. Drittens, die Botschaft ist universell. Und viertens, die Botschaft zielt auf den Gehorsam des Glaubens. In der nächsten Ausgabe der Sendereihe durch die Bibel steht der zweite Abschnitt aus dem ersten Kapitel des Römerbriefs im Mittelpunkt. Darin geht es gleich als erstes um die Absicht des Paulus, warum er den Brief an die Gemeinde in Rom verfasst hat. Bis dahin, auf Wiederhören und Gott befohlen.
0: Es ist 7 Uhr.
2: 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Juli. Wer den Sohn hat, hat das Leben. Wer den Sohn Gottes nicht hat, hat das Leben nicht. 1. Johannes 5, Vers 12. Dafür oder dagegen? Auf diesen einfachen Nenner bringt Gott in seinem Wort die Antwort auf die wichtigste Frage des Menschen. Besitze ich Christus im Glauben, dann habe ich sein Leben, ewiges Leben. Habe ich den Sohn Gottes nicht, dann bin ich noch tot in meinen Vergehungen und Sünden. Siehe Epheser 2, Vers 1. Ob ich mich offen gegen ihn stelle oder mich nur rein äußerlich, zum Beispiel durch die Taufe, zu ihm bekenne, aber keine lebendige Beziehung zu ihm habe, ist insofern kein Unterschied. Tod ist tot. Ich sitze in der U-Bahn. Der Frau mir gegenüber reiche ich eine christliche Schrift. Ich erkläre ihr kurz, worum es geht. Sie lehnt entrüstet ab, empfindet es fast als Belästigung, auf Glaubensfragen angesprochen zu werden. Davon will sie nichts wissen. Da schaltet sich die Frau, die neben mir sitzt, ein. Der Herr missioniert, das finde ich gut, das ist kein böser Mensch. Nein, nein, das habe ich auch nicht gesagt, dass er böse ist. Freudig überrascht, biete ich meiner Fürsprecherin ebenfalls eine Schrift an. Sie glauben an Jesus Christus als ihren Erretter? Zu meinem Erstaunen reagiert sie zurückhaltend und nimmt das Heft nur zögernd an. Die U-Bahn hält, sie steigt aus. Jesus Christus sagt, wer nicht gegen euch ist, ist für euch. Aber er sagt auch, wer nicht mit mir ist, ist gegen mich. Es kommt auf eine echte lebendige Beziehung zu ihm an. Wer den Sohn hat, hat das Leben. Manche fühlen sich schon dann als gute Christen, wenn sie Missionare in Schutz nehmen. So anerkennenswert das auch ist, es bringt einen nicht näher zu Jesus. Nur wer ihn als seinen Erlöser und Herrn annimmt, ist für Jesus und bekommt ewiges Leben. Dieses ewige Leben garantiert eine unauflösliche Beziehung zum Sohn Gottes und umfasst völlige Freude und tiefen Frieden.

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Aus der Übersetzung Neues Leben lesen wir aus 2. Könige Kapitel 18 ab Vers 13 bis Kapitel 19 Vers 37. Assyrien marschiert in Juda ein. Im 14. Jahr von König Hiskias Herrschaft griff König Sanherib von Assyrien alle befestigten Städte in Juda an und eroberte sie. König Hiskia schickte dem König von Assyrien folgende Botschaft nach Lachisch: Ich habe falsch gehandelt. Ich zahle dir, was du verlangst, wenn du nur wieder umkehrst. Daraufhin forderte der König von Assyrien 300 Talente Silber und 30 Talente Gold von ihm. Um diese Summe aufzubringen, brauchte König Hiskia alles Silber aus dem Haus des Herrn und der Schatzkammer des Palastes. Sogar das Gold von den Türen am Tempel des Herrn und von den Türpfosten, die er selbst mit Gold überzogen hatte, ließ er abschlagen und händigte alles dem assyrischen König aus. Trotzdem befahl der König von Assyrien seinem Heerführer sowie dem obersten Verwalter und dem Mundschenk, mit einem riesigen Heer von Lachisch aus gegen Jerusalem zu ziehen. Die Assyrer lagerten an der Wasserleitung am oberen Teich, der auf dem Weg zu jenem Feld liegt, auf dem Wäsche gebleicht wird. Sie verlangten nach König Hiskia selbst. Doch es kamen der Palastverwalter Eliakim, der Sohn von Hilkia, der Hofschreiber Schebna und der königliche Kanzler Joach, der Sohn von Asaph, zu ihnen. Sanherib bedroht Jerusalem. Der oberste Mundschenk redete zu ihnen. Berichtet Hiskia, so spricht der große König von Assyrien. Auf wen vertraust du, dass du dir so sicher bist? Glaubst du, Kampfkraft und zahlenmäßige Stärke durch bloße Worte ersetzen zu können? Auf wen vertraust du, dass du dich gegen mich erhebst? Auf Ägypten vielleicht? Wenn du dich auf Ägypten stützt, wirst du feststellen, dass es ein schwaches Rohr ist, das unter deinem Gewicht bricht und deine Hand durchbohrt. Auf den Pharao von Ägypten kann man nicht zählen. Vielleicht sagst du ja zu mir, wir vertrauen auf den Herrn, unseren Gott. Ist das nicht der Gott, dessen Heiligtümer und Altäre Hiskia eingerissen und dafür gesorgt hat, dass alle Einwohner Judas nur noch hier in Jerusalem anbeten? Mein Herr, der König von Assyrien, schlägt dir eine Wette vor. Wenn du in deinem ganzen Heer 2000 Reiter findest, so schicke ich dir 2000 Pferde für sie. Wie kannst du es wagen, mit deinem winzigen Heer auch nur den schwächsten Truppenverband meines Herrn herauszufordern? Auch wenn du dich auf die Streitwagen und Reiter Ägyptens verlässt? Glaubst du vielleicht, ich sei ohne den ausdrücklichen Befehl des Herrn in dein Land eingefallen? Der Herr selbst hat mir befohlen, geh und vernichte es. Da antworteten Eliakim, der Sohn von Hilkia, Schebna und Joach, dem obersten Mundschenk des Königs: Bitte sprich Aramäisch mit uns, wir verstehen es gut. Sprich nicht Hebräisch, denn die Leute oben auf der Stadtmauer könnten uns hören. Doch der oberste Mundschenk entgegnete: Mein Herr will, dass jeder in Juda dies hört, nicht nur ihr, also auch die Leute auf der Stadtmauer. Bald schon werden sie zusammen mit euch ihren eigenen Kot essen und ihren eigenen Urin trinken. Damit stand er auf und rief laut auf Hebräisch: Hört die Botschaft des großen Königs von Assyrien. So spricht der König. Lasst euch nicht von König Hiskia täuschen. Er wird euch nicht vor mir retten können. Lasst euch nicht von Hiskia blenden damit, dass ihr dem Herrn vertrauen sollt. Lasst euch nicht verführen von den Worten, der Herr wird uns retten. Diese Stadt wird dem assyrischen König nicht in die Hände fallen. Hört nicht auf Hiskia. Der König von Assyrien bietet euch folgenden Handel an. Schließt Frieden mit mir und kommt heraus. Dann wird jeder Einzelne von euch weiterhin von seinem Weinstock und seinem Feigenbaum essen und aus seinem eigenen Brunnen trinken dürfen. Ich werde euch später in ein anderes Land bringen, ein Land, das wie euer Land ist und reiche Ernten hervorbringt, Getreide und Wein, Brot und Weingärten, Olivenbäume und Honig. Wählt das Leben, nicht den Tod. Hört nicht auf Hiskia, wenn er euch verführt mit dem Versprechen, der Herr wird uns retten. Haben die Götter irgendeines anderen Volkes ihr Land jemals vor dem König von Assyrien gerettet? Was wurde aus den Göttern von Hamat und Arpad
und was aus den Göttern von Sepharvaim, Hena und Ava? Haben sie Samarien vor mir retten können? Welcher Gott hat jemals sein Land vor meiner Macht schützen können, dass der Herr Jerusalem vor mir retten könnte? Doch die Menschen schwiegen und antworteten nicht, denn der König hatte ihnen befohlen, antwortet ihm nicht. Der Palastverwalter Eliakim, der Sohn von Hilkia, der Hofschreiber Schebner und der Kanzler Joach, der Sohn von Asaph, kehrten mit zerrissenen Kleidern zu Hiskia zurück und berichteten ihm, was der oberste Mundschenk des assyrischen Königs gesagt hatte. Hiskia bittet den Herrn um Hilfe. Als König Hiskia ihren Bericht hörte, zerriss er seine Kleider, legte ein Gewand aus grobem Tuch an und ging in das Haus des Herrn. Er schickte den Palastverwalter Eliakim, den Hochschreiber Schebner und die obersten Priester, alle in grobes Tuch gekleidet, zum Propheten Jesaja, dem Sohn des Amos. Sie richteten ihm aus: So spricht König Hiskia. Dies ist ein Tag der Not, der Strafe und der Schande. Es ist, als wenn ein Kind geboren werden sollte und die Mutter hat nicht die Kraft dazu. Aber vielleicht hat der Herr, dein Gott, ja gehört, wie der Mundschenk des Königs von Assyrien den lebendigen Gott verhöhnt hat und straft ihn für seine Worte. Bete für diejenigen von uns, die noch übrig sind. Als König Hiskias Männer Jesaja die Botschaft ausgerichtet hatten, antwortete der Prophet: Sagt eurem Herrn, so spricht der Herr. Hab keine Angst wegen der lästerlichen Rede, die der Diener des Königs von Assyrien gegen mich gehalten hat. Ich werde dafür sorgen, dass der König aus Assyrien die Nachricht erhält, dass seine Anwesenheit zu Hause dringend erforderlich ist. Dann werde ich dafür sorgen, dass er in sein Land zurückkehrt. Und dort werde ich ihn mit dem Schwert töten. In der Zwischenzeit war der Mundschenk des assyrischen Königs zu seinem König zurückgekehrt. Dieser hatte sich aus Lachisch zurückgezogen und Libna angegriffen. Doch schon bald erreichte ihn die Nachricht, dass König Tirhaka von Äthiopien ein Heer gegen ihn in den Krieg führe. Da ließ er Hiskia folgende Botschaft zukommen: Diese Botschaft ist für König Hiskia von Juda bestimmt. Lass dich von deinem Gott, auf den du vertraust, nicht mit Versprechungen täuschen. Der König von Assyrien werde Jerusalem nicht erobern. Du weißt sehr wohl, dass die Könige von Assyrien alle Länder vernichtet haben, wohin sie auch kamen. Warum sollte es dir anders ergehen? Was ist mit Gosan, Haran und Rezeph oder dem Volk von Eden, das in Telasa lebte? Haben ihre Götter sie retten können? Nein. Meine Vorgänger haben sie alle vernichtet. Was wurde aus dem König von Hamat und dem König von Arpad? Was aus den Königen von Sepharvaim, Hena und Ava? Nachdem Hiskia diesen Brief erhalten und gelesen hatte, ging er hinauf zum Haus des Herrn und breitete das Schreiben vor dem Herrn aus. Dann betete er zum Herrn: Herr Gott Israels, der du zwischen den Cherubim thronst, du allein bist Gott über alle Königreiche der Erde. Du allein hast Himmel und Erde geschaffen. Höre meine Worte, Herr, und erhöre mich. Öffne deine Augen, Herr, und sieh. Höre Sanheribs Lästerworte gegen den lebendigen Gott. Es stimmt, Herr, dass die Könige Assyriens all jene Völker und ihr Land vernichtet haben. Sie haben die Götter dieser Völker ins Feuer geworfen. Denn es waren ja gar keine Götter, sondern nur Holz und Stein von Menschen geschaffen, die konnten sie vernichten. Herr, unser Gott, rette uns vor seiner Macht. Dann werden alle Königreiche der Erde wissen, dass du allein, Herr, Gott bist. Jesaja sagt Judas Befreiung voraus. Da schickte Jesaja, der Sohn des Amos, Hiskia folgende Botschaft: So spricht der Herr, der Gott Israels. Ich habe dein Gebet erhört. Über Sanherib, den König von Assyrien, hat der Herr Folgendes zu sagen: Die jungfräuliche Tochter Zion verachtet und verspottet dich. Die Tochter Jerusalem schüttelt den Kopf hinter dir her. Was glaubst du eigentlich, wen du beschimpft und gelästert hast? Gegen wen hast du deine Stimme erhoben? Auf wen hast du so hochmütig herabgesehen? Es war der Heilige Israels.
Durch deine Boten hast du den Herrn verspottet. Du hast gesagt, mit meinen vielen Streitwagen habe ich die höchsten Berge erobert, die fernsten Gipfel des Libanon. Ich habe seine mächtigsten Zedern gefällt und seine schönsten Zypressen. Ich habe das Land erforscht bis an seine äußersten Winkel, habe seine dichtesten Wälder durchstreift. Ich habe Brunnen in so manchem fremden Land gegraben und mich an ihrem Wasser erfrischt. Mit meiner Fußsohle trockne ich die Flüsse Ägyptens aus. Aber hast du es nicht gehört? Ich habe es vor langer Zeit beschlossen. Von Anfang an habe ich geplant, was ich jetzt geschehen lasse. Dass du befestigte Städte in Trümmerhaufen verwandeln sollst. Deshalb waren ihre Einwohner so wehrlos. Sie waren voller Furcht und wurden dir zur leichten Beute. Deshalb waren sie wie Gras, so leicht zu zertreten wie zarte junge Pflanzen auf dem Feld. Sie waren wie Gras, das auf dem Hausdach grünt und verdorrt, bevor es wachsen kann. Doch ich kenne dich gut. Ich weiß von deinem Kommen und Gehen und allen deinen Taten. Ich erinnere mich, wie du gegen mich gewütet hast. Weil du gegen mich aufbegehrt hast und ich deinen Übermut sehr wohl gehört habe, werde ich dir einen Ring durch die Nase bohren und dir meine Zügel anlegen. Ich werde dafür sorgen, dass du umkehrst und auf demselben Weg zurückgehst, auf dem du gekommen bist. Und das ist das Zeichen für dich. Dieses Jahr wirst du nur das essen, was von selbst wächst. Und nächstes Jahr wirst du nur das essen, was aus diesem gewachsen ist. Doch im dritten Jahr wirst du Korn säen und ernten, du wirst Weinstöcke pflanzen und ihre Früchte essen. Und das, was übrig geblieben ist von Juda und entkommen konnte, wird wieder im Boden Wurzel fassen, gedeihen und Frucht bringen. Denn ein Rest wird von Jerusalem ausgehen, eine Schar Gerettete vom Berg Zion. Dafür wird der Herr, der Allmächtige, sorgen. Und so spricht der Herr über den König von Assyrien. Er wird diese Stadt nicht betreten, um seine Pfeile darin abzuschießen. Er wird nicht mit seinen Schilden vor ihren Toren aufmarschieren und keine Erdwelle gegen die Stadtmauern aufschütten. Auf der Straße, auf der er gekommen ist, wird er zurückkehren. Er wird diese Stadt nicht betreten, spricht der Herr. Denn ich werde diese Stadt verteidigen und retten, um meiner Ehre willen und meinem Diener David zuliebe. In dieser Nacht ging der Engel des Herrn hinaus ins assyrische Lager und tötete 185.000 Mann. Als sie am nächsten Morgen aufwachten, lag alles voller Leichen. Da brach König Sanherib von Assyrien das Lager ab und kehrte in sein Land zurück. Er blieb in Ninive. Eines Tages, als er im Tempel seines Gottes Nisroch anbetete, wurde er von seinen Söhnen Adramelech und Sareza mit dem Schwert getötet. Die beiden flohen ins Land Ararat und sein Sohn Asarhadon wurde nach ihm König. Aus der Apostelgeschichte 21 lesen wir die Verse 1 bis 14, aus der Übersetzung Das Buch. Unterwegs nach Caesarea. Als wir uns dann von ihnen losgerissen hatten, segelten wir auf direktem Kurs bis nach Kos und kamen am folgenden Tag dann nach Rhodos und von dort nach Patara. Dort fanden wir ein Schiff, das nach Phönizien hinüberfahren wollte, stiegen ein und legten ab. Als wir Zypern zu Gesicht bekommen und linker Hand hatten liegen lassen, segelten wir weiter nach Syrien und legten in Tyrus an, denn dort musste die Ladung gelöscht werden. Nachdem wir die dort lebenden Jesus-Nachfolger gefunden hatten, blieben wir 7 Tage dort. Sie sagten dem Paulus unter Eingebung des Heiligen Gottesgeistes, er solle nicht nach Jerusalem gehen. Als wir dann am Ende des Schiffsaufenthaltes angekommen waren, gingen wir aus der Stadt hinaus, um weiterzureisen. Wir wurden von allen Christen, einschließlich der Frauen und Kinder, bis vor die Stadt begleitet. Dann knieten wir am Ufer nieder und beteten miteinander. Als wir uns voneinander verabschiedet hatten, stiegen wir in das Schiff und sie gingen wieder nach Hause. Am Ende unserer Schiffsreise kamen wir so von Tyrus nach Ptolemais. Dort begrüßten wir die Christen und blieben einen Tag bei ihnen. Am nächsten Morgen zogen wir von dort weiter und

Anführer der Juden in Jerusalem so fesseln und ihn in die Hände der Nichtjuden ausliefern. Als wir das hörten, baten sowohl wir, die Begleiter von Paulus, als auch die dort wohnenden Christen ihn darum, nicht nach Jerusalem zu reisen. Da erwiderte Paulus: Was macht ihr denn? Ihr weint und brecht mir das Herz. Doch ich bin bereit, nicht nur ins Gefängnis zu gehen, sondern auch in Jerusalem für den Namen von Jesus, dem Herrn, zu sterben. Weil er sich nicht von seinem Vorhaben abbringen ließ, schwiegen wir und sagten: Dann soll der Wille des Herrn geschehen. Aus der Übersetzung Das Buch lesen wir Psalm 149. Gottes Lob in der Gemeinde. Halleluja! Singt für den Herrn ein neues Lied, den Lobgesang für ihn in der Gemeinschaft der Gottesfreunde. Freuen soll sich das Volk Israel über den, der es erschaffen hat. Die Kinder von Zion sollen jubeln über ihren König. Sie sollen seinen Namen loben mit Tänzen. Mit dem Tamburin und der Zither sollen sie ihm musizieren. Denn der Herr hat sein Volk lieb. Er beschenkt die Erniedrigten mit seinem Heil. Die Gottesfreunde sollen triumphieren in ihrer ganzen Herrlichkeit. Sie sollen jubeln auf ihren Nachtlagern. Das Lob Gottes ertöne aus ihrer Kehle. Ja, ein zweischneidiges Schwert sollen sie in ihrer Hand tragen. Damit werden sie Vergeltung üben unter den Nationen und den Völkern die gerechte Strafe bringen. So sollen sie ihre Könige binden mit Fesseln, ihre vornehmen Leute mit Eisenketten und so das festgelegte Urteil an ihnen vollziehen. Das ist die Ehre für alle seine Freunde. Halleluja! Und aus der Übersetzung Neues Leben, aus Sprüche 18, Vers 8. Gerüchte sind verführerische Leckerbissen, die sich aber tief ins Herz eingraben.

0: Dann gehen wir weiter zu 1. Mose 17. Da wird dieser Bund weiter bestätigt. Und da wird nun noch etwas Neues hinzugefügt, nämlich der Beschneidungsbund. Und jetzt muss ich erklären, das war so. Abraham war 86 Jahre alt, noch in Kapitel 16. Also viele Jahre haben sie gewartet, Sarah und Abraham, bis sie endlich ein Kind bekommen würden. Und dann wurde Sarah schwach. Und sie machte den Vorschlag an Abraham, vielleicht müssen wir das ein bisschen anders verstehen, dass Gott uns einen Erben gibt. Bei den nahöstlichen Völkern damals gab es die Rechtssitte, eine Herrin, die unfruchtbar war, konnte ihre Magd ihrem Ehemann als zweite Frau geben. Und dann wurde das Kind der Magd der Herrin angerechnet. Und da schlägt Sarah vor, du könntest ja unsere ägyptische Magd Hagar heiraten. Und dann wird das Kind eben der Erbe werden. Und sie tun das. Abraham, der monogam war, also nur eine Frau hatte, heiratet entgegen Gottes Schöpfungsordnung. Gott hat ja nur einen Mann und eine Frau erschaffen. 1. Mose 1 und 2. Durchbricht die Monogamie, heiratet diese Hagar und der Sohn, der aus dieser Ehe hervorkommt, ist Ismael. Und Gott spricht von da an 13 Jahre lang nicht mehr mit Abraham. Das zeigt, wie schlimm Gott das eingestuft hatte. Und zwar sieht man das, liest jemand noch 16,16.
1: Und Abraham war 86 Jahre alt, da ihm Hagar den Ismael gebar.
0: Und jetzt kommt 17,1.
1: Als nun Abraham 99 Jahre alt war, erschien ihm der Herr und sprach zu ihm, ich bin der allmächtige Gott, wandle vor mir und sei fromm. Und ich will meinen Bund zwischen mir und dir machen und will dich gar sehr mehren.
0: Jawohl. Also, zwischen Kapitel 16 und 17 liegen 13 tote Jahre. Ist eindrücklich. Und es hat sogar sehr viel zu bedeuten. Man kann sagen, die ganze Geschichte Israels ist in viermal 70 Jahrwochen eingeteilt worden von Gott. Also es gibt genau vier abgegrenzte Perioden von 70 Jahrwochen. Eine Jahrwoche dauert 7 Jahre. Und diese erste Periode begann eigentlich mit Abraham, seiner Geburt. Und wenn man von dort an rechnet bis zum Auszug aus Ägypten, kommt man auf eine Zahl, die eben gerade etwas zu viel ist. Und wenn man die Differenz dieser 13 Jahre abrechnet, ergeben sich wieder diese 490 Jahre. Und so ist es auch in den weiteren Perioden. Immer wieder wäre eigentlich Gottes Plan 490 Jahre. Aber die Zeit, die Israel in Untreue verbrachte, wird dann jeweils nicht mitgerechnet. Zum Beispiel die Fremdherrschaften im Richterbuch. Und wenn man das wegrechnet, kriegt man wieder 490 Jahre. Und so weiter. Also diese verlorenen Jahre sind sehr entscheidend, denn sie sind ganz klar gewissermaßen außerhalb der Rechnung, wie Gott das geplant hatte. Und darum ist diese Lücke zwischen Kapitel 16 und 17 sehr bedeutsam. Aber eben mit 99 Jahren spricht Gott noch einmal zu ihm und er sagt ihm nicht einfach, ich bin der Herr, sondern er sagt, ich bin Gott, der Allmächtige. Ich brauche deine Tricks nicht. Ich bin genug mächtig, dir einen wirklichen Sohn zu geben. Und dann sagt er ihm, wandle vor meinem Angesicht und sei vollkommen. Das heißt, lebe nicht auf falschen Wegen, lebe nicht in der Sünde. Und dann macht Gott mit ihm einen Bund oder eine neue Bundesphase und fügt hier die Beschneidung ein als Gebot. Können wir das ganz kurz lesen? Vers 9 und 10.
1: Und Gott sprach zu Abraham, so halte nun meinen Bund, du und dein Same nach dir, bei ihren Nachkommen. Das ist aber mein Bund, den ihr halten sollt zwischen mir und euch und deinem Samen nach dir. Alles, was männlich ist unter euch, soll beschnitten werden.
0: Jawohl. Und dann wird erklärt, Vers 12.
1: Ein jegliches Knäblein, wenn's 8 Tage alt ist, sollt ihr beschneiden bei euren Nachkommen. Desgleichen auch alles Gesinde, das daheim geboren oder erkauft ist von allerlei Fremden, die nicht eures Samens sind. Beschnitten soll werden alles Gesinde, das dir daheim geboren oder erkauft ist. Und also soll mein Bund an eurem Fleisch sein zum ewigen Bund. Und wo ein Mannsbild nicht wird beschnitten an der Vorhaut seines Fleisches, des Seele soll ausgerottet werden aus seinem Volk, darum, dass es meinen Bund unterlassen hat.
0: Jawohl. Also die Beschneidung wird hier eingeführt und das nicht ohne Grund, ohne speziellen Grund. Abraham hat also vollkommen versagt. Jetzt wird ihm das Zeichen der Beschneidung gegeben. Und worin besteht das? Das ist eine blutige Sache. Also die Vorhaut muss abgeschnitten werden. Und das blutet dann. Und das sollte bedeuten, Abraham ist ein Sünder. Und alle seine Nachkommen sind Sünder. Und sie können nur Sünder wieder zeugen. Gerade durch dieses Zeichen des Gerichtes Gottes über die gefallene, sündige Natur sollte Abraham klar gemacht werden, wenn du nach deinem eigenen Wesen wandelst, dann geht es eben nur schief. Aber der Sünder muss anerkennen, dass er Gottes Gericht über seine sündige Natur verdient hat. Und von da an musste also Abraham sich beschneiden lassen und damit sollte er anerkennen, dass er ein sündiges Wesen hat. Nachdem er eben diesen sündigen Weg gegangen ist. Und jetzt ist doch erstaunlich. Bisher haben wir gesehen, es hängt überhaupt nicht vom Verhalten ab von Israel. Gott hat ja alle Verpflichtungen auf sich genommen. Aber jetzt in diesem Teil, kann man sagen, Teilparagraph des ganzen Vertragswerkes bei der Beschneidung werden Konsequenzen angedroht. Wenn also ein Nachkomme von Abraham die Beschneidung nicht auf sich nimmt, dann fällt er persönlich unter das Gericht Gottes, weil er diesen Vertragsteil gebrochen hat. Und das ist nun ein ganz wichtiger Punkt. Hier wird klar gemacht, also was Gottes Segen für das Volk Abrahams anbetrifft, so ist das alles von Gott abhängig. Und Gott wird schließlich Israel vollkommen segnen durch den verheißenen Samen, den Messias. Aber das ist nicht eine Verpflichtung, dass einfach alle Nachkommen Abrahams unter den Segen kommen. Der Einzelne, der Gott ungehorsam ist, fällt unter das Gericht Gottes. Sehen wir, es geht also zwei Aspekte. Das erklärt, warum schließlich nicht alle Israeliten den Segen des Messias bekommen werden, sondern nur die, die auch wirklich Gottes Wort befolgen wollen. Aber der Einzelne, sein Schicksal, das ist nicht einfach abgedeckt durch den Abrahamsbund. Man kann nicht sagen, ja, Gott hat den Abrahamsbund gemacht, jeder Mensch wird einmal gerettet. Das wäre Allversöhnung. Und gerade hier wird gezeigt, nein, es gibt auch für Israel als Volk gibt es keine Allversöhnung. Der Einzelne fällt unter das Gericht Gottes, aber das Volk an sich, das wird am Schluss gesegnet werden. Und wir wissen ja, im tausendjährigen Reich, wenn Israel unter dem Messias stehen wird, seinen Segen haben wird, der wievielte Teil ist das, der das noch erleben wird? Ein Drittel. Zwei Drittel werden nämlich umkommen. Schlagen wir das kurz auf. Sacharja 13, Vers 8. Es gibt keine Allversöhnung für die Menschen der Welt, aber auch nicht eine Allversöhnung für Israel. Und es gibt manchmal Leute, die sprechen so über Israel, als ob wir schließlich mal, Gott wird ja mit allen Juden zum Ziel kommen. Nein, nur mit denen, die sich bekehren. Sacharja 13, Vers 8 und 9, bitte.
1: Und es soll geschehen in dem ganzen Lande, spricht der Herr, dass zwei Teile darin ausgerottet werden sollen und untergehen, und nur der dritte Teil soll darin übrig bleiben. Und ich will den dritten Teil durchs Feuer gehen lassen und läutern, wie man Silber läutert, und ihn prüfen, wie man Gold prüft. Die werden dann meinen Namen anrufen, und ich will sie erhören. Ich will sagen, es ist mein Volk. Und sie werden sagen, Herr, mein Gott.
0: Jesaja sagt, wenn die Zahl der Söhne Israels wäre wie der Sand am Meer, nur ein Überrest wird errettet werden. Jesaja 10. Und in Römer 11 steht, und alsdann wird ganz Israel gerettet werden. So steht das in Römer 11, ich gebe nur die Stelle an, Vers 26. Ja, ist das nicht ein Gegensatz? Nein. Paulus hat nämlich diese Stelle aus Jesaja 10, hat er in Römer 9 zitiert. Kurz vorher, ich gebe nur die Stelle an, Römer 9, Vers 27. Wäre die Zahl der Söhne Israels wie der Sand des Meeres, nur der Überrest wird errettet werden. Und dann sagt er 11, Vers 26, und also wird ganz Israel gerettet werden. Wie bringt man das zusammen? Das Volk Israel wird nur noch bestehen aus diesem Drittel, und dann ist der Drittel alles. Der Drittel ist ganz Israel. Aber das ist nun ein ganz wichtiger Aspekt, 1. Mose 17, der bewahrt uns vor allen Gedanken in Richtung Allversöhnung. Aber jetzt ist immer noch ein Problem. Jetzt haben wir so oft gelesen, Gott spricht deinem Samen, deinem Samen. Ja, und jetzt haben wir auch noch Ismael. Und der ist ja auch ein Same Abrahams. Ja, stimmen, also beziehen sich all diese Bundesabmachungen eben auch auf ihn? Wir wissen, später kam dann noch Isaac dazu. Nun, jetzt ist es ganz wichtig, dass wir da weiterlesen. Verse 15 bis 19.
1: Und Gott sprach abermals zu Abraham, du sollst dein Weib Sarai nicht mehr Sarai heißen, sondern Sarah soll ihr Name sein, denn ich will sie segnen, und auch von ihr will ich dir einen Sohn geben. Denn ich will sie segnen, und Völker sollen aus ihr werden, und Könige über viele Völker. Da fiel Abraham auf sein Angesicht und lachte und sprach in seinem Herzen, soll mir 100 Jahre alt ein Kind geboren werden und Sarah 90 Jahre alt gebären? Und Abraham sprach zu Gott, ach, dass Ismael leben sollte vor dir. Da sprach Gott, ja, Sarah, dein Weib, soll dir einen Sohn gebären, den sollst du Isaak heißen, denn mit ihm will ich meinen ewigen Bund aufrichten und mit seinem Samen nach ihm.
0: Ja. Also das ist nun die Pointe in dem Ganzen, was wir durch diese Kapitel hindurch gelesen haben, seit Kapitel 12. Es war immer noch nicht ganz klar. So geht es übrigens mit den messianischen Prophezeiungen durch das ganze Alte Testament hindurch. Oft ist es nur so mal grob umrissen, noch ein bisschen neblig, aber das Ganze nimmt immer stärkere und klarere und ganz eindeutigere Konturen an. Und jetzt haben wir hier auch so etwas, der Same Abrahams, das war noch sehr offen, was das nun beinhaltet, und jetzt wird ganz klar gesagt, nein, dieser Vertrag gilt nicht für Ismael, sondern für Isaak. Isaak war noch nicht geboren, aber der Name war schon genannt. Das ist nun ganz wichtig, weil Muhammad leitet sich ja von Ismael her und sah sich als Ismaeliter. Und diese ismaelitischen Stämme in Saudi-Arabien, die im 6., 7. Jahrhundert nach Christus Muslime geworden sind, die sind dann nach dem Tod von Muhammad ausgeströmt in den Norden und haben immer mehr Völker im Nahen Osten unterworfen. So während 200 Jahren haben sie den ganzen Nahen Osten und dann Nordafrika erobert, den Islam mit dem Schwert ausgebreitet, und sie beanspruchen eben auch das verheißene Land. Denn um 638 sind die Muslime von Saudi-Arabien herkommend nach Jerusalem einzogen, haben dann zuerst den Felsendom auf den Felsen, 682, und 705 die El-Aqsa-Moschee am Südende. Sie beanspruchen den Tempelplatz, sie beanspruchen das ganze Land, sie beanspruchen ein Anrecht an diesen Bund mit Abraham. Aber die Stelle hier sagt ganz klar, nicht Ismael. Ich werde zwar Ismael segnen, sehr mehren, hat sich alles erfüllt, wie die sich vermehrt haben und ausgebreitet haben, aber der Vertrag ist nur gültig für Isaak. Gut, jetzt gehen wir weiter. 1. Mose 22. In der Zwischenzeit ist Isaak geboren worden, aufgewachsen, und dann kommt dieses feierliche Ereignis, Kapitel 22, 1 und 2. Er liest:
1: Nach diesen Geschichten versuchte Gott Abraham und sprach zu ihm, Abraham. Und er antwortete, hier bin ich. Und er sprach, nimm Isaak, deinen einzigen Sohn, den du lieb hast, und gehe hin in das Land Moria und opfere ihn daselbst zum Brandopfer auf einem Berge, den ich dir sagen werde.
0: Jawohl. Abraham ist bereit, er geht. Am dritten Tag der Reise sieht er dann den von Gott vorgesehenen Ort. Vers 4. Liest jemand Vers 4?
2: Am dritten Tag erhob Abraham seine Augen und sah den Ort von Ferne.
0: Und dann geht er alleine mit seinem Sohn. Vers 6.
1: Und Abraham nahm das Holz zum Brandopfer und legte es auf seinen Sohn Isaak. Er aber nahm das Feuer und Messer in seine Hand und gingen die beiden miteinander.
0: Vers 9 bis Vers 18.
1: Und als sie kamen an die Stätte, die ihm Gott gesagt hatte, baute Abraham da selbst einen Altar und legte das Holz darauf und band seinen Sohn Isaak, legte ihn auf den Altar oben auf das Holz und reckte seine Hand aus und fasste das Messer, dass er seinen Sohn schlachtete. Da rief ihm der Engel des Herrn vom Himmel und sprach: Abraham, Abraham. Er antwortete: Hier bin ich. Er sprach: Lege deine Hand nicht an den Knaben und tu ihm nichts. Denn nun weiß ich, dass du Gott fürchtest und hast deines einzigen Sohnes nicht verschont um meinetwillen. Da hob Abraham seine Augen auf und sah einen Widder hinter sich in der Hecke mit seinen Hörnern hangen, und ging hin und nahm den Widder und opferte ihn zum Brandopfer an seines Sohnes statt. Und Abraham hieß die Stätte: Der Herr siehet. Daher man noch heutiges Tags sagt: Auf dem Berge, da der Herr siehet. Und der Engel des Herrn rief Abraham abermals vom Himmel und sprach: Ich habe bei mir selbst geschworen, spricht der Herr, dieweil du solches getan hast und hast deines einzigen Sohnes nicht verschont, dass ich deinen Samen segnen und mehren will wie die Sterne am Himmel und wie den Sand am Ufer des Meeres. Und dein Same soll besitzen die Tore seiner Feinde, und durch deinen Samen sollen alle Völker auf Erden gesegnet werden. Darum, dass du meiner Stimme gehorcht hast.
0: Jawohl. Also, die, wie man sagt, Opferung Isaaks, besser wäre die Darbringung Isaaks. Man musste ihn ja nicht opfern. Er wurde verschont, der geliebte Sohn. Nun, wenn wir das etwas genauer anschauen, wo sollte Abraham seinen Sohn darbringen? Ja, etwas gröber können wir doch sagen, wo das war. Land Moria. Wo ist das Land Moria? Warum in Jerusalem? Warum der Tempel? Also ich frage, weil hier steht ja nichts von Tempel, aber... Also gehen wir mal schön der Reihe nach. Das Land Moria. Wie kommt jemand dazu zu sagen, das ist in Jerusalem? Warum? Weil es einen Berg gibt namens Moria. Und das ist ja der spätere Tempelberg, wie wir sehen aus 2. Chroniker 3.
1: Und Salomo fing an, das Haus des Herrn zu bauen in Jerusalem auf dem Berge Moria, wo der Herr seinem Vater David erschienen war, an der Stätte, die David auf der Tenne Ornans des Jebusites zubereitet hatte.
0: Jawohl. Also ganz klar, der Berg Moria ist der Tempelberg in Jerusalem. Darum ist also die Erklärung wegen Jerusalem absolut richtig. Der Name Moria kommt eigentlich nur selten vor im Alten Testament. Wie heißt dieser Berg meistens? Zion, der Berg Zion. Heute in Jerusalem wird ein Nachbarhügel Zion genannt, aber das ist eine nachbiblische Bezeichnung. Die kann man erst nachweisen seit etwa 100 nach Christus. Also wichtig, man darf es nicht verwirren lassen, das ist nicht der biblische Berg Zion, sondern der biblische Berg Zion ist immer der Tempelberg, der Berg Moria. Nun, zur Zeit Abrahams gab es damals schon die Stadt Jerusalem. Was war da auf diesem Berg Moria? Gab es da schon ein Jerusalem? 1. Mose 14 in der Abrahamsgeschichte. Nach der Schlacht der Könige, in der Abraham so erfolgreich war, mit seiner kleinen Armee von 318 Mann, kehrt er zurück und geht ins Tal Schawe. 1. Mose 14, Vers 17.
1: Als er nun wiederkam von der Schlacht des Kedorlaomer und der Könige mit ihm, ging ihm entgegen der König von Sodom in das Feld, das Königstal heißt. Aber Melchisedek, der König von Salem, trug Brot und Wein hervor, und er war ein Priester Gottes des Höchsten, und segnete ihn und sprach: Gesegnet seist du, Abram, dem höchsten Gott, der Himmel und Erde geschaffen hat.
0: Jawohl, also hier lesen wir von Salem. Aber ist das das gleiche wie Jerusalem? Wir sehen aus Psalm 76, dass wir die Gleichung machen können, Salem gleich Jerusalem. Wer liest die ersten zwei Verse?
1: Gott ist in Juda bekannt. In Israel ist sein Name herrlich. So erstand in Salem sein Zelt und seine Wohnung in Zion.
0: Aha. In Salem ist seine Hütte, in Zion seine Wohnung. Also beim Tempelberg. Hier ist Zion parallel mit Salem, mit Jerusalem. Jeru heißt Gründung. Salem des Friedens. Also Salem ist gewissermaßen die Kurzform von Jerusalem. Also so wie Mark die Kurzform ist von Markus. Ganz einfach. Und diese Stadt gab es zur Zeit Abrahams schon. Und König war ein kananitischer König, aber der gläubig war. Und den einen wahren Gott verehrte als Priester. Nun, Abraham kam da nach Jerusalem, nach Salem. Er ging ins Tal Schawe, das ist das Königstal. Welches Tal ist das in Jerusalem? Das Kidron-Tal. Das sich ja erstreckt. Es trennt Ölberg von Tempelberg und geht dann weiter runter entlang dem Südabhang des Tempelberges. Und nun ist es so, Jerusalem zur Zeit von Melchisedek und auch noch später zur Zeit von David war ein Städtchen am Südabhang, diesem lang erstreckten Südabhang des Berges Zion oder Moria. Man hat also Mauerüberreste von Jerusalem aus der Zeit um 2000 vor Christus. Also das kann sagen, dass dieses melchisedekische Jerusalem ist nachgewiesen. Und das Kidron-Tal ist also der spätere Name für dieses Königstal oder das Tal Schawe. Königstal deshalb, weil eben dieses Tal zieht sich gerade da vorbei, wo dieses Königsstädtchen Jerusalem oder Salem am Südabhang des Tempelberges war. Da ging Abraham hin. Das entspricht also der heutigen Davidstadt. Und dort wurde Abraham gestärkt. Also er kannte Jerusalem, war ja schon früher dort. Er kannte den Berg Moria. Und jetzt in Kapitel 22 sagt Gott zu ihm: Gehe in das Land Moria. Denn der Moria-Berg, das war die bekannte Erhebung. Es gibt ja unzählige Hügel im ganzen Bergland da von Judäa, wo Jerusalem auch dazugehört. Und da waren natürlich nicht alle Hügel einfach bekannt mit Namen. Und so konnte Gott sagen, geh in das Land Moria, oder sogar ganz wörtlich steht Eretz Hamoria. Das ist ungewöhnlich. Ha ist der bestimmte Artikel. In das Land des Moria. Normalerweise hat man im Hebräischen kein Artikel bei Namen. Eigennamen sind einfach, die sind an sich schon bestimmt, ja? Nicht wahr? Im Deutschen sagt man manchmal der Karl. Also der Name ist an sich schon mal bestimmt. Aber hier wird es noch mit dem Artikel verstärkt in das Land des Moria. Also in das Land des Moria-Berges. Geht Abraham hin. Und Gott sagt, auf einem der Berge dort sollst du deinen Sohn opfern. Dann ist doch logisch, in dem Fall nicht der Berg Moria. Denn sonst würde ja Gott sagen, geht in das Land des Moria und opfere ihn dort. Aber er sagt, geh in das Land des Moria und opfere ihn auf einen der Berge, den ich dir dann zeigen werde. Also ist klar, ein Berg dort im Umfeld des bekannten Berges Moria, wo das Städtchen Salem war. Eben am dritten Tag kommt dann Abraham hin und dann sieht er den auserwählten Ort, Vers 4. Er will Isaak darbringen, übrigens nach Hebräer 11, im vollen Bewusstsein, wenn er das tun muss, wird Gott ihn auferwecken. Das war für ihn klar, denn Gott hat gesagt, durch Isaak soll die Verheißung kommen, also muss er wieder auferstehen. Und Gott interveniert noch vorher. Abraham darf einen Widder an der Stelle seines Sohnes opfern. Und dann ist Vers 14 interessant. Abraham gibt nun diesem zuerst noch namenlosen Berg, gibt er einen Namen. Und der heißt hebräisch Yahweh Yireh. Yahweh Yireh. Der Ewige wird sich ausersehen. Warum gibt er diesen Namen? Mit einer künftigen Verheißung, der Herr wird ausersehen. Ja, was ausersehen? Nun, wenn wir die Geschichte im Zusammenhang lesen, da stellte doch Isaac früher die Frage. Vers 7 am Schluss.
1: Da sprach Isaac zu seinem Vater Abraham: Mein Vater. Abraham antwortete: Hier bin ich, mein Sohn. Und er sprach: Siehe, hier ist Feuer und Holz. Wo ist aber das Schaf zum Brandopfer? Abraham antwortete: Mein Sohn, Gott wird sich ersehen, ein Schaf zum Brandopfer.
0: Ja, da haben wir diesen Ausdruck ersehen, schon mal, Yireh. Elohim Yireh, Gott wird ersehen. Und später nennt er den Ort effektiv Yahweh Yireh, der Ewige, der Herr wird ersehen. Worauf bezieht sich das? In diesem Namen ist eine Verheißung, nicht wahr? Eine prophetische Verheißung. Was wird Gott ausersehen? Ja, das stellvertretende Opfer. Und diese Verheißung hat also nichts zu tun mit Isaak, denn er wurde ja verschont. Hat nichts zu tun mit diesem Witter, den Gott in seiner Vorsehung so zur Verfügung gestellt hatte, ja? Sondern es wird mal das wahre Opfer kommen. An diesem Ort, da wo Isaak verschont wurde. Und dann erklärt Mose, der ja diesen Bericht geschrieben hat, was begründet er dann? Oder erklärt er dann? Vers 14b. Daher heutigen Tages gesagt wird, auf dem Berg des Herrn wird ersehen werden. Also ist begründend. Mose begründet, Abraham gab diesen Namen, Adonai Yireh, Yahweh Yireh, der Herr wird ersehen. Daher heutigen Tages gesagt wird, Mose lebt ein paar Jahrhunderte nach Abraham und er sagt, darum sagen wir heute, auf diesem Berg wird das Opfer ersehen werden. Also haben wir hier eine Verheißung im Blick auf den Erlöser, dass er sterben soll. Das wissen wir schon längst, seit 1. Mose 3, Vers 15. Mit dieser Verletzung in der Verse. Aber wo? Keine Ahnung. Und jetzt wird klar, er wird sterben auf einem Hügel in der Nähe des Moriaberges. Gut, da kommt in Frage der Ölberg, ist gerade ein Nachbarberg von Moria. Dann kommt in Frage das, was man eben heute Zion nennt. Dieser Südwesthügel der Altstadt. Also wenn man sich vorstellt, das wäre der Ölberg. Und gerade daneben ist der Tempelberg. Nochmals daneben, so südwestlich verschoben, ist dieser, ich nenne den Zion Römisch 2. Oder Tempelberg ist Zion Römisch 1. Zion 2. Übrigens, das war der Berg, wo das urchristliche Quartier war. Da, wo Pfingsten stattgefunden hat. Die Ausgießung des Heiligen Geistes, als die Jünger im Obersaal waren. Das war auf Zion 2. Und dann gibt es noch einen Hügel. Das ist der Nordwesthügel. Und dort befindet sich der Felsen Golgatha. Das ist gerade ein Nachbarhügel von dem Tempelberg. Und gut, wir können aufgrund des Textes hier, können wir nicht mehr sagen, welcher Berg genau, aber es ist ganz klar, der Messias wird sterben auf einem der Berge oder Hügel dort im Land Moria. Und genau dort ist Jesus Christus gestorben. Auf dem Nachbarhügel des Tempelberges. Das ist doch eine eindrückliche Prophetie. So geografisch konkret. Und schon Mose hat das als klare Verheißung verstanden. Da hier heutigen Tages gesagt wird, auf dem Berg des Herrn wird ersehen werden. Das Opfer. Nun haben wir noch mehr in diesem Kapitel. Der Engel des Herrn erscheint nochmals dem Abraham und sagt, dass Gott ihn reichlich segnen wird, seinen Samen mehren wird. Und schließlich sagt er, Vers 18, wer liest?
1: Und dein Same soll besitzen die Tore seiner Feinde, und durch deinen Samen sollen alle Völker auf Erden gesegnet werden. Darum, dass du meiner Stimme gehorcht hast.
0: Ja, also in deinem Samen, Sarah. In deinem Samen. Ich habe jetzt gemerkt, bei manchen Übersetzungen, die bisher gelesen wurden heute, in all den Verheißungen, wo Gott spricht, in deinem Samen, das ist jetzt immer wieder gekommen, ja? Seit Kapitel 12, Vers 7, 14 am Schluss und so weiter. Sera, Same, ist ein Einzahlwort. Und es kann eben ganz allgemein bedeuten Nachkommenschaft. Und in Galater 3, haben wir vorhin gelesen, da wurde genau eigentlich diese Stelle da aus 1. Mose 22 zitiert. Und da erklärt Paulus durch den Heiligen Geist, er sagt nicht in deinen Samen. werden gesingen werden, sondern in deinem Samen, als von einem, welcher ist Christus. Christus auf Hebräisch, Messias. Also, es ist eine klare Verheißung auf den Messias. Und es wäre wichtig jetzt bei den anderen Stellen, dass man sich also bewusst ist, dort wo Nachkommen steht, Nachkommenschaft. Manchmal ist es ganz klar, das Volk. Aber wir haben eine ganze Reihe von Versen, wo das immer wieder klar auf diesen einen hinweist, das ist der Messias. Das sind messianische Verheißungen. Und in ihm sollen gesegnet werden alle Nationen der Erde. Das erinnert uns an Gottes Zusage in Ur in Chaldea. 1. Mose 12, Vers 3. Aber da hat Gott noch allgemein gesagt, und in dir werden gesegnet werden alle Geschlechter der Erde. Und jetzt wird klar, was es in dir heißt, in deinem Samen. Das heißt, durch den Messias, der von dir abstammt, werden Menschen aus allen Völkern gesegnet werden. Es heißt aber nicht alle Menschen der Erde, sondern alle Nationen. Das ist wichtig. Es gibt, wie gesagt, keine Allversöhnung, aber, schlagen wir mal auf, Offenbarung 5, Vers 9 bis 10. Lies das jemand vor.
1: Und dein Same soll besitzen die Tore seiner Feinde, und durch deinen Samen sollen alle Völker auf Erden gesegnet werden. Darum, dass du meiner Stimme gehorcht hast.
0: Ja, doch gewaltig. Aber es heißt nicht, hast für Gott erkauft alle Stämme, alle Sprachen, alle Völker, alle Nationen, sondern aus jedem Stamm, jeder Sprache, aus jedem Volk, aus jeder Nation. Das heißt, einmal wird es also Errettete geben aus allen Völkern, allen Nationen. Das sind ja eigentlich Abstufungen, nicht wahr? Nation, Ethnos, im Griechischen hier, das ist die größte soziale Einheit, die es gibt. Die kleinste soziale Einheit ist die Ehe. Das sind nach Gottes Plan zwei Menschen. Ein Mann und eine Frau. Dann kommt die Familie, dann kommt die Sippe, der Clan, und dann kommt der Stamm, die Sprache. Es gibt manchmal mehrere Stämme, ja, die gleiche Sprache sprechen. Sprache ist noch eine größere Entität. Dann kommt das Volk, das wieder aus mehreren Stämmen besteht. Aber viele Völker zusammen können große Nationen bilden. Russland ist eine große Nation, aber besteht aus vielen verschiedenen Völkern. Indien genauso. Besteht aus vielen Völkern und auch Stämmen. Aber die Stelle macht uns also klar, nicht alle Menschen werden errettet, aber aus jedem Stamm, sogar aus diesen kleinen Einheiten, werden einmal Menschen gerettet sein. Das ist gewaltig. Und zwar eben durch das Lamm, das hier im neuen Lied angebetet wird. Das ist der Same Abrahams. In deinem Samen werden gesegnet werden alle Nationen. Und es geht eben so weit nach Offenbarung 5, dass also nicht nur Nationen im größten Sinn, sondern bis auf die kleine Stammeseinheit. Und das ist schon eindrücklich, wenn man denkt, es gibt Stämme, die bestehen heute aus etwa 100 bis 300 Personen. Kleine Stämme. Aber Gott wird aus jedem Stamm Frucht für die Ewigkeit haben. Und alles eben aufgrund des Erlösungswerkes des Herrn Jesus. Der bereit war, eben zwischen diese Stücke hindurchzugehen, die Feuerflamme, um alle Garantie auf sich zu nehmen, um die Garantie zu erfüllen.

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1: Ganz nebenbei. Carsten denkt immer nur an gute Noten. Tanja kämpft sich ab, um im Beruf erfolgreich zu sein. Oliver fragt sich ständig, ob er seiner Familie alles gibt, was sie zum Leben brauchen. Bei Volker dreht sich alles um ein tolles Auto. Maike hat in jeder Situation Angst zu versagen. Und alle sind sie Christen. Anders als zu Jesu Zeiten müssen wir uns um Essen, Trinken, Kleidung zwar nicht sorgen, aber dafür haben wir andere alltägliche Sorgen, die uns beschäftigen. Ja, allzu oft knechten und langsam zermürben. Wer möchte schon gern hinabsteigen auf ein niedriges Niveau? Also gilt es noch eine Schippe draufzulegen. Das Meer hat schließlich seinen Preis. Welchen Stellenwert hat Gottes Sache in unserem Leben? Ist sie eine feierliche Nebensache? Hat das Evangelium, die frohe Botschaft von der Befreiung, nur bei festlichen oder schmerzlichen Anlässen für uns Bedeutung? Darüber sollen wir heute nachdenken. Im Matthäusevangelium Kapitel 6, Vers 33, in der Bergpredigt, lesen wir: Trachtet zuerst nach dem Reich Gottes und nach seiner Gerechtigkeit, so wird euch das alles zufallen. Jesus weiß von all unseren Sorgen und ruft uns zu: Lass dich davon nicht beherrschen, sondern orientiere dich neu. Sorge dich darum, dass du dich der Herrschaft Gottes unterstellst, in allen Lebensbereichen. Und sorge dich darum, dass du in deinem Leben die Hand Gottes erkennen kannst. Sie wird dir helfen, dankbar zu sein. Ja, sorge dich nicht nur um dein Verhältnis zu Gott. Tu auch alles in deiner Kraft Stehende, dass die Herrschaft Gottes ausgebreitet wird, dass möglichst viele Menschen in deinem Freundeskreis, in deinem Wohnort und Heimatland mich als Retter und Herrn annehmen.

0: Wir verdanken Jesus unsere Rettung aus den Zwängen der Sünde, des Todes und des Teufels. Wir dürfen nun auf Kosten Jesu leben als seine gerechtfertigten Brüder. Und gleichzeitig gibt er uns die feste Zusage, alles, was du zu einem erfüllten Leben brauchst, wird Gott der Herr dir schenken, ganz nebenbei. Du wirst keinen Mangel leiden. Der ewige Gott geizt nicht. Welche Sorgen dich auch heute beherrschen und dir den Blick versperren für das, was der Herr mit dir vorhat. Im Gebet kannst du das alles abgeben.
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1: Ich begrüße Sie zu einer weiteren Ausgabe der Sendereihe Durch die Bibel. Herzlich willkommen. In der vorigen Sendung sind wir in einem der längsten Briefe des Neuen Testaments angekommen. Der Brief des Paulus an die Gemeinde in Rom. Mit den einleitenden Versen, vereinfacht gesagt mit der Einleitung in diesen Brief, geht es heute weiter. Paulus gibt sich einem großen Publikum zu erkennen, das in einer für ihn fremden Stadt lebt. Auch wenn der Apostel bereits viele Personen in der Gemeinde an anderen Orten persönlich kennengelernt hat. So stellt er sich zunächst und seine Botschaft vor und muss deshalb entsprechend weit ausholen. Das geschieht in Kapitel 1 des Römerbriefes. Dieses einführende Kapitel enthält alles, was Paulus im Laufe des Briefs behandelt. Die schon angesprochene Einleitung und die Beweggründe, die ihn antreiben. Und dazu gehört auch seine Erklärung des Evangeliums, die mit der Wesensart des Menschen als Sünder zusammenhängt, die das Evangelium erforderlich macht. Das erste Kapitel gibt also den Takt und das Tempo vor für den ganzen Brief. Was die Wesensart des Menschen anbetrifft, ist Folgendes wichtig. Der Römerbrief lehrt, dass die Menschheit vollständig ausgeliefert ist an die Sünde. Der Mensch ist unwiderruflich und hoffnungslos verloren. Er braucht die Gerechtigkeit Gottes, da er von sich aus keine eigene Gerechtigkeit hat. Das kann Paulus nicht verschweigen. Denn er richtet diesen Brief als Dokument christlicher Lehre an die Gemeinde in Rom, um sie vor Irrlehren zu bewahren. Interessanterweise hat der Brief seinen Zweck nicht erfüllt. Gerade die römisch-katholische Kirchenlehre hat sich über Jahrhunderte weit von dem Glauben entfernt, den Paulus im Römerbrief darlegt. Doch gerade darin wird die Wahrheit des Briefinhaltes hervorgehoben, dass der Mensch eben keine Erkenntnis hat und von sich aus Gott nicht sucht. Zwei Verse aus diesem ersten Kapitel des Römerbriefes werden seit langem als Schlüssel zum Brief angesehen. Die Verse 16 und 17 in Kapitel 1. Denn ich schäme mich des Evangeliums nicht, denn es ist eine Kraft Gottes, die selig macht alle, die daran glauben, die Juden zuerst und ebenso die Griechen. Denn darin wird offenbart die Gerechtigkeit, die vor Gott gilt. Welche kommt aus Glauben in Glauben. Wie geschrieben steht, der Gerechte wird aus Glauben leben. Römer 1, Vers 16 bis 17. Man sollte diese beiden Verse auswendig lernen und sich die Bedeutung jedes einzelnen Wortes auf der Zunge zergehen lassen. Doch dazu später mehr an entsprechender Stelle. Zunächst ist es dran zu schauen, wer das ist, der den Brief schreibt. Die ersten Worte im Römerbrief bringen uns gleich auf seine Spur. Es handelt sich nämlich um persönliche Grüße des Paulus. Paulus, ein Knecht Christi Jesu, berufen zum Apostel, ausgesondert zu predigen das Evangelium Gottes. Römer 1, Vers 1. Der Name Paulus kommt vom lateinischen Wort Paulus, was klein bedeutet. Eigentlich Saulus von Tarsus wurde er, so zeigt es Apostelgeschichte 13, Vers 9, aber auch Paulus genannt. Er stellt sich den Römern gleich am Anfang als Knecht vor. Er bezeichnet sich als Sklave oder Diener des Herrn Jesus Christus. Diese Stellung eines Knechtes nimmt er freiwillig an. Jesus Christus hat uns geliebt und sich selbst für uns hingegeben, aber er macht uns niemals zu seinen Sklaven. Man muss freiwillig zu ihm kommen und sich zu seinem Sklaven machen. Er wird niemand zwingen, ihm zu dienen. Jesus machte das einmal deutlich, als er sich in Jerusalem befand. Da sagte er: Jerusalem, Jerusalem, die du tötest die Propheten und steinigst die zu dir gesandt werden, wie oft habe ich deine Kinder versammeln wollen wie eine Henne ihre Küken unter ihre Flügel, und ihr habt nicht gewollt. Lukas 13, Vers 34. Bei anderer Gelegenheit sagte der Herr: Aber ihr wollt nicht zu mir kommen, dass ihr das Leben hättet. Johannes 5, Vers 40. Es ist ein außerordentliches und hervorragendes Sonderrecht, sich selbst zu einem Leibeigenen des Herrn Jesus Christus zu machen. Jeder, der das tun will, muss es ganz allein tun. Jesus wird niemanden zwingen. Paulus war auf dem Weg nach Damaskus, als der Herr zu ihm sagte: Saul, Saul, was verfolgst du mich? Und Paulus antwortete: Herr, wer bist du? Er sagte, ich bin Jesus, den du verfolgst. In diesem Augenblick lernte Paulus ihn als seinen Erlöser kennen. Daraus ergab sich für Paulus eine einzige Frage. Was willst du, dass ich tun soll? Siehe Apostelgeschichte 9, Vers 4 bis 6. Das war der Moment, in dem Paulus sich zum Sklaven des Herrn Jesus Christus machte. Paulus, ein Knecht Christi Jesu, berufen zum Apostel. Paulus war ein berufener Apostel. Berufen ist ein Eigenschaftswort. Er will damit sagen, dass er ein derartiger Apostel war. Seine Eigenschaft ist, dass er berufen ist. Es war nicht seine eigene Entscheidung, die ihn zum Apostel machte. Es war Gottes Entscheidung. Gott berief ihn. Paulus machte sich zuerst zu einem Sklaven Christi und jetzt ist er ein berufener Apostel, ein Zeuge für den Herrn Jesus Christus. Ein von ihm Erwählter ist der einzige Typ von Zeuge, den Gott gebrauchen will. Es gibt gegenwärtig wohl manchen Menschen im Dienst für Gott, der eine Berufung durch Gott nicht erfahren hat. Paulus aber konnte sagen, wehe mir, wenn ich das Evangelium nicht predige. 1. Korinther 9, Vers 16. Vielleicht ist Ihnen bekannt, dass Jeremia berufen wurde, als er noch Kind war. Jeremia 1, Vers 4 bis 10. Im Buch Jeremia sagt Gott von falschen Propheten, ich sandte die Propheten nicht und doch laufen sie. Ich redete nicht zu ihnen und doch weissagen sie. Jeremia 23, Vers 21. Jeremia jedenfalls war ein berufener Prophet und Paulus war ein berufener Apostel. Paulus sagt, dass er ein Apostel ist und das bedeutet einer, der gesandt ist. Unser Herr Jesus Christus sagte, dass der Gesandte, der Apostel, nicht größer ist als der, der ihn gesandt hat. Dasselbe Wort kommt auch vor im Brief des Paulus an die Philipper, Kapitel 2, Vers 25. Ich habe es aber für nötig angesehen, den Bruder Epaphroditus zu euch zu senden, der mein Mitarbeiter und Mitstreiter ist und euer Abgesandter und Helfer in meiner Not. Apostel ist im Neuen Testament ein Fachausdruck für jemanden, der vom Herrn dazu erwählt wurde, das Evangelium bekannt zu machen. Er muss Zeuge des auferstandenen Christus sein. Paulus hat gesagt, dass ihm der auferstandene Christus erschienen ist. Zuletzt von allen ist er auch von mir als einer unzeitigen Geburt gesehen worden. So schreibt er im 1. Korintherbrief, Kapitel 15, Vers 8. Im selben Brief stellt Paulus die rhetorische Frage, bin ich nicht frei? Bin ich nicht ein Apostel? Habe ich nicht unseren Herrn Jesus gesehen? 1. Korinther 9, Vers 1. Ein weiterer Beleg dafür, dass Paulus ein Apostel war, liegt nach meiner Erkenntnis darin, dass er das hatte, was man zeichenhafte Gaben nennen kann. Paulus betonte, er könne in anderen Sprachen, in anderen Zungen reden. Er hatte die apostolische Sprachengabe. Er hatte auch die Gabe der Heilung. Ich bin nicht überzeugt davon, dass es sie heute noch gibt. Ich weiß allerdings, dass Gott heilt. Aber diese Gabe hat Gott nach meiner Einschätzung in unseren Tagen nicht den Menschen im Sinne einer Vollmacht anvertraut. Unabhängig davon, Paulus hatte die Gabe des Heilens. Er war ein Apostel, der sogar Tote auferwecken konnte. Es gibt Berichte, dass sowohl Petrus als auch Paulus Tote auferweckten. Sie waren Apostel. Paulus versteht sich als Sklave Jesu Christi. Er ist ein berufener Apostel und er ist ausgesondert zu predigen das Evangelium Gottes. Man muss beachten, dass ausgesondert mit zu, nicht mit von gebraucht wird. Er war ausgesondert, das Evangelium Gottes zu predigen. Dieses Wort ausgesondert ist schon ein erstaunliches Wort. Paulus war als Christ ausgesondert, aber er war ausgesondert für etwas, nicht weg von etwas. Es steht zu befürchten, dass sich viele Christen heute nur absondern. Wenn ich manche Leute so reden höre, dann drängt sich mir der Gedanke auf, dass sie einen geistlichen Striptease durchführen. Sie sagen, ich tue dies nicht und tue das nicht mehr. Aber in Wirklichkeit muss sich jeder Christ die Frage gefallen lassen, also wozu bist du ausgesondert? Paulus erzählt uns, dass die Thessalonicher sich von den Götzen abwandten hin zu Gott. Sie standen nicht in einer gottesdienstlichen Versammlung auf und sagten, wir gehen nicht mehr zu dem Tempel des Apollo. Es war nicht nötig, das zu sagen, weil sie zum Herrn Jesus Christus hin ausgesondert waren. Ein Christ, der nur von etwas weg und nicht zu Jesus Christus hin ausgesondert ist, dessen Leben wird unfruchtbar sein. Ein solches Leben zu leben macht freudlos, und der Mensch wird zunehmend kritisch und manchmal auch zynisch werden. Das ist wie bei der Ehe. Bei der Eheschließung geht es auch um ein Versprechen, den anderen zu lieben und sich für ihn und für niemand anders zu bewahren. Auch das ist eine Aussonderung für einen Menschen. Und darin besteht die Bedeutung der Heirat. Stellen Sie sich vor, ein junger Mann sagt in der ersten Nacht der Flitterwochen zu seiner frisch gebackenen Ehefrau, »Ich habe in dieser Stadt eine Freundin, ich denke, ich mache ihr einen Besuch.« Undenkbar. Aber es gibt anscheinend viele Christen, die diese Art Aussonderung praktizieren. Wenn sie für Christus ausgesondert sind, dann haben sie ein Leben, das für andere attraktiv erscheint und nicht eins, das sie abschreckt. Ein kleines chinesisches Mädchen sagte einmal, »Christen sind Salz. Salz macht dich durstig.« Denken Sie einmal darüber nach. Machen Sie jemanden durstig auf Christus, der das Wasser des Lebens ist? Das Wort ausgesondert kommt von dem griechischen Wort aphorizo, von dem unser Wort Horizont herstammt. Immer beim Start eines Flugzeuges fällt mir auf, dass sich der Horizont erweitert. Ich denke da zum Beispiel an einen Flug, den ich von Athen aus unternommen habe. Beim Aufsteigen der Maschine versuchte ich die Akropolis und das Meer zu sehen, aber ich konnte keines von beidem sehen. Kurz darauf, wir waren noch nicht weit gekommen, sah ich den Ozean, die Akropolis, die vorgelagerten Inseln und die Berge. Je höher man fliegt, umso weiter der Horizont. Es ist etwas Schönes, zu Christus ausgesondert zu sein, weil er dahin bringt, wo sich Horizonte erweitern. Das ist es, was Paulus meinte, als er im 1. Korintherbrief Kapitel 13, Vers 11 sagte, »Als ich ein Kind war, da redete ich wie ein Kind und dachte wie ein Kind und war klug wie ein Kind. Als ich aber ein Mann wurde, tat ich ab, was kindlich war.« Man braucht sich bloß an die eigene Kindheit zu erinnern, als man noch gerne auf der Straße spielte. Auch Jungen finden in dem Alter nichts dabei, mit den Mädchen Hüpfspiele zu machen. Ein paar Jahre später aber lassen sie sich von gleichaltrigen Klassenkameraden zu ernsthaften Ballspielen abholen. Ein neuer Horizont hat Einzug in das Leben des Jungen gehalten. Im Erwachsenenalter fehlt dann das Interesse für Hüpfspiele, manchmal auch für Ballsportarten. Das hat, wie Sie sich denken können, auch körperliche Gründe. Aber es liegt auch daran, dass sich der Horizont erweitert hat. Das Gleiche trifft für einen Menschen zu, der Jesus Christus als seinen persönlichen Herrn angenommen hat. Dessen Horizont hat sich erweitert. Und wenn ich für Christus ausgesondert bin, dann heißt das nicht, dass ich klein und eng werde. Vielmehr stellt sich mir dann das Leben erst in seiner vollen Bandbreite dar. Leben mit unzählig vielen aufregenden und herrlichen Erfahrungen. Paulus sagt, er ist ausgesondert für das Evangelium Gottes. Mit anderen Worten, nicht Menschen haben das Evangelium erdacht. Zu dem Zeitpunkt, als Sie und ich auf der Bildfläche erschienen, gab es das Evangelium schon über 1900 Jahre. Gott hat nicht damit auf uns gewartet, um zu sehen, ob wir etwa einen besseren Plan wüssten. Es ist Gottes Evangelium. Wir können es annehmen oder ablehnen. Das Evangelium kommt von Gott her. Weiter heißt es davon in Römer 1, Vers 2, dass er zuvor verheißen hat durch seine Propheten in der Heiligen Schrift. Das Evangelium ist nicht brandneu. Gottes Propheten haben es bereits das ganze Alte Testament hindurch verheißen. Es ist die Botschaft von der Menschenliebe Gottes. Gott bietet einen Weg an, um die Menschheit zu retten. Das bringt uns hinein in eine Liebesbeziehung. Gott liebt uns und gab sich selbst für uns. Wie wunderbar! Die Verse 2 bis 6 bilden eine Klammer. Sie geben eine Begriffsbestimmung, was das Evangelium ist. Vor allem geht es da um Jesus Christus. So spricht auch Vers 3 vom Evangelium. Von seinem Sohn Jesus Christus, unserem Herrn, der geboren ist aus dem Geschlecht Davids nach dem Fleisch. Das Wort von, mit dem der Vers beginnt, ist das kleine griechische Verhältniswort peri. Das steckt auch in Worten wie Periode oder Peripherie. Dieses peri bedeutet das, was einkreist. Das Evangelium dreht sich um Jesus Christus. Es beschreibt das, was er getan hat. Es handelt von seinem Sohn Jesus Christus, unserem Herrn. Wir haben hier seinen vollen Titel. Er ist der Sohn Gottes und er ist Jesus Christus, unser Herr. Das ist sein unübertrefflicher Name. Es ist aktuell immer wieder davon zu hören, wir müssten zur Religion Jesu zurückkehren. Aber wie kann das sein? Jesus hatte keine Religion. Er brauchte keine. Er ist Gott. Was wir heute brauchen, ist bestenfalls eine Religion, die ganz zentral von Jesus handelt, bei der es um ihn geht, die über all das berichtet, was er getan hat. Jesus Christus ist in Wirklichkeit Gott. Er ist nicht einfach ein Vorbild dafür, wie man anbeten soll. Er muss angebetet werden. Da mag man einwenden, aber er betete doch. Ja, weil er in Vertretung der Menschheit unseren Platz einnahm. Er betete als Zeichen dafür, dass er uns Menschen gleichgestellt war. Ein Beispiel. Als er am Grab des Lazarus war, berichtet die Bibel, Jesus aber hob seine Augen auf und sprach, Vater, ich danke dir, dass du mich erhört hast. Ich weiß, dass du mich allezeit hörst. Aber um des Volkes willen, das umhersteht, sage ich's, damit sie glauben, dass du mich gesandt hast. Johannes 11, Vers 41 bis 42. Das heißt also, er betete, um zu helfen, dass wir zum Glauben kommen. Aber er ist der Herr, Jesus Christus. Hier ist auch zu beachten, dass er als Nachkomme Davids, Davids Sohn bezeichnet wird, nach dem Fleisch. Das bezieht sich auf den Menschen Jesus. Er, der von einer Jungfrau geboren ist, er, und das reißt unseren menschlichen Horizont auf, wurde zum Sohn Gottes erklärt mit Macht. Jesus Christus also, der wie Vers 4 besagt, nach dem Geist, der heiligt, eingesetzt ist als Sohn Gottes in Kraft durch die Auferstehung von den Toten. Hier kann man eins sehen. Die Auferstehung machte ihn nicht zum Sohn Gottes. Sie offenbarte nur, wer er war. Eingesetzt kommt vom griechischen Wort horizo, das wir schon vorher betrachtet haben. Jesus ist eingesetzt. Damit wird der Lebenshorizont dieses Menschen erweitert, zum Sohn Gottes. Das gibt einen Einblick in die vollkommene Zugehörigkeit Christi zur Menschheit und in seine vollkommene Göttlichkeit zugleich. Eines der ältesten Glaubensbekenntnisse der Kirche sagt aus, dass er wahrer Mensch vom wahren Menschen und wahrer Gott vom wahren Gott ist. Und Paulus sagt es schon, bevor das Glaubensbekenntnis geschrieben wurde. Hier steht es. Jesus Christus ist nicht irgendwie mehr Mensch, weil er Gott ist, und er ist nicht irgendwie weniger Gott, weil er Mensch ist. In ihm ist Gott Mensch. Nun ist er eingesetzt als Sohn Gottes in Kraft, nach dem Geist, der heiligt. Das könnte sich auf den menschlichen Geist Jesu beziehen, aber ich persönlich glaube, dass es sich auf den Heiligen Geist bezieht. Ich glaube, hier wird die Trinität, die Dreieinigkeit von Gott Vater, Sohn und Heiligen Geist angesprochen. Er wurde eingesetzt zum Sohn Gottes durch die Auferstehung von den Toten. Die Auferstehung ist der Beweis. Sie beweist alles. Es ist die Auferstehung, die ihn als Sohn Gottes bekannt macht. Wenn Sie die Bibel durchlesen, werden Sie entdecken, dass der Herr Jesus Christus dargestellt wird in der Kraft seiner Auferstehung. Zuerst wird er gezeigt in den Tagen seines menschlichen Leibes, wie er auf der Erde herumging, von Menschen verachtet und abgelehnt. Er zeigt sich in Schwachheit, als er sich niederlässt an einem Brunnen, um auszuruhen, als er im Boot auf dem See während eines Sturms schläft. und schließlich wird Schande und Scham über ihn gebracht durch den Tod am Kreuz. Und doch, obwohl er ein Mann der Schmerzen war, mit Leiden vertraut, kam der Zeitpunkt, dass er auf einmal von den Toten auferweckt wurde. Seine Auferstehung beweist, dass er recht hatte, als er sagte: Ihr seid von unten her, ich bin von oben her. Ihr seid von dieser Welt, ich bin nicht von dieser Welt. Johannes 8, Vers 23. Die Tage, als er durch die staubigen Straßen Israels ging, sind jetzt vorbei. Er ist von den Toten in großer Kraft zurückgekehrt. Seine Auferstehung beweist seine Jungfrauengeburt. Er ist Sohn Gottes mit Macht. Hier liegt aber noch eine andere große Wahrheit. Wir sehen Christus auferstanden und zur Rechten Gottes sitzend im Himmel, der heute Fürsprache einlegt für die Gläubigen und ihnen Kraft und Trost spendet. Da ist er in seiner Herrlichkeit. Aber die Gemeinde hat ihn aus den Augen verloren. Wir müssen das Bewusstsein dafür wiedererlangen. Haben Sie heute persönlichen Kontakt mit dem lebendigen Christus? Die Auferstehung Christi ist auch die Garantie dafür, dass er als Richter, König der Könige und als Herr der Herren auf diese Erde zurückkehren wird. Er wird die Sünde auslöschen und in Gerechtigkeit herrschen auf dieser Erde. Er wird die Menschheit richten, so sagte es Paulus, jenen redegewandten, aufgeklärten Philosophen von Athen. Da wir nun göttlichen Geschlechts sind, sollen wir nicht meinen, die Gottheit sei gleich den goldenen, silbernen und steinernen Bildern durch menschliche Kunst und Gedanken gemacht. Zwar hat Gott über die Zeit der Unwissenheit hinweggesehen, nun aber gebietet er den Menschen, dass alle an allen Enden Buße tun. Denn er hat einen Tag festgesetzt, an dem er den Erdkreis richten will mit Gerechtigkeit, durch einen Mann, den er dazu bestimmt hat, und hat jedermann den Glauben angeboten, indem er ihn von den Toten auferweckt hat. Apostelgeschichte 17, Vers 29 bis 31. Das ist eine äußerst ernstzunehmende Tatsache. Weil Jesus von den Toten zurückkehrte, werden Sie und ich in der Ewigkeit einmal vor ihm stehen. Werden Sie vor ihm stehen als jemand, der in ihm seinen Retter gefunden hat, der ihm vertraut? Wer ihn nicht als seinen Erlöser angenommen hat, hat Gottes Verurteilung zu erwarten. Keiner kann im Bewusstsein eigener Gerechtigkeit vor ihm stehen. Wir müssen verdammt werden zu einer verlorenen Ewigkeit, außer wir haben ihm als unserem Erretter unser Vertrauen geschenkt. Wie es auch sei, die Auferstehung garantiert, dass jeder von uns dem Herrn Jesus Christus gegenüberstehen wird. Vers 5. Durch ihn haben wir empfangen Gnade und Apostelamt, in seinem Namen den Gehorsam des Glaubens aufzurichten unter allen Heiden. Gnade und Apostelamt sind beachtenswerte Ausdrücke. Gnade ist das Wort für Gottes Erlösungsmethode. Keiner könnte erlöst werden, wäre Gott nicht gnädig. Apostelamt ist ein Ausdruck, der sich speziell auf Paulus und auf die anderen bezieht, die im engeren Sinne Apostel waren. Dennoch ist jeder Gläubige auch ein Gesandter. Das Wort im Griechischen ist Apostolē und bedeutet eine Aussendung. Jeder Gläubige hat den Auftrag, ein Zeuge zu sein, einer, der mit einer Botschaft ausgesandt ist. Was tun Sie, um das Wort Gottes in der heutigen Zeit weiterzusagen? Das ist das Geschäft von denen, die Gnade und Apostelamt empfangen haben. Zu dem Zweck, so sagt Paulus hier, um in seinem Namen den Gehorsam des Glaubens aufzurichten unter allen Heiden. Dieser Brief beginnt mit dem Gehorsam und hört auf mit dem Gehorsam. Im letzten Kapitel sagt Paulus: Denn euer Gehorsam ist bei allen bekannt geworden. Römer 16, Vers 19. Und weiter: Dass Gott ein Geheimnis kundgemacht hat, den Gehorsam des Glaubens aufzurichten unter allen Heiden. Römer 16, Vers 26. Gehorsam zu sein gegenüber dem, woran man glaubt, ist Gott sehr wichtig. Gott rettet uns durch den Glauben, nicht durch Taten. Aber nachdem er uns gerettet hat, möchte er mit uns über unsere Taten sprechen, über unseren Gehorsam ihm gegenüber. Man kann viele Leute darüber reden hören, dass sie an Jesus glauben. und dann leben sie wie der Teufel und dienen anscheinend ihm. In Wahrheit gilt, der Glaube, der rettet, macht gegenüber dem, was Jesus Christus sagt, Gehorsam. Man kann sich ja die Frage stellen, gibt es Unterschiede im Glauben? Ganz bestimmt. Der Unterschied liegt in dem, woran mein Glaube hängt, der Gegenstand meines Glaubens. Wenn ich zum Beispiel an George Washington glaube, betrachte ich ihn als einen großen Menschen, den ersten Präsidenten der USA, den ersten Landesvater. Zugleich glaube ich an Jesus Christus. Aber was nützt mir mein Glaube an George Washington? Nichts. Er hat nichts mit einer Errettung zu tun. Und die Auswirkung auf mein Leben ist nur gering. Mein Glaube an den Herrn Jesus Christus ist ganz anders. Rettender Glaube bringt dazu, sich dem Sohn Gottes, der uns liebt und sich für uns gegeben hat, auszuliefern. Während gilt, dass richtige Glaubenslehre sehr wichtig ist, muss sie doch begleitet werden von Nachfolge und einem entsprechenden Verhalten. Man kann nicht Salz der Erde sein, ohne beides miteinander zu verbinden. Es ist übrigens interessant, Salz besteht aus Natrium und Chlor. Und jedes von ihnen für sich genommen würde mich vergiften. Doch wenn sie miteinander verbunden sind, bilden sie eine sehr nützliche Zutat. Glauben und Handeln gehören zusammen, um Menschen als Christen zum Salz der Erde zu machen. Und daran erinnert Paulus die Römer in Vers 6. Zu denen auch ihr gehört, die ihr berufen seid von Jesus Christus. Die Berufenen, wer sind sie? Es sind die, die gehört haben. Der Herr Jesus macht es klar, indem er sagt, meine Schafe hören meine Stimme und ich kenne sie und sie folgen mir. Johannes 10, Vers 27. Wer einem oder etwas anderem folgt, hat ihn nicht gehört und ist auch keines seiner Schafe. Die ihn hören und ihm folgen, sind die Berufenen. Was ist Erwählung? Es ist doch ganz einfach. Er ruft und ich antworte. Wer geantwortet hat, gehört zu den Erwählten. Der ist einer von den durch Jesus Christus Berufenen. Paulus versichert den römischen Christen, dass sie Berufene sind. Damit endet die aussagekräftige Ergänzung des Paulus in seiner Einleitung des Römerbriefs. Der Theologe James Stifler macht in seinem Kommentar auf vier Aspekte darin aufmerksam. Erstens, Paulus hat eine Botschaft in Übereinstimmung mit den biblischen Schriften des Alten Testaments. Zweitens, diese Botschaft handelt vom auferstandenen Christus. Drittens, die Botschaft ist universell. Und viertens, die Botschaft zielt auf den Gehorsam des Glaubens. In der nächsten Ausgabe der Sendereihe durch die Bibel steht der zweite Abschnitt aus dem ersten Kapitel des Römerbriefs im Mittelpunkt. Darin geht es gleich als erstes um die Absicht des Paulus, warum er den Brief an die Gemeinde in Rom verfasst hat. Bis dahin, auf Wiederhören und Gott befohlen.
0: Es ist 9 Uhr.

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Liebe Freunde, Jesus hat den Leuten nie Honig ums Maul geschmiert. Der hat sie nie harmonisiert, der hat sie provoziert und dadurch polarisiert. Und wenn Jesus gepredigt hat, da haben sich meistens zwei Gruppen gebildet. Die einen wollten ihn zum König machen und die anderen wollten ihn zur Schnecke machen. Die einen hoben die Arme vor Begeisterung und die anderen haben sich nach Steinen gebückt, um ihn zu steinigen. Es hat ja mal eine Zeit gegeben in seinem Leben, da war er bei den Massen beliebt. Das war, als er mal 5000 Leuten zu essen gegeben hat. Da waren sie natürlich alle von ihm begeistert. Da war er der Held des Tages. Da wollten sie ihn zum König machen. Und dann merkten die aber, der hat von uns auch was verlangt. Der gibt uns nicht nur was, sondern der will auch was von uns. Nämlich, dass wir an ihn glauben. Im Johannesevangelium Kapitel 6 wird das beschrieben. Im Vers 40 heißt es, mein Vater will, dass jeder, der den Sohn sieht und an ihn glaubt, das ewige Leben hat. Und ich werde ihn auferwecken am jüngsten Tage. Und nach diesem Satz beginnt der Protest. Da heißt es hier, da entrüsteten sich die Zuhörer über ihn und sagten, ist das nicht der Jesus, der Sohn des Josef? Seine Eltern kennen wir doch. Solange der denen kostenlos Brot zu essen gab und sie sich bei denen durchschlauchen konnten, da war denen völlig egal, aus welcher Familie der stammte. Aber jetzt, als er Glauben verlangt, da heißt es plötzlich, ne, den kennen wir doch. Das ist doch der Sohn vom Zimmermann Josef. In dessen Werkstatt haben wir doch immer für unsere Meerschweinchen das Futter geholt. Und seine Frau, die Marie, das ist doch diejenige, die bei Aldi immer mit aushilft. Und mit seinen Schwestern, da sind wir doch in der Tanzstunde gewesen. Und mit dem haben wir doch, als er junger Mann war, auf dem Dorfplatz Fußball gespielt. Wie kommt der dazu, jetzt zu behaupten, der käme vom Himmel und wir sollten an den glauben? Ihr seht, es ist schon immer schwierig gewesen, an Jesus zu glauben. Das war damals nicht anders als heute. Heute, im Zeitalter des Wassermanns, wo alles verwässert wird, da steht Jesus wie so ein Pfeiler im Strom der Zeit, an dem sich die Fluten teilen und Gischt und Geifer, die empörten Widerstände emporspritzt. Was gewünscht wird, das ist so ein Brötchengeber, ein Semmel-Jesus, aber kein Sterbender, der selbst sich verleugnet und Selbstverleugnung verlangt. Als die Massen das merkten, der gibt uns nicht nur Brot, sondern der will, dass wir an ihn glauben, da heißt es im Vers 60, viele seiner Jünger, die hörten das und sagten, was der redet, geht zu weit. Also so etwas kann man doch nicht mit anhören. Und jetzt ist mal interessant, wie Jesus auf diesen Protest reagiert hat. Der hätte ja sagen können, oh, das tut mir aber leid. Also ich wollte keinem von euch zu nahe treten. Natürlich braucht ihr das alles nicht so für bare Münze zu nehmen, was ich so sage. Und wenn ihr von Opfer und Gehorsam und Leiden und Gericht und so nichts hören wollt, werde ich in Zukunft eben ein bisschen sanfter predigen. So macht es ja die Kirche bei uns an vielen Punkten. Aus lauter Angst, irgendjemandem zu nahe zu treten, tritt sie leiser. Aus lauter Angst, irgendjemanden zu verlieren, verliert sie kein Wort mehr möglichst über solche Themen wie Sünde und Hölle und Gericht und Verdammnis und so weiter. Aus lauter Angst, jemanden vor den Kopf zu stoßen, der entfernt sie alles anstößig aus ihrer Botschaft und verhökert ihre Dienste zu herabgesetzten Preisen. Neuerdings wird sogar das, was die Bibel als Gräuel vor Gott bezeichnet, als Teil seiner guten Schöpfung ausverkauft. Der Ausverkauf der Kirche ist in vollem Gange. Jesus jedenfalls hat sich niemals so billig verkauft. Und er ist nie auch nur einen Millimeter von dem Satz abgewichen, den er hier in Vers 47 sagt, wer an mich glaubt, hat das ewige Leben. Und als die anrücken und sagen, also das geht zu weit, man kann das ja gar nicht mit anhören, was du hier erzählst, da sagt er nicht, na gut, da korrigiere ich mich eben.
Ich sage nicht mehr, wer an mich glaubt, sondern wer ein bisschen an mich glaubt. Oder wer gar nicht an mich glaubt, aber wer von sich glaubt, ein guter Mensch zu sein, der hat auch das ewige Leben. Nein, das sagt Jesus nicht. Im Gegenteil, da steht hier, als Jesus merkte, dass sie sich entrüsteten, da sagt er zu ihnen, was, das ärgert euch wohl. Das heißt, statt sie zu besänftigen, da gießt er noch Öl ins Feuer. Der predigt absichtlich immer schärfer, weil er weiß, nur eine kompromisslose Verkündigung führt auch zu einer radikalen Bekehrung und Umkehr. Und er will ja nicht irgendwelche Verehrer züchten, er will Menschen als Nachfolger haben, die ohne Rücksicht auf Verluste und auf andere Menschen und andere Mächte ihm allein gehorchen, egal was andere Leute dann darüber denken und auch wenn es schwer wird und wenn die Nachfolge Nachteile bringt. Und als das die Massen kapierten, da standen sie auf einmal nicht mehr auf Jesus. Als das Kreuz die ersten Schatten vorauswarf, da warfen die meisten schon das Handtuch. Da begann die große Abwanderung. Vers 66, von da an wandten sich viele seiner Jünger ab und gingen nicht mehr mit ihm. Wenn ein Parteichef die Gefolgschaft verweigert, dann wird er versuchen, sie irgendwie festzuhalten, Kurs ändern, kürzer treten, Kompromisse machen. Diesen Versuch hat Jesus nie gemacht. Der ist ja kein Parteichef, der um die Gunst seiner Genossen feilschen muss, sondern der ist der Sohn Gottes, der ist die Wahrheit in Person. Der hat ja nicht gesagt, wie heute so viele Theologen so sagen würden, ich weiß um die Wahrheit oder etwa ich habe die Wahrheit, sondern der hat gesagt, ich bin die Wahrheit. Und die Wahrheit ist nicht heute so und morgen so, sondern die ist heute so und die ist morgen so und die ist immer und in alle Ewigkeit die gleiche. Und wenn Jesus einmal gesagt hat, ich will euch ganz, mit Leib und Seele, da kann er nicht auf einmal sagen, naja gut, das ist ja, bin ja zufrieden, wenn ihr schon mal so ein bisschen fromm seid und immer mal mich besucht und mal ein kleiner Seitensprung oder eine kleine Notlüge, da bin ich nicht so kleinlich und meine Worte, die braucht er auch nicht so genau zu nehmen. Also so hat Jesus nie gesülzt. Der hat oft scharfe Worte gesagt, hat aber nie ein einziges seiner scharfen Worte zurückgenommen. Und er hat nicht eine einzige seiner radikalen Forderungen zurückgenommen. Und lieber hat er die Massen abwandern lassen, die zurückschraken vor seinen Forderungen. Und wenn einer so radikal ist, da ist es natürlich kein Wunder, wenn er eines Tages plötzlich alleine dasteht. Und das ist Jesus passiert. Plötzlich stand er ganz alleine da mit seinen 12 Jüngern. Und da hat er die Jünger nicht poussiert und nur gebettelt, meine Freunde, bleibt doch wenigstens ihr noch bei mir. Nein, in dem Augenblick, als die alle abgehauen sind, da hat er sich zu seinen Jüngern umgedreht, die ihm nachfolgten, und hat ihnen ins Gesicht gesehen und gesagt, und ihr, was habt ihr vor? Wollt ihr auch weggehen? Er hat es den 12 freigestellt, ihn zu verlassen. Und er stellt es auch uns frei. Also Jesus ist wirklich ein König, das ist ein Herr. Der rennt uns doch nicht so nach wie so ein Bettler. Ob wir vielleicht so lieb sein wollen, ihm ein bisschen zu folgen. Wer nicht an Jesus glauben will, kann sein Leben selbst gestalten. Da wird ihm Jesus keine Vorschriften mehr machen. Es kann jeder gehen, der nicht will. Und ihr, sagt er zu seinen eigenen Jüngern, zu den 12, wollt ihr auch weggehen? Und an diesem Tiefpunkt seiner Biografie, da gibt der Petrus eine Antwort. Und da geht es auf.
Und der Petrus sagt, Herr, wohin sollen wir denn gehen? Du hast Worte des ewigen Lebens. Und wir haben erkannt und geglaubt, dass du der Heilige Gottes bist. Das ist ja eigenartig. Die Jünger, die von Jesus weggehen, begründen das mit dem Argument, was der sagt, ist unerträglich. Seine Worte kann man nicht hören. Und die Jünger, die bei Jesus bleiben, begründen das mit dem Argument, du hast Worte des ewigen Lebens. Also so verschieden wird das gleiche Wort gehört, je nachdem, ob einer zum Gehorsam bereit ist oder nicht. Denn nur wer Jesus gehorcht, der erfährt, dass er die Wahrheit sagt. Und deshalb sagt er damals zu seinen Jüngern auch, und auch zu uns heute, wenn ihr nicht wollt, wollt ihr auch weggehen? Die 12 Jünger, die wollen nicht und die können auch nicht. Also wer einmal erkannt hat, dass Jesus der Sohn Gottes ist, der kommt nicht wieder von ihm los. Petrus erkennt ganz klar, ein Leben ohne Jesus, das wäre ja total sinnlos. Herr, wohin sollen wir denn ohne dich gehen? Und jetzt ist die Frage für uns, ob wir diesen Worten, die das Neue Testament überliefert, genauso glauben können und genauso von denen das sagen können, was der Apostel Paulus von den Worten des Alten Testamentes gesagt hat. In der Apostelgeschichte 24 wird beschrieben, wie er bei dem Felix vor so einem Verhör ist und ausgefragt wird. Und in der Rede, die er da hält, da fällt der Satz, Vers 14, ich bekenne, dass ich allem glaube, was geschrieben steht im Gesetz und in den Propheten. Und diesen Satz, den können heute viele nicht mehr nachsprechen. Es glauben keineswegs alle alles, was in der Bibel steht. Selbst unser Landesbischof hat in einer überfüllten Kirche hier in dieser Stadt laut gerufen, es steht auch Falsches in der Bibel. Und als nachgefragt wurde, was er damit meint, hat er sich auf 3. Mose berufen, wo der Hase als Wiederkäuer bezeichnet wird. Und das ist nach der Meinung des Bischofs falsch gewesen. Aber wenn er Brehms Tierleben nicht bloß die ersten beiden Bände gelesen hätte, sondern bis zum Band 12 sich durchgeackert hätte, da hätte er auf Seite 421 lesen können, dass schon im Jahre 1882 die Biologie das festgestellt hat, dass der Hase ein Wiederkäuer ist. Die Bibel ist fehlerfrei, auch in diesen Dingen. Na gut, solange unsere bibelkritischen Brüder, also ich bin für den Bischof kein Bruder mehr. Mich redet er nicht mehr als Bruder an oder mit einer Amtsbezeichnung als Pfarrer oder mit meinem Titel. Ich bin für den schlicht Herr Lehmann. Naja, also solange unsere bibelkritischen Brüder ihre Argumente aus der Mottenkiste der freidenkerischen Gottlosen aus dem 19. Jahrhundert beziehen, da können und dürfen wir ja das gar nicht weiter ernst nehmen. Da können wir nur einen Bleistift nehmen und auf unserer Gebetsfürbittenliste die Namen dieser Brüder schreiben. Aber so ist das eben. Vom Konfirmanden bis zum Bischof, vom Pfarrer bis zum Theologiestudenten und Professor, vom Kirchenvorstand bis zum Weltkirchenrat. Irgendwann hat jeder irgendwo irgendwelche Bedenken gegen irgendwas, was in der Bibel steht, weil es seine Erfahrung oder seinen wissenschaftlichen Erkenntnissen oder seiner Vernunft oder was weiß ich widerspricht. Der Paulus, das war einer der größten Geister der Menschheit, dem das ganze moderne Heer der Meckerer und Meckererinnen das Wasser nicht reichen kann. Und dieser Geistesriese, der war sich nicht zu schade, in dem Verhör vor Felix und vor seinen weltlichen und geistlichen Richtern den geradezu kindlichen Satz zu sagen. Ich glaube allem, was in der Bibel steht.
Da ist mir gleich Karl Barth eingefallen, obwohl ich kein Barthianer bin. Aber als der seine Abschiedsvorlesung gehalten hat in Chicago, da waren sie nur alle gespannt. Was ist die Quintessenz im Leben dieses großen Theologen? Und da hat Karl Barth mit einem Vers aus der Christenlehre geantwortet, aus der Sonntagsschule. Und hat gesagt, meine Theologie kann zusammengefasst werden in dem Vers, Jesus loves me that I know, for my Bible tells me so. Das heißt, Jesus liebt mich ganz gewiss, meine Bibel sagt mir dies. Das ist genau in dem Geist, in diesem naiven, kindlichen Geist ausgesprochen von zwei großen Männern, die am Ende ihrer Tätigkeit gesagt haben, ich glaube allem, was in der Bibel steht. Und zu diesem Satz möchte ich mich auch bekennen. Und ich weigere mich, mich an dem modernen Schwindel zu beteiligen, der eine Aussage nach der anderen aus der Bibel streicht von der Jungfrauengeburt bis zur Auferstehung. Gerade auf die Auferstehung hat der Paulus den allergrößten Wert gelegt. Und deshalb hat er nämlich auch in seinem, nachdem er sich zur Autorität der Bibel bekannt hat, hat er gleich im nächsten Vers gesagt, ich habe die Hoffnung, dass es eine Auferstehung geben wird, der Gerechten und der Ungerechten. Das ist seine Botschaft. Das ist das, was die Juden nicht hören wollten. Und das ist der wahre Grund für seine Verhaftung. Offiziell kam das Wort Auferstehung in der Anklageschrift überhaupt nicht vor. Aber der Paulus behauptet in seinem Schlusswort, in der Verteidigungsrede, dass genau das der springende Punkt ist. Um der Auferstehung der Toten willen werde ich von euch heute angeklagt. Damit ist die Verhandlung zu Ende. Felix verschiebt den Prozess. Paulus wird wieder in die Zelle abgeschoben. Und nun steht hier in Vers 22, Felix wusste sehr genau über diese Lehre Bescheid. Der hatte also nicht zum ersten Mal was von der Auferstehung gehört. Aber er war vielleicht zum ersten Mal einem Menschen begegnet, der voll an die Auferstehung glaubte. Und jeden Abend, wenn Felix vor seinem Kaminfeuer saß und seine Salzstangen knabberte, da knaubelt er an einer schwierigen Frage. Und die Frage lautet, wenn das wahr ist, was dieser Häftling Paulus erzählt, was mache ich dann? Denn das ist ihm klar. Wenn das mit der Auferstehung stimmt, da stimmt ja mein ganzes Leben nicht mehr. Da kann ich nicht mehr so leben wie bisher, da muss ich ja alles ändern. Und nach ein paar Tagen hält das einfach nicht mehr aus. Er muss wissen, mehr über den Glauben an Jesus. Und da lässt er sich den Paulus noch mal kommen. Anwesend bei dem Treffen ist noch seine Lebensabschnittsgefährtin, seine derzeitige ständige Begleiterin, die Frau Drusilla. Und die beiden, Felix und Drusilla, die waren ein ganz besonderes Pärchen. Felix heißt auf Deutsch der Glückliche. Na, ob der wirklich glücklich war, das weiß ich nicht. Ich weiß nur, dass er Schwein gehabt hat. Von Geburt war er nämlich ein Sklave. Der wurde dann später freigelassen und er stieg als Günstling des Kaisers immer höher. Aber Felix war ein skrupelloser Mensch, Emporkömmling, geizig, ungerecht, unbeliebt, der seine Regierungszeit dazu benutzte, sich selber zu bereichern. Und der römische Geschichtsschreiber Tacitus, der hat über ihn geschrieben, die Macht eines Königs hat er mit der Gesinnung eines Sklaven ausgelebt. Übrigens fiel er später in Unglade, starb in der Verbannung, aber hier, da ist er noch dicke da. Mit seiner dritten Frau Drusilla, die gar nicht seine Ehefrau war. Also die Drusilla war von Geburt an eine Prinzessin, Tochter des Königs Agrippa, und die war schon als Kind mit dem Prinzen verlobt. Die Ehe kam aber nicht zustande. Und als Felix sich in die Drusilla verknallte, da war sie gerade mit dem König Azizus von Odessa verheiratet. Und durch einen Magier ließ er sie dazu überreden, ihren Mann zu verlassen und zu ihm zu ziehen. Also die beiden waren alle beide mal verheiratet
hatten sich von ihren Ehepartnern getrennt und sich wieder zusammengeschmissen. Wie gesagt, ein sauberes Pärchen. Und die beiden lassen sich jetzt den Paulus kommen und wollen ihn hören über den Glauben an Jesus Christus. Unaustilgbar fest sitzt die Frage nach Gott und die Sehnsucht nach Frieden mit Gott, auch im Herzen eines brutalen Machthabers und einer ausgekochten Ehebrecherin. Da sitzen sie nun da, der Herr Glücklich und die Frau Drusilla, geschminkt, gepudert und geliftet, aber niedergedrückt vom schlechten Gewissen. Behängt mit Gold und Diamanten, aber beladen mit Schuld. Ausgestattet mit Vollmacht über Leben und Tod, aber angekettet an die Macht der Sünde. Vollgestopft mit Leckerbissen, aber mit einem leeren, unbefriedigten Herzen. Und da wird der Häftling Paulus reingeführt und man sagt ihm, er soll über den Glauben an Jesus sprechen. Jeder andere hätte in dieser Situation gesagt, das ist die von Gott gegebene Chance, dass ich vielleicht freikomme. Dieser Mann hat meine Zukunft in der Hand. Und wenn ich den für mich gewinne, dann lässt er mich vielleicht laufen. Also heute schön diplomatisch leise treten,

jetzt nicht hart anpredigen. Da muss ich alle anstößigen Themen vermeiden. Am besten ich predige über die Nächstenliebe und dann vielleicht noch ein paar Bemerkungen zum sozialen Handeln der Kirche. Das hören die von der Regierung immer gerne. Also so ungefähr hätte jeder andere gedacht. Und was hat mein Paul gemacht? Der predigt von der Gerechtigkeit, von der Enthaltsamkeit und vom jüngsten Gericht. Also ausgerechnet, in mehr Fettnäpfchen konnte man ja gar nicht reintreten. Bei dieser Themenwahl ist jede Chance für ihn vorbei. Dass er etwa diese Hörer gewinnen könnte für sich. Aber Paulus will die ja nicht für sich gewinnen, sondern er will sie ja für Jesus gewinnen. Der will ja nicht seine Haut retten, sondern der will, dass diese Menschen gerettet werden. Selbstverständlich weiß er ganz genau, was das für Typen sind. Aber der lässt sich weder durch ihr großkotziges Auftreten noch durch ihr großartiges Aussehen irgendwie beeindrucken. Der riecht förmlich durch die Wolke Chanel Nummer 5, die umgibt, dass das, wie die nach Sünde stinkt, das sind zwei sündige Menschen, die sich parfümiert haben, aber die in Ewigkeit verloren gehen, wenn sie Jesus nicht annehmen. Die wollen vom Glauben hören? Gut, dann sollen sie auch vom Glauben hören. Aber dann müssen sie auch hören, dass sie sich ändern müssen. Paulus hält jetzt nicht eine Evangelisationspredigt, wie sie heute üblich ist. Du bist wertvoll, du bist wertvoll, du bist wertvoll. Jesus liebt dich, wie du bist. Du kannst zu Jesus kommen, wie du bist. Du bist wertvoll. Da muss doch noch mal dazu gesagt werden, nicht nur du kannst zu Jesus kommen, wie du bist, sondern du kannst nicht so bleiben, wie du bist. Das ist doch das eigentliche Thema der Bibel. Du sollst verändert werden. Eine neue Schöpfung soll ja passieren. Der hat nicht vorher ein lateinisches Konzept sich gemacht, der hat gleich Deutsch gesprochen und spricht als erstes von der Gerechtigkeit. Das ist ja ein Reizwort bis heute. Die Bibel erwähnt gar nicht, was er im Einzelnen gesagt hat, obwohl ich das gerne wüsste, aber steht nicht da. Sie erwähnt nur die Reaktion des Felix und das war, dass er einen großen Schreck gekriegt hat. Das kam ja schließlich nicht alle Tage vor. Dass diesem Staatsbeamten, der sich auf Kosten seiner Bevölkerung in Fetten machte, ein Untersuchungshäftling eine Predigt über Gerechtigkeit hält. Der Felix, der weiß vor Schreck gar nicht, wo er hingucken soll, was er sagen soll, und ehe ihm was einfällt, kommt Madame Drusilla an die Reihe. Paulus behandelt einen neuen Punkt, Enthaltsamkeit. Und das vor den Ohren einer Ehebrecherin. Stellt euch mal vor, irgendeiner unserer Bischöfe wäre mal bei Bundeskanzler Schröder eingeladen worden, um vor ihm und seiner Doris über Enthaltsamkeit zu reden und über Ehebruch und Ehescheidung. Was denkt ihr wohl, was der da denen erzählt hätte? Gar nichts wahrscheinlich. Ich sehne mich nach Christen, nach Pfarrern, nach Bischöfen, die unerschrocken und kompromisslos zur biblischen Wahrheit stehen und die zum Beispiel den gottlosen Genderwahnsinn genauso beim Namen nennen wie den tausendfachen Mord an ungeborenen Kindern und die bereit sind, mit den höchsten Vertretern unseres Staates nicht nur bei Empfängen Sekt zu schlürfen, sondern den reinen Wein einzuschenken. Für Madame Drusilla war das wahrscheinlich starker Tobak, aber eigentlich ja nichts Neues. Die war Jüdin, die kannte die 10 Gebote, auch das 6. Neu war ja vielleicht nur, dass es Menschen gibt wie den Paulus, die diese Gebote ernst nehmen. Und die Drusilla besitzt nicht die Frechheit, den Paulus als verkalkt abzuqualifizieren, als ob er nicht auf der Höhe der Zeit wäre,

0: weil er die Gebote der Bibel ernster nimmt als die Zoten der Bravo und das Geschreibsel vom Pfarrer Fliege. Die hält die Klappe und schlägt die Augen nieder, weil sie sich von dem Anspruch Gottes auf ein reines Geschlechtsleben getroffen fühlt. Aber Paulus ist noch nicht fertig. Jetzt kommt er zum dritten Punkt seiner Rede. Zum zukünftigen Gericht. Das wagen sich ja viele Pfarrer nicht mal vor der eigenen Gemeinde noch darüber zu reden. Dabei ist ja die Frage des Gerichts, der Bonhoeffer hat gesagt, das ist die wichtigste Frage des Lebens. Und der Luther hat das auch gemeint, er hat es nur anders formuliert. Er hat gesagt, wie kriege ich einen gnädigen Gott? Das heißt, wie kriege ich denn mein Leben, mein sündiges Leben, so hin, dass ich mal vor Gott bestehen kann, vor dem reinen, heiligen. Es kommt doch das letzte Gericht für jeden, auch für jeden Regierung. Und auch alle, die auf der Erde auf hohen Posten sitzen, müssen am Schluss sich irgendwann mal vor Gott verantworten. Als Felix diese Gerichtsbotschaft hört, da erschrickt er noch einmal. Ihn hat das Wort Gottes getroffen. Und er hat genau begriffen, es ist Zeit, ich müsste eigentlich mich entscheiden. Ich müsste eine Glaubensentscheidung treffen. Aber dann schiebt er alles von sich weg. Für diesmal, sagt er zu Paulus, bist du entlassen, wenn sich die Gelegenheit ergibt. Da will ich dich mal wieder rufen lassen. Ja, und was ist, wenn sich die Gelegenheit nicht mehr ergibt? Wenn es einmal zu spät ist? Der Felix, der liebt das Verschieben. Das Verschieben des Prozesses von Paulus. Auch im Prozess seines Lebens, im Verhältnis zu Gott. Verschiebetaktik, das war das Unglück des Herrn glücklich. Der sagt kein klares Nein, der sagt kein klares Ja. Der lässt alles in der Schwebe. Und so gehen Menschen verloren. Und ich befürchte, dass auch diese Menschen verloren gehen, die sagen, ich glaube zwar an die Bibel, aber ich glaube eben nicht alles. Da halte ich es mit Luther, der gesagt hat, die Schrift ist Gottes Wort, nicht Menschenwort, welches lügt. Kein Jota ist umsonst. Darum heißt es, rund und rein alles ganz und geglaubt oder gar nichts geglaubt. Also, wenn wir als Leute der Bekenntnisinitiative an den Käsmann-Spielen im Jahr 2017 teilnehmen wollen, dann hat das nur Sinn, wenn wir konsequent bei dem Sola Scriptura, die Schrift allein, bleiben und mit Paulus sagen können, ich glaube allem, was geschrieben steht. Amen.
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Ja, ihr lieben Anwesenden, ich möchte euch im Namen des Herrn ganz herzlich grüßen. Wenn ihr jetzt jemanden erwartet, der euch große Geschichten erzählt, dann muss ich euch enttäuschen. Ich bin kein Held, habe mich auch für dieses Zeugnis ehrlich gesagt nicht vorbereitet. Hier kam ein bisschen Stau und kurz 3 Minuten vor Beginn bat man mich dann, dieses Zeugnis hier zu geben. Ich möchte es in Demut und in Ehrfurcht vor dem Herrn tun, damit sein Name verherrlicht wird. 1998 haben wir geheiratet. Meine Frau, meine liebe Frau, die auch hier mit anwesend ist. Und ich denke, so wie jede junge Ehe, wir waren auch in der Erwartung, dass Gott uns reich beschenkt. Ich bin selbst aus einer großen Familie. Nach mir kommen noch 9 Geschwister. Meine Frau ist eine der jüngsten oder die jüngste Tochter aus einer Familie mit 8 Kindern. Und dieser Vers aus dem 127. Psalm, wo der Herr spricht, dass Kinder eine Gabe, ein Geschenk des Herrn sind, war auch für uns wichtig. Auch wir kannten diesen Vers. Und wer will keine Geschenke haben? Und zudem noch vom Herrn selber. Wir wollten viele Geschenke haben. Unsere Einstellung war immer, dass wir viele Kinder haben möchten. Nun, es kam die erste Schwangerschaft problemlos, als es zur Geburt kam und einige Tage in den die Wehen anhielten, kam es zu einem Geburtsstillstand. Es wurde eine Notsektion, ein Notkaiserschnitt gemacht und unser ältester Sohn ist dann am 2. Januar 1999 geboren, ein gesundes Kind und wir waren dem Herrn von Herzen dafür dankbar gewesen. Wir haben uns dabei gar nichts gedacht, dass der Herr vielleicht das anders führen will, als wir es uns vorgenommen haben, als wir uns gewünscht haben. 1 Jahr und 4 Monate später kam unser zweites Kind, unsere Tochter, zur Welt. Es war auch zuerst der Versuch einer normalen, spontanen Geburt da gewesen. Auch hier gab es einen Geburtsstillstand, auch hier gab es einen Notkaiserschnitt. Unsere Tochter wurde damals in die Klinik ungefähr 20 Kilometer entfernt von unserem Zuhause, wo wir dann entbunden hatten, verlegt in die Kinderklinik. Man kam so ein bisschen ins Nachdenken. Man betete sehr viel und so ging es weiter, ein Kind nach dem anderen. Wir fragten uns immer wieder, was möchte der Herr von uns haben? Es waren Ängste da. Wir beteten viel, wir beteten auch mit unseren Eltern. Wir sprachen mit Ältesten, wir sprachen besonders auch viel mit unserem Ältesten, der uns auch dort im Gebet viel unterstützt und auch geholfen hat, auch Freunde aus der Gemeinde. Und dann kam das dritte Kind und alle weiteren. Und alle, innerhalb von 9 Jahren, hat er uns 7 Kinder geschenkt und alle durch Kaiserschnitt. Nun, wir kannten ja und hörten verschiedene Ratschläge. Wir kannten, die in Russland gemacht wurde, 2, maximum 3 Kaiserschnitte, dann geht nichts mehr. Wir hatten Angst, ich hatte riesig große Angst vor Komplikationen. Besonders als einer, der, ich arbeite im OP, der selbst sehr viele Kaiserschnitte gesehen hat, der Komplikationen gesehen hat, die dabei sein können. Besonders als unter so einem Kaiserschnitt die Gebärmutter gerissen ist und die Frau fast verblutet ist. Und danach die Schwangerschaft von meiner Frau, es war schwer. Man hatte wirklich große Angst und wir haben sehr, sehr viel gebetet. Und ich kannte ja ganz gut unseren Chefarzt. Ich ging zu ihm und sagte, wir waren wirklich, man kann fast sagen, schon fast kumpelhaft mit ihm. Ich sag, was sagst du dazu? Was denkst du? In Russland wurde uns so und so gesagt, unseren Vorfahren, unseren Eltern, unseren Müttern. Wir saßen so in so einem Büro und ich kann mich ganz gut an das Gespräch erinnern und sagte, Waldemar, es kommt hier nur auf deinen Glauben an. Das musst du mit deinem Gott klar machen. Wir haben noch mehr gebetet. Ich hatte sehr viel Angst. Und ich muss hier sagen, dass meine Frau mehr Glauben hat als ich. Und in diesen Stürmen, ich möchte kurz vielleicht einen kleinen Ausweg nehmen oder unseren Brüdern, die in der Seelsorge tätig sind, Mut machen. Auch wir haben Ratschläge gesucht. Wir haben Brüder gefragt und nicht nur unseren Ältesten, wir haben auch Brüder in der Medizin gefragt und ich glaube auch manche der anwesenden Brüder werden sich hier erinnern. Ich habe vor einigen Jahren angefangen, ABM-Seminare zu besuchen, auch hier die Brüder gefragt und ich möchte euch Brüder Mut machen.
auf den Glauben hinzuarbeiten. Und diesen Glauben kann nur der Herr schenken. Diesen Glauben und diesen Frieden im Herzen kann einzig und allein der Herr schenken. Und was mir, was uns ganz wichtig gewesen ist, dass dieser Friede von beiden kommen muss. Ich von meiner Seite hätte schon längst gesagt, es muss ein Ende haben. Meine Angst war riesig, wenn die nächste Schwangerschaft, die nächste Geburt anstand, auch wenn man so, wie gesagt, ein bisschen von der Anatomie Bescheid weiß, sie war sehr groß. Es verging kein Tag, wo ich zu Hause nicht anrief und fragte, wie es ausschaut, wie es geht. Aber der Herr, der kann Frieden schenken. Der kann Wege führen und wunderbar herausführen. Alle unsere 7 Kinder, Gott sei Dank, 3 davon sind auch heute mit uns hier, die sind gesund. Und in diesen Stürmen wurde besonders meine Frau ein Vers sehr deutlich, der diesen Herzensfrieden gegeben hat, und zwar aus Matthäus Kapitel 8. Da lesen wir von dem, wie Jesus den Sturm gestillt hat. Als es so sehr gestürmt hat, und glaubt ihr, ihr Lieben, diese Stürme, diese Wellen, die waren manchmal sehr, sehr hoch. Es war keine Ruhe zu sehen, der Wind war laut, und dann heißt es im 26. Vers, da sprach er zu ihnen, was seid ihr so furchtsam, ihr Kleingläubigen? Dann stand er auf und befahl den Winden und dem See, und es entstand eine große Stille. Und diese Stille im Herzen, die kommt nur daher, wenn wir Frieden mit Gott haben. Diese Stille im Herzen, diesen Frieden im Herzen kann einzig und allein nur Gott geben. Das möchten wir zu seiner Ehre mitgeteilt haben. Und ihr Lieben, der Feind, er hat immer noch manchmal so ein Haken, da ist so ein Wiederhaken dran, und er versucht immer wieder. Und wenn wir uns nicht auf diesen Frieden stützen können, wenn wir nicht zurückgreifen können auf diesen Frieden, dann wird er uns irgendwann unter seine Füße trampeln. Dem Herrn die Ehre dafür, dass er uns diesen Frieden und diese Geborgenheit in ihm geschenkt hat und immer noch schenkt. Amen.

Ja, kurz zu unserer Situation. Also mein Mann und ich sind 8 Jahre verheiratet. Wir haben drei wundervolle Kinder, die wir hier auf der Erde sehen und erziehen dürfen. Und wir freuen uns, dass wir noch 7 Kinder im Himmel sehen dürfen. Weil wir vor 8 Jahren geheiratet haben, bin ich auch mit dieser Einstellung halt in die Ehe gegangen. Kinder auf jeden Fall, die gehören ja auch dazu. Aber bitte nicht zu viele und bitte nicht in zu kurzen Abständen. Also das war jetzt so mein Gedanke. Und ich bin aber auch dann relativ schnell schwanger geworden. Ich habe es aber erstmal nicht gemerkt. Nur irgendwie, es wurde mir so komisch. Ich hatte auch Blutungen, bis dann jemand sagte, ja, geh doch mal zum Frauenarzt. Ich bin dann dahin gegangen und die Ärztin konnte aber auch nur noch feststellen, dass ich schwanger gewesen bin. Aber das Kind ist halt schon abgegangen. Deswegen ist mir das ehrlich gesagt nicht so nahe gegangen. Also ich hatte das halt nicht so wirklich noch wahrgenommen. Bin dann 2 Monate danach erneut schwanger geworden mit unserer ältesten Tochter. Und wir haben uns auch sehr darüber gefreut. Aber dann kam halt wieder der Gedanke, hoffentlich werde ich nicht zu schnell wieder schwanger. Nach 6 Monaten war dies aber der Fall. Dann dachte ich, warum? Warum so kurz? Ja, und dann mussten wir kurz danach auch dieses Kind wieder abgeben. Das war dann schon ganz bewusst. Da war ich schon ein paar Mal beim Arzt gewesen, wo alles in Ordnung war und wo dann nachher die Ärztin den Tod feststellen musste mit einer Ausschabung. Und dann kamen wir schon so ein bisschen ins Nachdenken. Kurz danach musste ich noch ein weiteres Kind hergeben. Und dann, da mussten wir schon viel beten. Und ich habe auch gesagt, Gott, bitte hilf mir, jedes Kind anzunehmen, egal in welchen kurzen Abständen, egal wie viele du uns schenken möchtest, hilf es mir, so zu machen. Die weitere Schwangerschaft verlief dann auch wieder problemlos. Wir haben dann die zweite Tochter bekommen. Und kurz danach kamen wieder diese Gedanken. So, ja, nicht zu schnell. Also ist doch schön eigentlich, ne? Die Kinder hatten 1 Jahr und 10 Monate Abstand. Eigentlich ist das ganz gut. Und ich bin dann nach 5 Monaten wieder schwanger geworden. Und dann kamen halt wieder diese Gedanken hoch. Und ich dachte, wieso mache ich das so? Ich möchte mich freuen über die Kinder und wenn Gott das für uns so vorgesehen hat, dann möchte ich die auch annehmen. Aber dieses Kind musste ich auch wieder abgeben. So drei dann, also nach der zweiten Tochter habe ich dann 3 verloren. Und da haben wir sehr viel gebetet. Ich musste auch Buße tun und dann wurde ich das vierte Mal schwanger, bin zum Arzt. Es war dreimal alles in Ordnung und die Ärztin hat sich auch gefreut, sagt sie, super, diesmal sieht alles so gut aus, wir haben jetzt die Zeit überschritten, wo die anderen Fehlgeburten sind, diesmal ist bestimmt alles in Ordnung. Ich kam das vierte Mal zum Arzt und fragte sie auch so, ja, und wie geht's Ihnen? Ich sag, ich habe irgendwie so ein ganz komisches Gefühl. Dann sagt sie, ja, Sie sehen jetzt bestimmt nur schwarz, weil Sie jetzt schon so viel erlebt haben, aber es ist bestimmt alles gut. Die ging dann auch zum Ultraschall über. Dann wurde sie auch ganz ruhig. Und dann sagte sie, sie haben recht, das Kind ist tot. Am nächsten Tag habe ich dann diesen Jungen auch geboren. Wir haben viel gebetet und gefastet, mussten auch viel Buße tun, besonders auch ich. Wir haben viel gebetet, mit anderen geredet, mit Brüdern durften wir viel sprechen. Und dann war natürlich auch die Angst vor einer weiteren Schwangerschaft, es wieder zu verlieren. Bisschen auch Auflehnung, warum muss uns das alles passieren? Es wurden viele Untersuchungen bei uns durchgeführt, die aber alle kein Ergebnis hatten. Es ist alles in Ordnung bei uns beiden, soweit halt das festgestellt werden konnte. Und wir haben so auch 1 Jahr mit dem Herrn gerungen und gebetet. Und dann wurde uns auch nah ans Herz gelegt, dass wir mit der Gemeindeleitung reden sollten, dass diese auch über uns beten sollten. Das haben wir dann auch gemacht, sind auch sehr froh, dass wir das gemacht haben. Aber die Angst vor einer weiteren Schwangerschaft blieb natürlich. Und jetzt letztes Jahr, 3 Monate nach dem Gebet von den Brüdern, bin ich dann erneut schwanger geworden. Ich hatte sehr viel Angst, ich musste viel beten. Ich hatte natürlich auch große Hoffnungen, dass jetzt vielleicht wieder alles gut ist. Und im nächsten Moment hatte ich wieder Angst, es zu verlieren. Und ich bin dann auch so froh, dass Gott mir meinen Mann an die Seite gestellt hat, der da auch sehr positiv gedacht hat. Der hat gesagt, Ella, wir haben so viel gebetet. Die Brüder haben uns über uns gebetet. Dieses Kind, das wird kommen. Und ja, bei mir war es immer so ein Hin und Her, aber er war da ganz
sicher und zuversichtlich. Und dann durften wir auch dieses Jahr im Juni unsere dritte Tochter im Arm halten, was für uns ein absolutes Wunder ist. Wir sind so froh, dass wir sie auch haben dürfen. Und diese Angst, die ich auch immer hatte, so schnell wieder schwanger zu werden, die hat Gott mir komplett weggenommen. Dafür bin ich auch sehr froh. Und uns wurde auch da wichtig in dieser Zeit, wir sollen nicht fragen, warum passiert das alles, sondern wozu? Hat Gott damit einen besonderen Zweck? In erster Linie denke ich, dass er uns viel damit zeigen wollte. Wir haben in dieser Zeit sehr viel gebetet, wahrscheinlich so wie noch nie. Und jetzt in der letzten Zeit kam es auch immer wieder vor, dass Paare zu uns gekommen sind, die dann in der gleichen Situation sind und uns dann auch um Rat gefragt haben. Da durften wir auch schon Hilfestellung geben. Dafür sind wir auch dem Herrn dankbar. Und wir sind auch froh, dass wir wissen, egal was kommt, vielleicht kommen noch Fehlgeburten, vielleicht kommen noch Kinder oder gar nichts. Es liegt in Gottes Hand und wir dürfen das alles so annehmen, wie es kommt.

0: Wir sind 33 Jahre verheiratet. Der Herr schenkte uns 8 Kinder, alle eigene, kein Adoptivkind. Die ältere Tochter ist 31, die jüngste 11 Jahre alt. Zu unserem Trauvers zur Hochzeit wünschten wir die Worte aus dem Psalm 33, Vers 22. Deine Gnade, o Herr, sei über uns. Wir waren jung im Glauben und unser Flehen und Gebet und Wunsch war, dass diese Gnade über uns, Gnade Gottes über uns ist. Und jetzt sind wir gewürdigt, über dieser Gnade in unserem Leben zu zeugen. Zweierlei möchte ich erwähnen, was wir lernen durften oder erkennen durften. Einmal, dass diese Gnade Gottes besonders sichtbar war, gerade dann, wenn etwas unerwartet kam. Wenn etwas kam anders als gedacht, anders als geplant, berechnet. Und noch, der Segen dieser Gnade war besonders dann spürbar, wenn wir in diesen unerwarteten Situationen, in diesen plötzlichen Überraschungssituationen so reagiert haben, dass es dem Herrn Ehre brachte. Und dabei half uns das Wort Gottes. Einmal dieses Wort, was wir oft erwähnt haben, gehört haben, und noch Rat des Apostel Paulus, bevor wir etwas planen, berechnen, so logisch überdenken, sollen wir zweierlei nicht vergessen. Wenn Gott will und wir leben.
1: Ich bin Gott sehr dankbar, dass wir in die Ehe gingen im Glauben und so wurden wir dann auch von der Gemeinde in Gebetshänden getragen, gesegnet, viele Ratschläge gegeben. Und sehr bald, auch nach der Ehe, habe ich verstanden, dass ich meine eigene Gesinnung und meine Wünsche soll beiseite legen und Christi Gesinnung auf sich nehmen. Und so hilft wirklich dann auch das, was wir hören, was wir gelernt haben, ausleben. Wenn es gesagt ist, alles zum Besten, dann wird es zum Besten. Ich bin auch aufgewachsen in großer Familie, liebte sehr die Kinder und nach der Hochzeit am liebsten den nächsten Tag würde ich das Kind auf die Arme halten. Aber so geht's wahrscheinlich auch nicht und so mussten wir sogar länger warten, bis wir diese erste Hoffnung hatten. Und dann kommt Unerwartetes, das besteht Risiko, ich muss im Krankenhaus.

So war das auch geschehen. Dem Herrn sei die Ehre. Ja, ich wollte noch erzählen, überhaupt, wie Gott, dass Gott uns doch auch offene Augen gibt, sehen seine Wunder, dass er uns sehr nah ist und will uns erhören und will uns lieben und tragen. Wir warteten dann mit unserem Mann auf unser 7. Kind und ich habe die Kinder nicht so leicht gekriegt. Und wir wünschen, wir machen uns Träume, wir freuen uns an die Kinder und doch haben wir Angst vor der Entbindung, vor der Geburt. Und dann denkt man, ach, wie sollte doch leichter werden diesmal. Diese Zeit war das so, dass man hat praktiziert Wassergeburt. Und wir haben uns erkundigt, hat man uns gute Ratschläge gegeben, hat man gesagt, ja, das ist wirklich gut und hilft, entspannt und so weiter. Und wo es dann soweit war, waren im Krankenhaus, haben wir gefragt. Ja, die machen uns das fertig, wir dürfen das haben. Naja, weil ich auch Krankenschwester war, ich habe gedacht und mich selbst kannte, habe ich gedacht, so früh gehe ich nicht in die Badewanne und versuchte, soweit es geht, auszuhalten die Schmerzen, wenn das dann schlimmer war, erst dann. Und ich muss sagen, dass es auch fantastisch für mich war, dass es doch so eine Erleichterung war von den Schmerzen. Und die Geburt ging dann doch ziemlich schnell und das Kind war auf die Arme, gesund. Alles gut, wir waren Gott so dankbar, dass alles wieder gut gegangen ist. Ich war wie geplant 2 Stunden da beim Kreissaal gewesen, in Überwachung, Willi dabei, Kind gehalten. Und 3 Uhr Nacht ist er dann nach Hause gegangen. Mich hat man im Zimmer geschoben, Licht ausgeschaltet, die waren weg. Und mir war immer schlechter. Erstens, ich hatte starke Nachwehen, aber ich wusste, dass es in Ordnung ist. Aber dann war mir irgendwie so schlecht, ich konnte das nicht erklären, warum mir so schlecht war. Dann merkte ich, dass meine Nachbarin schläft nicht. Und ich sage ihr, ich weiß nicht, mir ist so schlecht. Die sagt, drück doch auf den Knopf. Ich habe gedrückt. Schnell kam auch mit Personal. Und dann fing es an, die Füße hoch, Infusionen, alles. Ich habe sehr viel Blut verloren. Also das war auch sehr kritisch. So konnte auch ich sterben. Und was machen sie dann durch? Die sehen, dass ich verliere Blut. Die geben mir auch Infusionen, dass der Mutterkuchen oder dass sich zusammenzieht. Ja. Und dadurch kriege ich noch stärkere Schmerzen. Und die Schmerzen dann sind so stark, dass ich denke, ich kann sie schon nicht mehr aushalten. Dann sage ich, können Sie mir nicht irgendwelche Schmerzmittel geben, das mir leichter ist? Die sagen, ja, wir können Ihnen was anbieten. Wir können Ihnen Akupunktur anbieten. Das ist sehr gute Mittel. Mit Schmerzmittel sonst ist schlecht, weil Schmerzmittel fördert die Blutung. Aber Akupunktur, das ist sehr gut, das können die Ihnen machen. Das hilft den Frauen. Ich sage Ihnen, wissen Sie, ich bin Kind Gottes. Und das ist doch kein gutes Mittel. Das nehme ich nicht an. Naja, wie Sie möchten. Okay. Aber nächsten Tag um 11 Uhr, das war mir schon so schwer. Ich konnte es schon nicht mehr aushalten. Dann habe ich wieder gebetet und habe gesagt, können Sie mir vielleicht jetzt ein Schmerzmittel geben? Frau Friedrichsen, überlegen Sie gut, wir können Ihnen Akupunktur machen. Dann wird Ihnen leichter. Also wir haben das schon mehrere Frauen angewandt. Das wirkt wirklich gut und das ist nichts Schlimmes. Habe ich gesagt, Dankeschön, das will ich nicht haben. Und wenn nichts Besseres gibt, dann muss ich halt aushalten. Selbst habe ich mich aber auf die Seite gedreht und habe dem Herrn das alles gebracht. Und habe gesagt, Herr, aber wenn du willst, du kannst mir die Schmerzen nehmen. Und seitdem waren meine Schmerzen weg. Das war der beste Schmerzmittel, den es gab. Ich spürte meine Wehen, aber es tat nicht mehr weh. Ich freute mich um mein Kind. Ich konnte ruhig das in Brust legen und es genießen. Und so ist unser Gott uns immer so

Na, und tut uns immer das Beste. Nächsten Tag kam der Arzt, Oberarzt, mit mehreren Studenten ins Zimmer und hat mich gefragt, wie es mir geht und so. Und dann hat er mich gefragt, Frau Friedrichsen, woher nehmen Sie die Kraft? Ich habe gesagt, auf meinem Nachttisch lag die Bibel. Ich habe gesagt, hier. Und so, als ob nichts Besonderes. Wir sind ganz einfache Menschen. Und doch, wenn wir Kinder Gottes sind, sind wir etwas Besonderes. Warum sage ich das? Nach 5 Jahren ging ich wieder in diesem Krankenhaus mit unserem letzten Kind, war auf dieser Station. Und dann, nach den Bindern schon, wo ich im Zimmer war, kommt eine Krankenschwester, bedient mich und spricht mit mir, als ob sie mich kennt. Und ich kenne sie nicht. Dann sage ich, kennt sie mich? Die sagt, ja, sie waren doch vor 5 Jahren da gewesen. Ich sage, ja, aber sie haben aber gutes Gedächtnis, da sind doch so viele Frauen. Die sagt, ich weiß nicht, ob es gutes Gedächtnis ist. Solche Frauen wie Sie sind doch nicht viel. Und da will ich auch wieder sagen, lob dem Herrn. Die Welt sieht uns und unser Gebet soll sein, dass wir doch die Frauen nach dem Herzen Gottes sind. Dem Herrn seid ihr in allem.

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Es folgt eine Lesung aus dem Buch Lebe mit Gott im Blick, chronisch gesegnet, von Liane und Daniel Wagner, erschienen bei Binti. Dein Gottesbild. Die Bewertung des Lebens und Erlebens hängt immer wieder von der persönlichen Haltung und dem Gottesbild ab, von dem wir geprägt sind. Aufgabe 8 auf dem Arbeitsblatt. Es lohnt sich, eine Weile darüber nachzudenken und gegebenenfalls auszutauschen. Welches Bild hast du von Gott? Wer oder was hat dieses Gottesbild im Laufe deines Lebens geprägt? Denke an die Kindheit, Teenie- und Jugendzeit und deine gegenwärtige Prägung. Pastor Wilhelm Busch erzählt in seinem Buch Jesus, unser Schicksal, erschienen im CLV-Verlag Bielefeld, von einem bemerkenswerten Ereignis. Lassen wir ihn selbst zu Wort kommen. Das möchte ich zuerst einmal sagen. Die Frage, warum schweigt Gott, ist verkehrt gestellt. Sie ist nämlich so gestellt, als wenn da ein Gerichtssaal wäre. Auf dem Richterstuhl sitzt Frau Schulze oder Pastor Busch. Und auf der Anklagebank sitzt Gott. Und dann sagen wir, Angeklagter Gott, wie kannst du das alles zulassen? Warum schweigst du? Ich möchte Ihnen in aller Deutlichkeit sagen, einen Gott, der uns auf dem Richterstuhl sitzen lässt und sich auf die Anklagebank setzt, den gibt es nicht. Ich erinnere mich an eine tolle Szene, als ich noch ganz junger Pfarrer war. Mit 27 Jahren war ich gerade nach Essen gekommen, als ein großer Bergarbeiterstreik ausbrach, der damals die Gemüter sehr erregte. Eines Tages komme ich an einem freien Platz vorbei. Da steht ein Mann auf der Seifenkiste und redet gewaltig auf die um ihn stehenden Leute ein. Er spricht von hungrigen Kindern, Ausbeuterlöhnen und Arbeitslosigkeit. Auf einmal sieht er mich, er kennt mich und brüllt los. Ha, da ist ja der Pfaffe, komm mal her! Nun, einer freundlichen Einladung folge ich meistens. So gehe ich also zu diesem Haufen hin. Die Männer machen mir Platz, so dass ich bis zu dem Redner vordringe. Vielleicht 100 Bergleute stehen um mich herum. Mir war schon ein bisschen wunderlich zumute. Auf solche Situationen war ich auf der Universität nicht vorbereitet worden. Und dann legt der los. Hör mal, Pfaffe, wenn's einen Gott gibt, was ich nicht weiß, aber es kann ja einen geben, dann will ich, wenn ich gestorben bin, vor ihn treten und zu ihm sagen. Und dann schrie er, warum hast du zugelassen, dass Menschen auf Schlachtfeldern zerfetzt wurden? Warum hast du zugelassen, dass Kinder verhungert sind und andere das Essen wegschütten, weil sie zu viel hatten? Warum hast du zugelassen, dass Menschen an Krebs elend dahingesiecht sind? Warum? Warum? Und dann will ich zu ihm sagen, du Gott, tritt ab, weg mit dir, hau ab! So schrie der Mann. Da habe ich auch geschrien. Ganz richtig, weg mit diesem Gott, weg mit diesem Gott! Auf einmal ist es ganz still. Der Redner macht ein erstauntes Gesicht und sagt, Moment mal, Sie sind doch Pfarrer, das dürfen Sie doch nicht schreien, weg mit diesem Gott. Darauf habe ich geantwortet, hör mal zu, den Gott, vor dem du so trittst, vor dem du deinen Mund aufreißen kannst, der sich so zur Rechenschaft ziehen lässt, dass du als Richter vor ihm stehst und er dein Angeklagter ist, den gibt es nur in deiner Einbildung. Zudem kann ich auch nur sagen, hinweg mit diesem Gott. Hinweg mit diesem albernen Gott, den unsere Zeit sich selbst gemacht hat, den wir anklagen, beiseite schieben oder zurückholen können, je nach Bedarf. Den Gott gibt es nicht. Aber ich will dir was sagen. Es gibt einen anderen, wirklichen Gott, vor den wirst du als Angeklagter treten und da wirst du den Mund gar nicht aufmachen können, denn er wird dich fragen, warum hast du mich nicht geehrt? Warum hast du mich nicht angerufen? Warum hast du in Unreinigkeit gelebt? Warum hast du gelogen? Warum hast du gehasst? Warum hast du gestritten? Warum hast du? So wird er dich fragen. Dann wird dir das Wort in der Kehle stecken bleiben und dann wirst du auf tausend nicht eins antworten können.
Es gibt keinen Gott, zu dem wir sagen könnten, hinweg mit dir. Aber es gibt einen heiligen, lebendigen, wirklichen Gott, der zu uns einmal sagen könnte, hinweg mit dir. Und das möchte ich Ihnen auch sagen. Wenn Sie heute Menschen hören, die Gott vorwerfen, wie kann Gott das alles zulassen? Warum schweigt Gott? Dann sagen Sie ihnen, das wäre ein alberner, eingebildeter Gott, den wir anklagen könnten. Es gibt nur einen heiligen Gott, der uns anklagt, Sie und mich. Haben Sie Gottes Gebote gehalten? Wie denken Sie sich das denn? Gott nimmt es ernst mit seinen Geboten. Wir sind die Angeklagten, nicht Gott. Das ist das Erste, was ich in aller Deutlichkeit sagen musste. Die ganze Fragestellung ist grundfalsch. Das Leid dieser Welt und auch das persönliche Leid stellt unser Gottesbild auf die Probe. Noch gut erinnere ich mich an ein Telefonat mit unseren lieben Freunden. Inmitten von Trauer und dem Schmerz des Vermissens war deren Bruder doch erst 3 Monate zuvor mit Anfang 20 plötzlich vom Herrn heimgerufen worden. So ein plötzlicher Trauerfall wirft das ganze Leben aus der Bahn. Doch als wir mit ihnen sprachen, war die zentrale Person unseres Telefonats nicht der liebe Bruder, sondern unser gemeinsamer Heiland. Wir weinten am Telefon miteinander und freuten uns an Jesus und in der Hoffnung, dass die beste Zeit uns noch bevorsteht und dass ihr Bruder schauen darf, was er geglaubt hat. Wir erinnerten uns gegenseitig an die Wahrheit, dass Gott immer gut und souverän ist. Obwohl das Leid nach wie vor schwer wiegt, erlebten wir gemeinsam Freude. Es ist Gnade, wenn unser Gottesbild auch durch Leid Korrektur erfahren darf. Siehst du dein Leid oder das Leid deines Nächsten als Strafe an und empfindest Gott als ungerecht und harsch? Oder weißt du dich als geliebtes Kind in ihm geborgen? Mir ist bewusst, dass es immer wieder der Entscheidung bedarf, Gott kindlich zu vertrauen, auch wenn es weh tut, auch wenn dein Leben oder das Leben derjenigen, die dir nahestehen, so ganz anders verläuft, als du es dir wünschst. Danke, dass du dir bewusst Zeit nimmst, Gott besser kennenzulernen und inmitten von eigener Krankheit und Nöten seine Wegweisung suchst. Die Gewissheit, dass Gott gut ist und nur Gutes tut, ist die Basis, die uns hilft, auch in Stürmen daran festzuhalten. Du bist gut und tust Gutes. Psalm 119, Vers 68a. Gott ist gut. Wenn ich daran unbeirrt glaube, kann ich darauf vertrauen, dass auch mir alles zum Guten dient, weil ich ihn liebe und er es versprochen hat. Vergleiche Römer 8, Vers 28. Diese Tatsache ist wie ein Fundament, das mir hilft, Zweifel im Keim zu ersticken und Gedanken, die ein Infragestellen der Güte Gottes mit sich bringen, von mir zu weisen. So spricht der Herr. Der Weise rühme sich nicht seiner Weisheit und der Starke rühme sich nicht seiner Stärke. Der Reiche rühme sich nicht seines Reichtums, sondern wer sich rühmen will, der rühme sich dessen, dass er Einsicht hat und mich erkennt, dass ich der Herr bin, der Barmherzigkeit, Recht und Gerechtigkeit übt auf Erden. Denn daran habe ich Wohlgefallen, spricht der Herr. Jeremia Kapitel 9, Vers 22 bis 23. Auf dem Arbeitsblatt, Aufgabe 9. Wie ist Gott? Welche Eigenschaften Gottes sind dir aus seinem Wort bekannt? Ein Wesenszug Gottes, der mir zuvor kaum präsent war, trat plötzlich in den Vordergrund. Sein Erbarmen. Wann hast du dich zuletzt damit befasst, dass Gott voller Erbarmen ist? Gottes Erbarmen. Meine Bibellese führt mich zu Lukas 18. Dort lese ich von der Heilung des Blinden aus Jericho. Dieser Mensch hört eine Menge vorbeiziehen und erkundigt sich, was da los sei. Da verkündeten sie ihm, dass Jesus, der Nazarener, vorübergehe. Vers 37. Dieser Name muss ihm etwas gesagt haben. Jesus, ob der auch ihn retten konnte? Er versucht, auf sich aufmerksam zu machen, öffnet seinen Mund und ruft, »Jesus, du Sohn Davids, erbarme dich über mich!« Vers 38b. Etwas unpassend, wie die Menschen aus der Volksmenge fanden. Sie forderten ihn auf, zu schweigen. Vielleicht taten sie es schimpfend, vielleicht übertönte ihre Ansage seinen Ruf. Ich halte inne und denke nach.
Was bringt mich zum Schweigen? Was bringt dich zum Schweigen? Deine eigene Logik? Dein Abgekämpftsein? Umstände, die zum Verzweifeln sind? Sind es kluge Leute, die dir sagen wollen, dass dein Gottvertrauen einer Milchmädchenrechnung gleicht? Wie antwortest du darauf? Verstummst du? Der Blinde in Jericho erkennt seine einmalige Chance. Jesus wird vorbeiziehen und er wird so laut rufen, wie er nur kann. Nachdem die Menge ihm gebot zu schweigen, lässt er sich nicht abbringen. Ganz im Gegenteil, er ruft noch viel mehr. Du Sohn Davids, erbarme dich über mich. Wann habe ich diese Worte zum letzten Mal oder überhaupt gebetet? Wohl wissentlich, dass Gott barmherzig ist, rufe ich ihn selten um sein Erbarmen, eher um seine Gnade, Kraft, Hilfe und Segen an. Ich recherchiere das Wort Erbarmen und finde heraus, dass es auch jemanden aus Mitleid helfen oder jemandes Mitleid erregen heißen kann. Jetzt überlege ich, wo mir in der Bibel das Mitleid Gottes begegnet. Auf dem Arbeitsblatt Aufgabe 10. Es bewegt mich, in der Heiligen Schrift bewusst wahrzunehmen, dass Gott Mitleid hat. Gott bewahrte mich durch die Beschäftigung mit seinem Wort vor Selbstmitleid, indem er mir sein Mitleid zeigte. Danke, Herr. Das Rufen des Blinden war nicht vergeblich. Er fand Gehör. Die Begegnung mit Jesus verändert alles. Er wurde sehend, folgte ihm nach und pries Gott. Drei großartige Veränderungen, die Gott im Leben seiner Söhne und Töchter bewirken möchte. Sehend werden. Gott öffnet durch seinen guten Heiligen Geist die Augen dafür, wer er ist und wer ich bin. Nachfolgen, aus Liebe und Dankbarkeit. Wer das Wort vom Kreuz als einzige Erlösung von der Sünde erfährt, bleibt nicht sitzen, sondern folgt Jesus nach. Gott preisen. Unser Leben, Gottes Ehre. Dein Leben darf ein Lobgesang zu Gottes Ehre sein. Juble ihm zu. In gesundheitlich besonders geforderten Tagen gab Gott mir eines Abends einen ermutigenden Gedanken. Entweder werde ich vor lauter Dankbarkeit überwältigt oder aber von den Umständen. Das hat mich so froh gemacht und es bewegt mich immer noch. Im Sinne des Bibeltextes ließe sich aussagen: Entweder bringen dich die Umstände zum Schweigen oder dein Ruf zu Gott tönt lauter als die Dinge, Menschen, Umstände, die dich zum Schweigen bringen wollen. Sehen, nachfolgen, preisen. Ein Zyklus, der sich nicht nur auf die grundlegende Herzensumkehr zu Christus hin bezieht, sondern in unserem Alltag immer wieder Thema ist. Aufgabe 11 auf dem Arbeitsblatt. Wenn Gott uns die Augen für sein Wort, seine Größe, andere Menschen und seine Segnungen öffnet, darf die Antwort eine noch hingebungsvollere Nachfolge sein. Folglich wird dein Herz überfließen zu Gottes Lob, vorausgesetzt, du lässt dich nicht zum Schweigen bringen. Lobe Gott mit deinem Leben. Gott hört, wenn wir rufen. Wann hast du zum letzten Mal um sein Erbarmen gefleht? Aufgabe 12 auf dem Arbeitsblatt.

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Wir freuen uns dazu, dass Sie Radio wieder eingeschaltet haben, um unser heutiges Programm mit Gottes Wort, mit Liedern und Gebet anzuhören. Wir laden Sie ein, diese halbe Stunde mit uns in die Gegenwart Gottes zu treten und ihn anzubeten. Wir wünschen einen guten Empfang. Am Mikrofon ist euer Diener am Wort, Jakob Funk. Wollen wir gemeinsam beten? Herr, wir danken dir, dass du uns wieder diese kostbare Zeit gegeben hast, die frohe Botschaft aus deinem Wort über das Radio zu verkündigen. Du hast uns berufen, Botschafter an Christi Staat zu sein. Hilf uns nun auch, das Wort der Versöhnung klar und deutlich zu predigen. Wir danken für deinen Sohn Jesus Christus und für die Erlösung durch sein Blut am Kreuz auf Golgatha. Himmlischer Vater, gib du uns nun doch wieder hörende Ohren und offene Herzen, dass wir die heutige Botschaft von deiner Liebe in unser Herzen aufnehmen möchten und danach leben. Und möchte jeder Hörer dich heute auf irgendeine Weise ganz persönlich begegnen. Herr, segne dein Wort an die Herzen eines jeden Hörers. Amen.

Ich habe schon mal vorher gesagt, dass wir verschiedene Arten von Psalmen in unserer Bibel haben. Einige sind Anbetungspsalmen, andere Dankpsalmen, Gebetspsalmen oder auch Klagelieder. Manche der Psalmen sind Lieder für den Gottesdienst. Psalm 146 ist ein Lied und besteht aus zwei gleichen Teilen. Im ersten Abschnitt wird das Glück der Menschen geschildert, die ihr Vertrauen auf Gott setzen und sich nicht auf Menschen verlassen. Im zweiten Abschnitt werden die Gründe für dieses feste Gottvertrauen im Einzelnen angegeben. Heute wollen wir den Psalm 146 betrachten. Nach einem Lied wollen wir den Psalm 146 zusammen lesen.

wollen wir jetzt gemeinsam Psalm 146, die Verse 1 durch 10 lesen. Halleluja! Lobe den Herrn, meine Seele. Ich will den Herrn loben, solange ich lebe, und meinem Gott Lob singen, solange ich bin. Verlasset euch nicht auf Fürsten. Sie sind Menschen, die können ja nicht helfen. Denn des Menschen Geist muss davon, und er muss wieder zur Erde werden. Dann sind verloren alle seine Pläne. Wohl dem, dessen Hilfe der Gott Jakobs ist, der seine Hoffnung setzt auf den Herrn, seinen Gott, der Himmel und Erde gemacht hat, das Meer und alles, was darinnen ist. Der Treue hält ewiglich, der Recht schafft denen, die Gewalt leiden, der die Hungrigen speiset. Der Herr macht die Gefangenen frei, der Herr macht die Blinden sehend, der Herr richtet auf, die niedergeschlagen sind. Der Herr liebt die Gerechten, der Herr behütet die Fremdlinge und er hält Waisen und Witwen. Aber die Gottlosen führt er in die Irre. Der Herr ist König ewiglich. Dein Gott, Zion, für und für. Halleluja.

Psalm 146, Vers 1 bis 10 ist ein Aufruf zur Anbetung Gottes. David sagt, ich will den Herrn loben, solange ich lebe. Ich werde nicht für immer hier leben. Dieses sterbliche Leben wird durch den Tod ein Ende finden. Aber solange ich lebe, will ich den Herrn, meinen Gott, loben. Ich weiß nicht, wie lang oder kurz mein Leben sein wird. Aber jede Stunde meines Lebens soll dem Lob Gottes gehören. Solange ich lebe, will ich lieben. Solange ich lebe, will ich loben. Ich will meine Zeit nicht verschwenden, sondern mich dem Dienst für den Herrn weihen, der bis in Ewigkeit bleibt. Unser Leben ist ein Geschenk der Gnade Gottes. Deshalb soll es zu seiner Ehre da sein. Wenn ich nicht mehr auf der Erde bin, habe ich ein höheres Leben im Himmel. Dort werde ich den Herrn noch besser loben können. Jetzt muss ich noch manchmal seufzen und loben. Dann werde ich nur noch singen und loben. Der Herr ist mein Gott geworden durch das Blut Jesu Christi. Ohne Gott kann ich nicht leben. Deshalb will ich nur zu seiner Ehre singen und ihn herzlich loben. In Vers 5 steht eine Warnung. Verlasset euch nicht auf Fürsten. Diese Warnung kommt von einem Fürsten. Menschen vertrauen zu leicht den Großen dieser Welt und vergessen dabei den Größten, der im Himmel thront. Fürsten sind nur Menschen, die noch größere Nöte und Schwierigkeiten haben als andere Menschen. Warum sollten wir von ihnen Hilfe erwarten? Sie leben in größerer Gefahr, sind mit größeren Sorgen belastet und werden leichter als andere Menschen irregeleitet. Es ist deshalb töricht, Hoffnung und Vertrauen auf Fürsten zu setzen. Denn wie es heißt, sie sind Menschen, die können ja nicht helfen. Du wirst enttäuscht, auch wenn du dir den besten Menschen aussuchst und glaubst, dass du ihm vertrauen kannst. Man kann keinem Menschen richtig vertrauen. Ohne Gott ist der Mensch ein hilfloses Wesen. Deshalb sollten wir von Menschen alleine keine Hilfe erwarten. Wie viele haben sich enttäuscht von Menschen abgewendet, denen sie früher vertrauten? Aber noch ist niemand vom Herrn enttäuscht worden. Er ist eine wirkliche Hilfe in der Not. Bei den Menschen finden wir keine Hilfe, wenn wir niedergeschlagen sind, wenn uns Gewissensnöte quälen oder wenn die Stunde des Todes da ist. Vers 4 weist auf eine gewaltige Tatsache hin. Denn des Menschengeist muss davon und er muss wieder zur Erde werden. Der Geist verlässt den Körper und der Körper sinkt ins Grab. Sein Geist geht den einen Weg, sein Leib den anderen. Der Geist kehrt zurück zu Gott, der ihn gab. Das Fleisch kehrt zurück zur Erde, von der es genommen ist. Der Mensch ist ein armseliges Geschöpf, denn wir lesen, alsdann sind verloren alle seine Anschläge. Was er sich auch vorgenommen, alles endet im Nichts. Jetzt kann er nicht mehr planen und was er geplant hat, kann er nicht mehr ausführen. Es ist umsonst, sich auf Fürsten oder andere Menschen zu verlassen, denn in einem einzigen Augenblick sind sie dahin und dann wird nichts aus ihren Plänen, auf die wir gehofft haben. Der Tod beendet ihre Pläne, indem er ihrem Leben ein Ende macht. Und unsere Hoffnungen sind zerstört, weil ihre Pläne zerstört sind. Alle Ehrgeiz, alle Pläne, alle Erwartungen und Versprechungen werden zu nichts, wenn der Lebensodem den Körper des Menschen verlässt. Das sind die begrenzten Möglichkeiten des Menschen. Sein Odem, sein Leib, seine Pläne. Was wird daraus, wenn er stirbt? Sein Odem verlässt ihn, sein Leib wird zur Erde und seine Pläne vergehen. Auf solch ein Wesen soll man sich verlassen? Der Psalmist bleibt jedoch nicht beim Negativen stehen, denn er sagt in Vers 5, wohl dem, des Hilfe der Gott Jakobs ist. Hier ist echte und wirkliche Freude. Der Gott Jakobs ist der Gott des Bundes. Er ist der Gott, der Gebete erhört. Er ist der einzige, lebendige und wahre Gott. Der Gott Jakobs ist der Herr, der Mose erschien, der die Stämme Jakobs aus Ägypten herausführte
und durch die Wüste leitete. Wer diesem Gott vertraut, ist wirklich glücklich. Dieser Gott beschämt und enttäuscht niemanden. Der Herr stirbt nicht und seine Pläne gehen nicht unter. Seine Gnade besteht von Ewigkeit zu Ewigkeit. Wir wollen jetzt erst wieder ein Lied hören und danach mache ich mit der Botschaft zu Ende.

Wer sein ganzes Vertrauen dem Herrn schenkt, kann da glücklich sein, wo andere verzagen und verzweifeln. Denn er hat den Himmel, die Erde, das Meer und alles, was darinnen ist, gemacht. Er, der die Erde gemacht hat, kann uns auch auf der Erde bewahren und uns helfen. Er, der das Meer gemacht hat, kann uns auch über die großen Tiefen eines leidgeprüften Lebens hinüberhelfen und seine Erlösten sicher ans Ufer bringen. Gott kann auch uns erhalten für sein ewiges Reich und seine Herrlichkeit. Wir freuen uns darüber, dass er nicht nur den Himmel geschaffen hat, sondern auch das Meer. Gott schuf nicht nur helle und klare Dinge, sondern auch tiefe und dunkle. Überall und in allem ist der Herr. Er regiert in Sturm und Gewitter genauso wie in der großen Ruhe und Klarheit des Weltalls. Der Glaube hält ewiglich. Das ist die zweite Begründung dafür, dass der Herr seine Verheißungen unbedingt hält. Er ist die Wahrheit. Er hält seinen Bund, er hält sein Wort. Er steht treu zu seinem Sohn. Niemand kann ihn irgendeiner Falschheit oder Täuschung nachweisen. Er ist ein schneller und unparteiischer Anwalt der Gerechtigkeit. Unser König übertrifft alle irdischen Könige, weil er nicht auf Rang und Reichtum sieht oder von irgendwelchen Meinungen und Erwägungen abhängig ist. Er ist der Freund der Unterdrückten, der Richter der Verfolgten und der Helfer der Hilflosen. Wir können unsere Sache einem solchen Richter getrost anvertrauen. Werden wir schlecht behandelt, gewährt man uns nicht unser Recht? Werden wir verleumdet? Wir können uns damit trösten, dass unser König auf dem Thron uns Recht schafft. Er speist auch die Hungrigen. Alle Nahrung kommt von Gott. Wir erfahren diese Wahrheit ganz besonders dann, wenn wir in Hunger geraten und Gott uns versorgt. Die Unterdrückten und Hungernden finden ihre Hilfe in dem Gott Jakobs. Der Herr löst die Gefangenen. Damit wird der dreifache Segen vollständig. Gerechtigkeit, Brot und Freiheit. Der Herr will nicht, dass Menschen in Gefängnissen schmachten. Er holte Josef aus dem Gefängnis und Israel aus der Sklaverei in Ägypten heraus. Jesus ist der große Befreier. Je mehr der Glaube an den Herrn sich unter den Menschen ausbreitet, desto mehr wächst die Freiheit. Der Herr macht auch die Blinden sehend. Er richtet auf, die niedergeschlagen sind. Auch das hat Jesus getan. Der Herr tröstet die Einsamen, Enttäuschten, Verzagten und Verzweifelten. Wenn wir niedergeschlagen sind, dürfen wir uns gleich an den Herrn wenden. Er richtet uns wieder auf. Der Herr liebt die Gerechten. Er schenkt ihnen seine Liebe in Wohlgefallen, Gemeinschaft und Belohnung. Lass uns nie aufhören, ihn zu loben. Seine unendliche Liebe hat uns zu dem gemacht, was wir sind. Er erhält auch die Waisen und Witwen. Der Herr hat tiefes Mitleid mit ihnen. Er steht ihnen bei und hilft ihnen in ihrer schweren Lage. Das Gesetz Mose traf besondere Vorsorge für solche Menschen. Wenn ein Kind seinen irdischen Vater verliert, wird der Schöpfer selbst sein Vater. Wenn die gläubige Frau ihren Mann verliert, darf sie sich ganz der Fürsorge Gottes anvertrauen. Der letzte Gedanke unseres Textes bringt uns wieder zurück zu dem, den wir anbeten, wenn es heißt, der Herr ist König ewiglich. Der Herr ist König und sein Königreich hat kein Ende. Er stirbt nicht und niemand kann ihm seine Krone rauben. Der Herr lebt ewig und herrscht ewig. Der Herr regiert in großer Macht. Was sollen wir in der Gegenwart eines so großen Königs tun? Wir wollen seinen Thron mit Lobliedern betreten und ihn anbeten und loben. Wir beten noch einmal zum Schluss. Herr, sei du auch mein König, denn du bist ein gerechter Herrscher. Ich will dir gehorsam dienen, mein Leben lang. Gib mir nicht nur das Wollen, sondern auch das Vollbringen. Segne auch jetzt wieder einen jeden, der diese Botschaft gehört hat. Im Namen Jesu. Amen.

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Wir hoffen, dass Ihnen auch dieses heutige Programm wieder zum Segen gewesen ist und verabschieden uns von Ihnen. Um eine Woche, so der Herr will, hören Sie ein weiteres Programm vom Licht des Evangeliums um dieselbe Zeit und auf derselben Stelle. Wir danken für Ihre Briefe an uns und laden Sie ein, uns doch wieder zu schreiben. Und wenn Sie durch schwere Lagen gehen und Sie uns das mitteilen möchten, dürfen Sie es gerne tun. Wir wollen gerne mit Ihrem Gebetsanliegen für Sie vor Gottes Angesicht treten. Und wenn Sie uns besondere Segenserfahrungen mitteilen möchten, dürfen Sie auch das gerne tun, sodass wir uns mit Ihnen freuen und Gott danken können. Und wenn Sie irgend Fragen oder Bemerkungen zur heutigen Sendung oder irgendeine unserer Sendungen haben, schreiben Sie bitte an Licht des Evangeliums 225 Riverton Avenue, Winnipeg, Manitoba, Kanada, R2L 0N1. Es behüte Sie Gott.

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Ich möchte heute mit Gottes Hilfe etwas weiter fortfahren, auch mit den Gedanken der Familie. Und ich möchte heute sprechen über den Segen der Familie. Ist das für uns in unserer Zeit heute noch wichtig oder nicht? Der Segen in der Familie. Der Wohlstand unserer Zeit hat den Gedanken des Segens bei vielen Menschen geraubt. Man ist ausgerichtet auf den Wohlstand, man hat die Fülle und Überfluss im irdischen Leben, an den irdischen Gütern. Und was des Segens betrifft, das ist bei vielen verloren und vergessen. Und dennoch, ihr Lieben, es ist sehr wichtig, dass wir uns da Gedanken machen, dass wir uns vertiefen dennoch in diese Gedanken. Ich lese uns zum Leitwort zwei Bibelstellen, die uns durch diese Stunde auch begleiten möchten. Einmal aus dem Neuen Testament und einmal aus dem Alten Testament. In Epheser Kapitel 6, das uns bekannte Wort eigentlich, es ist so eine Familientafel, die uns hier gegeben ist oder vor uns gestellt worden ist. Epheser Kapitel 6 gleich von Anfang. Ihr Kinder, seid gehorsam euren Eltern in dem Herrn, denn das ist billig. Ehre Vater und Mutter, das ist das erste Gebot, das Verheißung hat, auf dass dir es wohlgehe und du lange lebest auf Erden. Und ihr Väter, reizet eure Kinder nicht zum Zorn, sondern zieht sie auf in der Zucht und Vermahnung zum Herrn. Und noch eine Bibelstelle aus dem Propheten Micha. Micha Kapitel 7, den 5. und 6. Vers. Micha Kapitel 7, Vers 5. Niemand glaube seinem Nächsten, niemand verlasse sich auf einen Freund. Bewahre die Tür deines Mundes vor der, die in deinen Armen schläft. Denn der Sohn verachtet den Vater, die Tochter setzt sich wider die Mutter, die Schwiegertochter ist wider die Schwiegermutter, und des Menschen Feinde sind sein eigenes Hausgesinde. Der Segen der Familie. Wir leben in einer Zeit der moralischen Verwesung der Gesellschaft. In einer Zeit, wo das Wertvolle verloren geht. Und auch vieles verloren gegangen ist. Wo die Werte, die einmal bei den Menschen waren, verloren gehen. Moralische Werte, geistliche Werte, christliche Werte und auch Familienwerte gehen verloren. Und wie wichtig ist es, dass wir als Christen, als Kinder Gottes, darauf Acht haben, dass wir diese Werte, das Wertvolle, auch in dieser Zeit der geistlichen Verwesung, auch in dieser Zeit der Verwirrung bewahren. Denn es hat eine Auswirkung nicht nur auf unsere Generation, das hat eine Auswirkung auch auf weit Generationen. Welches Erbe wir weitergeben der nächsten Generation? Der Segen der Familie, wovon hängt er ab? Wir lesen gleich im 1. Mosebuch, im 1. Kapitel, als Gott der Herr den Menschen schuf nach dem Ebenbilde Gottes und im 27. und 28. Vers des 1. Kapitels lesen wir, und Gott schuf den Menschen ihm zum Bilde Gottes schuf er ihm und schuf einen Mann und ein Weib. Und Gott segnete sie.
und sprach zu ihnen, seid fruchtbar und mehret euch und füllet die Erde. Der Segen des Herrn, der über die erste Familie ausgesprochen worden ist. Ihr lieben Menschen in früheren Zeit sind mit dem Segen sehr vorsichtig umgegangen. Die haben den Segen sehr hoch geschätzt und sehr hoch geachtet. Und wir lesen hier, und Gott segnete sie. Jetzt versetzen wir uns auf unsere Zeit. Meine Teuren, wenn Gott auf unsere Familie ein Auge hat und ganz gezielt und bestimmt jede Familie, und es heißt, Gott segnet sie. Ist das für uns teuer? Ist das für uns wert? Oder ist das für uns wertlos geworden? Und meine Frage, Gott segnete sie. Will Gott heute die Familie segnen oder nicht? Gott hat sich nicht geändert. Gott verändert sich nicht. Gott ändert seine Gedanken nicht. Denn der Mensch ist nicht ein Produkt der Evolution. Der Mensch ist die Krone der Schöpfung Gottes. Der Mensch ist ein Geschöpf Gottes. Und deswegen will Gott heute auch den Menschen segnen. Doch wovon hängt der Segen ab? Hängt der Segen von Gott allein ab oder hängt der Segen auch von uns Menschen ab? Wenn wir nur ein paar Seiten weiter hier gehen, im 12. Kapitel im 1. Mosebuch, lesen wir von dem Mann Gottes Abraham. Wenn wir von Abraham lesen, so sehen wir auch den Segen im Leben dieses Vaters Abrahams. 1. Mose 12, gleich von Anfang. Und der Herr sprach zu Abraham, gehe aus deinem Vaterlande und von deiner Freundschaft und aus deinem Vaterhause in ein Land, das ich dir zeigen will. Und ich will dich zum großen Volk machen und will dich segnen und dir einen großen Namen machen und sollst ein Segen sein. Ich will segnen, die dich segnen und verfluchen, die dich verfluchen. Und in dir sollen gesegnet werden alle Geschlechter auf Erden. Warum segnete Gott Abraham? War Abraham ein Liebling Gottes gewesen? Oder hat Gott ein Los geworfen und einen aus der Gesellschaft da herausgezogen und gesagt, diesen will ich segnen? Warum? Es waren doch viele Menschen auch zu jener Zeit, aber Gott spricht und sagt, ich will Abraham segnen. Und es ist, meine Teuren, hier kein Geheimnis. Weil Abraham Gott gehorsam war. Weil du die Stimme des Herrn, deines Gottes, gehorcht hast, geht der Segen über dein Leben. Der Segen ist sehr wichtig. In Hebräer. Im 11. Kapitel, der Segen ist nicht nur ein ausgesprochenes Wort. Der Segen beinhaltet viel, viel mehr in sich. In Hebräer im 11. Kapitel, der 20. Vers, durch den Glauben segnete Isaak von den zukünftigen Dingen den Jakob und Esau. Durch den Glauben segnete er für die Zukunft, den Jakob und Esau. Also er spricht den Segen für die Zukunft aus. Was ihm in zukünftigen Leben oder welch ein Segen über sein Leben in der Zukunft kommen sollte. Ihr Lieben, der Segen in unseren Familien, der Segen in unseren Familien hängt von unserem Gehorsam Gott gegenüber ab. Wenn wir die Stimme des Herrn, unseres Gottes, gehorchen,
wird der Segen nicht ausbleiben. Gott wird nie sein Wort brechen und der Herr sagt, ich will segnen. Und er sagt nicht nur, ich will dich segnen, ich will segnen, die dich segnen. Ich will dir den Segen geben, aber eine Bedingung. Und im 5. Mose Kapitel 28 lesen wir den ganzen Segen, den Gott so herabschüttet und er sagt, wenn du der Stimme des Herrn deines Gottes gehorchen wirst, dann wird der Segen folgen. Also meine Teuren, der Ungehorsam in unserem Leben raubt den Segen aus unseren Familien. Der Gehorsam öffnet die Tür zum Segen in unseren Familien. Und das ist die Bedingung. Du setzt dich ins Auto, es ist eine Bedingung, dass du fahren kannst. Du musst das Auto tanken. Wenn du das Auto nicht tankst, kannst du nicht fahren. Du kannst dich reinsetzen, du kannst beten und sagen, Herr, ich muss fahren. Du kannst fasten. Du kommst nicht weiter. Es ist eine Bedingung, du musst es tanken, dann kannst du fahren. Sehr oft leben Menschen im Ungehorsam und sie beten, Herr, segne, Herr, segne, Herr, segne. Gott kann nicht unter allen Bedingungen segnen. Gott kann nur dann segnen, wenn wir die Stimme des Herrn, unseres Gottes, gehorchen. Wenn wir den Mann Gottes Hiob betrachten, wir hörten von den Schätzen, die wir sammeln sollten. Und wenn wir Hiob betrachten, im ersten Kapitel lesen wir diesen Gedanken, wo der Herr spricht, im 7. Vers heißt es, und der Herr aber sprach zu dem Satan, wo kommst du her? Der Satan antwortete und sprach, ich habe das Land umher durchzogen. Der Herr sprach zum Satan, hast du nicht Acht gehabt auf meinen Knecht Hiob? Denn es ist seinesgleichen nicht im Lande, schlicht und recht, gottesfürchtig und meidet das Böse. Der Satan antwortete dem Herrn und sprach, meinst du, dass Hiob umsonst Gott fürchtet? Siehst du das Geheimnis? Gottes Furcht im Leben Hiobs brachte den Segen herein. Und Gottes Furcht in unserer Zeit geht auch verloren. Und deswegen fehlt auch so oft in manchen Familien der Segen Gottes. Es ist nicht da, weil die Furcht Gottes verloren gegangen ist. Und das weiß der Herr ganz genau, ob wir Gott fürchten oder nicht. Das weiß auch der Teufel ganz genau. Deswegen sagt er, meinst du, es ist umsonst? Ihr lieben Brüder und Schwestern, ist es umsonst, wenn wir heute Gott fürchten? Es ist noch nie umsonst gewesen. Es folgt immer ein großer Segen über Menschen, die Gott fürchten. Die Gott fürchten, die gehorchen auch Gott. Und er spricht hier weiter. Hast du doch ihm sein Haus und alles, was er hat, ringsumher verwahrt. Siehst du? Beschützt. Gott schützt. Der Psalmist sagt, der Engel des Herrn lagert sich um die, so ihm fürchten. Und hilft ihnen aus. Und du hast das Werk seiner Hände gesegnet. Meine Teuren, die Faulheit wird nicht gesegnet. Wir Menschen, wir meinen, der Segen, das ist so, es fällt uns alles automatisch in den Schoß hinein. Und es heißt hier, du hast das Werk seiner Hände gesegnet. Wir beten oft, Herr segne, Herr segne, und der Herr fragt, was soll ich segnen?
Was soll ich segnen? Es ist so wichtig, dass wir verstehen, diesen Dienst, diese Arbeit, diesen Fleiß, und Gott segnet, dass wir die Schätze, die himmlische Schätze, auf die himmlische Schätze ausgerichtet sind. Sehr oft schlagen Menschen falsche Wege im Leben. Sie sammeln Schätze, irdische Schätze für sich. Die haben so einen Weitblick. Schätze für sich, Schätze für die Kinder, Schätze für die Enkelkinder und Schätze für die Urenkelkinder. Man hat so einen Weitblick im irdischen Leben und man merkt nicht, wie man innerlich ausgeraubt und leer wird. Das ist so wichtig, Geschwister, dass wir im Leben lernen, die Prioritäten richtig setzen. Trachtet am ersten nach dem Reich Gottes und nach seiner Gerechtigkeit. So wird euch das alles andere zufallen. Ihr Lieben, der Gehorsam der Eltern im Leben, der Familie vor Gott, es ist eine Saat, die sie ausstreuen für die Zukunft. Und wenn die Kinder sehen, dass die Eltern leben für etwas Höheres, nicht nur für dieses Zeitliche, nicht nur für dieses irdische Vergängliche, sondern für das Höhere, für das Geistliche, für das Ewige, das wird unbedingt eine Frucht wirken. Und der Segen Gottes wird nicht ausbleiben. Und nun der Apostel wendet sich und sagt hier, ihr Kinder, wo machen unsere Kinder die erste Ausbildung? Wo machen unsere Kinder die erste Ausbildung? Nicht in der Schule, auch nicht in der Berufsschule. Die erste Ausbildung, die die Kinder machen, die machen sie in der Familie. Der Bruder sagt, auf dem Schoß der Mutter. In der Familie werden die Grundwerte, ich möchte es betonen, die Grundwerte, Geschwister, und das Grundwissen hineingelegt. Ein Grund, eine Plattform, ein Fundament, auf der dann das Leben aufgebaut ist. Und Mose war, heißt es, der Bruder sagte, bis er entwöhnt war. Früher hat man länger die Kinder gestillt, nicht nur ein paar Monate, wie es heute ist. Kinder wurden jahrelang gestillt früher. Und wie man ein Knabe gewöhnt, so lässt er nicht ab, auch wenn er alt wird. Und wie wichtig ist es, dass wir als Eltern den Kindern dieses geistliche oder diese geistliche Grundwerte hineinlegen, hineinbringen, diesen Fundament, dass sie verstehen den Wert der Familie, dass es ihnen nicht verloren geht, dass sie ein Verlangen haben nach der Familie. Eine gesunde Beziehung in der Familie kann nur dort sein, wo der Gehorsam ist, wo Eltern Gott gehorsam sind und wo die Kinder den Eltern gehorsam sind. Da wird der Segen sein, da wird eine gesunde Beziehung sein. Und es heißt hier, ihr Kinder, wie heißt es weiter? Versucht, gehorsam zu sein. Kinder, passt auf, hört zu. Es heißt nicht, versucht, gehorsam zu sein, sondern es heißt hier, ihr Kinder, seid gehorsam. Es ist ein Befehl. Seid gehorsam auf das, es deinen Eltern wohlgeht? Nein, es heißt hierauf, dass es dir wohlgeht. Deswegen sagte der Bruder, sagt Danke euren Müttern. Wisst ihr, Geschwister, für mich bleibt heute nur ein Blumenstrauß, den ich auf den Sarg lege. Und wenn man einen Blumenstrauß auf den Sarg legt, dann hat man einen anderen Blick und dann hat man andere Gefühle, als die man im Leben hat. Und deswegen ist es so wichtig, dass wir das hier verstehen, dieses biblische Gebot.
Ehre Vater und Mutter, solange sie leben. Wenn sie sterben, kannst du sie nicht mehr ehren. Dann kannst du nur Blumen legen und nichts mehr. Das ist das erste Gebot, das Verheißung hat. Dir wird es gut im Leben gehen, wenn du dieses Gebot befolgst. Es heißt hier interessant, es heißt hier auch nicht, ihr Kinder, liebet eure Eltern. Steht nicht geschrieben. Ich habe versucht, mich da hineinzudenken und ich komme auf keine Bibelstelle, in der es heißt, ihr Kinder, liebet eure Eltern. Wir lesen von den Müttern, denen der Apostel Paulus einen Befehl gibt, die sollen ihre Kinder lieben. Aber es heißt, ihr Kinder, gehorchet euren Eltern. Und wenn es nicht passt, und wenn ich anders denke, und wenn ich meine, dass ich habe mehr Wissen, und wenn sie altmodisch sind, und wenn sie manches nicht verstehen, wie ich es verstehe, so fordert das Wort Gottes dennoch und sagt, ihr Kinder, seid gehorsam. Gehorsam bringt eine gesunde Atmosphäre in die Familie hinein. Der Gehorsam. Mir ist ein Wort, das der Herr zu Josua gesprochen hat, auch sehr wichtig. Im ersten Kapitel Buch Josua, es ist für uns Väter unheimlich wichtig. Josua Kapitel 1, Vers 7, und es heißt hier, sei nun getrost und sehr freudig, dass du haltest und tuest, allerdings nach dem Gesetz, das dir Mose, mein Knecht, geboten hat. Weiche nicht davon, weder zur Rechten noch zur Linken, auf dass du weise handeln mögest in allem, was du tun sollst. Und lass das Buch des Gesetzes nicht von deinem Munde kommen, sondern betrachte es Tag und Nacht, auf dass du haltest und tuest aller Dinge nach dem, was darin geschrieben steht, alsdann wird es dir gelingen in allem, was du tust und wirst weise handeln können. Für uns Väter ein sehr wichtiges Wort, ein sehr zurufendes Wort. Es heißt, sei nun getrost und sehr freudig. Wie oft verzagen wir im Leben, Schwierigkeiten, Probleme und man steht vielleicht ratlos da, wie soll es weitergehen? Der Herr sagt, sei getrost.

Josua führt ein Volk, eine Masse, eine Millionenmetropole geht hinter ihm. Und Josua führt jetzt dieses Volk. Und Josua kommt bis ans Rand, wo er die letzte Ansprache an das Volk bringt. Die allerletzte Ansprache. Und er fordert auf das Volk zur Entscheidung. Und er sagt, entscheidet euch, wem ihr dienen wollt. Und dann der wichtige Gedanke, der sehr wichtige Gedanke, und er sagt, ich aber. Verstehst du, Josua sagt nicht, mein Haus wird den Herrn dienen. Josua sagt, ich, das ist meine feste Entscheidung. Ob alles in der Welt sich ändert und verändert, und manches auch zusammenbricht, Gesetze werden geändert, ich aber bleibe fest, unbeweglich, ich diene dem Herrn. Und ich will uns sagen, lieber Väter, wenn wir treu vor Gott stehen, fest und unbeweglich, nein, wir werden nicht ohne Probleme durchgehen. Wir werden mit Problemen konfrontiert. Aber der Herr wird auf unserer Seite stehen. Und der Herr wird sein Segen auch dazu geben. Wenn wir fest und unbeweglich stehen, ich aber und mein Haus, Luther sagt, wollen den Herrn dienen, manche Bibelübersetzungen sagen, werden den Herrn dienen. Wir haben diesen festen Entschluss, wir werden den Herrn dienen. Meine Teuren, wie dienen wir heute in unseren Familien den Herrn? Wir sehen oft die Gemeinde als Gottesdienst, als den Ort, wo man Gott dient. Wir sind hier in der Schule, wo wir lernen, wie wir Gott dienen. Und der erste Ort, wo wir Gott dienen, ist unsere Familie, und dann geht das draußen, auf unsere Arbeitsplätze, in unsere Umgebung, da dienen wir Gott. Wie dienen wir heute den Herrn? Der Apostel fordert uns auf und sagt in Römer 12. Kapitel, lieber Brüder, ich ermahne euch durch die Barmherzigkeit Gottes, begebet eure Leiber zum Opfer, dass da lebendig, heilig und Gott wohlgefällig sei. Welches da sei euer vernünftiger Gottesdienst, und stellet euch nicht dieser Welt gleich, sondern verändert euch durch die Erneuerung eures Sinnes, auf dass ihr begreifet, was da sei der gute, vollkommene und wohlgefällige Gottes Wille. Also eine Hingabe zum Dienst. Und die soll in unserer Familie geschehen. Also der Segen der Familie liegt im Ersten vom Gehorsam. Und nun kehren wir noch einmal zurück. Ich habe nicht von ungefähr das Wort aus Micha gelesen, zu Micha Kapitel 7. Ich lese uns noch einmal den 6. Vers, Micha Kapitel 7, Vers 6. Denn der Sohn verachtet den Vater, die Tochter setzt sich wider die Mutter, die Schwiegertochter ist wider die Schwiegermutter, und des Menschen Feinde sind sein eigenes Haus Gesinde. So, ist das nicht die Not in unserer Gesellschaft heute? Mein Sohn hat gekauft ein älteres Haus, und wir bauen jetzt um. Ich hatte diese Woche ein Gespräch mit einem Nachbar, und er sprach so, erzählte mir über die ganze Zerrissenheit seiner Familie. Und er sagte so, ich sehe, dass ihr zusammenhält. Meine Teuren, Gemeinschaft in der Familie. Wie wichtig ist es, der Zusammenhalt der Familie in unserer Zeit? Wir achten oft nicht, es geht das verloren, die Gemeinschaft in der Familie. Wie viele Familien in unserer Zeit sind zerrissen. Und das dringt auch in gläubige Reihen hinein. Wie sollen wir auf der Wache sein? Es ist so ein roter Faden, der durch die ganze Bibel geht. Wachet, sagt Jesus, über alles, was

ich euch sage, das sage ich allen Wache, dass diese Gemeinschaft in der Familie soll bleiben, Geschwister, ihr lieben Väter, ihr lieben Mütter, ihr lieben Kinder. Jeder soll da wirklich das Beste tun, diese Gemeinschaft in der Familie zu bewahren, damit sie nicht zerrissen, dass wir schätzen, dass wir den Wert der Familie haben, dass es uns nicht verloren geht in dieser Zeit. Ohne Gemeinschaft kann kein Segen in der Familie oder auf der Familie ruhen. Wie willst du ein Segen in der Familie haben, wenn es keine Gemeinschaft in der Familie ist? Ist nicht möglich. Und die Gemeinschaft in der Familie bringen wir hinein. Es ist wichtig, dass wir dafür beten, dass der Herr uns bewahrt. Die Zielscheibe des Feindes ist heute die Familie. Er will sie zerreißen, er will sie zertrennen. Und da sind wir aufgefordert, Acht zu haben und auch unsere Kinder lernen. Ich weiß es nicht, aber dieses Hineinlegen in die Herzen der Kinder, die Liebe zur Familie. Ich liebe meine Familie über alles. Wenn unsere Kinder nicht unsere natürliche Familie lieben, werden sie nie die geistliche Familie lieben. Kann nicht sein. Das, womit jeden Tag Umgang hast, wenn du das kannst nicht lieben, kannst auch die Gemeinschaft nicht lieben. Und es ist so wichtig, diese Gemeinschaft in der Familie, die wird ja aufgebaut durch das Vertrauen, durch das gegenseitige Vertrauen. Und wie wichtig ist es, dass man das Vertrauen in der Familie hat. Das Vertrauen der Eltern zu den Kindern, das Vertrauen der Kinder zu den Eltern. Sehr oft wird dieses Vertrauen gebrochen. Ich hatte vor ein paar Wochen ein Gespräch mit einem jungen Mädchen über manche Gedanken gesprochen, aber ich merkte, es ist irgendwas in dieser Seele drin. Und dann sagte ich, kannst du mit deiner Mutter über all diese Gedanken sprechen? Die sagte nein. Nein, meine Mutter wird mich nie verstehen. Ich kann mit ihr darüber nicht sprechen. Warum? Warum? Ihr Lieben, es ist doch so wichtig, dass wir diesen Weg bahnen. Wir Eltern, dass die Kinder in jeder Situation das Vertrauen zu den Eltern haben. Ja, es passiert, dass Kinder manches Mal die Wege des Ungehorsams einschlagen. Und da sind Gespräche nötig. Mit kleinen Kindern geht man anders um. Mit großen Kindern geht man anders um. Wir haben 17 Jahre Unterschied zwischen den Großen und den Kleinen. Mit Kleinen ist es viel einfacher. Mit Großen saß ich manches Mal unter Tränen und habe mit ihm gesprochen. Dieses Vertrauen zueinander, das ist unheimlich wichtig. Ihr Lieben, es gibt Konflikte. Familie ist der Ort, wo es Konflikte gibt. Auch in gläubigen Familien. Wenn ich von Konflikten spreche, ich spreche nicht von Streitigkeiten, was weiß ich. Es gibt sehr unterschiedliche Konflikte und Probleme. Und die Konflikte, die in den Familien sind, die sollen auch in der Familie gelöst werden. Die sollen in der Familie gelöst werden. Man sagt in Russland, «Не выноси, ссор из избы». Trag den Streit nicht aus deinem Haus heraus. Und wenn man alleine nicht klarkommt, so gibt es Brüder, die eine Last, eine Seelsorgerlast tragen. Und die sollte man dann auch in Anspruch nehmen. Wo diese Konflikte gelöst sollten werden. Ich hörte einen älteren Menschen sagen, ich werde das alles mit ins Grab nehmen. Du musst das nicht ins Grab nehmen.
Der Herr sagte zu Hiskia, bestelle dein Haus, bevor du stirbst. Treffe die Vorbereitungen, bevor du ins Grab gelegt wirst. Es ist ungesund, Konflikte ins Grab mitnehmen. Es ist wichtig, dass sie hier gelöst werden. Familie ist der Ort, wo man Verletzungen erlebt und wo man Vergebungen erlebt. Wir haben ein Gleichnis in Lukas 15. Lukas Kapitel 15. Ich werde nicht das ganze Gleichnis lesen. Es ist uns bekannt, Lukas 15 von 11. Vers. Und er sprach, ein Mensch hatte zwei Söhne. Und der Jüngste unter ihnen sprach zu dem Vater, gib mir, Vater, das Teil der Güter, das mir gehört. Und er teilte ihnen das Gut. Und nicht lange danach sammelte der jüngste Sohn alles zusammen und zog ferne übers Land. Und daselbst brachte er sein Gut um mit Prassen. Und er sprach, ein Mensch hatte zwei Söhne. Und der Jüngste, warum nicht der Älteste? Ihr Lieben, ist das nicht die Not auch unserer Tage, dass oft die Jüngste machen die größten Probleme? Ich kenne manche Familien, wo eben die Jüngste, natürlich ist es nicht immer, aber wo die Jüngste die größten Probleme gebracht hat. Und ich habe mir manches Mal die Frage gestellt, warum? Und ich denke, es liegt auch an uns Eltern. Ich sagte, wir haben 17 Jahre Unterschied. Und ich sehe es persönlich aus meinem Leben, dass wir mit dem Kleinen in der Erziehung anders umgehen wie mit den Ältesten. Die Grenzen werden anders gesetzt. Das ist der Kleinste. Und dann bringen diese Kleinste die größten Probleme. Deswegen ist es so wichtig, dass man keinen Unterschied macht. Wir haben auch viel zu lernen. Und wenn ich zurückschaue, wisst ihr Geschwister, ich denke, es gibt nicht perfekte Väter und perfekte Mütter, die keine Fehler gemacht haben. Wenn ich zurückschaue und ich sehe, hier könnte man besser machen, da könnte man anders machen. Und ich bedauere manches Mal, dass die Themen der Familie damals, wo wir so als frisch gebratene Eltern standen, diese Themen wurden nicht gesprochen. Deswegen liegt es mir immer wieder tief am Herzen, auch die Familienthemen anzusprechen und durchzugehen. Und dieser Sohn, der Jüngste, sagte, Vater, gib mir her. Wie frech kann man sein? Du bist jahrelang in der Familie gewesen. Jetzt gib mir her, was mir gehört. Weißt du, wie werde ich handeln? Ich würde vielleicht sagen, Mensch, hast du dich entschieden, gehen? Von mir kriegst du nichts. Es ist ein falscher Weg, ein verkehrter Weg, den du einschlägst. Der Vater teilte ihm sein Gut aus. Ich glaube, der Vater sah hier etwas tiefer hinein. Er sah nicht nur auf das zeitliche, materielle, irdische. Er sah die Seele des Menschen. Und das war für ihn wichtiger. Er sagte, nimm. Sicherlich, es hat eine geistliche Bedeutung, auch dieses Wort. Aber er geht hin und er verprasste alles. Aber dieser Kern, dieser Fundament, Geschwister, diese Grundlage, diese Basisplattform, die in seinem Hause gelegt worden ist, ist nicht verloren gegangen. Der wusste, ich habe ein Haus und er wusste, wohin ich zu gehen habe. Deswegen lasst uns nicht müde werden. Lasst uns dieses Geistliche in die Herzen unserer Kinder hineinlegen und hineinpflanzen. Es wird eine Frucht wirken. Und wenn auch manches Mal Jahre vergehen. Und dieser Sohn, der kehrt zurück. So, die Familie ist der Ort, wo Menschen Vergebung finden sollten und finden müssen.
die Familie. Wenn deine Kinder in deiner Familie keine Vergebung finden, wo sollen sie denn eine Vergebung finden? Wo? In der Welt werden sie nie finden. Malachi Kapitel 3. Malachi Kapitel 3, Vers 24, in manchen Bibeln ist das 4. Kapitel, der 6. Vers, also der letzte Vers in diesem prophetischen Buch. Und es heißt hier, der soll das Herz der Väter bekehren zu den Kindern und das Herz der Kinder zu den Vätern, dass ich nicht komme und das Erdreich mit dem Bann schlage. Sicherlich, auch das ist ein prophetisches Wort, das eine geistliche Bedeutung hat. Aber, ihr Lieben, wie oft sind Väter unversöhnt mit den Kindern und gehen so durch das Leben. Die Bibel sagt, lasset den Zorn oder die Sonne nicht untergehen in euren Zorn. Er, der Herr, er will einem jeden diese Vergebung schenken. Er soll das Herz der Väter bekehren zu den Kindern und das Herz der Kinder bekehren zu den Vätern. Probleme gab es zu allen Zeiten in den Familien. Kain und Abel. Erstes Problem in der Familie, erster Konflikt. Und das geht durch das Leben durch. Und wir lesen in 1. Mose 26, 1. Mose 26, die letzte zwei Verse. Da Esau 40 Jahre alt war, nahm er zum Weibe Judith, die Tochter Beeris des Hethiters, und Basmat, die Tochter Elons des Hethiter. Und jetzt der Gedanke. Die machten beide, Isaac und Rebekka, eitel Herzeleid. Siehst du? Eitel Herzeleid, Schwierigkeiten, Nöte, Probleme. Und doch, diese Probleme sollen gelöst werden. Wir sollen die Gnade Gottes in Anspruch nehmen, Geschwister, wenn in unseren Familien Probleme entstehen, Konflikte entstehen, wir sollen die Gnade Gottes in Anspruch nehmen. Und es ist wichtig, halte fest an deiner Familie. Schätze deine Familie, habe Gemeinschaft mit deiner Familie. Und noch der letzte Gedanken hier in Epheser, in unserem Leitgedanken. Und das heißt hier im 4. Vers, und ihr Väter, reizet eure Kinder nicht zum Zorn. Eine Aufgabe. Reizet sie nicht zum Zorn. Die Bibel sagt, wie ihr wollt, dass die Menschen mit euch tun. So tut auch mit ihnen. Wie können wir unsere Kinder zum Zorn reizen? Ich sah mal einen Vater, der versuchte, seine Tochter so unter vielen Menschen zu erziehen. Es sind Menschen, die schauen, der Vater versucht, seine Tochter zu erziehen, sie zu beschämen. Und das ist verkehrt. Ihr Lieben, dieser ungeistliche Eifer, sehr oft im Leben reizt die Kinder zum Zorn. Das stoßt die Kinder ab und das sollte nicht getan werden. Mit Vernunft sollen wir als Christen handeln. Dieser Reiz, der bringt Spannung in die Familie, dieser Reiz, der raubt den Segen und der raubt auch die Gemeinschaft. Harte Erziehung. Es gibt Väter, die die Kinder ganz hart erzogen haben. Und diese Kinder sind heute tief in der Sünde, tief in der Welt. Diese Liebe zu Gott hineinzupflanzen, wirst du nie mit dem Riemen können. Wie die Väter, so auch die Kinder. Die Kinder brauchen Wärme. Die Kinder brauchen Geborgenheit, die Kinder brauchen Schutz. Und der Ort, wo sie das finden, sind unsere Familie. Darum, ihr lieben Geschwister, schätzt, wenn ihr die Familie habt, schätzt das, was ihr habt, und wenn ihr manche Fehler gemacht habt,
dann scheut euch nicht. Ich musste auch in meinem Leben auch meine Kinder um Vergebung bitten. Man macht manche Fehler im Leben. Und wie wichtig ist es, dass wir das anerkennen, dass wir das sehen. Ich schließe ab mit einem kurzen Psalmwort, Psalm 115, Vers 14. Psalm 115, Vers 14, der Herr segne euch je mehr und mehr, euch und eure Kinder. Das wünsche ich uns allen heute. Der Herr segne uns weiterhin. Amen.

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Auf dem Heck eines Wohnmobils habe ich mal den Spruch gelesen, reise vor dem Sterben, sonst reisen deine Erben. Dem Onkel hier hätte man vielleicht sagen sollen, iss vor dem Sterben, sonst essen deine Erben diese Entenbrust, was war das auf Karamellgürkchen oder was das war. Also das ist ja so eine Frage mit dem Erben. Ich kann mir vorstellen, dass man, wenn man auf einer Beerdigung, wie hier unser Freund Freddy gewesen ist und heutzutage einen Mundschutz tragen muss, dass man da schon so ein breites Grinsen hinter diesem Mundschutz hat, weil man auf der einen Seite natürlich um einen unliebsamen Angehörigen trauert, aber wenn es ums Erben geht, na dann freut man sich doch. Nun, mit dem Erben, das gibt ja zweierlei. Man kann materielle Dinge erben und man bekommt was auf sein Konto. Man kann sich plötzlich was leisten und ordentlich anziehen. Oder es gibt ja auch eine andere Art von Erbe, nämlich so etwas, wie uns das Irina Braun erzählt hat, die auch vom Ableben ihrer Großmutter gesprochen hat, die aber etwas ganz anderes hinterlassen hat, die zu Lebzeiten für ihre Enkel gebetet hat und Irina ist zum Glauben an Jesus gekommen. Eine Frage, die wir uns stellen müssen, heute Abend stellen müssen, überhaupt während dieser Veranstaltungsreihe, ist doch die, was ist denn der Sinn in unserem Leben? Ist der Sinn unseres Lebens tatsächlich, auf der Sozialleiter nach oben zu klettern, irgendwann ganz oben zu stehen und ein bisschen mit dem protzen zu können, was man sich leisten kann? Viele kaufen Dinge, die sie nicht brauchen, um Leute zu beeindrucken, die sie nicht leiden können. Oder sind es doch ganz andere Sachen? Ich habe den Eindruck, dass es Menschen gibt, die sind so arm, das Einzige, was sie haben, ist Geld. Und das ist wirklich bedauerlich, wenn das alles ist, was das Leben ausmacht. Aber Konsum zu genießen und dass Konsum erstrebenswert ist, das wird teilweise sogar gepredigt. Von den USA geht so eine Glaubensauffassung aus, die ebenso populär wie fragwürdig ist. Da gibt es so reiche Fernsehprediger, die verkünden, Gott will, dass es uns gut geht, dass es uns äußerlich gut geht. Das ist die Parole des Prosperity Gospel, also des Wohlstandsevangeliums. Da wird die gute Nachricht von Jesus Christus, die Nachricht, dass Jesus für unsere Sünden gestorben ist, der unser Leben reich machen möchte, weil er uns vergeben will, uns einen Neuanfang schenken möchte. Diese gute Nachricht von Jesus Christus wird bei diesem Prosperity Gospel nicht nur eben für diesen Frieden mit Gott und ewiges Leben angewendet, sondern eben auch für Gesundheit, für Wohlstand, für Erfolg, also kurz für ein komfortables Leben. Ein deutscher Vertreter dieser Bewegung geht in einem seiner Bücher so weit, dass er verfolgte Christen als Opfer ihrer eigenen nicht ausgelebten Überzeugung bezeichnet. Also die hätten irgendwie so die Gesetze des Glaubens, die ja Gesundheit und Erfolg garantieren, einfach nicht angewendet. Also da muss ich versuchen, die Fassung zu behalten. So kann man das nicht sehen. Wenn wir mal das Neue Testament etwa anschauen, Paulus wäre ja nach dieser Theologie, wäre ja ein Versager gewesen. In 2. Korinther Kapitel 6, da beschreibt er, wie es ihm so als Diener Gottes geht. Er sagt, ich bin arm wie ein Bettler und mache doch viel reich. Ich besitze nichts und habe doch alles. Das sind genau diese beiden unterschiedlichen Arten von Erbe. Auf der einen Seite habe ich nichts. Das heißt, es geht mir nicht eben darum, dass ich möglichst viele Autos fahre oder sonst irgendwie mit dem protzen kann, was ich besitze, sondern ich habe einen Reichtum, der weit über das Materielle hinausreicht und der wiederum andere bereichern kann durch ihre Gebete, aber auch durch ihr Vorbild. Eine war, die etwas weiterzugeben hatte von ganz anderem Reichtum. Also Prosperity Gospel, das mag zur amerikanischen Kultur passen, dem American Dream, aber zur christlichen Theologie passt das nach meiner Überzeugung nicht.
Der Glaube an Gesundheit und Reichtum hat vielen Menschen schon psychisch schwer geschadet, dann nämlich, wenn die Heilung zum Beispiel oder auch der Geldsegen ausgeblieben ist, worum man gebetet hat. Und da wird den Leuten eingeredet, du hast nicht genug geglaubt und so, oder irgendwas stimmt in deinem Leben nicht. Gibt es wahrscheinlich noch irgendwo so eine verborgene Sünde, die noch ans Licht kommen muss oder so. Also an so einer Auffassung, dass es abhängig wäre von äußerem Segen, so eine Auffassung, die kann einen kaputt machen, da kannst du zerbrechen dran. So, okay, wir haben uns jetzt ein bisschen warm geredet. Das Thema Kohle ist ein heißes Eisen. Ein Thema, das zu behandeln sich Jesus des Öfteren veranlasst sah. Und so einen Fall wollen wir uns anschauen aus dem Lukas-Evangelium. Wenn Sie die anderen Abende schon dabei gewesen sind, da wissen Sie schon, mit welchem biblischen Buch wir uns hier beschäftigen. Im Lukas-Evangelium sind uns einige sogenannte Gleichnisse, also so Bildreden von Jesus überliefert, die ich jetzt mal so als Visionen einer besseren Welt bezeichnen möchte. Und ein weiteres solches Gleichnis wird uns im 12. Kapitel des Lukas-Evangeliums geschildert. Da heißt es einleitend in Vers 13, ein Mann in der Menge wandte sich an Jesus. Lehrer, sag doch meinem Bruder, er soll mit mir das Erbe teilen, das unser Vater uns hinterlassen hat. Jesus antwortete, Freund, ich bin nicht zum Richter für eure Erbstreitigkeiten bestellt. Dann sagte er zu allen, habt Acht, hütet euch vor jeder Art von Habgier. Denn der Mensch gewinnt sein Leben nicht aus seinem Besitz, auch wenn er noch so groß ist. Jesus erzählt ihnen dazu eine Geschichte, also ein Gleichnis, eine Vision einer besseren Welt. Er sagt, ein reicher Grundbesitzer hatte eine besonders gute Ernte gehabt. Was soll ich jetzt tun, überlegte er. Ich weiß gar nicht, wo ich das alles unterbringen soll. Ich hab, sagte er, ich reiße meine Scheunen ab und baue größere. Dann kann ich das ganze Getreide und alle meine Vorräte dort unterbringen. Und dann kann ich zu mir selbst sagen, gut gemacht, jetzt bist du auf viele Jahre versorgt, gönne dir Ruhe, iss und trink. Also hier Hähnchenbrust auf Karamellgürkchen oder Karöttchen. Iss, trink nach Herzenslust und genieße das Leben. Aber Gott sagte zu ihm, du Narr, noch in dieser Nacht werde ich dein Leben von dir zurückfordern. Wem gehört dann dein Besitz? Und Jesus schloss, so steht es mit allen, die für sich selber Besitz anhäufen, aber bei Gott nichts besitzen. Auf einer Seite reich sind und beneidenswert, wenn man vordergründig so ein Leben betrachtet, aber auf der anderen Seite bei Gott nichts besitzen. Für Jesus, der uns das hier erzählt, sind nicht Mittel wichtig, sondern Menschen. Und wenn es hier in diesem Kapitel Lukas 12 um Tausende geht, dann geht es da nicht um einen Betrag, sondern da geht es um Bevölkerung. Es heißt nämlich am Anfang des Kapitels in Vers 1, als sich unterdessen viele Tausend der Volksmenge versammelt hatten, also wieder einmal, die traten einander auf die Füße, steht hier, wieder einmal war Jesus umgeben von interessierten Leuten, die merkten, dieser Mann hat etwas zu sagen, er füllt irgendwie ein Defizit in meinem Leben, ich will mehr davon. Die waren geradezu magnetisch angezogen von Jesus und kamen mit großer Erwartung. Und mitten in diesen Haufen von Menschen, da steht Jesus und redet mit seinen Mitarbeitern. Man hat am Anfang des Kapitels erstmal den Eindruck, dass er so mit halber Lautstärke zu seinen Freunden, zu den Jüngern spricht. Es geht um die Zeit nach seiner Himmelfahrt. Und dann stolpert einer hier aus der Menge in diesen Kreis der Jünger um Jesus hinein. Ich störe ungern, aber es ist wichtig, Lehrer, sage meinem Bruder, dass er das Erbe mit mir teile. Im Gegensatz zu dem Fragesteller gestern, falls Sie oder falls du gestern mit von der Partie gewesen bist, der auch nach einem Erbe fragte. Wir haben ja gestern einen Text aus dem 10. Kapitel angeschaut. Scheint der hier doch sehr viel diesseitsorientierter zu sein. Gestern, der fragte, was muss ich tun, um ewiges Leben zu erben? Das war schon eine
unehrlich gestellte, aber dennoch gute Frage, haben wir gestern festgestellt. Aber hier geht es um ein anderes Erbe. Hier geht es also tatsächlich um das Vermögen, das der Vater ihnen hinterlassen hatte. Und da gab es irgendwie Komplikationen und Streit in der Familie. Nun, Jesus muss sich manchmal vorgekommen sein wie eine Pausenaufsicht in der Grundschule. Herr Lehrer, mein Bruder will nicht mit mir teilen. Jetzt hatte Jesus gerade vorausschauend von der Zeit der Christenverfolgung gesprochen. Lies mal so das ganze Kapitel, Lukas Kapitel 12, so ab Vers 11. Da geht es eben um das, dass Christen in der Welt diskriminiert werden aufgrund ihres Bekenntnisses zu Jesus. Und es sind täglich Tausende von Glaubensgeschwistern, die aufgrund des Glaubens an Jesus ihr Leben verlieren. Sie werden umgebracht oder werden weggesperrt. Und das hat Jesus angekündigt. Das, was Jesus voraussagt, das geschieht. Ob es positive oder negative Voraussagen sind, das ist ein ernstes Thema also gewesen, mit dem Jesus mit seinen Jüngern beschäftigt war. Und jetzt kommt dieser Möchtegern viel mit was Wichtigem. Ich störe ungern, aber lach nicht. Nach einem Abend wie gestern, wo wir über Nächstenliebe gesprochen haben, da sind auch wir, wenn wir auch vielleicht getroffen sind von dem Wort Gottes, auch wir wieder ganz schnell bei unserem Alltag. Sind wir ganz schnell wieder bei Konsum und sind wir ganz schnell wieder bei der Eigenliebe, bei den Bedürfnissen, die wir gerne für uns stillen wollen. Sage meinem Bruder, dass er das Erbe mit mir teile. Zwar redet der Mann vom Teilen, aber er will ja gar nicht teilen, sondern er will haben. Er will also zum einen seinen Anteil haben und auf der anderen Seite will er Jesus auf seiner Seite haben. Aber wenn Jesus parteiisch wäre, da wäre er wahrscheinlich in die Politik gegangen. Er fragt, wer hat mich als Richter oder als Erbteiler über euch eingesetzt? Jesus war gekommen als Retter. Das ist übrigens auch der Name Jesus. Gott wird retten. Als Richter wird Jesus bei seinem Nächsten kommen, auftreten. Das hat er auch vorausgesagt. Und bisher ist alles in Erfüllung gegangen, was Gott im Blick auf seinen Erlösungsplan vorausgesagt hatte. Er hat vorausgesagt, dass Jesus geboren werden würde, und zwar in einer Stadt Bethlehem. Ist im Propheten Micha Jahrhunderte vorher vorausgesagt worden, dass er aus dem Stamm Juda kommen würde. Und viele, viele Voraussagen im Blick schon auf die Geburt von Jesus, was Jesus nicht irgendwie manipulieren konnte. Dass er für uns sterben würde, selbst dass er auferstehen würde. Alles das war von Gott vorausgesagt worden und es ist eingetroffen. Und Gott ist noch nicht am Ende. Die Geschichte geht weiter. Ja, Jesus wird wiederkommen als Richter und er wird über unser Leben urteilen. Ob wir mit unseren Sünden versuchen, uns irgendwie versuchen rauszureden und dann doch nicht vor diesem Gericht Gottes bestehen werden, oder ob wir die Erlösung in Jesus Christus in Anspruch genommen haben, der für uns alles gut gemacht hat, wie wir gestern schon sagten, der es vollbracht hat. Ihr habt ja hier in Detmold eine Erlöserkirche, daher kommt ja der Name. Wahrscheinlich hast du schon oft diesen Namen gelesen oder bist auch schon drin gewesen, aber was das mit der Erlösung auf sich hat, vielleicht hast du es nie wirklich verstanden. Ich sage dir, es hat zu tun mit diesem Erlöser Jesus Christus, den die Propheten schon vor Zeiten angekündigt haben und der endlich kam und auf den damals viele Juden warteten und der dann sowohl unter den Juden als auch dann in der ganzen Welt Nachfolger gefunden hat, bis heute hier in unsere Kirchen, Freikirchen, wo Menschen voller Überzeugung, junge und alte Irinas und Waldemars, diesem Jesus nachfolgen. Aber zunächst mal ist Jesus als Retter gekommen. So, und dann erzählt dieser Jesus, der Retter ist und der so viel mitzuteilen hat, dann erzählt er also wieder eine Geschichte. Das Land eines Menschen trug viel eins, sagt Jesus. Gönnen wir ihm das, diesem Menschen, dass er also eine gute Ernte hatte? Ich würde sagen, ja, gönne ich jedem, wenn es ihm gut geht, rein äußere. Ist doch schön, wenn wir nicht am Hungertuch nagen müssen. Ich gönne es ihm. Dieser Bauer, der hat vieles richtig gemacht. Gut, den Acker, den hatte er geerbt. Gut, das Saatgut, das war noch vom Vorjahr übrig. Gut, das Verhältnis von Sonne, Wind und Regen, das war ausgesprochen günstig in diesem Jahr.
Dafür konnte er jeweils nichts. Aber ansonsten, sonst hat er doch alles richtig gemacht. Und wenn einem sonst schon keiner auf die Schulter klopft, dann macht man es zur Not mal selber. Das tut er hier. Mensch, hast du prima hingekriegt, sagt er. Und jetzt kannst du dich auf den Früchten ausruhen und dich daran erfreuen. Was trägt dein Land ein? Oder wenn du jünger bist, was trägt denn das Land deiner Eltern vielleicht ein? Vielleicht bist du auch einer, der eher vom Erbe profitiert. Vielleicht wohnt ihr in einem Dreifamilienhaus, vielleicht fährst du eine Vierzylinder-BMW, vielleicht hoffst du demnächst wieder Urlaub im Fünf-Sterne-Hotel zu machen. Nicht in Bayern, sondern auf Barbados, hoffentlich können wir bald wieder reisen, denkst du. Nun, ich habe mich da nicht einzumischen, aber wenn allein diese Dinge dein Leben ausmachen, du dich darüber irgendwie definierst, dann bist du auf dem besten Wege, ein Spießbürger zu werden. Ein Spießbürger ist ja jemand, der so seine festen Gewohnheiten hat, der einen recht engen Horizont hat. Und dieser Horizont, der setzt sich zusammen aus mein Haus, mein Herd, mein Hund. Wenn ich das habe, was ich gewöhnt bin, dann bin ich zufrieden. Und es muss ja nicht in die Millionen gehen, was ich habe. Aber wenn ich das habe, was ich mir immer gewünscht habe, dann ist doch alles soweit gut. Nun, Haus, Herd, Hund und Habe an sich verurteilt Jesus ja gar nicht mal. Er sagt, denn auch wenn jemand Überfluss hat, besteht sein Leben nicht daraus. Das ist eine einfache, nachvollziehbare Aussage. Also wenn einer ein Vermögen hat, dann macht ihm Gott das nicht zum Vorwurf. Was Gott uns sagt zu diesem Thema, und das schon im Alten Testament, Psalm 62, ist, dass er sagt, fällt euch Reichtum zu, so hängt euer Herz nicht daran. Reichtum und Überfluss werden hier erst einmal neutral vorausgesetzt. Das ist nun mal das Schicksal von manchen Leuten, dass sie vermögend sind. Ob sie deswegen beneidenswert sind, das ist eine ganz andere Frage. Carmen, eine Frau aus dem Dorf, wo ich 16 Jahre lang gewohnt habe, erzählte von einem Erlebnis auf dem Campingplatz. Die hatten da einen wenig freundlichen Zeltnachbarn, der korpulent so ein Hawaii-Hemd füllte und der sie mit etwas unfreundlichem Ton darauf aufmerksam machte, dass es nicht üblich sei, die Zelte so dicht nebeneinander zu stellen. Nun, der Zeltplatz war überfüllt, es blieb kaum eine andere Wahl. Außerdem zog der gestrenge Nachbar sowieso an eine sonnigere Stelle. Also dieser Wortwechsel wäre eigentlich überflüssig gewesen. Am nächsten Tag traf Carmen den Mann am Strand wieder und dann konnte sie sich die Frage nicht verkneifen, na, sind Sie jetzt zufrieden? Und dieser Mann antwortete und sagte, zufrieden bin ich nie. Zufriedenheit hat für mich etwas mit Stillstand zu tun. Und dann konterte Carmen und sagte, Zufriedenheit hat für mich etwas mit Bescheidenheit zu tun. Gut gekontert, Carmen. Gut pariert. Die beiden waren jetzt neugierig aufeinander geworden und sind in ein interessantes Glaubensgespräch gekommen. Aber das ist so, diese Kornbauer-Philosophie lautet Zufriedenheit gleich Stillstand. Und daraus folgt dann, dass Raffgierige immer unter Strom stehen, dass die immer auf der Suche nach mehr sind und stets unzufrieden bleiben. Warum sind denn so viele Menschen um uns herum so ruhelos? Warum ist der Lebenshunger kaum zu stillen? Nun, weil unser Herz so groß ist, dass aller Reichtum dieser Welt, alle Konsumgüter dieser Welt es nicht ausfüllen können. Unsere tiefsten Sehnsüchte, die wir als Menschen in uns herum mittragen, die gehen eben über diese materiellen Dinge hinaus. Unsere Seele hungert nach Klarheit und Wahrheit. Und wenn du ehrlich bist, dann wirst du das auch in deinem tiefsten Inneren so feststellen. Mir geht das so und ich glaube, wir sind alle so ein Menschengeschlecht und wir haben im tiefsten Inneren unseres Herzens offene Fragen, die so lange nach Beantwortung fragen, bis dass wir in Jesus Christus die Antwort und damit auch Frieden gefunden haben. Da fragt sich der Mensch, was zählt denn eigentlich, gerade jetzt, wo so vieles wegbricht, wo man nicht sicher sein kann, ob unsere Wirtschaft
immer weiter steil nach oben geht und ob ich davon weiter profitieren kann oder ob ich irgendwann eben am Ende bin, bankrott bin, wo wir nicht wissen, wie es mit unserer Gesundheit weitergehen wird. Wird man sich dem Ganzen entziehen können? Werde ich nicht infiziert? Und was, wenn es doch passiert und wenn ich ernsthaft krank werde? Womit kann man rechnen im Leben? Was ist der Sinn des Lebens? Wo komme ich eigentlich her? Wozu lebe ich? Wo geht's einmal hin? Wer diese Fragen abwürgt, der stranguliert sich selbst. Das Herz des Menschen ist so groß, dass nur alleine Gott es füllen kann. So ähnlich hat es Blaise Pascal einmal ausgedrückt. Das Herz des Menschen ist so groß, dass all dieser Blunder, den wir versuchen, da reinzustopfen und wir bleiben dennoch unzufrieden. Es ist alleine Gott, der dieses Herz füllen kann. Jetzt will ich damit nicht deine diesseitigen Wünsche und deine Träume, die du hast, zerstören. Wenn ich von Bescheidenheit rede, dann möchte ich ganz einfach, dass du dich an der Güte Gottes freuen kannst, damit deine Wünsche nicht in Habgier abgleiten. Weißt du, wir leben von viel Güte gut, nicht unbedingt von vielen Gütern. Das ist das, was uns Jesus hier unter anderem vermitteln möchte. Die Gefahren des Geldes etwa sind ja, dass Geld Neid erzeugt. Das Problem ist ja nicht alleine das Geld, das man hat, sondern mehr noch das Geld, das man nicht hat. Das ist ja das Problem. Und dann gibt's da einen, dem gönnen wir es nicht, der hat mehr, als wir meinen, ihm zusteht. Und dann gibt's ein weiteres Problem, nämlich dass Geld so eine Scheinsicherheit bietet und dass man meint, dass Geld unabhängig mache von Gott. Dann hast du soweit alles selber erworben und so jemandem dann etwas zu schenken, und das Evangelium ist ein Geschenk, das wurde gestern auch deutlich, das ist nicht so einfach. Und dann meint ein Mensch irgendwann unabhängig von Gott zu sein. Und schwierig ist ganz einfach, dass wenn ich dann diesem Gott immer wieder widerstehe, da redet Gott und ich verhärte mich immer mehr und bin dann irgendwann gar nicht mehr empfänglich für das, was Gott für mich sein will. Und wir werden ganz schnell auch unmenschlich, wenn wir dann krampfhaft an dem festhalten, was wir besitzen. Da kommt ein Jude zum Rabbi. Rabbi, es ist entsetzlich, sagt er, gehst du zu einem Armen, der hilft dir, wo er kann, gehst du aber zu einem Reichen, der sieht dich überhaupt nicht. Was ist das mit dem Geld? Da sagt dieser alte Rabbi zu seinem jungen Freund, geh mal ans Fenster und schau raus und sag mir, was du da siehst. Er sagt, ich sehe eine Frau mit einem Kind an der Hand, ich sehe ein Auto vorfahren und so. Ja gut, sagt er, und jetzt komm mal her und stell dich hier vor den Spiegel, sag mir, was du da siehst. Na ja, Rabbi, was soll ich da sehen? Ich sehe mich selbst. Siehst du, so ist das, sagte dieser Rabbi. Beide, das Fenster wie auch der Spiegel, bestehen aus Glas. Aber kaum legst du ein wenig Silber dahinter, siehst du nur noch dich selbst. Das ist eine Weisheit, die hier bei diesem jüdischen Witz, die immer ein bisschen mehr Tiefgang haben als unsere oberflächlichen Witze, dahinter steckt. Kaum ein bisschen Silber, kaum glänzt da etwas, da bist du fasziniert und dann siehst du nur noch dich und träumst davon, was man da alles mitmachen kann und wie man sein Leben ausstatten kann. Ja, Geld verändert den Menschen, hat oft einen negativen Einfluss und die Menschlichkeit bleibt vielfach auf der Strecke. Nun, wohin mit all dem, was eingefahren wurde? Ich werde es anlegen, beschließt der Mann. Und da es noch keine Volksbänke gab, entscheidet

Wenn Wasser nur gesammelt wird, dann stinkt es bald, dann wird es faul und das ist gefährlich, weil sich da Krankheitserreger vermehren können. Wer viel sammelt, dem wird auch viel schlecht. Das heißt also, wer viel hat, der hat auch viel Ärger. Besitz bringt Sorgen, weil alles, was du hast, muss ja auch in irgendeiner Weise gepflegt werden. Also du hast nicht nur ein Auto, sondern du hast zwei. Du musst also zweimal Steuern bezahlen, das sowieso, aber du musst jetzt zweimal Sommerreifen draufziehen, du musst zweimal sehen, dass sie durch den TÜV kommen und so weiter. Und je mehr du hast, desto mehr muss ja auch versorgt werden, desto mehr muss irgendwie im Schuss gehalten werden. Jesus redet einmal davon, auch hier 12. Kapitel Lukas Evangelium, dass Motte und Rost zerstören. Das ist doch so deprimierend, dass das, was wir haben, eben auch nicht beständig ist. Und ständig wieder neu in der Wohnung was gestrichen oder repariert werden muss. Und es ist irgendwie paradox. Du willst mit deinem Besitz Sorgen vorbeugen, aber schaffst dir nur noch neue Sorgen, weil du ständig irgendwo hinterher sein musst. Wenn so jemand alt wird und auf sein Leben zurückschaut, dann oft nicht mit einem Lächeln. Jürgen Werth erzählt von einem Freund, der Direktor bei einer großen Bank ist. Und da ist er zuständig für Kunden, die mindestens 1 Million Euro Barvermögen haben. Und dieser Mann sagt, ich habe noch nie so viele unglückliche Menschen gesehen. Und der Unglücksursache hat er auch gleich einen Namen gegeben. Er sagte, diese Leute leiden am Meerfieber, am Meerfieber. Die erwirtschaften in einem Jahr 1 Million oder machen 1 Million Umsatz, dann muss es im nächsten Jahr, müssen es 2 Millionen sein. Und wenn du das erreicht hast, dann sollen es 5 oder 10 sein und dann 20 Millionen. Das Herz ist einfach nicht zufriedenzustellen ohne Gott. Und außerdem sind Sammler oft einsame Leute. Es fällt ja auf, dass der Mann hier ganz allein in der Geschichte vorkommt. Wenn er redet, dann redet er nur mit sich selbst. Das heißt also, der einzige Freund, den er hat, das ist er selbst und der ist geizig. Also das ist ein saublöder Umstand. Ja. Ich kann zu mir selbst sagen, Vers 19, gut gemacht, jetzt bist du auf viele Jahre versorgt. Nun, die vielen Güter, derer er sich hier rühmt, die sind ja Fakt, die sind zählbar. Aber die vielen Jahre, von denen er hier redet, auch viele Jahre versorgt, das hat ja nun niemand in der Hand. In dem Psalm lesen wir mal, Herr, lehre uns bedenken, dass wir sterben müssen, auf dass wir klug werden. Gott hat am Ende hier eine ganz andere Bezeichnung für diesen Mann, du Tor, du Narr. Wenn wir klug wären, würden wir an das Ende denken und würden unser Leben entsprechend ausrichten und uns auf die letzte Reise vorbereiten, eben auf die Begegnung mit einem heiligen Gott im Himmel und auf dieses Gericht, mit dem ich rechne, was auch gerecht ist, wenn Gott am Ende abrechnet. Alles andere wäre absolut ungerecht. Lehre uns bedenken, dass wir sterben müssen. Vor langer Zeit wurde der alte Kapitän eines Walfängerschiffes auf die Ewigkeit angesprochen. Wie gesagt, er war mittlerweile betagt. Auch Sie müssen sich darauf vorbereiten, Gott zu begegnen. Und dann hat er gesagt, ich kann mich nicht um Religion kümmern. Meine Gedanken sind mit ganz anderen Dingen beschäftigt. Ich glaube, wenn Sie in mein Herz hineinschauen könnten, würden Sie dort einen Walfisch sehen. Einige Menschen sind voll beschäftigt mit ihrem Land, mit ihrem Korn. Und im Herzen von vielen ist ihr Haus zu sehen oder ein Haufen Geld zu sehen oder das Auto oder die Firma. Was würde man in deinem Herzen sehen, wenn man wirklich in dein Herz hineinschauen könnte? Gott tut das. Gott sieht in unser Herz hinein. Er weiß, was uns bewegt, beschäftigt, woran wir denken. Und da kann man aus dem Herzen nicht einfach eine Räuber- oder Mördergrube machen, von der wir meinen, das kriegt so keiner mit. Nun, das ist vielleicht alles ehrlich erworbenes Vermögen, aber nimm nie deine Errungenschaften wichtiger als deine Erlösung. Nichts Innerweltliches ist von Bestand. Das letzte Hemd hat keine Taschen, sagen wir. Und man kann auch sagen, der Leichenwagen hat keine Anhängerkupplung.

Ursprung. Auf der Beerdigung von einem reichen Fabrikanten, wahrscheinlich einem Ohrstäbchenfabrikanten, hat einer der Trauergäste gefragt, was hat er denn hinterlassen? Und einer hat sehr spontan geantwortet, sehr richtig geantwortet, alles. Ja, das ist wahr. Alles hat er, und egal wie viel oder wenig du besitzt, du wirst alles, was du hast, zurücklassen müssen. Und weil das so ist, willst du wirklich das eintauschen gegen die Ewigkeit in der Gemeinschaft mit Gott, das, was wir doch nur so kurze Zeit genießen können? Gott wird die Summe auf deinem Bankkonto nicht beeindrucken. Am Ende zählt, ob du Jesus Christus in dein Herz aufgenommen hast, ob er da zu sehen ist. So viele ihn, Jesus, aufnahmen, denen gab Gott das Recht, Kinder Gottes zu sein. So steht es im Johannesevangelium Kapitel 1, Vers 12. In meinem Herzen soll Jesus wohnen. Ich weiß schon, dass schnell in meinem Herzen auch etwas mit Jesus konkurrieren kann. Aber sehr oft in meinem Leben habe ich Jesus neu gebeten, den Thron meines Herzens einzunehmen. Er soll der König in meinem Leben sein und er soll regieren, er soll bestimmen. Und ich glaube, dass das seine Vision einer besseren Welt ist, wenn Menschen Gott machen lassen und er durch uns in dieser Welt wirkt. Denn was Gott uns anvertraut hat, das sollen wir eben auch weitergeben. Wir sollen ein Segenskanal sein für andere Menschen. Beim Sammeln und Sparen, da denken wir viel an morgen und machen uns tausend Sorgen. Wir denken viel an uns und wir verlieren uns in diesem Mehrfieberwahn. Verschwenden dagegen macht glücklich. Hast du die Erfahrung schon gemacht, dass wenn du jemandem etwas schenkst, das gar nicht unbedingt der Beschenkte dann der Glückliche ist, sondern es macht selber so froh, mit anderen zu teilen, das macht wirklich reich. Und wenn du zum Glauben kommen solltest, dann wirst du Glaubenserfahrungen machen. Glaubenserfahrungen machst du, wenn du weitergibst, was du empfangen hast. Das sage ich auch immer wieder an die, die Jesus bereits nachfolgen. Gebt weiter von dem, was ihr habt. Ladet ein, macht diese Veranstaltung bekannt oder in eure Gottesdienste, wenn wir uns wieder mit vielen treffen dürfen, worauf wir hoffen, dann sieh zu, dass viele mitkommen, um so wie hier diese Tausende von Menschen bei Jesus zu sein, der so viel zu geben hat. Gib weiter. Als Jünger von Jesus, da wirst du im Geben niemals ärmer werden, sondern du wirst reicher und wirst glücklicher werden. Sammelt euch Schätze im Himmel, sagt Jesus. Da sind sie rostfrei und da sind sie krisenfest, garantiert. Das Vorbild ist ja Jesus selber. Er investierte in Menschen. Geld soll benutzt, aber nicht geliebt werden. Gott möchte, dass wir materielle Dinge benutzen und Menschen lieben. Wenn wir jedoch Materielles lieben, werden wir Menschen benutzen. Und das macht uns ja die Politik und die Wirtschaft vor, wie schamlos Menschen andere benutzen und dann auch wieder fallen lassen, nur um selber besser vorwärts zu kommen. Harry Truman, 33. Präsident in den USA, der hat mal gesagt, wenn du in Washington einen Freund suchst, und dann kauf dir einen Hund. Auf Menschen kannst du dich nicht verlassen, wenn es um Karriere geht. Auf Menschen kannst du dich nicht verlassen. Aber Gott möchte, dass wir Menschen lieben und das Materielle allenfalls benutzen. Nun, ans Abgeben hat unser Kornbauer ganz offensichtlich nicht gedacht. Aber du solltest daran denken. Hilf anderen. Denk nochmal an das Thema von gestern. Beschenke, lade ein Menschen, deren Scheunen und deren Herzen leer sind. Zum Schluss musste der Kornbauer abgeben. Zunächst einmal den Löffel und dann auch alles andere. Weiß nicht, woran der gestorben ist. Vielleicht hat er sich an einer handgeschnitzten Pommes verschluckt oder so. Es geht ja da immer viel ums Essen. Jedenfalls, Gott hat entschieden, heute Nacht musst du sterben. Was sind so die häufigsten Todesursachen bei Reichen? Auf Platz 1 steht der Herzinfarkt. Die Etappen sind dann Konkurrenz, Karriere, Kollaps. Dann kannst du auf einmal nicht mehr. Und sehr viele, die so als Manager immer machen und scheffeln, sind von heute auf morgen tot.
Und auf Platz 2 der Todesursachen bei Reichen steht der Selbstmord. Während der Währungsreform nach dem Zweiten Weltkrieg haben sich viele Menschen das Leben genommen. Alles war entwertet, was sie hatten. Vorher war Geld ihr ganzes Leben, ihre Liebe gewesen. Und jetzt standen sie da und sie sahen keinen anderen Ausweg mehr, als auszusteigen. So kann es kommen, wenn du vorwiegend Kohle in deinem Herzen eingelagert hast. Gott kann dir durch eine Missernte oder durch einen Bankrott oder eine Krise, wie wir sie erleben, alle deine Güter wegnehmen. Aber was noch ernster ist, ist die Tatsache, dass Gott noch viel plötzlicher dich von deinen Gütern wegnehmen kann. Dann bleiben sie zurück und so, und Freddy freut sich auch darüber. Aber dich hat der Tod erreicht. Du musst sterben, sagt Gott. Das ist das Ende eines Spießbürgers. Der dänische Philosoph Søren Kierkegaard hat recht, als er sagt, ein Spießbürger ist, wer ein absolutes Verhältnis zu relativen Dingen hat. Das ist gut und knapp treffend ausgedrückt. Ein Spießbürger ist, wer ein absolutes Verhältnis zu relativen, vergänglichen Dingen hat. Kurz dieses Thema in einem Satz zusammengefasst. Wie ordnest du deine Prioritäten? Was ist dir am wichtigsten? Sagst du, Hauptsache Gesundheit, Hauptsache Karriere, Hauptsache wohlgeratene Kinder und wohlgefüllte Konten? Wer so denkt, der verwechselt die Lebensmittel mit der Lebensmitte, mit Gott und seiner Sache, mit dem, was das Wichtigste ist. Denn wenn wir wirklich von Gott her kommen, von ihm gewollt, gemacht, geliebt sind und er uns erlösen möchte, dann gibt es nichts Wichtigeres. Die Sache, die wir hier besprechen, ist entweder das Wichtigste und Größte, das man sich vorstellen kann, oder es ist ein Riesenbluff, es ist nichts. Das sind die beiden Alternativen. Es gibt nichts dazwischen. Man kann nicht sagen, das ist irgendwie auch so ein Teil neben vielem anderen und so. Wenn du so Jesus nachfolgen willst, halbherzig, irgendwie so eine Lebensversicherung mit Jesus abschließen, dann lass es ganz. Jemand hat mal gesagt, sei ganz sein oder lass es ganz sein. Das frage ich auch mal solche, die vielleicht so als Mitläufer mit unterwegs sind. Was macht dir der Kratzer an deinem vielleicht relativ neuen Auto aus? Du hast vielleicht mal an der Straße geparkt und nicht in deiner Garage und dann hat da einer doch den Spiegel und vielleicht noch in der Tür eine Delle hinterlassen? Das wurmt, oder? Wenn du das heute Abend noch feststellen würdest, das würde dir eventuell eine schlaflose Nacht würde das kosten. Morgen wäre es der erste Gedanke. Das ist ärgerlich und der ist einfach weggefahren. Eine zweite Frage an dich. Was macht dir die verlorene Seele deines Nachbarn aus, der Jesus nicht kennt? Da können wir oft ganz gut schlafen. Das beunruhigt uns nicht so sehr. Und wenn du das feststellen musst, das eine regt dich tierisch auf und das andere nicht so sehr, dann merkst du, wie erdverbunden wir noch sind. Ein relativ schnelles Rennpferd ist nicht genug. Stell dir mal vor, du gehst zu so einem Rennen und dann sagt dir einer, du, die Nummer 13 ist relativ schnell, relativ schnell. Wem gehört denn dein Geld am Ende, wenn du auf ein relativ schnelles Pferd setzt? Sein Leben lang hat der Kornbauer Erfolg gehabt und hat keinen Grund gesehen, seine Einstellung zu ändern, bis Gott sagt, du Narr, du Dummkopf, du Tor, hast ja aus lauter Eigenliebe ein Eigentor geschossen. Die dümmsten Bauern haben die dicksten Kartoffeln. Kennt ihr den Spruch? Die dummsten oder dümmsten Bauern haben die dicksten Kartoffeln. Man kann ohne Anstrengung erfolgreich sein, ohne dass man es verdient hat. Also die Kombination von Erfolg und Dummheit ist gar nicht mal so selten. Dumm, wer ein absolutes Verhältnis zu dicken Kartoffeln hat. Dumm, wer meint, dass drum und dran sei die Mitte. Dumm, wer glaubt, Wohlstand müsse wohl das Merkmal von Segen sein. Ja, dumm ist ein Spießbürger, der aufs falsche Pferd setzt. Und deswegen möchte ich dich ermutigen, nicht dumm zu sein und nicht einfach so drauf loszuleben und zu gucken, mal sehen, was das Jahr noch so alles bringt und vielleicht komme ich ja einigermaßen mit ein paar Schrammen durch die Krise durch und so weiterzumachen, als wenn es Gott gar nicht geben würde. Wenn dir beim Zuhören klar geworden ist, vielleicht die letzten Tage schon oder heute durch das, was Jesus durch diesen Text zu sagen hat, worauf es eigentlich wirklich ankommt.
Und dann wende dich doch diesem Jesus Christus zu und sag ihm, dass er von jetzt an die Hauptsache in deinem Leben sein und ausmachen soll, dass er das Vakuum deines Herzens füllen soll und dass du die Prioritäten mit ihm neu ordnen möchtest. Wie heißt es in Matthäus Kapitel 6? Sorgt euch zuerst darum, dass ihr euch seiner Herrschaft unterstellt und tut, was er verlangt. Dann wird er euch schon mit all dem anderen versorgen. Meine Frau und ich haben das so oft in unserem Leben erfahren dürfen. Das ist ein Vers, der ganz groß eingerahmt bei uns im Wohnzimmer hängt. Zuerst geht es um Gott und sein Reich. Und alles andere, das schenkt er uns, das, was wir brauchen. Es geht uns absolut gut. Und das verdanken wir seiner Fürsorge. Und wenn du heute Abend gemerkt hast, dass dein Pferd tot ist, dann steig ab. Komm, Jesus ruft dich. Die Bibel sagt einmal, heute, wenn ihr seine Stimme hört, dann verhärtet eure Herzen nicht. Die Gefahr ist groß, dass wir diesen Ruf ignorieren und dass wir weitermachen wie bisher. Das Leben fließt ja und man braucht sich ja nur dem anzuschließen. Aber nun mal dagegen zu halten, wie sagen wir und singen wir mit unseren Kindern, sei ein lebendiger Fisch, schwimme doch gegen den Strom. Das ist sehr viel anstrengender, aber es lohnt sich. Und wenn Jesus dich heute Abend gerufen hat und wenn du das gehört hast, dann tu nicht das, was die Bibel als Warnung sagt. Verhärte dein Herz nicht. Es kann genau das passieren. Es kann sich immer mehr verhärten. Und dann dringt es irgendwann überhaupt nicht mehr ein. Und deswegen öffne dein Leben. Und du wirst merken, es ist was dran an der Geschichte. Das ist nicht nur irgendwie eine Einbildung. Das ist nicht nur so ein Trostpflaster, was draufgeklebt wird, oder dass es uns vielleicht eine Krise ein bisschen besser geht, sondern das gibt volle Erfüllung und wirkliche Freude, beständige Freude. Und das wünsche ich dir sehr. Wir wollen wieder miteinander beten, wie wir das an den anderen Abenden abschließend auch getan haben. Und wir wollen auf das antworten, was Gott uns heute Abend deutlich gemacht hat. Und du kannst dich diesem Gebet anschließen. Du kannst dieses Gebet zu deinem Gebet machen. Im zweiten Teil werde ich jeweils einen Satz vorsagen, den du für dich nachbeten kannst. In diesem Gebet geht es darum, dass wir Jesus dafür danken, dass er uns ruft, dass er uns liebt. Und wir wollen ihm dafür danken, dass er für unsere Sünden am Kreuz gestorben ist. Dass er für unsere Habsucht, unseren Egoismus ans Kreuz gegangen ist, geblutet hat. Und du darfst Jesus dafür danken, dass er auch deine Sünden vergeben möchte. Bekenne ihm deine Sünden und lade ihn ein, nun in dein Leben zu kommen. Ja, man soll doch, wenn man in dein Herz hineinschaut, Jesus sehen. Das ist das, wonach Gott am Ende einmal fragen wird, ob du versöhnt bist mit Gott durch Jesus Christus, ob du sein Angebot angenommen hast oder ob du es ausgeschlagen hast. Und wer an Jesus glaubt, der darf wissen, mein Gericht ist schon vor 2000 Jahren damals auf diesem Hügel vor Jerusalem gewesen. Jesus hat es für mich getragen, als er dort am Kreuz für mich starb. Wenn du es annehmen möchtest heute Abend, dann lade ich dich ein, mitzubeten. Herr Jesus, danke auch für diese Geschichte, die du uns erzählt hast, die sehr ernst ist, dass einer, der so viel erworben hat, plötzlich mit dem Tod konfrontiert, aus dem Leben gerissen wird. Und wem gehört dann das, was er gesammelt hat? Hier haben wir einen Erben auf der Bühne gehabt. Letztendlich lassen wir es hier in dieser Welt zurück und es hat keinen ewigen Bestand. Danke, dass du uns heute Abend aufmerksam gemacht hast auf wahre Werte. Wahre Werte wie Versöhnung und Liebe, die wir erwidern wollen und die wir auch an andere Menschen weitergeben wollen. Wir möchten beten, dass du uns veränderst, auch uns, die wir dir schon lange nachfolgen, dass du uns umgestaltest in dein Bild, so dass wir dir zur Ehre in dieser Welt leben. Du bist es wert, dass wir dich ehren. Wenn du diesen Weg beschreiten möchtest mit Jesus, der du heute Abend zugehört hast, dann darfst du dieses Gebet nun mitsprechen. Herr Jesus, danke, dass du heute Abend zu mir geredet hast. Ich habe gemerkt, dass ich dich brauche. Danke, dass du für meine Sünden am Kreuz gestorben bist. Ich bekenne dir jetzt meine Schuld und Sünde.
Vergib mir, dass ich zu oft an mich gedacht habe und nur so wenig an dich und wenig an andere. Ich lade dich, Herr Jesus, nun ein, in mein Leben zu kommen. Du sollst von jetzt an der Mittelpunkt in meinem Leben sein. Ich will dir vertrauen. Ich will dir folgen. Ich möchte dir auch dienen. Danke, dass du mich als Kind Gottes angenommen hast. Und ich bete, dass du mich auch ans Ziel bringst und mir hilfst, als Christ treu zu bleiben. Amen. Wenn du dieses Gebet nun mitgesprochen hast, dann behalte es nicht für dich. Die Bibel sagt mal im Römerbrief Kapitel 10, im Herzen wird geglaubt, aber mit dem Mund wird bekannt zum Heil. Beides gehört zusammen. Es gibt viele, die sagen, Glaube, das ist so eine Privatangelegenheit, das ist nur eine Sache zwischen Gott und mir. Das ist es in erster Linie, selbstverständlich, aber auch mit dem Mund wird bekannt zum Heil. Das heißt, wir treten auch mal aus der Verborgenheit raus und wir stellen uns im wahrsten Sinne dazu. Und deswegen machen wir Ihnen das Angebot. Lade dich ganz herzlich ein, also irgendwie mal ein bisschen Farbe zu bekennen und dich mal so aus der Reserve zu wagen. Freue mich auf Reaktionen und es ist in jedem Falle Freude im Himmel über Sünder, die Buße tun, solche, die das Angebot in Jesus Christus annehmen. Das steht so im 15. Kapitel des Lukas-Evangeliums. Freude im Himmel über einen Sünder, der Buße tut. Lass also diesen Tag nicht vergehen, ohne dass du mit dieser Sicherheit heute Abend ins Bett gehst. Ich bin jetzt errettet, ich bin ein Kind Gottes. Gott segne dich.

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0: Es ist 14 Uhr.
1: 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Juli. Wer den Sohn hat, hat das Leben. Wer den Sohn Gottes nicht hat, hat das Leben nicht. 1. Johannes 5, Vers 12. Dafür oder dagegen? Auf diesen einfachen Nenner bringt Gott in seinem Wort die Antwort auf die wichtigste Frage des Menschen. Besitze ich Christus im Glauben, dann habe ich sein Leben, ewiges Leben. Habe ich den Sohn Gottes nicht, dann bin ich noch tot in meinen Vergehungen und Sünden. Siehe Epheser 2, Vers 1. Ob ich mich offen gegen ihn stelle oder mich nur rein äußerlich, zum Beispiel durch die Taufe, zu ihm bekenne, aber keine lebendige Beziehung zu ihm habe, ist insofern kein Unterschied. Tod ist tot. Ich sitze in der U-Bahn. Der Frau mir gegenüber reiche ich eine christliche Schrift. Ich erkläre ihr kurz, worum es geht. Sie lehnt entrüstet ab, empfindet es fast als Belästigung, auf Glaubensfragen angesprochen zu werden. Davon will sie nichts wissen. Da schaltet sich die Frau, die neben mir sitzt, ein. Der Herr missioniert, das finde ich gut, das ist kein böser Mensch. Nein, nein, das habe ich auch nicht gesagt, dass er böse ist. Freudig überrascht, biete ich meiner Fürsprecherin ebenfalls eine Schrift an. Sie glauben an Jesus Christus als ihren Erretter? Zu meinem Erstaunen reagiert sie zurückhaltend und nimmt das Heft nur zögernd an. Die U-Bahn hält, sie steigt aus. Jesus Christus sagt, wer nicht gegen euch ist, ist für euch. Aber er sagt auch, wer nicht mit mir ist, ist gegen mich. Es kommt auf eine echte lebendige Beziehung zu ihm an. Wer den Sohn hat, hat das Leben. Manche fühlen sich schon dann als gute Christen, wenn sie Missionare in Schutz nehmen. So anerkennenswert das auch ist, es bringt einen nicht näher zu Jesus. Nur wer ihn als seinen Erlöser und Herrn annimmt, ist für Jesus und bekommt ewiges Leben. Dieses ewige Leben garantiert eine unauflösliche Beziehung zum Sohn Gottes und umfasst völlige Freude und tiefen Frieden.

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Aus der Übersetzung Neues Leben lesen wir aus 2. Könige Kapitel 18 ab Vers 13 bis Kapitel 19 Vers 37. Assyrien marschiert in Juda ein. Im 14. Jahr von König Hiskias Herrschaft griff König Sanherib von Assyrien alle befestigten Städte in Juda an und eroberte sie. König Hiskia schickte dem König von Assyrien folgende Botschaft nach Lachisch: Ich habe falsch gehandelt. Ich zahle dir, was du verlangst, wenn du nur wieder umkehrst. Daraufhin forderte der König von Assyrien 300 Talente Silber und 30 Talente Gold von ihm. Um diese Summe aufzubringen, brauchte König Hiskia alles Silber aus dem Haus des Herrn und der Schatzkammer des Palastes. Sogar das Gold von den Türen am Tempel des Herrn und von den Türpfosten, die er selbst mit Gold überzogen hatte, ließ er abschlagen und händigte alles dem assyrischen König aus. Trotzdem befahl der König von Assyrien seinem Heerführer sowie dem obersten Verwalter und dem Mundschenk, mit einem riesigen Heer von Lachisch aus gegen Jerusalem zu ziehen. Die Assyrer lagerten an der Wasserleitung am oberen Teich, der auf dem Weg zu jenem Feld liegt, auf dem Wäsche gebleicht wird. Sie verlangten nach König Hiskia selbst. Doch es kamen der Palastverwalter Eliakim, der Sohn von Hilkia, der Hofschreiber Schebna und der königliche Kanzler Joach, der Sohn von Asaph, zu ihnen. Sanherib bedroht Jerusalem. Der oberste Mundschenk redete zu ihnen. Berichtet Hiskia: So spricht der große König von Assyrien. Auf wen vertraust du, dass du dir so sicher bist? Glaubst du, Kampfkraft und zahlenmäßige Stärke durch bloße Worte ersetzen zu können? Auf wen vertraust du, dass du dich gegen mich erhebst? Auf Ägypten vielleicht? Wenn du dich auf Ägypten stützt, wirst du feststellen, dass es ein schwaches Rohr ist, das unter deinem Gewicht bricht und deine Hand durchbohrt. Auf den Pharao von Ägypten kann man nicht zählen. Vielleicht sagst du ja zu mir: Wir vertrauen auf den Herrn, unseren Gott. Ist das nicht der Gott, dessen Heiligtümer und Altäre Hiskia eingerissen und dafür gesorgt hat, dass alle Einwohner Judas nur noch hier in Jerusalem anbeten? Mein Herr, der König von Assyrien, schlägt dir eine Wette vor. Wenn du in deinem ganzen Heer 2000 Reiter findest, so schicke ich dir 2000 Pferde für sie. Wie kannst du es wagen, mit deinem winzigen Heer auch nur den schwächsten Truppenverband meines Herrn herauszufordern? Auch wenn du dich auf die Streitwagen und Reiter Ägyptens verlässt? Glaubst du vielleicht, ich sei ohne den ausdrücklichen Befehl des Herrn in dein Land eingefallen? Der Herr selbst hat mir befohlen, geh und vernichte es. Da antworteten Eliakim, der Sohn von Hilkia, Schebna und Joach, dem obersten Mundschenk des Königs: Bitte sprich Aramäisch mit uns, wir verstehen es gut. Sprich nicht Hebräisch, denn die Leute oben auf der Stadtmauer könnten uns hören. Doch der oberste Mundschenk entgegnete: Mein Herr will, dass jeder in Juda dies hört, nicht nur ihr, also auch die Leute auf der Stadtmauer. Bald schon werden sie zusammen mit euch ihren eigenen Kot essen und ihren eigenen Urin trinken. Damit stand er auf und rief laut auf Hebräisch: Hört die Botschaft des großen Königs von Assyrien. So spricht der König. Lasst euch nicht von König Hiskia täuschen. Er wird euch nicht vor mir retten können. Lasst euch nicht von Hiskia blenden damit, dass ihr dem Herrn vertrauen sollt. Lasst euch nicht verführen von den Worten: Der Herr wird uns retten. Diese Stadt wird dem assyrischen König nicht in die Hände fallen. Hört nicht auf Hiskia. Der König von Assyrien bietet euch folgenden Handel an. Schließt Frieden mit mir und kommt heraus. Dann wird jeder Einzelne von euch weiterhin von seinem Weinstock und seinem Feigenbaum essen und aus seinem eigenen Brunnen trinken dürfen. Ich werde euch später in ein anderes Land bringen, ein Land, das wie euer Land ist und reiche Ernten hervorbringt, Getreide und Wein, Brot und Weingärten, Olivenbäume und Honig. Wählt das Leben, nicht den Tod. Hört nicht auf Hiskia, wenn er euch verführt mit dem Versprechen: Der Herr wird uns retten. Haben die Götter irgendeines anderen Volkes ihr Land jemals vor dem König von Assyrien gerettet? Was wurde aus den Göttern von Hamat und Arpad
und was aus den Göttern von Sepharvaim, Hena und Ava? Haben sie Samarien vor mir retten können? Welcher Gott hat jemals sein Land vor meiner Macht schützen können, dass der Herr Jerusalem vor mir retten könnte? Doch die Menschen schwiegen und antworteten nicht, denn der König hatte ihnen befohlen, antwortet ihm nicht. Der Palastverwalter Eliakim, der Sohn von Hilkia, der Hofschreiber Schebna und der Kanzler Joach, der Sohn von Asaf, kehrten mit zerrissenen Kleidern zu Hiskia zurück und berichteten ihm, was der oberste Mundschenk des assyrischen Königs gesagt hatte. Hiskia bittet den Herrn um Hilfe. Als König Hiskia ihren Bericht hörte, zerriss er seine Kleider, legte ein Gewand aus grobem Tuch an und ging in das Haus des Herrn. Er schickte den Palastverwalter Eliakim, den Hochschreiber Schebna und die obersten Priester, alle in grobes Tuch gekleidet, zum Propheten Jesaja, dem Sohn des Amos. Sie richteten ihm aus: So spricht König Hiskia. Dies ist ein Tag der Not, der Strafe und der Schande. Es ist, als wenn ein Kind geboren werden sollte und die Mutter hat nicht die Kraft dazu. Aber vielleicht hat der Herr, dein Gott, ja gehört, wie der Mundschenk des Königs von Assyrien den lebendigen Gott verhöhnt hat und straft ihn für seine Worte. Bete für diejenigen von uns, die noch übrig sind. Als König Hiskias Männer Jesaja die Botschaft ausgerichtet hatten, antwortete der Prophet: Sagt eurem Herrn, so spricht der Herr. Hab keine Angst wegen der lästerlichen Rede, die der Diener des Königs von Assyrien gegen mich gehalten hat. Ich werde dafür sorgen, dass der König aus Assyrien die Nachricht erhält, dass seine Anwesenheit zu Hause dringend erforderlich ist. Dann werde ich dafür sorgen, dass er in sein Land zurückkehrt. Und dort werde ich ihn mit dem Schwert töten. In der Zwischenzeit war der Mundschenk des assyrischen Königs zu seinem König zurückgekehrt. Dieser hatte sich aus Lachisch zurückgezogen und Libna angegriffen. Doch schon bald erreichte ihn die Nachricht, dass König Tirhaka von Äthiopien ein Heer gegen ihn in den Krieg führe. Da ließ er Hiskia folgende Botschaft zukommen: Diese Botschaft ist für König Hiskia von Juda bestimmt. Lass dich von deinem Gott, auf den du vertraust, nicht mit Versprechungen täuschen. Der König von Assyrien werde Jerusalem nicht erobern. Du weißt sehr wohl, dass die Könige von Assyrien alle Länder vernichtet haben, wohin sie auch kamen. Warum sollte es dir anders ergehen? Was ist mit Gosan, Haran und Rezeph oder dem Volk von Eden, das in Telasa lebte? Haben ihre Götter sie retten können? Nein, meine Vorgänger haben sie alle vernichtet. Was wurde aus dem König von Hamat und dem König von Arpad? Was aus den Königen von Sepharvaim, Hena und Ava? Nachdem Hiskia diesen Brief erhalten und gelesen hatte, ging er hinauf zum Haus des Herrn und breitete das Schreiben vor dem Herrn aus. Dann betete er zum Herrn: Herr Gott Israels, der du zwischen den Cherubim thronst, du allein bist Gott über alle Königreiche der Erde. Du allein hast Himmel und Erde geschaffen. Höre meine Worte, Herr, und erhöre mich. Öffne deine Augen, Herr, und sieh. Höre Sanheribs Lästerworte gegen den lebendigen Gott. Es stimmt, Herr, dass die Könige Assyriens all jene Völker und ihr Land vernichtet haben. Sie haben die Götter dieser Völker ins Feuer geworfen, denn es waren ja gar keine Götter, sondern nur Holz und Stein von Menschen geschaffen, die konnten sie vernichten. Herr, unser Gott, rette uns vor seiner Macht. Dann werden alle Königreiche der Erde wissen, dass du allein, Herr, Gott bist. Jesaja sagt Judas Befreiung voraus. Da schickte Jesaja, der Sohn des Amos, Hiskia folgende Botschaft: So spricht der Herr, der Gott Israels. Ich habe dein Gebet erhört. Über Sanherib, den König von Assyrien, hat der Herr Folgendes zu sagen: Die jungfräuliche Tochter Zion verachtet und verspottet dich. Die Tochter Jerusalem schüttelt den Kopf hinter dir her. Was glaubst du eigentlich, wen du beschimpft und gelästert hast? Gegen wen hast du deine Stimme erhoben? Auf wen hast du so hochmütig herabgesehen? Es war der Heilige Israels,
Durch deine Boten hast du den Herrn verspottet. Du hast gesagt, mit meinen vielen Streitwagen habe ich die höchsten Berge erobert, die fernsten Gipfel des Libanon. Ich habe seine mächtigsten Zedern gefällt und seine schönsten Zypressen. Ich habe das Land erforscht bis an seine äußersten Winkel, habe seine dichtesten Wälder durchstreift. Ich habe Brunnen in so manchem fremden Land gegraben und mich an ihrem Wasser erfrischt. Mit meiner Fußsohle trockne ich die Flüsse Ägyptens aus. Aber hast du es nicht gehört? Ich habe es vor langer Zeit beschlossen. Von Anfang an habe ich geplant, was ich jetzt geschehen lasse. Dass du befestigte Städte in Trümmerhaufen verwandeln sollst, deshalb waren ihre Einwohner so wehrlos. Sie waren voller Furcht und wurden dir zur leichten Beute. Deshalb waren sie wie Gras, so leicht zu zertreten wie zarte junge Pflanzen auf dem Feld. Sie waren wie Gras, das auf dem Hausdach grünt und verdorrt, bevor es wachsen kann. Doch ich kenne dich gut. Ich weiß von deinem Kommen und Gehen und allen deinen Taten. Ich erinnere mich, wie du gegen mich gewütet hast. Weil du gegen mich aufbegehrt hast und ich deinen Übermut sehr wohl gehört habe, werde ich dir einen Ring durch die Nase bohren und dir meine Zügel anlegen. Ich werde dafür sorgen, dass du umkehrst und auf demselben Weg zurückgehst, auf dem du gekommen bist. Und das ist das Zeichen für dich. Dieses Jahr wirst du nur das essen, was von selbst wächst. Und nächstes Jahr wirst du nur das essen, was aus diesem gewachsen ist. Doch im dritten Jahr wirst du Korn säen und ernten, du wirst Weinstöcke pflanzen und ihre Früchte essen. Und das, was übrig geblieben ist von Juda und entkommen konnte, wird wieder im Boden Wurzel fassen, gedeihen und Frucht bringen. Denn ein Rest wird von Jerusalem ausgehen, eine Schar Gerettete vom Berg Zion. Dafür wird der Herr, der Allmächtige, sorgen. Und so spricht der Herr über den König von Assyrien. Er wird diese Stadt nicht betreten, um seine Pfeile darin abzuschießen. Er wird nicht mit seinen Schilden vor ihren Toren aufmarschieren und keine Erdwelle gegen die Stadtmauern aufschütten. Auf der Straße, auf der er gekommen ist, wird er zurückkehren. Er wird diese Stadt nicht betreten, spricht der Herr. Denn ich werde diese Stadt verteidigen und retten, um meiner Ehre willen und meinem Diener David zuliebe. In dieser Nacht ging der Engel des Herrn hinaus ins assyrische Lager und tötete 185.000 Mann. Als sie am nächsten Morgen aufwachten, lag alles voller Leichen. Da brach König Sanherib von Assyrien das Lager ab und kehrte in sein Land zurück. Er blieb in Ninive. Eines Tages, als er im Tempel seines Gottes Nisroch anbetete, wurde er von seinen Söhnen Adramelech und Sareza mit dem Schwert getötet. Die beiden flohen ins Land Ararat und sein Sohn Asarhadon wurde nach ihm König. Aus der Apostelgeschichte 21 lesen wir die Verse 1 bis 14. Aus der Übersetzung das Buch. Unterwegs nach Caesarea. Als wir uns dann von ihnen losgerissen hatten, segelten wir auf direktem Kurs bis nach Kos und kamen am folgenden Tag dann nach Rhodos und von dort nach Patara. Dort fanden wir ein Schiff, das nach Phönizien hinüberfahren wollte, stiegen ein und legten ab. Als wir Zypern zu Gesicht bekommen und linker Hand hatten liegen lassen, segelten wir weiter nach Syrien und legten in Tyrus an, denn dort musste die Ladung gelöscht werden. Nachdem wir die dort lebenden Jesus-Nachfolger gefunden hatten, blieben wir 7 Tage dort. Sie sagten dem Paulus unter Eingebung des Heiligen Gottesgeistes, er solle nicht nach Jerusalem gehen. Als wir dann am Ende des Schiffsaufenthaltes angekommen waren, gingen wir aus der Stadt hinaus, um weiterzureisen. Wir wurden von allen Christen, einschließlich der Frauen und Kinder, bis vor die Stadt begleitet. Dann knieten wir am Ufer nieder und beteten miteinander. Als wir uns voneinander verabschiedet hatten, stiegen wir in das Schiff und sie gingen wieder nach Hause. Am Ende unserer Schiffsreise kamen wir so von Tyrus nach Ptolemais. Dort begrüßten wir die Christen und blieben einen Tag bei ihnen. Am nächsten Morgen zogen wir von dort weiter und kamen nach Caesarea. Dort gingen wir in das Haus von Philippus, dem Evangelisten, der ja einer von den 7 Diakonen war, und wohnten bei ihm.
Er hatte 4 unverheiratete Töchter, die die Gabe der Prophetie besaßen. Wir blieben dort mehrere Tage. Da kam ein Prophet von Judäa herunter an die Küste. Sein Name war Agabus. Er kam zu uns, nahm den Gürtel von Paulus und fesselte sich selbst damit an Füßen und Händen. Dabei sagte er: So spricht der Heilige Gottesgeist. Den Mann, dem dieser Gürtel gehört, werden die Anführer der Juden in Jerusalem so fesseln und ihn in die Hände der Nichtjuden ausliefern. Als wir das hörten, baten sowohl wir, die Begleiter von Paulus, als auch die dort wohnenden Christen ihn darum, nicht nach Jerusalem zu reisen. Da erwiderte Paulus: Was macht ihr denn? Ihr weint und brecht mir das Herz. Doch ich bin bereit, nicht nur ins Gefängnis zu gehen, sondern auch in Jerusalem für den Namen von Jesus, dem Herrn, zu sterben. Weil er sich nicht von seinem Vorhaben abbringen ließ, schwiegen wir und sagten: Dann soll der Wille des Herrn geschehen. Aus der Übersetzung Das Buch lesen wir Psalm 149. Gottes Lob in der Gemeinde. Halleluja! Singt für den Herrn ein neues Lied, den Lobgesang für ihn in der Gemeinschaft der Gottesfreunde. Freuen soll sich das Volk Israel über den, der es erschaffen hat. Die Kinder von Zion sollen jubeln über ihren König. Sie sollen seinen Namen loben mit Tänzen. Mit dem Tamburin und der Zither sollen sie ihm musizieren. Denn der Herr hat sein Volk lieb. Er beschenkt die Erniedrigten mit seinem Heil. Die Gottesfreunde sollen triumphieren in ihrer ganzen Herrlichkeit. Sie sollen jubeln auf ihren Nachtlagern. Das Lob Gottes ertöne aus ihrer Kehle. Ja, ein zweischneidiges Schwert sollen sie in ihrer Hand tragen. Damit werden sie Vergeltung üben unter den Nationen und den Völkern die gerechte Strafe bringen. So sollen sie ihre Könige binden mit Fesseln, ihre vornehmen Leute mit Eisenketten und so das festgelegte Urteil an ihnen vollziehen. Das ist die Ehre für alle seine Freunde. Halleluja. Und aus der Übersetzung Neues Leben, aus Sprüche 18, Vers 8. Gerüchte sind verführerische Leckerbissen, die sich aber tief ins Herz eingraben.

Herzlich willkommen im Open Doors Gebetshaus für verfolgte Christen. Vielen Dank, dass du dir heute Zeit nimmst. Wir werden heute gemeinsam ins Zentrum Afrikas blicken, denn wir möchten heute gemeinsam für die Zentralafrikanische Republik beten. Dieses Land ist leider beispielhaft für viele umliegende Länder. Die Region ist gekennzeichnet von vielen Herausforderungen. Wir haben dort viel Gewalt, Armut, Hoffnungslosigkeit, Rebellengruppen, die gegeneinander kämpfen. Wir haben bewaffnete Konflikte, Vertreibungen, Flüchtlingsströme. Und diese Liste, die kann auch sehr lange fortgesetzt werden. Und mittendrin dort die Gemeinde Jesu, unsere Geschwister in all diesem Chaos. In Matthäus 5, Vers 9 steht: Glücklich sind, die Frieden stiften, denn Gott wird sie seine Kinder nennen. Ich glaube, jeder von uns kennt das. Manchmal schaut man ein Kind an und man weiß,

ganz genau, wer die Eltern sind. Oder ganze Familien haben ähnliche Begabungen, künstlerisch oder musikalisch, oder haben einen ähnlichen Humor und sie sind sehr schnell einer Familie zuzuordnen. Und Jesus, er spricht hier davon, wie jemand ist, wenn er dem Vater im Himmel ähnlich ist. Er ist ein Friedensstifter. So sind wir leicht dem Vater, Gott, dem allmächtigen Gott, zuzuordnen. Und ich bin dankbar, dass wir heute für diese Friedensstifter in der Republik beten dürfen. Und dass wir einfach wissen, es gibt dort Gottes Söhne und Töchter, denn die Zentralafrikanische Republik, sie braucht so, so dringend diesen Frieden. Seit vielen, vielen Jahren fehlt er dort und es ist eine große Katastrophe, die sich dort in den letzten Jahren angebahnt hat. Und bevor wir ins Gebet starten, möchte ich uns da einfach ein bisschen mit hineinnehmen, was dort passiert ist. Die Situation in der Republik spiegelt Umstände wider, die wir auch schon von anderen Ländern kennen. Wir haben beispielsweise islamistische Gruppierungen, die immer wieder versuchen, die Macht zu ergreifen, die Menschen vertreiben, die Menschen brutal ermorden, die versuchen, eine islamistische Agenda voranzubringen. Das Ganze fing an in den Jahren 2014, 2015 und hat sich immer weiter zugespitzt. Und die aktuelle Regierung hat kaum noch Regierungsgewalt, denn das Land ist zersplittert, es ist verteilt unter verschiedenen Rebellengruppen, die immer wieder versuchen, mehr Macht und Einfluss zu bekommen. Und das erschwert natürlich auch der Regierung, verschiedene Straftaten strafrechtlich zu verfolgen und da die Bevölkerung zu beschützen, was auch ihre Aufgabe ist, weil sie keinerlei Einfluss mehr ausüben können. Und gleichzeitig ist die Regierung dort in einer Situation, wo sie aber diese Position einnehmen sollten, nämlich die Bevölkerung zu beschützen. 75% der Bevölkerung sind Christen, also eine deutliche Mehrheit. Und gleichzeitig finden wir es aber auf dem Weltverfolgungsindex. Da fragen wir uns, woran das liegt. Es sind eben genau diese Gruppierungen, von denen ich gerade gesprochen habe, die diese Menschenrechtsverletzungen vorantreiben, die Kirchen plündern, Kirchen zerstören, niederbrennen. Und wir hören dann von christlichen Leitern, die aufstehen gegen dieses Unrecht und da versuchen, eine Veränderung in ihrem Land zu bewirken. Und sie bekommen dann, wenn sie sich dem aussprechen, verschiedene Morddrohungen. Und durch all das, was passiert, werden die Christen gezwungen, das Land zu verlassen. Und zu ihrer eigenen Sicherheit müssen sie dann flüchten, gehen in umliegende Länder oder werden zu Binnenflüchtlingen. Und leider ist diese Situation keine neue. Denn seit der Unabhängigkeit im Jahr 1960 wird die Republik von Gewalt und Unsicherheit geprägt. Und das hat natürlich große Auswirkungen auf die verschiedenen Generationen der letzten Jahre. Im Jahr 2013 gab es einen Putschversuch der muslimischen Seleka-Gruppierung, die damals einen blutigen Bürgerkrieg hervorgerufen hat und dann die Kontrolle des Landes übernommen hat. Ein Jahr später wiederum zerfiel dieses Rebellenbündnis und seither gibt es diese verschiedenen Gruppierungen, die in dem Land untereinander kämpfen. Und seitdem das alles passiert ist, kam es auch immer mehr zu Übergriffen von ortsansässigen oder neu eingewanderten Muslimen Christen gegenüber. Für Christen ist es dahingehend sehr herausfordernd in dieser Situation, ihre Aufgabe als Gemeinde Jesu einzunehmen. Sie fangen an, oder Pastoren oder Leiter fangen an, sich auszusprechen gegen die Gewalt. Sie fangen an, aufzustehen. Und in dem Moment, wo sie solche Äußerungen machen, werden sie automatisch einer anderen Gruppierung zugeordnet, was wiederum zu Spannungen führt. Dabei wollen sie gar nichts mit den verschiedenen Rebellengruppen zu tun haben. Deswegen stellt sich da wirklich die Frage, was ist die Aufgabe der Gemeinde in solchen Konflikten? Wird die Gemeinde in Gefahr gebracht? Wird sie bedroht? Ist es die Aufgabe der Pastoren, da reinzugehen?
und dann dafür vielleicht zu sorgen, dass es noch schlimmere Konsequenzen für die Gemeindemitglieder gibt. Und vor allem im Norden des Landes passiert das, von dem ich gerade berichtet habe. Und dort können unsere Geschwister nur sehr schwer ihren Glauben leben. Im Jahr 2016 wurde der aktuelle Präsident gewählt und er hat versucht, auf verschiedene Art und Weisen Frieden zu schaffen. Und dann im Jahr 2019 gab es dann ein Friedensabkommen mit 14 bewaffneten Gruppen. Und dieses Abkommen scheiterte dann im Jahr 2020. Und seither wartet das Land auf Frieden. Es gab immer wieder verschiedene Initiativen, Friedensverhandlungen, die versucht haben, alle an einen Tisch zu holen. Und in all diesen Konflikten ist es herausfordernd, den Fokus zu behalten. Wenn wir jetzt nur auf die Gemeinde schauen, ihre Aufgabe ist, für ihr Land zu beten, Jüngerschaft, dass sie das Evangelium weiterbringen, dass sie eben Friedensstifter sind. In Psalm 29, Vers 11 steht, der Herr wird seinem Volk Kraft geben. Er wird es segnen und ihm Frieden schenken. Und diese Zusagen aus diesem Psalm wollen wir für die erste Gebetszeit nehmen. Der Herr selbst, er ist derjenige, der dem Volk Kraft gibt. Er ist derjenige, der es segnet, der es mit seinem Frieden beschenkt. Und wenn sie all das empfangen, seinen Segen und seinen inneren Frieden bekommen, dann können sie auch hingehen und selbst zu Friedensstiftern werden. Erst einmal in ihrer Nachbarschaft. Ein Zeugnis von zwei Pastoren, die beispielsweise es geschafft haben, dass Muslime und Christen wieder auf dem gleichen Markt einkaufen gehen können, was vorher nicht möglich war. Und deswegen möchte ich uns da jetzt einladen, in der ersten Gebetszeit, dass wir in diese Richtung beten. Bitte bete für Frieden und politische Stabilität in der Zentralafrikanischen Republik.

Und Jesus, ich danke dir, dass du der Friedefürst bist und dass wir durch dich Söhne und Töchter sein dürfen von dem, der wirklich echten Frieden schaffen und schenken kann. Herr, ich danke dir, dass wir unsere Geschwister dort in dieser Region, in diesem Land segnen dürfen. Herr, dass sie mutig sind und für echten Frieden sorgen können, dass sie beispielhaft vorangehen, Herr, auch in Situationen, wo schlimmes Unrecht passiert, dass sie Frieden verbreiten überall dort, wo sie hingehen. Jesus, du siehst, Herr, dieses Land braucht Frieden, so viele Jahre von Chaos und Durcheinander. Und wir danken dir, Gott, dass wir beten dürfen für Regierenden, für dass sie Weisheit haben, dass du diese Friedensabkommen, dass sie in Kraft treten, dass Waffen niedergelegt werden, Jesus. Das beten wir in deinem Namen. Amen. Ja, 60 Jahre solcher Unruhen haben ihre Spuren hinterlassen und leider sehr viele blutige Spuren. Menschen, die ihr Zuhause verloren haben, Hab und Gut zurücklassen mussten, Familienangehörige, die getötet wurden, traumatisierte Menschen. Und sie alle sind zusammengekommen in Flüchtlingslagern und Kollegen, Partner von uns haben sie besucht. Und als ein Kollege erzählt hat, diese Begegnung, die er mit einer Frau dort vor Ort hatte, die ihren Ehemann verloren hat, war ich so berührt, dass ich gerne diese Geschichte teilen möchte. Denn sie haben mit ihrem Mann zusammen in einem muslimischen Viertel gelebt und ihr Mann wurde dann brutal getötet. Und jetzt ist sie in diesem Flüchtlingslager und sagt aber, dass sie zurückgehen möchte, dort, wo sie hergekommen ist, dorthin, wo all das passiert ist. Und mein Kollege fragte sie, aber wie kannst du dorthin zurückgehen, nach allem, was dir dort angetan wurde? Und sie sagte dann nur, weil ich ihnen vergeben habe. Mein Kollege musste dann natürlich nochmal nachfragen, aber sie haben deinen Mann getötet. Wie kannst du dahin zurückgehen? Was meinst du damit, dass du ihnen vergeben hast? Und ihre Antwort darauf hat mich da schon sehr verwundert, weil sie sagt, aber Jesus hat doch auch am Kreuz gesagt, Vater, vergib ihnen, denn sie wissen nicht, was sie tun. Mein Kollege konnte das immer noch nicht stehen lassen und er fragte wieder nach, aber was bedeutet das für dich? Warum tust du, was du tust? Und da musste sie kurz nachdenken und dann sagte sie, weil ich so sein will wie Jesus. In Jesaja 61, Vers 1 steht, der Geist des Herrn ruht auf mir, weil er mich berufen und bevollmächtigt hat. Er hat mich gesandt, den Armen die frohe Botschaft zu bringen und die Verzweifelten zu trösten. Ich rufe Freiheit aus für die Gefangenen. Ihre Fesseln werden nun gelöst und die Kerkertüren geöffnet. Wenn wir so eine Aussage hören von einer Witwe, die sagt, ich will so sein wie Jesus, dann bin ich fest davon überzeugt, dass sie genau das erleben durfte, dass diese frohe Botschaft in ihr Herz gekommen ist und dass sie in ihrer Verzweiflung getröstet wurde, dass sie Bitterkeit und Hass keinen Raum gegeben hat, dass sie tatsächlich wirklich von Herzen vergeben hat, dass sie bereit war, diesen Schritt zu gehen, weil sie auch in dieser Vollmacht Gottes steht und sagt, ich will an diesen dunklen Ort zurückgehen, weil ich weiß, Gott ist mit mir. Ich bin nicht alleine dort. Und das kann nur unser Jesus tun. Ich habe keine andere Erklärung dafür. Und dafür möchten wir jetzt beten. Bitte, bete um Heilung traumatisierter Geschwister und dass sie Kraft haben zu vergeben.

Jesus, ich danke dir, dass du den Vater gebeten hast und dass dein Heiliger Geist auf uns, auf die Gemeinde gekommen ist und auf uns ruht, dass du uns Vollmacht gegeben hast, Kraft gegeben hast. Danke, dass du die Verzweifelten tröstest und dass wir solche Zeugnisse hören dürfen. Das macht uns sprachlos. Ja, aber es macht uns auch mutig, dass wir beten, dass andere, die Schlimmes erlebt haben, was menschlich nicht zu vergeben ist, ja, dass sie da erleben, wie ihre Herzen frei werden von Hass und Bitterkeit, von Dunkelheit, wie du mit deinem Licht dort hineinkommst, weil sie vergeben, weil sie erkannt haben, dass ihnen auch vergeben wurde, weil sie ihren Blick fest auf dich gerichtet haben und wissen, dass die Rache dir gehört und dass sie nicht selber da um Rache ja, sich kümmern wollen, sondern sie geben es dir ab in deine guten Hände. Jesus, wir danken dir, dass du heilst und dass du ihnen genau dort in diesem Schmerz begegnest. Amen. Wenn wir uns den aktuellen Berichtszeitraum des Weltverfolgungsindex anschauen und dann bei den ganzen Geschehnissen überlegen, was das für Pastoren und Leiter bedeutet, da fallen uns dann einige Gebetsanliegen ein. Kirchliche Gebäude wurden zerstört, Eigentum von Christen wurden geplündert. Jetzt allein diese beiden Tatsachen, da sind Menschen, die verzweifelt sind. Wo werden wir weiterhin leben? Wo werden wir uns als Gemeinde versammeln? Das ist ein Unrecht. Menschen, die vielleicht sogar jetzt Rache üben möchten, weil das so nicht weitergehen kann, dass das immer und immer wieder passiert. Menschen, die Angst haben und Unsicherheit, Angst haben, dass sie ihre Existenz verloren haben, Zukunftsängste, die hochkommen. Wer kümmert sich da in all dem um all diese Menschen in der eigenen Gemeinde? Und sie haben dieses Verantwortungsgefühl. Sie möchten sich um ihre Schafe kümmern, weil sie diese Hirtenaufgabe verantwortungsvoll übernommen haben. Und ich frage mich manchmal, welcher Pastor ist mit solchen Herausforderungen in seinem alltäglichen Pastorsein beschäftigt? Weil gleichzeitig hat man ja eigentlich die Aufgabe, die Gemeinde im Wort Gottes zu unterrichten, die Gemeinde in Jüngerschaft zu lehren, die Gemeinde dahingehend zu prägen, wie sie beten, wie sie anbeten. Und auf einmal hat man aber solche Herausforderungen, die da nochmal mit dazukommen. Und wir merken, die Gemeindeleiter, die Pastoren brauchen wirklich unser Gebet, dass sie erleben, wie der wahre Hirte Jesus Christus ihnen diese Last abnimmt und dass sie ihm vertrauen, dass sie nicht an dieser Last zerbrechen, weil es einfach viel zu viel ist, worum sie sich kümmern müssen. Und dass sie erkennen, Jesus, du selbst, du bist der Hirte der Gemeinde. Deswegen lasst uns jetzt beten. Bitte bete um Schutz, um Kraft und um Weisheit für die Pastoren und ihre Familien.

Jesus, du bist der gute Hirte. Du bist da, der im finsteren Tal nah ist, der im Angesicht der Feinde den Tisch deckt. Und Jesus, du siehst die Pastoren, die Leiter, die eng verbunden sind mit dir, die diese Aufgabe übernommen haben, in so einer herausfordernden Gegend Gemeinde zu bauen. Und Jesus, wir stehen hier und wir stehen für sie ein, wir segnen sie, wir stellen uns schützend um diejenigen, die sich haben dort aufstellen lassen, Herr. Und wir danken dir, dass du ihnen Weisheit und dass du ihnen Kraft gibst, ihre Aufgaben zu erfüllen und dass sie nicht aus sich selbst heraus handeln, sondern dass sie eng verbunden sind mit dir und dass sie jeden Tag neu erleben, wie du ihr Hirte bist, wie du sie versorgst, wie auch sie Trost erleben dürfen in Zeiten, wo auch sie Not erfahren. Danke, Herr, dass sie nicht aufgeben und weiter dort Gemeinde bauen. In deinem Namen, Jesus, beten wir. Amen. In Matthäus 5, Vers 9 steht: Glücklich sind, die Frieden stiften, denn Gott wird sie seine Kinder nennen. Du und ich, wir sind Kinder Gottes, gemeinsam mit unseren Geschwistern dort in der Republik. Und ich möchte dir zusprechen, dass du glücklich bist, weil du durch dein Gebet dazu beigetragen hast, dass Frieden geschehen darf. Danke, dass du dir diese Zeit genommen hast, dass du bis jetzt dran geblieben bist. Das ist so wertvoll. Und deine Gebete, unsere Gebete hier gemeinsam, sie kommen an bei unserem Vater im Himmel. Ich möchte dich ganz herzlich einladen. Wir treffen uns auch hier im Gebetshaus vor Ort regelmäßig, wo wir zusammenkommen, wo wir für verschiedene Anliegen beten. Du kannst gerne auf unserer Internetseite nach Termin schauen und wir würden uns sehr freuen, wenn wir hier gemeinsam in Fürbitte und in Anbetung unsere Geschwistern zum Thron unseres Vaters bringen. Vielen Dank dir, Gottes Segen.

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Wenn man mich fragen würde, welches der Feste, die ich in meinem langen Leben feiern durfte, das schönste gewesen sei, so würde ich heute noch ohne Bedenken sagen, meine Eltern Silberhochzeit. Eigentlich müsste ich sagen, meiner Mutter Silberhochzeit. Denn wenn ich daran zurückdenke, so steht Mutter im Mittelpunkt dieses Tages. Mittelpunkt, das war sie eigentlich immer für uns 11 Kinder, wenn sie selber und wir als ihre getreuen Trabanten uns auch immer gehorsam nach Vaters Befehlen und Wünschen richteten. Aber sie war nun einmal unbedingt unsere Sonne. So wie sie wiederum von sich sagte, die Sonne, die mir lachet, ist mein Herr Jesus Christ. Das, was mich singen machet, ist, was im Himmel ist. Und so fragten wir auch schon Monate vor dieser Silberhochzeit, wie können wir Mutter eine Freude machen? Es sollte ihr schönstes Fest werden, nahmen wir uns vor. Und wie sie uns mit strahlenden Augen versicherte, war es auch ihr schönstes Fest. Und somit stimme ich zu meiner Freude einmal wieder in meiner Beurteilung mit Mutter überein. Gewiss, sie mag wohl oft eine Freude bekundet haben, die in Wirklichkeit gar nicht so groß war, bloß um uns Kindern für ein Geschenk, eine Überraschung zu danken und wiederum eine Freude zu machen, und das wird wohl die einzige, winzige Unwahrhaftigkeit in ihrem wahrhaften, klaren Leben gewesen sein, wenn man es überhaupt so nennen darf, denn gefreut hat sie sich bestimmt immer, auch über das missratenste Geschenk, schon um der guten Meinung des Gebers willen. Aber diesmal freute sie sich nicht nur unseres guten Willens wegen, sie übertrieb auch nicht aus mütterlicher Liebe ihre Freudensbezeugungen, nein, sie war wirklich umgeben und umhüllt von der Liebe ihrer Kinder, wie von einem einzigen Freudenschein von innen heraus erleuchtet, von außen umglänzt, und wenn ich mich heute ihrer erinnere, so sehe ich sie am liebsten wie an diesem Silberhochzeitstag. Ihre Augen strahlten, dass man beinahe ihre Farbe nicht erkennen konnte. Ab und zu schimmerten auch glitzernde Perlen darin. Ihre Wangen glühten und wie sie beim Kaffeetrinken und bei den folgenden Spielen lachte. Karl stieß mich an und flüsterte, »Mutter ist die Schönste.« Und ich nickte beifällig. Nur Emma, unsere Älteste, die ihr so glich, war an diesem Tag so schön oder beinahe so schön wie Mutter. Auch unser sonst so ernster Vater stellte das fest und sagte, nicht flüsternd, sondern laut und stolz, »Mutter ist heute die Schönste und Jüngste.« Da lachte sie hell auf, wie ich sie eigentlich nie in Gegenwart ihres Mannes hatte lachen hören, der immer so ernst und dunkel erschien, wie seine strengen, düsteren Augen. »Ja«, sagte sie, »das hält jung.« Und damit nahm sie mit einem Schwung unseren Jüngsten, den 4-jährigen Hermann, auf den Schoß, und der kleine Blondkopf krähte vor Vergnügen und schlug mit dem Kaffeelöffel in Mutters Tasse, dass der braune Trank aufspritzte. »Aber Hermann, Mutters gutes Kleid!« rief Minchen entsetzt. Aber Mutter begütigte, »Lass ihn, heute sollen sich alle freuen.« Und dann schlug sie selber gegen die Tasse, dass es klirrte, und sang mit ihrer hellen Stimme, und wir fielen alle begeistert ein. Lasst die Herzen immer fröhlich und mit Dank erfüllet sein, denn der Vater in dem Himmel nennt uns seine Kinderlein. »Ach«, sagte unsere Guste mit einem tiefen Aufatmen, als wir fertig gesungen hatten, und sie einmal wieder aus der alten Riesenkanne der Tröppelminner Kaffee einschüttete. »Was sind wir eine fröhliche Familie!« Und diese Fröhlichkeit war ganz ohne Alkohol zustande gekommen, und alles, was aufgetischt und mit herzhaftem Appetit verzehrt wurde, das waren keine ausgefallenen, teuren Leckerbissen, wie es heutzutage bei vielen Feiern Brauch ist. Es gab einfachen, selbstgebackenen Kuchen zu dem Kaffee, der durchaus nicht von schier Bohnen gekocht war, und bei dem mehrmals unbekümmert auf den Satz, den Drost, aufgeschüttet wurde. Den Braten zum Mittagessen und die Würste für die beigelegten Brötchen des Abendessens hatte Guste aus Onkel Evertsbuschs Metzgerei, wo sie seit einigen Jahren half, mitgebracht. Sie hatte einige Monate lang dafür Überstunden gemacht. Die Geschenke, die allseitig von Tanten und Onkeln,
Freunden und Nachbarn bewundert wurden, waren auch keine Kostbarkeiten. Das heißt, Kostbarkeiten waren sie eigentlich doch. Ich hebe heute noch die kunstvoll gestickten kleinen Perlkissen auf, die Minchen angefertigt hatte. Und der Spruch, den Emma auf Stramin gestickt hatte, wird auch noch in Ehren gehalten. Und ich weiß ihn noch sehr gut. Er segnet, die den Herrn fürchten, kleine und große. An Geldeswert jedoch waren alle Geschenke gering. Auch wiederum im Gegensatz zu dem, was man heute zu schenken pflegt. Die Vorbereitungen für das Fest waren natürlich auch ohne fremde Hilfskräfte vollbracht worden. Guste, deren Stärke und Lieblingsbeschäftigung nun einmal das Putzen, Schrubben und Scheuern war, hatte sich die letzten 8 Tage freigenommen und hatte das ganze Haus unter Fluten von Seifenlauge gesetzt. Sie hatte mit dem ihr eigenen Lärm und ihrem den Lärm noch übertönenden Gesang Dielen wie Töpfe und Pfannen gescheuert, Fenster geputzt und Messing- und Kupfergeräte poliert, wobei wir jüngeren Geschwister ihr natürlich helfen mussten. Sie wirkte und sang mit einer Hingabe, dass Mutter oft lächelnd den Kopf schüttelte und dann und wann Vater bittend ansah, »Schilt nicht, wenn sie zu viel Lärm macht, sie tut's aus einem Herzen voller Liebe.« Als Guste das Gröbste, wie sie stolz meldete, erledigt hatte, begann Minchens Tätigkeit. Minchen war seit einigen Jahren bei den Töchtern des Kommerzienrats Wittenstein als Zofe. Sie hatte allerlei feine Künste, wie man sie in solcher Stellung in einem vornehmen Hause braucht, gelernt, und nun stellte sie ihre geschickten, zierlichen Fingerchen auch in den Dienst der Silberhochzeit. Sie nähte neue Mullvorhänge, bügelte sie, rüschte sie, dass es nach Karls Ansicht mehr als Staat war. Sie kommandierte am Tag vor dem Fest mit ihrer hohen Stimme an uns Jüngeren herum, wie wir die Tische und Stühle im Wohnzimmer, der guten Stube und dem ausgeräumten Kinderschlafzimmer stellen und rücken sollten. Und dann kam, wie Karl mir zuraunte, der ganz feine Kommerzienratsplie. Sie hatte Preiselbeerblättchen kunstvoll mit Silberbronze bestickt und legte daraus einen noch kunstvolleren Schmuck auf die blütenweißen Tischtücher. Tafeldekoration nannte sie das mit vornehm gespitztem Mäulchen. Und als Karl aus Versehen oder gar mit Willen mit dem Ärmel daran streifte und eine der mühsam gelegten Ranken in Unordnung geriet, jammerte sie derart, dass Vater aus seinem Stübchen kam und fragte, ob etwa eine der guten Tassen entzwei gegangen wäre. »Mach's nur nicht zu vornehm«, mahnte er dann. »Wir wollen eine einfache Familie bleiben, wenn wir auch von ebenso guter Herkunft sind wie deine Kommerzienrats.« Und damit zog er sich wieder zurück, und diesmal schüttelte er den Kopf. Minchen aber hob dieses väterlichen Unverständnisses ihre schönen dunklen Augen, die sie übrigens von ihm geerbt hatte, zur Zimmerdecke auf. Diesen Märtyrerblick, wie ihn Guste unehrerbietig nannte, verstand unsere Zweitälteste ausgezeichnet. Unauffälliger und still arbeitete unterdessen unsere Emma für das Fest. Aber sie leistete darum nicht weniger als die laute Guste und die feine Minchen. Im Gegenteil, heute noch bewahre ich eine Bluse auf, die sie genäht hat, Stichchen an Stichchen. So gleichmäßig und genau, als wäre sie mit der Maschine verfertigt. Und so sorgfältig nähte Emma in diesen Tagen ein wunderschönes, seidenes für Mutter und dazu für uns 7 Mädchen je ein neues Kleid. Halt, nein, das stimmt nicht ganz. Unser vornehmes Minchen hatte sich selber ein kaffeebraunes mit vielen Rüschen, Fältchen und Bändchen gemacht. Sie hatte ja reichlich Zeit, wenn sie oft bis spät in die Nacht auf die jungen Damen, die sie zu Festlichkeiten begleitete, in irgendeinem Vorzimmer warten musste, um ihnen während einer Pause rasch die aufgetürmten Locken wieder zurechtzustecken oder eine frische Blume anstatt der verwelkten hineinzuheften. 7 Kleider waren es also nicht. Nur 6? Nein, nur 5. Denn für sich selber hatte Emma auch keines gemacht. Sie sagte, ihr gutes Blaues ginge noch,
besonders wenn sie es mit neuen Seidenrüschen ausstattete. In Wirklichkeit aber war es so, und das wussten wir alle, sprachen aber nicht dagegen, weil wir es nicht ändern konnten. Emmas Freundin hatte wieder einmal ausgeholfen. Aber nicht nur mit Stoffresten, womit sie uns oft aus ihres Vaters Geschäft versorgte und woraus Emma immer noch irgendetwas zu zaubern verstand. Kragen, Passen, verlängernde Säume oder Ärmel. Diesmal kam Emma eines Abends mit einem ganzen Ballen kornblumenblauen Stoffes den Berg hinan. Adeles Vater hatte ihn ihr für einen Spottpreis überlassen, weil irgendwo ein Farb- oder Webfehler darin war. Nun, das würde in den fertigen Kleidern, dank Emmas Geschicklichkeit, nicht auffallen. Und wenn auch, so würde das unsere Freude an dem neuen Staat und der Silberhochzeit nicht beeinträchtigt haben. Nur eines trübte insgeheim unsere Freude, dass der Stoff nicht auch für ein neues Kleid für Emma gereicht hatte. Als ich das einmal zu Emma äußerte, strich sie mir lachend über den Kopf und sagte, »Darum mach dir keine Sorgen, Kleines. Du weißt doch, dass es nicht auf den auswendigen Schmuck ankommt. Wenn ich nicht betrübt bin, brauchst du es auch erst recht nicht zu sein. Mein Blaues ist noch sehr gut, und es passt auch zu euren Kleidern. Meinst du denn, ich hinge mir zwei Blaue in den Schrank? Ich bin viel zu eitel, um immer dieselbe Farbe zu tragen.« »Du bist eitel?« fragte ich und staunte die große Schwester an. »Ja«, sagte Emma und lachte noch herzlicher. »Hast du das noch nicht gemerkt? Ich bin doch ein Königskind.« Ich wusste nicht, was ich davon halten sollte, und schaute sprachlos hinter ihr her.

Als Karl und ich später für Tante Bertha die Milch holten, wofür wir 2 Pfennig die Woche bekamen, erzählte ich ihm davon. Karl war immer mein Vertrauter. Er war mir im Alter auch am nächsten und hat mich mit seinen derben jungen Fäusten oft gegen andere Kinder verteidigt, so wie ich ihn mit meiner gewandteren Zunge manchmal gegen Erwachsene verteidigte und in Schutz nahm. »Emma ist nicht eitel«, sagte Karl bedächtig. »Denk dir mal, wie du heulen würdest, wenn du zur Silberhochzeit ein altes Kleid anziehen müsstest und die anderen alle neue hätten. Und unser Mamsellchen, die Minchen erst, die ist noch eitler als du. Aber Emma, die lacht darüber.« »Aber noch mehr lachen würde sie doch, wenn sie auch ein neues Kleid hätte«, entgegnete ich leicht gekränkt. Und dann fügte ich nachdenklich hinzu, »wenn wir ihr doch eins besorgen könnten.« Karl blieb stehen und schaute mich an. Ich sehe ihn noch in dem grauen Novembernebel vor mir. Ich weiß nicht, ob er sich vor lauter Nachdenken über die Nase oder vielmehr unter der Nase herwischte oder weil sie wirklich in dem feuchtkalten Wetter tröpfelte oder weil es leider seine nicht gerade schöne Angewohnheit war. Weil es aber seine Angewohnheit war, die Emma auch kannte, hatte sie ihm 2 blanke und auch harte Knöpfe auf die Ärmel genäht, genau auf die Stelle, womit er zu wischen pflegte. »Au«, klagte Karl einmal wieder, wie so oft, als er damit unter der Nase herschrubbte. Ich lachte nicht. Ich sah ihn teilnahmsvoll an. »Das ist zum Abgewöhnen«, tröstete ich. »Ja, aber es ist auch nicht schön von Emma«, murrte er. »Es ist auch nicht schön von dir, wenn du dir die Nase immer am Ärmel abputzt«, verteidigte ich die große Schwester. »Ganz glänzend und schmierig wird er davon. Emma hat ganz recht gehabt, dass sie dir die Knöpfe dahin genäht hat. Du brauchst dir darum nicht böse zu sein.« »Bin ich auch nicht«, antwortete Karl kleinlaut. »Wenn ich könnte, würde ich ihr gern ein neues Kleid besorgen, aber ich habe ja kein Geld.« »Ich auch nicht«, sagte ich ebenso kleinlaut. »Alles, was in der Sparbüchse war, habe ich für die Wolle für Vaters Pulswärmer und Mutters Halstuch ausgegeben. Und nun ist schon bald Weihnachten.« Wir trotteten bekümmert weiter durch den Novembernebel. Nach einer Weile fasste Karl meine Hand fester. Das tat er jeden Abend, wenn wir in das kleine Wäldchen, den Armenhäuserbusch, traten, an dessen Ende unser Milchbauer wohnte. Karl war trotz seiner kräftigen Fäuste, mit denen er tüchtig reinhauen konnte, kein tapferer Junge. Ich erkläre mir das heute so, dass er vor allem, was er im hellen Tageslicht sehen und packen konnte, nicht bange war, wohl aber vor allem, was im Finstern schleicht, vor allem Unheimlichen. Vielleicht rührte das von den Gruselgeschichten her, die unsere Nachbarin uns manchmal erzählte. Deshalb ging auch Karl abends nicht gern Milch holen. Wie oft sagte Mutter, »Aber Karl, du bist doch ein solch großer Junge, lass doch das kleine Annchen bei diesem Wetter zu Hause.« Und ich höre ihn immer noch erbärmlich bitten, »Lass Annchen mitgehen.« Und ich höre mich selber ebenso inständig flehen, »Lass mich mitgehen, Mutter, das Wetter ist gar nicht schlecht und ich bin gar nicht bange.« Und dann strich mir Mutter über den Kopf und sagte, »Bist mein tapferes Kind.« Und ich wurde sorgfältig von ihr in ihr dickes, schwarzes Umschlagtuch gewickelt, das nur noch meine kleine Nasenspitze heraussah. Oh, wie stolz und glücklich war ich, wenn ich in Mutters Tuch steckte. Es rieselte mir immer ein wundervoller Schauer über den Rücken, wenn sie es mir hinten festknotete. Drollig muss ich darin ausgesehen haben, wenn die Fransen bis fast auf den Boden streiften. Und so trabte ich dann Hand in Hand mit meinem Bruder los, durch Wind und Wetter, Regen, Schnee und Glatteis, für 2 Pfennig die Woche. An diesem Abend war es nun ein dicker Novembernebel, durch den wir gehen mussten. Es war wirklich unheimlich zwischen den Bäumen und Büschen des Waldes. Manchmal sah es gerade so aus, als wenn schwarze Gestalten in dem Nebelgrau ständen und lange Arme nach uns ausstreckten. Ich konnte verstehen, dass Karl meine Hand so fest drückte.
Wo ich gehe, wo ich stehe, ist der liebe Gott bei mir, sagte ich vor mich hin, und dann äußerte ich lauter: Ich bin gar nicht bang. Ich weiß nicht, ob ich Karl oder mir selber damit Mut machen wollte. Ich bin auch gar nicht bang, versicherte Karl und presste meine Hand noch fester. Und wie um seine Furchtlosigkeit zu beweisen, fuhr er fort: Ich weiß jetzt, wie wir Emma ein neues Kleid besorgen können. Wie denn? Fragte ich gespannt und vergaß darüber, weiter zu überlegen, ob ich bange sei oder nicht. Wir müssen einen Schatz ausgraben, erklärte Karl feierlich. Er blieb dabei stehen und rollte seine blauen Augen. Einen Schatz ausgraben? Rief ich erschrocken. O Karl, meinst du, wir sollen es so machen wie der Schatzgräber, von dem Lenchen ein Gedicht lernen musste? Ich kann den Anfang noch, weil sie es so oft vor sich hin sagte, bis Alwine weinte, weil sie damit bei ihren Rechenaufgaben störte. Wie hieß es noch? Arm am Beutel, krank am Herzen, schleppt ich meine langen Tage. Armut ist die größte Plage, Reichtum ist das höchste Gut. Und zu Enden meine Schmerzen ging ich einen Schatz zu graben. So ähnlich lautete es. Und dann kam etwas vom Teufel darin vor, der sollte helfen. Und mit dem will ich nichts zu tun haben. Denkst du ich etwa? Fragte Karl entrüstet. Ich meine das auch ganz anders. Hör mal gut zu. Lehrer Werner hat uns im Geschichtsunterricht erzählt, in Kriegszeiten hätten oft Leute ihr Geld und ihre Schätze vergraben. Später hätten sie sie aber nicht wiedergeholt, weil sie inzwischen geflohen oder gestorben waren. Neulich erst hat ein Bauer beim Pflücken solch einen Schatz in seinem Acker gefunden. Einen Kupferkessel voll Goldstücke. Solch einen Schatz müssen wir nun auch finden und dann unserer Emma bringen. Aber woher sollen wir denn wissen, wo solch ein Schatz vergraben ist? Wandte ich schüchtern ein. Bestimmt hier im Armenhäuser Busch, versicherte Karl. Das ist ganz klar, dass die Leute nicht unten in der Stadt oder auf freiem Feld ihr Geld vergruben, da hätten ihnen ja andere zusehen können. Aber wir können doch nicht den ganzen Wald umgraben, wagte ich wieder dagegen zu sprechen. Du bist heute Abend richtig dumm, schalt Karl großspurig. Natürlich haben die Leute ein Zeichen oben an den Baum geritzt, unter dem sie den Schatz versteckt haben. Da klettere ich morgen Nachmittag eben auf die Bäume und schaue nach. Du kannst doch nicht auf jeden Baum klettern, wandte ich wieder ein. Ach, was bist du dumm, rief er ärgerlich und hatte darüber alle Angst vergessen. Es kommen doch nur die paar alten Erlen in Betracht. Die anderen Bäume stehen noch gar nicht so lange, die haben noch keine Kriegszeit erlebt. Ich redete nicht mehr dagegen, obwohl bestimmt noch manches einzuwenden gewesen wäre. Weißt du noch, wie du voriges Jahr beim Bäumeklettern die Sonntagshose zerrissen hast? Wagte ich bloß noch bescheiden zu erinnern. Aber Karl lachte nur geringschätzig. In der Zeit bin ich schon wieder 100 Mal auf einen Baum gestiegen und habe nichts zerrissen, prahlte er. Außerdem ziehe ich ja an einem Samstagnachmittag keine gute Hose an. Er presste meine Hand wieder fest, aber das tat er jetzt nicht aus Furcht, sondern aus Unternehmungslust. Kräftig zog er mich vorwärts. Schon blinkte uns das trübe Licht aus dem Stall unseres Milchbauern entgegen.

Auf dem Heimweg wurden wir uns dann einig, dass wir am anderen Tag, gleich nach dem Mittagessen, in den Armenhäuserbusch gehen wollten. Samstags hatten wir keinen Nachmittagsunterricht. Wir mussten zwar immer zu Hause beim Sonntagsputz helfen, aber diesmal hatten wir besonderes Glück. Nicht, dass wir den Schatz sofort fanden, aber Mutter erlaubte uns, gleich vorzugehen, ohne dass wir noch irgendeine Arbeit zu verrichten hatten. Wahrscheinlich wäre sie mit dieser Erlaubnis nicht so schnell bei der Hand gewesen, wahrscheinlich hätte auch Emma erst nachgeprüft, ob all unsere Schulaufgaben zufriedenstellend erledigt waren, aber die Großen waren derart mit den Vorbereitungen für die Silberhochzeit beschäftigt, dass sie sich weniger um uns kümmerten. Vielleicht nahm Mutter auch an, dass wir noch irgendetwas für die Silberhochzeit besorgen wollten, was ein Geheimnis bleiben sollte, weil wir so dringlich baten, hinausgehen zu dürfen. Nun, und das stimmte ja auch. Glück hatten wir auch, dass das Wetter sich gebessert hatte und sogar eine blasse Sonne auf uns herabschien, als wir in das Wäldchen traten. Es war gar nicht mehr unheimlich darin, nur kahl und farblos. Wir steuerten auf die alten Erlen an dem kleinen Bach im Grund zu. Karl stieg sogleich auf den ersten Baum und ich reckte mir fast den Hals aus. So unverwandt verfolgte ich seine Kletterkünste. Grabschaufeln hatten wir noch nicht mitgebracht. Damit wollten wir erst anrücken, wenn wir den rechten Platz ausgemacht hatten. Somit hatte ich vorerst nichts anderes dabei zu tun, als zuzusehen. »Hast du etwas gefunden?« fragte ich gespannt. Er fühlte mit den Händen um die Rinde herum. »Nein. Nein. Und nochmal. Nein. Nein.« »Nichts«, sagte ich niedergeschlagen, als er wieder unten angelangt war. »Du kannst doch nicht gleich beim ersten Baum den richtigen Platz verlangen. Du bist zu ungeduldig, Annchen«, antwortete Karl überlegen. Das wusste ich sofort, dass es nicht hier am ersten Baum war. »Warum hast du dann nicht gleich beim zweiten angefangen?«, fragte ich. Er würdigte mich keiner Antwort. Mit einem kühnen Schwung stemmte er sich an den zweiten Stamm und hantelte dann hoch. Aber auch hier fand er kein Zeichen. Und wieder kam er heruntergerutscht. »Also zum dritten«, sagte er tapfer. Aber gar so forsch ging er nicht mehr drauf los. »Oh, ich hab so kalte Füße«, klagte ich. »Hier ist es so feucht. Wollen wir nicht für heute aufhören?« »Du bist nicht gescheit«, schalt Karl. »Als ob wir noch wochenlang Zeit hätten. Nächsten Dienstag ist schon die Silberhochzeit. Halt jetzt aus. Du bekommst doch einen Teil von dem Schatz ab.« »Der Schatz soll doch für Emma sein«, widersprach ich.

Nun hängte er sich mit beiden Händen an einen Ast, um sich daran hochzuziehen. Ich weiß nicht, ob ich das morsche Holz schon vorher krachen hörte oder ob ich das Unglück vorausahnte. Ich schrie schon, ehe der Ast brach, ehe Karl mit einem dumpfen Aufprall unten landete. Aber tot war er nicht. Er schrie noch lauter als ich. Es muss ein ohrenzerreißender Zwiegesang gewesen sein. Und schon nahte ein Retter. Mit langen Sprüngen kam er vom Hauptweg her den Berg herab. Lehrer Werner war es. »Was macht ihr denn da? Karl, was kletterst du im November auf den Bäumen herum? Da wächst doch nichts«, rief er. »Hast du dir wehgetan?« Karl gab natürlich keine Antwort. Er heulte herzzerreißend weiter. Lehrer Werner hatte wohl auch keine Antwort erwartet. Er bückte sich und half Karl auf die Füße. »Nun, du hast ja nichts gebrochen oder verstaucht«, stellte er fest. »Das hast du dem weichen Matsch zu verdanken, in den du gefallen bist. Aber dass du nun aussiehst wie ein Ferkel, das sich in der Sohle gewälzt hat, das hast du diesem Morast auch zu verdanken. Junge, Junge, was wird deine Mutter sagen, wenn sie dich so sieht?« Karl hatte sich etwas beruhigt, als er mit heilen Knochen auf den Füßen stand. Nun aber schluchzte er wieder los, wischte mit dem Ärmel über das Gesicht, über die Nase und heulte noch lauter, als er die Knöpfe spürte. »Na, nun kommt, ich bring euch bis nach Hause«, tröstete der junge Lehrer. »Wir müssen schnell gehen, sonst erkältest du dich. Du hast sicher einen nassen Hosenboden.« »Gehen Sie auch mit ins Haus«, bat ich, »dann schilt Mutter nicht. Sie könnten auch zuerst unsere Emma herausrufen. Sie macht Karl dann schon etwas sauber, ehe wir hineingehen.« Oh, ich wusste schon, was ich damit bezweckte. So klein ich auch war, ich war doch ein recht gewitztes Mädchen und eine rechte Evastochter. Ich hatte wohl gehört, wenn Lenchen und Minchen darüber tuschelten, dass der Lehrer Werner merkwürdigerweise öfters Novemberspaziergänge in der Nähe unseres Hauses im Armenhäuser Busch machte. »Er sieht Emma ja regelmäßig im Kirchenchor«, hatte Guste neulich Minchen anvertraut. Aber bisher hatte er noch keinen Vorwand, um zu uns ins Haus zu kommen. Ja, damals ging das noch nicht so einfach wie heutzutage. Nun, jetzt hatte er ja einen Vorwand, bei uns einzutreten, wenn er sich diesen ersten Besuch gewiss auch anders vorgestellt hatte.

0: Vielleicht hatte er sich vorgenommen, mit einem Blumenstrauß und in seinem besten Anzug bei uns zu erscheinen. Und nun kam er mit einem schmutzigen, schmierigen Jungen, der ihn selber auch noch bekleckert hatte. Trotzdem wurde der junge Lehrer gut aufgenommen. Emma hatte einen roten Kopf und strahlende Augen, während sie im Flur an Karl herumwischte. Und Mutter, die kurz danach aus der Stube kam, war voller Freundlichkeit. Karl wurde kaum beachtet.
1: Als wenn es bei uns so Brauch wäre, dass jeden Tag die Jungen wie Ferkel heimkämen,
0: brummte Guste, von der Karl dann in die Küche geschoben wurde und die sich mit begeisterter Putzlust seiner annahm.
1: Eigentlich könnten sie auf der Silberhochzeit jetzt ein Aufwaschen machen, murmelte sie bei dieser Säuberung. Es käme billiger.
0: Was soll da noch aufgewaschen werden? Fragte ich, während ich teilnahmsvoll zuschaute.
1: Das verstehst du nicht, antwortete Guste kurz ab.
0: Aber dann verstand ich es doch, als am Tag der Silberhochzeit Emma und Lehrer Werner Verlobung feierten.

Und darum waren wir alle an diesem Tag besonders fröhlich. Und darum war immer gleich nach Mutter die Schönste, wenn sie auch kein neues Kleid hatte. Als am Abend die alten Kreisspiele gespielt wurden und sie alle sangen »Jammer, Jammer über Jammer, ich hab verloren meinen Schatz. Siehst du wohl, das ist mein Schatz.« Da saß ich mit Karl neben Mutter und schaute dem fröhlichen Jammer zu. »Nun habt ihr immer doch einen Schatz besorgt«, sagte Mutter lachend zu Karl und mir. Wir hatten ihr natürlich alles erzählt. Dann aber wurde sie ernst und fuhr leise fort. »Der Herr Jesus hat uns das Gleichnis vom Schatz im Acker erzählt, den ein Mann fand, der alles verkaufte, was er hatte, um diesen Schatz zu gewinnen. Euer neuer Schwager weiß, was für ein Schatz damit gemeint ist. Er verlässt seine Stelle als Lehrer, seine Heimat und geht als Missionar in die Heidenwelt, und unsere Emma wird ihm folgen. Sie wollen diesen Schatz im Himmel haben. Ihr aber wolltet irdischen Schätzen nachgraben. Wenn ihr später daran zurückdenkt, soll euch immer einfallen, was der Herr Jesus gesagt hat und was euch eure Mutter jetzt mit auf den Weg gibt. Sammelt euch Schätze im Himmel.«

Karl und ich haben noch oft daran zurückgedacht. Als er schon ein alter Mann war, dessen Hände leise zitterten und kaum noch zu einer Arbeit taugten, brachte er mir zu meinem 70. Geburtstag einen kleinen Kupferkessel und sagte mit humorvollem und gerührtem Schmunzeln, »Den habe ich noch für dich gemacht, Annchen. Ich bin dir ja immer noch den Kessel schuldig.« »Was für einen Kessel, Karl?« fragte ich. »Nun, den Kessel, in dem der Schatz aus dem Armenhäuser Busch sein sollte.«

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0: Es ist 16 Uhr.
1: Hallo, schön, dass du dabei bist. 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

Hinter uns liegt eine spannende Zeit. Wir haben unglaublich viele Geschichten aus dem Alten Testament gehört. Erinnerst du dich noch? Wir waren dabei, als Gott die Welt erschuf. Wir haben gestaunt, wie David den Riesen Goliath besiegt hat. Und wir haben gesehen, wie Gott sein Volk durch das Rote Meer gerettet hat. Das Alte Testament ist voller Abenteuer. Und in all diesen Geschichten gab es eine Sache, die immer und immer wieder vorkam. Ein großes Versprechen von Gott. Gott hat den Menschen versprochen, ich werde euch einen Ritter schicken, einen ganz besonderen König. Hunderte von Jahren haben die Menschen auf diesen König gewartet. Und heute, genau jetzt, schlagen wir in unserer Bibel ein neues Kapitel auf. Wir wechseln zum zweiten Teil der Bibel, dem Neuen Testament. Denn das Warten hat ein Ende. Das Versprechen von Gott wird jetzt wahr. Warten ist manchmal richtig schwer. Genau darum geht es heute. Lasst uns aber erst beten. Du darfst die Augen schließen und deine Hände falten und natürlich mitbeten. Lieber Herr Jesus, du weißt, dass uns das Warten oft schwer fällt. Manchmal werden wir ungeduldig oder glauben gar nicht mehr daran, dass etwas Gutes passiert. Danke, dass du ganz anders bist als wir Menschen. Wenn du etwas versprichst, dann tust es auch. Segne uns jetzt, wenn wir die Geschichte von Zacharias und Elisabeth hören. Amen.

In Hebräer Kapitel 10, Vers 23 lesen wir: Denn treu ist er, der die Verheißung gegeben hat. Auch Zacharias und Elisabeth warteten auf den Messias und seinen Boten. Die beiden warteten aber noch auf etwas anderes. Sie waren schon etwas älter und wünschten sich ein Kind. Da sie keine Kinder bekommen konnten, beteten sie immer wieder darum. Zacharias und seine Frau Elisabeth liebten Gott. Sie lebten mit ihm, gehorchten ihm und vertrauten ihm. Deshalb wussten sie auch, Gott hält seine Versprechen. Zacharias war Priester und arbeitete regelmäßig im Tempel. Jeden Morgen und jeden Abend wurde dort ein Opfer dargebracht. Das Los entschied, wer diesen Dienst übernehmen durfte. Dieses Mal traf das Los Zacharias. Er war aufgeregt, denn das war eine große Aufgabe. Für das Opfer musste er das Tempelinnere betreten und wohlriechenden Weihrauch auf dem Altar verbrennen. Das war das Räucheropfer. Während Zacharias hineinging, warteten viele Menschen draußen vor dem Tempel und beteten. Zacharias stand vor dem Räucheraltar und hatte bereits alles für das Opfer vorbereitet. Plötzlich erschrak Zacharias heftig. Rechts neben dem Räucheraltar stand ein Engel. Zacharias hatte wahrscheinlich noch nie zuvor einen Engel gesehen und bekam große Angst. Was wird jetzt passieren? Fragte er sich. Aber der Engel beruhigte ihn. Fürchte dich nicht, Zacharias. Gott hat dein Gebet erhört. Ihr werdet einen Sohn bekommen. Du sollst ihn Johannes nennen. Zacharias wusste eigentlich, dass Gott hält, was er verspricht. Aber das konnte er sich im Moment einfach nicht vorstellen. Er und Elisabeth waren schon alt und konnten eigentlich gar keine Kinder mehr bekommen. Er hörte weiter zu und war umso überraschter über das, was der Engel nun sagte. Euer Sohn wird etwas Besonderes sein. Gott wird ihn vom Anfang an segnen und er wird vielen Menschen den Weg zu Gott zeigen. Dieses Kind sollte der Bote für den Messias sein. Gott hatte viele Jahre vorher versprochen, dass dieser Bote kommen würde. Und jetzt war es soweit. Gott hielt, was er versprochen hatte. Zacharias konnte das alles kaum glauben. Deshalb wagte er es, den Engel zu fragen. Woher soll ich wissen, dass das stimmt? Wir sind doch schon so alt, dass wir eigentlich keine Kinder mehr bekommen können. Denkst du, mein kleiner Freund, auch manchmal? Woher soll ich wissen, dass Gott wirklich hält, was er verspricht? Gott hat uns so viel in seinem Wort, der Bibel, versprochen. Zum Beispiel, dass er immer bei uns ist und wir nie allein sind. Er hat auch versprochen, auf unsere Gebete zu antworten. Gott hält, was er verspricht, denn er lügt nicht. Wenn du ihm vertraust, wirst du immer wieder erleben und genau wissen, auf Gott ist Verlass. Der Engel erklärte dem zweifelnden Zacharias: Ich bin Gabriel. Gott selbst hat mich zu dir geschickt, um dir diese frohe Botschaft zu bringen. Deshalb kannst du darauf vertrauen. Aber es wird ein Zeichen geschehen, damit du weißt, dass es wahr ist. Du wirst nicht mehr reden können, bis das alles eintrifft. Dann verschwand der Engel. Zacharias musste wahrscheinlich erst einmal nachdenken. Draußen warteten die Menschen schon ungeduldig. Eigentlich hätte er längst wieder herauskommen müssen. Wo blieb er nur so lange? Endlich trat Zacharias ins Freie. Aber er brachte kein Wort heraus. Er war stumm. Er konnte den Menschen nur mit Handzeichen winken und machte sich dann auf dem Heimweg. Alle wunderten sich sehr. Auch Elisabeth staunte, als Zacharias ihr zu Hause versuchte, alles zu erklären. Das ging natürlich nur mit Zeichensprache oder auf einer Schreibtafel. Doch Elisabeth und Zacharias freuten sich auf das Kind. Sie vertrauten nun ganz fest darauf, dass Gott sein Versprechen hält.
Sie freuten sich riesig, nur konnte Zacharias vor lauter Freude immer noch nichts sagen. Zuerst behielten sie das Geheimnis für sich, doch dann erzählten sie es weiter. Da freuten sich auch die Nachbarn und Verwandten von Herzen mit ihnen. Schließlich war es soweit und das Kind wurde geboren. Viele Gäste kamen herbei, um das Baby zu sehen. Alle feierten, dass Gott sein Versprechen gehalten hatte. »Das ist ein ganz besonderes Kind«, sagten sie immer wieder. Als das Baby 8 Tage alt war, sollte es seinen Namen bekommen. So war das damals üblich. Die Verwandten schlugen vor, natürlich soll er Zacharias heißen, genau wie sein Vater. Aber Elisabeth schüttelte den Kopf. Nein, er soll Johannes heißen. Die Verwandten waren völlig verwundert. Wieso denn Johannes? So heißt doch niemand in eurer Familie. Lasst uns den Vater fragen, was er dazu sagt. Zacharias ließ sich eine kleine Wachstafel geben und schrieb etwas darauf. Die Verwandten blickten neugierig über seine Schulter. Er heißt Johannes, stand dort geschrieben. Alle wunderten sich. Doch im selben Moment geschah das nächste Wunder. Zacharias konnte plötzlich wieder reden. Sofort begann er, Gott laut zu loben. Er dankte Gott dafür, dass er sein Versprechen hält und sie nun ihren kleinen Sohn Johannes in den Armen halten dürfen. In der ganzen Gegend sprach sich schnell herum, was geschehen war. Die Menschen staunten und fragten sich, was wird aus diesem Kind wohl einmal werden? Zacharias wusste es genau, denn der Engel hat es ihm angekündigt. Johannes war der lang versprochene Bote, der die Menschen auf das Kommen des Messias vorbereiten sollte. Ihr kennt ihn bestimmt unter seinen späteren Namen, Johannes der Täufer.

Simons größter Wunsch. Als Simon wach wird, reibt er sich müde die Augen. Er hat noch gar keine Lust aufzustehen, denn sein kuscheliges Bett ist so schön warm und weich. Außerdem ist heute Samstag und Kindergarten frei. Da kann ich ruhig noch ein bisschen schlafen, murmelt er und dreht sich auf die andere Seite, um weiter unter der Decke zu kuscheln. Doch plötzlich ist er hellwach. Geburtstag, denkt er. Ich habe doch heute Geburtstag. Mit einem Satz springt Simon aus dem Bett. Auf einmal ist er gar nicht mehr müde. Im Gegenteil, richtig zappelig ist er. So sehr freut er sich auf diesen Tag. Was für Geschenke wird er wohl bekommen? Simon hat einen ganz besonderen Wunsch. Er wünscht sich einen eigenen Hund. Am besten gefallen ihm kleine Wuschelhunde. Wie gerne hätte er so einen kuscheligen Hundefreund. Sein Freund Timo hat auch einen Hund, mit dem er immer im Garten herumtollen und spielen kann. Simon findet das super schön. Doch er weiß auch, dass Mama und Papa keinen Hund im Haus erlauben. So ein Hund ist einfach viel zu groß für unsere kleine Wohnung, hat Mama gesagt. Und Papa meint, dass ein Hund ganz viel Arbeit macht, weil man jeden Tag mit ihm Gassi gehen muss. Simon hat zwar fest versprochen, dass er sich um seinen Hund kümmern wird und Mama und Papa gar keine Arbeit damit haben werden, aber sie bleiben hart. Ein Hund kommt nicht ins Haus. Wenn Simon daran denkt, wird er wieder traurig, denn er weiß ganz genau, dass bei seinen Geburtstagsgeschenken kein Hund dabei sein wird. Aber an seinem Geburtstag will er doch nicht traurig sein. Er will lieber fröhlich sein. Deshalb betet er. Lieber Herr Jesus, bitte mach doch, dass ich nicht dauernd an einen Hund denken muss, sondern dass ich mich einfach an meinem Geburtstag freuen kann. Amen. Da hört Simon, dass jemand nach oben kommt und seine Zimmertür leise geöffnet wird. Papa, Mama und seine Schwester Sarah kommen ins Zimmer. Herzlichen Glückwunsch und Gottes Segen zu deinem 6. Geburtstag, rufen sie alle zusammen. Und dann gibt es erstmal ein fröhliches Lachen und Umarmen. Papa, Mama und Sarah singen Simon sogar zusammen ein Geburtstagslied. Simon freut sich. So schön kann nur ein Geburtstagsmorgen anfangen.

Nach dem Frühstück darf Simon endlich seine Geschenke auspacken. »Dankeschön«, sagt er froh, als Sarah ihm ein lustig verziertes, klitzekleine Geschenkepäckchen überreicht. »Was da wohl drin sein mag?«, denkt er aufgeregt und reißt vorsichtig das Geschenkpapier auseinander. Zum Vorschein kommt eine knallrote Fahrradklingel. Simon schaut erst Sarah und dann Mama und Papa verwundert an. Er weiß nicht so recht, was er damit anfangen soll, denn er hat gar kein Fahrrad. Auf einmal sagt Papa: »Simon, dreh dich doch mal um!« Als Simon sich umschaut, sieht er in der hinteren Ecke des Wohnzimmers ein Fahrrad. Ein richtiges Fahrrad. Es ist blau, hat einen gelben Lenker und schwarze Stützräder an den Seiten. Simon kann es gar nicht glauben, was er da sieht. »Oh, Papa«, strahlt er, »ist das wirklich für mich?« Papa und Mama lachen. »Natürlich. Oder hat hier sonst noch jemand Geburtstag?« Simon will sein neues Fahrrad natürlich gleich ausprobieren. Papa hilft ihm, es in den Hof zu tragen. Simon findet, dass das Fahrrad draußen noch viel schöner aussieht als im Haus. Die Farben leuchten richtig in der Sonne. Simon hat noch nie ein eigenes Fahrrad gehabt, nur einen alten Traktor, der aber schon ganz verschrammt ist. Und manchmal hat er sich bei seinem Freund Timo aufs Fahrrad setzen dürfen, aber immer nur kurz, denn Timo wollte selbst damit fahren. Doch jetzt hat Simon ein eigenes Fahrrad, eines, das nur ihm gehört. Papa schraubt die knallrote Klingel an den Lenker und dann kann die erste Fahrt auch schon losgehen. Simon radelt vor dem Haus auf und ab und auf und ab. Er ist froh, dass das Fahrrad Stützräder hat, denn damit kann er nicht so leicht umfallen. Papa, Mama und Sarah schauen zu, wie er fest in die Pedale tritt. Simon ist überglücklich. So ein schönes Geschenk hat er noch nie bekommen. Er lässt sogar seine Schwester Sarah einmal kurz auf dem neuen Fahrrad fahren. Am Nachmittag kommen Opa, Oma und sein Freund Timo zum Geburtstagskaffee trinken. Timo hat auch seinen Hund mitgebracht. Der muss aber draußen vor der Haustür warten, bis Timo wiederkommt. Da fällt Simon auf einmal ein, dass er gar nicht mehr an seinen eigenen Hund gedacht hat. »Komisch«, sagt er zu Mama, »dabei habe ich mich doch die ganze Zeit so sehr einen Hund gewünscht.« Aber dann erinnert er sich daran, dass er ja dafür gebetet hat, dass er nicht dauernd an einen Hund denken muss. Simon ist auf einmal richtig froh. Er drückt Mama ganz fest und erzählt ihr, dass er den Herrn Jesus um Hilfe gebeten hat. »Ich freue mich«, sagt sie zu Simon, »ich freue mich, dass du einen so schönen Geburtstag hast. Weißt du, wir bekommen nicht immer das, was wir uns wünschen. Aber wir können trotzdem froh und glücklich sein, weil wir den Herrn Jesus haben. Das hast du heute auch gelernt.« »Ja, das stimmt«, antwortet Simon. »Der Herr Jesus hat mein Gebet erhört und mich ganz froh gemacht. Da musste ich gar nicht mehr an den Hund denken, den ich mir gewünscht hatte.« Und dann geht Simon mit seinen Geburtstagsgästen erst einmal nach draußen. Schließlich will er Opa, Oma und Timo sein schönes neues Fahrrad zeigen, das mit den knallroten Klingeln.

Johannes der Täufer war der Beweis, Gott vergisst seine Versprechen nicht, auch wenn es manchmal Jahre dauert, so wie es bei den Israeliten oder bei Zacharias und Elisabeth. Gott hat auch für dein Leben Versprechen gegeben. Er verspricht dir in der Bibel, ich bin bei dir jeden Tag. Wenn du das nächste Mal Angst hast, traurig bist oder denkst, dass Gott dich vergessen hat, darfst du dich genau daran erinnern. Er hält, was er verspricht, immer. Ich lade dich ein zum Beten. Lieber Vater im Himmel, danke, dass du absolut treu bist. Danke, dass du deine Versprechen hältst, auch wenn wir manchmal ungeduldig werden oder zweifeln, so wie Zacharias. Hilf uns, dir heute und in den nächsten Tagen ganz neu zu vertrauen. Amen.

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Während das Volk Israel im Haus das erste Mal das Passafest feierte, tötete Gott alle männliche Erstgeburt. Nur wo das Blut des Lammes an die Türpfosten gestrichen war, verschonte Gott die Erstgeburt. Es gab ein großes Geschrei in Ägypten, und jetzt ging alles ganz schnell. Pharao wollte, dass die Israeliten sofort Ägypten verließen. Sie hatten keine Zeit mehr, den ungesäuerten Teig fertig zu backen, und so nahmen sie ihn roh mit. Gott hatte ihnen gesagt, dass sie Gegenstände und Kleider von ihren Nachbarn fordern sollten. Alles, was Gott anordnete, musste genau eingehalten werden. Gott gab Mose und Aaron nicht nur die Anweisung für das erste Passa, sondern auch für alle weiteren Passafeste, die folgen würden. Das Passalamm sollte am Feuer gebraten und mit bitteren Kräutern gegessen werden. Ihm durften keine Knochen gebrochen werden. Die geschlachteten Passalämmer weisen auf den Herrn Jesus hin. Auch dem Herrn Jesus wurden am Kreuz die Beine nicht gebrochen. Gott hatte angeordnet, dass jeder Mann, der an der Passafeier teilnehmen wollte, an seiner Vorhaut beschnitten sein musste. Wir hörten, dass das Volk Israel mit 600.000 Männern plus Frauen und Kindern auszog, und zwar nach Sukkot, insgesamt etwa 2 Millionen Leute. Sukkot heißt auch das jüdische Laubhüttenfest, das im Herbst gefeiert wird und daran erinnern soll, dass das Volk Israel während der Wüstenwanderung in Zelten wohnte und auf Komfort verzichten musste. Weil Gott die erstgeborenen Israeliten verschont hatte, ordnete er an, dass alle männliche Erstgeburt ihm gehören sollte. 2. Mose 13, Abvers 1. Und der Herr redete mit Mose und sprach: Heilige mir alle Erstgeburt bei den Israeliten, alles, was zuerst den Mutterschoß durchbricht, bei Mensch und Vieh, das ist mein. Alle reinen männlichen Tiere, die zuerst geboren wurden, sollten Gott geopfert werden. Alle erstgeborenen Söhne der Israeliten mussten natürlich nicht sterben. Gott wollte, dass sie für ihn besondere Dienste tun sollten. Später bestimmte Gott den Stamm

Levi für diesen Dienst. Für jeden erstgeborenen Sohn mussten die Eltern 5 Schekel bezahlen. Vers 3. Da sprach Mose zum Volk: Gedenket an diesen Tag, an dem ihr aus Ägypten aus der Knechtschaft gezogen seid, denn der Herr hat euch mit mächtiger Hand von dort herausgeführt. Darum sollst du nicht gesäuertes Brot essen. Heute zieht ihr aus im Monat Abib. Der Abib ist der Ehrenmonat. Später hieß dieser Monat Nisan, und Nisan bedeutet ihre Flucht. Und weiter sagt Mose, Vers 5, wenn dich nun der Herr bringen wird in das Land der Kanaaniter, Hethiter, Amoriter, Hiviter und Jebusiter, das er dir geben wird, wie er deinen Vätern geschworen hat, ein Land, darin Milch und Honig fließt, so sollst du diesen Brauch halten in diesem Monat. Das Gesetz über das Auslösen der Erstgeburt galt ab dem Zeitpunkt, wo die Israeliten in das von Gott verheißene Land kamen. Der Ausdruck »ein Land, darin Milch und Honig fließt« bedeutet, dieses Land ist sehr fruchtbar. Das Wort »Milch« steht für die Viehzucht. Ein Land, wo Honig fließt, ist ein gutes Ackerland. Die Aufzählung der Bewohner des Landes bedeutet, dass den Israeliten das Land nicht einfach so zur Verfügung stehen würde, wenn sie dort ankommen, sondern dass sie hart dafür kämpfen mussten. Und weiter, Vers 6, 7 Tage sollst du ungesäuertes Brot essen, und am 7. Tage ist des Herrn Fest. Am 1. und am 7. Tag sollte keine Arbeit getan werden. Vers 7, du sollst 7 Tage ungesäuertes Brot essen, dass bei dir weder Sauerteig noch gesäuertes Brot gesehen werde, an allen deinen Orten. Ihr sollt euren Söhnen sagen an demselben Tage, das halten wir um dessen Willen, was uns der Herr getan hat, als wir aus Ägypten zogen. Darum soll es dir wie ein Zeichen sein auf deiner Hand und wie ein Merkzeichen zwischen deinen Augen, damit des Herrn Gesetz in deinem Munde sei, denn der Herr hat dich mit mächtiger Hand aus Ägypten geführt. Darum halte diese Ordnung Jahr für Jahr zu ihrer Zeit. Das bedeutet also, vergesst nicht, was Gott euch aufträgt, denkt auch später daran, eure Kinder werden euch fragen. Es soll dir wie ein Zeichen auf deiner Hand und auf deiner Stirn sein. Aus dieser Anordnung entstanden die kleinen Gebetskästchen, die fromme Juden an Lederriemen gebunden hatten, wenn sie beteten. Das fiel natürlich auf, besonders dann, wenn man sie richtig breit gebunden hatte. Und genau das taten die Schriftgelehrten und Pharisäer auch, als der Herr Jesus auf dieser Erde lebte. Aber es hat ihm nicht gefallen, und das hat er auch laut gesagt. Das können wir im Matthäusevangelium im 23. Kapitel lesen. Weiter ab Vers 11. Wenn dich nun der Herr ins Land der Kanaaniter gebracht hat, wie er dir und deinen Vätern geschworen hat und es dir gegeben hat, so sollst du dem Herrn alles aussondern, was zuerst den Mutterschoß durchbricht. Alle männliche Erstgeburt unter dem Vieh gehört dem Herrn. Die Erstgeburt vom Esel sollst du auslösen mit einem Schaf. Wenn du sie aber nicht auslöst, so brich ihr das Genick. Beim Menschen aber sollst du alle Erstgeburt unter deinen Söhnen auslösen. Ein Esel galt als unrein und konnte deshalb nicht Gott geopfert werden. Die erstgeborenen Schafe und Lämmer waren reine Tiere und wurden Gott geopfert. Für einen erstgeborenen Esel konnte ein Schaf geopfert werden. Später bestand die Möglichkeit, den Esel auch für Geld freizukaufen, um ihn nicht töten zu müssen. Auch in der Zukunft soll sich das Volk an alles genau erinnern, was Gott angeordnet hat. Als der Herr Jesus geboren wurde, galt das Gesetz noch. Das bedeutet, dass seine Mutter Maria und sein Stiefvater Josef alles so tun mussten, wie es im Gesetz vorgeschrieben war. Sie mussten also 3 Dinge tun. Als Jesus 8 Tage alt war, wurde er beschnitten. Dann waren Maria und Josef im Tempel. Das hatte 2 Gründe. Einmal musste Maria für ihre eigene Reinigung opfern. Vorgesehen waren als Opfer ein Lamm und eine Taube. Menschen, die arm waren, konnten stattdessen auch 2 Tauben opfern. Maria und Josef waren arm, deshalb opferten sie 2 Tauben. Der 2. Grund, weshalb sie im Tempel waren, war, dass sie Jesus mit in den Tempel brachten, weil er der erstgeborene Sohn der Maria war.
Diese Geschichte können wir in Lukas 2 ab Vers 21 nachlesen. Das ist sehr bewegend, denn niemand war so sehr für Gott da wie der Herr Jesus selbst. Er wird nicht wie die hebräischen Erstgeborenen verschont, sondern er stirbt freiwillig mit 33 Jahren am Kreuz einen bitteren Tod. Er ist das eigentliche Passahlamm. Damit hat er das Gesetz nicht aufgelöst, sondern erfüllt. Und deshalb brauchen wir, die wir an den Herrn Jesus Christus gläubig sind, diese Gesetzesvorschriften heute nicht mehr einhalten.

0: Es ist 17 Uhr.
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2: Liebe Geschwister, der Predigttext ist aus der Offenbarung, Kapitel 20, Verse 7 bis 10. Offenbarung 20, Verse 7 bis 10. Könnt ihr mich so verstehen, wenn ich so rede? Wenn die 1000 Jahre abgelaufen sind, in denen der Satan gefangen gehalten wurde, wird er wieder freigelassen werden. Er wird sich in alle vier Himmelsrichtungen aufmachen, um Gog und Magog, die Völker der ganzen Erde, dazu zu verführen, gemeinsam in den Kampf zu ziehen. Von überall her sah ich ihre Armeen aufmarschieren. Sie waren so unzählbar wie der Sand am Meer und überschwemmten die Erde, soweit das Auge reichte. Sie umzingelten die von Gott geliebte Stadt, das Heerlager derer, die zu seinem heiligen Volk gehören. Doch da fiel Feuer vom Himmel und vernichtete sie. Und der Teufel, der sie verführt hatte, wurde in den Feuer- und Schwefelsee geworfen, in dem sich schon das Tier und der falsche Prophet befanden. Dort werden sie Tag und Nacht Qualen erleiden, für immer und ewig. So, das ist jetzt die Fortsetzung zu Kapitel 20, Verse 1 bis 6. Das ist eigentlich ein Sinnabschnitt. Das könnt ihr daran erkennen. Also Kapitel 20 fängt an mit dem Hinweis auf den Teufel, der für 1000 Jahre eingekerkert wird. Und nach den 1000 Jahren wird er freigelassen. Das ist hier das Thema von Vers 7. Das ist eine wichtige Verbindung. Die zweite wichtige Verbindung ist die Rede von den 1000 Jahren. Vers 7 wird das nochmal aufgegriffen, wenn die 1000 Jahre abgelaufen sind. Also das legt es nahe, diese 10 Verse zusammen zu betrachten. Jetzt wird hier in den Versen 7 bis 10 beschrieben, was nach den 1000 Jahren geschieht, von denen in den Versen 1 bis 6 die Rede gewesen ist. Die 1000 Jahre sind ja dadurch geprägt, dass die Gläubigen mit Christus herrschen. Und jetzt ist die Aussage nicht die, dass das nach den 1000 Jahren aufhört, dass die Gläubigen mit Christus herrschen. Worauf die Betonung gelegt wird, es geht jetzt um den Teufel. Was ist eigentlich mit dem Teufel, der durch die Jahrtausende hindurch sein Unwesen getrieben hat? Der Satan wird ein letztes Mal aus dem Abgrund freigelassen. Er verführt ein letztes Mal Menschen zur Auflehnung gegen Gott und das endet dann mit dem endgültigen Gericht über ihn und all die Menschen, die ihm gefolgt sind. Das Gericht über die Menschen, die dem Teufel gefolgt sind, das wird nur wenig später geschildert. Kapitel 20, Vers 15, das ist eine eigene Szene in der Vision. Wenn jemand nicht im Buch des Lebens eingetragen war, wurde er in den Feuersee geworfen. Von dem ist hier in Vers 10 die Rede. Ja, ich habe mich gefragt, was kann ich so als Leitvers hier herausnehmen aus den Versen 7 bis 10. Klingt jetzt für uns vielleicht nicht so erbaulich. Für den Teufel ist das auf jeden Fall nicht erbaulich. Er wird einmal ewig verdammt werden. Das ist er jetzt noch nicht. Also jetzt kann er noch, darf er noch wirken und das hört dann auf, nach den 1000 Jahren. Einmal noch sich gegen Gott auflehnen und dann wird er für immer verdammt. Ich greife hier am Anfang nur noch mal kurz diese zwei Sichtweisen zu den 1000 Jahren auf. Vielleicht erinnert ihr euch, es gibt Christen, die glauben, dass die 1000 Jahre vor der Wiederkunft angesiedelt sind und mit der Wiederkunft zu ihrem Ende kommen. Ich selber halte diese Sichtweise für die naheliegendste. Es gibt auch andere Christen, die glauben, dass die 1000 Jahre mit der Wiederkunft von Jesus erst anfangen. Und dann hat man irgendwie dann zwei Gerichte, ne? Es gibt ein Gericht bei der Wiederkunft von Jesus, das würde dann den Teufel nicht mit einschließen. Der wäre dann 1000 Jahre später dran. Spielt jetzt für die Auslegung dieser Verse nicht so eine unmittelbar große Rolle. Also die Offenbarung legt großen Wert darauf, Gottes komplettes Gericht über alles Böse zu schildern. Das liegt daran, dass die Offenbarung auch wie kein anderes Buch in der Bibel Wert darauf gelegt hat, das Böse in seinen Ausmaßen zu schildern. Die Offenbarung hat für die Schilderung des Bösen vor allen Dingen drei Bilder. Da gibt's Babylon. Das ist im Bild eine Hure. Eine Weltstadt, die all die Menschen in sich versammelt, die es vorziehen, ohne Gott zu leben und ihren Lüsten nachzugehen. Als zweites benutzt die Offenbarung das Bild von dem Tier. Das Tier symbolisiert vor allen Dingen politische Macht und politische Machthaber, die über Menschen eine Herrschaft beanspruchen, die eigentlich nur Christus zusteht. Vielleicht hier auch kurz die Gegenbilder aufgezählt. Das Gegenbild zur Hure Babylon ist das himmlische Jerusalem. Das himmlische Jerusalem besteht aus allen Gläubigen. Das Gegenbild zum Tier ist Christus. Christus ist derjenige, den Gott zum Herrscher über die ganze Welt eingesetzt hat. So, und dann gibt's als drittes den Drachen, den Satan, den Teufel, der so als Drahtzieher hinter all dem Bösen steht, was auf der Welt geschieht. Und als Gegenpart zum Satan, kann man sagen, steht Gott. So baut die Offenbarung das auf und sie will dann deutlich machen, also auf der einen Seite haben wir tatsächlich imposante, mächtige Größen des Bösen, aber wir haben auf der anderen Seite einen viel mächtigeren Gott, einen viel mächtigeren Herrn Jesus Christus. Gott geht im Gericht sehr sorgfältig vor und ich habe das auch im Thema der Predigt so formuliert, Gott wird seinem Namen Ehre machen, indem er einmal alle bösen Mächte endgültig richten wird. Was jetzt hier in Offenbarung 20, Verse 7 bis 10 zum Verständnis noch eine besondere Bedeutung spielt, das ist der Hinweis auf Gog und Magog. Vers 7, wenn die 1000 Jahre abgelaufen sind, wird der Satan aus seinem Gefängnis freigelassen. Er wird sich in alle 4 Himmelsrichtungen aufmachen, um Gog und Magog, die Völker der ganzen Erde, dazu zu verführen, gemeinsam in den Kampf zu ziehen. Ja, wir haben hier, was Gog und Magog betrifft, im Text selber schon einen wichtigen Hinweis, um wen es sich handelt. Völker der ganzen Erde. Also, Russland, China, die USA, Deutschland, Österreich, Liechtenstein. Also irgendwie sind alle Völker mit drinne und bilden dieses Heer, das sich gegen Gott auflehnt, Gog und Magog. Aber die Frage stellt sich natürlich, also warum wird das jetzt so bezeichnet? Und Benjamin hat ganz richtig vorhin auf einen wichtigen Hintergrund dieser Stelle schon hingewiesen, auf den Propheten Hesekiel. Ja, wer eine Bibel dabei hat, der kann das mal mit aufschlagen. Ich werde jetzt natürlich nicht, das sind vor allem die Kapitel 38 und 39. Ne? Das kann ich jetzt nicht alles vorlesen. Ich gebe mal kurz so einen Überblick über diese Stelle. Also da ist von einem Herrscher die Rede, Gog, G-O-G wird er genannt, und der herrscht über das Land Magog. Und über die Identität dieses Herrschers ist weiter nichts bekannt. Vielleicht nimmt Hesekiel in seiner Vision Bezug auf einen Herrscher, der vor Hesekiels Zeit über ein Gebiet der heutigen Türkei geherrscht hat. Und dieser Herrscher jedenfalls erscheint dann aber in der Vision als ein Symbol für einen Herrscher, der sich am Ende der Zeit aufmacht, um gegen Gottes Volk aufzumarschieren. Und der Ablauf wird in Hesekiel 36 bis 39 ungefähr so beschrieben. In Hesekiel 36 kündigt Gott an, dass er seinem Volk eine endgültige Umkehr schenken wird. Das ist das Stichwort von der Beschneidung des Herzens. Die wird Gott an seinem Volk vollziehen, und dann wird sein Volk für immer mit ihm vereint sein. Und dieses Handeln Gottes wird abgegrenzt von dem, was vorher war in Beziehung zwischen Gott und seinem Volk. Da galt der Bund vom Sinai. Da war auch von Gottes Seite aus alles gerecht. Nur die Israeliten haben sich nicht an diesen Bund gehalten. Ihre Herzen waren unbeschnitten. Sie folgten lieber ihrem bösen Herzen. Und dann wird auch kurz nochmal Rückschau gehalten. Wozu führte das schlussendlich? Es führte dazu, dass Gott sein Volk, das er einst in das Land Israel geführt hat, wieder aus diesem Land entfernte und unter die Völker zerstreute. Es war eine Strafe für ihren Götzendienst, den sie im verheißenen Land getrieben haben, über Jahrhunderte. Und dann kündigt Gott an, dass er sein Volk in der Fremde aufsuchen wird. Er wird ihnen in der Fremde Gedanken eingeben, eine Umkehr schenken, dass sie sich fragen, warum ist das über uns gekommen, dieses Gericht? Ja, wir haben uns gegen Gott versündigt. Wir wollen uns wieder unserem Gott zuwenden und ihm dienen. Und Ausdruck dieser Umkehr wird dann sein, dass die Israeliten aus der Zerstreuung der Völker wieder zurückkehren nach Israel, um unter Gottes gnädiger Herrschaft zu leben. Und das geschieht dann auch. Also in der Vision wird dann beschrieben, wie Gott sein Volk wieder zu sich führt. Ne, Gott wohnt auf dem Berg Zion und er führt sein Volk wieder zurück zu sich und es ist alles perfekt. Und dann kommt dieser Gog, der guckt sich das an und sagt, das ist aber ein gesegnetes Land und die leben in Frieden und da gibt's viel Beute zu holen. Und dann ist davon die Rede, dass Gott derjenige ist, der das Herz von Gog lenkt, dass es ihn dann gelüstet, in den Krieg zu ziehen gegen Gott und sein Volk. Und dann wird das ähnlich geschildert wie hier in Offenbarung. Also die Gog und sein Heer macht sich auf gegen Gott und sein Volk. Mengenmäßig sind sie dem Volk Gottes eigentlich überlegen, aber Gott vernichtet dann Gog und sein Heer vernichtend. Und die Frage stellt sich, was ist daran jetzt so besonders, dass das so geschildert wird? Warum lenkt Gott das Herz dieses Gog darauf, in diesen sinnlosen Krieg zu ziehen? Und es wird dann vor allen Dingen dadurch erklärt, dass Gott seinem Volk einen Anschauungsunterricht geben will, über die Wirksamkeit der neuen Bundesbeziehung, in der Gott und sein Volk zusammenleben. Früher war es so gewesen, im alten Bund. Da war es Strafe Gottes, wenn von außen Feinde kamen und Israel bedrohten. Das war die Regel. Israel hat irgendwas getan, was gegen Gottes Willen verstieß, und Gott rief von irgendwo ein Volk herbei, um sein Volk zu züchtigen. Und dieses Gerichtshandeln fand seine Vollendung dann darin, dass Gott einmal die Babylonier herbeiführte, die die Israeliten aus dem Land schmissen. Und das scheint der Hintergrund zu sein für diese Schilderung mit Gog und Magog. Und hier sind die Unterschiede bedeutend. Warum wird Gott nochmal einen Feind heraufführen? Nicht, um seinem Volk deutlich zu machen, dass es gesündigt hätte. Das ist vorher geklärt. Sein Volk ist mit ihm, mit einem reinen Herzen vereinigt. Was will Gott veranschaulichen? Er will veranschaulichen, wie unverbrüchlich seine Beziehung zu seinem Volk ist. Vielleicht denken die Israeliten, oh, jetzt ist schon wieder ein Feind da. Eigentlich war doch jetzt alles in Ordnung. Könnte es sein, dass unsere Beziehung zu Gott doch wieder Schaden genommen hat? Bestraft uns Gott für etwas? Und die Antwort ist nein. Gott will seinem Volk nur noch mal vor Augen führen, ein letztes Mal, dass es zwar Feinde gibt, aber diese Feinde können nie wieder zwischen ihn und sein Volk eindringen. Gott hat sich ein für alle Mal mit seinem Volk vereint. So, das ist wahrscheinlich so der Hintergrund, der hier aufgegriffen wird in Offenbarung 20, Verse 7 bis 10, mit der Rede von Gog und Magog. Die Rede ist dann von der geliebten Stadt, die bedroht wird durch Gog und das Heer. Die geliebte Stadt, das deute ich auf die Gemeinde. Wir haben das schon vorher in der Offenbarung gesehen. Es werden oft Symbole aus dem Alten Testament herangeführt und auf die Gemeinde hin gedeutet. Schon im Alten Testament ist es so, wenn von Gottes Volk die Rede ist, das unter Gottes Schutz lebt, dann ist häufig die Rede von Zion, der Stadt. Gott wohnt auf dem Berg Zion und die Stadt Zion, das himmlische Jerusalem, ist direkt bei Gott angesiedelt. Die beiden sind vereint, wie Eheleute. Und das wird hier aufgegriffen. Die geheiligte oder die geliebte Stadt, das sind wir, die Angehörigen des neuen Bundes. Wir sind die Braut von Christus. Wir sind die Frau, die Gott sich erwählt hat. Vielleicht so viel jetzt zum Hintergrund aus Hesekiel 38, 39. Es soll veranschaulicht werden, der Gemeinde wird durch Gog und Magog, durch den Teufel, kein Haar gekrümmt werden. Vielmehr sollen wir erkennen, nach diesen 1000 Jahren, dass wir für immer sicher unter Gottes gnädiger Herrschaft stehen. Ich überspringe jetzt doch einiges, also zum Thema, wer sind denn jetzt die Völker? Aber vielleicht sage ich doch das eine oder andere, das ein bisschen reizt es mich doch noch. Also was sind das für Völker, die Gog und Magog bilden, die der Teufel verführt? Ganz grob, auch hier gibt's zwei Sichtweisen. Für diejenigen, die jetzt meine Position vertreten, die haben nicht so viele Probleme, diese Stelle zu deuten, ne? Also was sind das für Menschen? Ja, das sind die Menschen, die sich gegen Christus aufgelehnt haben. Weil das ist das Gericht, was hier beschrieben wird, das ist dasselbe Gericht wie bei der Wiederkunft. Die Menschen, die sich gegen Gott auflehnen, das sind alle Nichtchristen. Bedenkenswert ist tatsächlich die Sichtweise, die auch von anderen vertreten wird, also von denen, die glauben, dass dieses Gericht 1000 Jahre später ist, ne? Und die Frage stellt sich ja, welche Menschen sind das, die sich dann gegen Christus und gegen Gott auflehnen? Und man sagt dort, dass das die Menschen sind, die bei der Wiederkunft von Jesus schon gerichtet worden sind. Die also als Seelen mit dem Teufel im Hades befindlich sind. Und die dann nach den 1000 Jahren mobilisiert werden, um sich ein letztes Mal gegen Gott und sein Volk aufzulehnen. Ja, mehr sage ich da nicht zu. Ich wollte es nur der Vollständigkeit halber gesagt haben. Auch die Vertreter dieser Sichtweisen haben ihre Erklärung dafür, um was für Leute es sich dort handeln könnte. Ja, in Vers 9 ist die Rede von der geliebten Stadt, das Heerlager derer, die zu seinem heiligen Volk gehören. Die Frage ist, wer liebt hier wen? Gott. Gott liebt seine Stadt. Gott liebt Zion. Gott liebt das heilige, das himmlische Jerusalem. Gott liebt euch. Und weil er euch liebt, hat er es sich zum Anliegen gemacht, euch einmal endgültig von allen Anfeindungen des Teufels zu befreien. Das ist Ausdruck seiner Liebe. Also für ihn ist das was Hartes. Wir werden gleich noch uns darüber Gedanken machen, was soll man sich eigentlich unter einer ewigen Verdammnis vorstellen. Auf jeden Fall bei aller bildlichen Bedeutung, ne, ist deutlich, es ist etwas Schreckliches. Da will man nicht hin. Also Gott ist derjenige, der sein Volk liebt und mit Eifer für sein Volk kämpft. Vers 9 ist die Rede davon, am Ende, es fiel Feuer vom Himmel und vernichtete sie. Wie in der Vision bei Hesekiel und wie in Offenbarung 19, Vers 20, bei der Wiederkunft von Jesus, da werden keine Kampfhandlungen berichtet. Das ist, muss man sich immer vor Augen führen. Wenn am Ende sich das zuspitzt, der Kampf zwischen Gut und Böse, dann ist es nicht so, dass es irgendwie eine Zeit lang unklar wäre, wer da jetzt wen besiegen wird. Das Böse bäumt sich am Ende ein letztes Mal auf und wird von Gott im Handumdrehen vernichtet. In Offenbarung 19, da ist es das Schwert aus dem Mund von Jesus, ne, das die Gottlosen vernichtet. Das Schwert symbolisiert seinen Richterspruch. Und es ist hier in Vers 9 wahrscheinlich ähnlich gemeint. Feuer vom Himmel, das ist fast ein wörtliches Zitat aus 2. Könige 1, Vers 10. Da wird berichtet von einer Auseinandersetzung zwischen Israels König und dem Propheten Elia. Elia kündigt ihm an, dass Gott ihn wegen seiner Sünde sterben lassen wird. Darauf schickt der König einen Trupp Soldaten zu Elia, die ihn dann herbeibringen sollen. Und dann wird berichtet, der Anführer ging zu Elia hinauf und sagte, Mann Gottes, komm herunter, der König befiehlt es. Doch Elia antwortete, wenn ich wirklich ein Mann Gottes bin, dann soll Feuer vom Himmel herabfallen und dich und deine 50 Mann verzehren. Da fiel Feuer vom Himmel und verzehrte ihn und seine 50 Mann. Das Feuer, das auf Elias Geheiß hin kommt, symbolisiert die Vollmacht des prophetischen Wortes. Das ist so ein bisschen die Frontstellung in den Königebüchern. Auf der einen Seite haben wir die Könige. Die kommen von David und Salomo her. Die haben, wenn man so will, die politische Macht. Und auf der anderen Seite haben wir die Propheten, die von Gott gesandt werden. Die haben menschlich gesprochen gar keine Macht, außer Gottes Wort. Und das wird hier veranschaulicht. Gottes Wort bestimmt den Lauf der Dinge, nicht Pläne, die Könige schmieden. Und das ist hier in Offenbarung 20 dann auch der Fall. Nicht Pläne, die der Teufel oder Menschen sich geschmiedet haben, kommen zur Erfüllung, sondern Gottes Wort. Das, was am Ende passiert, ist letztlich nichts anderes als die Erfüllung von Dingen, die Gott angekündigt hat. Dadurch wird Gott erwiesen als derjenige, der alles im Voraus weiß, der alles im Voraus vorherbestimmt und der alles zu seiner Ehre tut. Ja, Vers 10. Der Teufel wurde in den See von brennendem Schwefel geworfen. Und das ist der endgültige Strafort für den Teufel. Von dem brennenden Feuersee war zuerst schon in Kapitel 14 die Rede. Könnt ihr mal nochmal aufschlagen. Offenbarung 14 von Vers 9. Der Engel rief mit lauter Stimme, wer das Tier und sein Standbild verehrt und das Zeichen des Tieres auf seiner Stirn oder seiner Hand anbringen lässt, wird den Wein Gottes trinken müssen. Es ist der Wein seiner Entrüstung, den er unverdünnt in den Becher seines Zornes gegossen hat. Wer das Tier verehrt, wird vor den Augen der heiligen Engel und des Lammes mit Feuer und Schwefel gequält werden. Der Rauch ihrer Qual steigt auf in alle Ewigkeit. Sie werden Tag und Nacht keine Ruhe finden, die das Tier und sein Standbild verehren und das Kennzeichen seines Namens tragen. Und dann später Kapitel 19, Vers 20 heißt es, das Tier wurde gefangen genommen und mit ihm der falsche Prophet, der die Wunder vor ihm getan hatte, durch die er die verführt hatte, die das Malzeichen des Tieres angenommen und das Standbild des Tieres angebetet hatten. Lebend wurden die zwei in einen See von brennendem Schwefel geworfen. Kapitel 20, Vers 10 wird geschildert, dass auch der Teufel an diesen endgültigen Ort der Strafe kommt. Von dort wird er nie wieder Einfluss auf Gottes Volk nehmen können. Gott wird seinem Namen Ehre machen, indem er alle bösen Mächte einmal endgültig richten wird. Und das ist jetzt hier in Kapitel 20, Vers 10, das letzte Mal, dass in der Bibel vom Teufel die Rede ist. Das ist ein Anlass, sich nochmal ein bisschen über den Teufel, seine Herkunft und sein Wesen Gedanken zu machen, wie es in der Bibel bezeugt wird. Über die Anfänge des Teufels wird in der Bibel nichts berichtet. Es gibt zwar Ausleger, die meinen, dass es ein Kapitel bei Jesaja und bei Hesekiel gibt, wo von einem gefallenen Engel die Rede ist. Meines Erachtens ist dort aber eher von einem Sündenfall von irdischen Herrschern die Rede, die ähnlich wie Adam gesündigt haben, obwohl Gott sie in einen Stand von Herrlichkeit versetzt hatte am Anfang. Aber auch wenn von den Anfängen des Teufels in der Bibel nichts berichtet wird, so wissen wir, dass Gott der Schöpfer aller Dinge ist, also auch der Teufel.

Da sagt der Teufel zu Eva, ihr werdet gewiss nicht sterben. Gott weiß, sobald ihr von dem Baum esst, werden euch die Augen aufgehen. Ihr werdet sein wie Gott und wissen, was gut und schlecht ist. Dann werdet ihr euer Leben selbst in die Hand nehmen können. Nur der Teufel lügt. Er behauptet gegen die Wahrheit Gottes das Gegenteil. Und überhaupt hat der Teufel eine Freude daran, Gott in ein schlechtes Licht zu stellen. Zum Beispiel im Buch Hiob, Kapitel 1. Da hält er Gott dreist Folgendes vor: Würde Hiob dir gehorchen, wenn es sich für ihn nicht lohnte? Du hast ihn und seine Familie und seinen ganzen Besitz vor jedem Schaden bewahrt. Du lässt alles gelingen, was er unternimmt. Und sein Vieh füllt das ganze Land. Aber taste doch mal seinen Besitz an. Wetten, dass er dich dann öffentlich verflucht? Der Teufel leugnet hier, dass es echte Anbetung Gottes gibt. Sie seien alle nur hinter seinen Gaben her. Und das läge in der Natur der Sache, weil Gott ebenso ist, wie er ist. Er kann zwar viele Gaben rüberschieben, aber mit ihm alleine wollen die Menschen nichts zu tun haben. Sie wollen nur Sachen von ihm haben. Das Gegenteil beweist Hiob, aber noch besser Jesus selber. Lukas berichtet davon, wie der Teufel versuchte, Jesus zu verführen. Lukas 4, der Teufel führte Jesus hinauf und zeigte ihm in einem Augenblick alle Reiche der Erde. Er sagte zu ihm, dir werde ich alle diese Herrschaftsgebiete und die damit verbundene Herrlichkeit geben. Mir sind sie nämlich übergeben worden, so dass ich sie geben kann, wem ich will. Größenwahn, nichts anderes. Du brauchst mich nur anzubeten und alles gehört dir. Aber Jesus entgegnete ihm, es heißt in der Schrift, den Herrn, deinen Gott sollst du anbeten und ihm allein dienen. Jesus bezeugt hier, mein höchstes Anliegen ist, Gott anzubeten als den, der er ist. Egal, was ich dafür kriege, das ist meine Bestimmung und meine Freude. Jesus bezeichnet den Teufel später als Vater der Lüge. Der Teufel verführte Judas dazu, Jesus zu verraten. Gleichzeitig war Gott auf verborgene Weise in den Ereignissen wirksam und gab seinen Sohn als Sühneopfer hin. Johannes 13 von Vers 26 schildert der Evangelist, Jesus sagte, ich werde ein Stück Brot in die Schüssel tauchen und wem ich es gebe, der wird mich verraten. Er nahm ein Stück Brot, tauchte es hinein und gab es Judas, dem Sohn von Iskariot. Sobald Judas das Brot genommen hatte, nahm der Satan von ihm Besitz. Jesus sagte zu ihm, beeile dich und tu, was du tun musst. Jesus, der bleibt souverän. Judas ist, der ist voll verantwortlich dafür, dass er sich dem Wirken des Satans öffnet. Der Satan, der nimmt die Gelegenheit wahr, um Judas ganz in Besitz zu nehmen, um Jesus zu verraten. Über all dem steht Jesus und es sind Dinge, die geschehen müssen. Jesus muss am Kreuz durch ungerechte Menschen sterben, um unsere Schuld zu sühnen. Offenbarung 12. Da heißt es im Gebet zu Gott, nachdem Jesus sein Leben als Sühneopfer gegeben hat, nun sind das Heil und die Kraft und die Herrschaft unseres Gottes und die Macht seines Christus herbeigekommen. Denn der Ankläger unserer Brüder, der sie Tag und Nacht vor unserem Gott verklagte, ist aus dem Himmel hinausgeworfen worden. Sie haben ihn besiegt durch das Blut des Lammes und durch ihr standhaftes Bekenntnis. Sie waren bereit, dafür ihr Leben zu opfern und den Tod auf sich zu nehmen. Darum freue dich, Himmel, mit allen, die in dir wohnen, aber wehe dem Land und dem Meer. Denn der Teufel ist zu euch herabgekommen und hat große Wut, denn er weiß, er hat nur noch wenig Zeit. Diese Zeit ist dann hier in Offenbarung 20 abgelaufen. Ja, es scheint so zu sein, dass es für den Teufel und für alle gefallenen Engel keine Möglichkeit der Umkehr und der Sündenvergebung gibt. Wenn sie einmal sich gegen Gott aufgelehnt haben, dann war es das. Das scheint so zu sein. Sobald ein Engel sich einmal gegen Gott auflehnt, verfällt er seinem bösen Herzen und will dann in Ewigkeit nicht

0: nichts anderes mehr, als sich gegen Gott aufzulehnen. Der Teufel wird in Ewigkeit nicht umkehren wollen. Genauso wenig werden Menschen, die in der ewigen Verdammnis landen, jemals umkehren wollen. Ja, warum ist das so, dass Engel, wenn sie einmal abgefallen sind, auf keinen Fall wieder zur Umkehr kommen? Es ist schwierig nachzuvollziehen, aber der wesentliche Grund scheint der zu sein, dass Jesus nicht für sie gestorben ist. Jesus ist nicht für Engel gestorben. Und für alle, für die Jesus nicht gestorben ist, gilt, sie brauchen nur einmal aus der Gnade zu fallen, dann war es das. Wir können, nachdem wir schuldig geworden sind, immer wieder umkehren, weil Jesus sein Leben für uns gegeben hat. Jesus hat am Kreuz wirksam Sühne geleistet für alle, die jemals ihr Leben Jesus anvertrauen würden. Also die Tatsache, dass ihr hier sitzt und dem Evangelium glaubt, hat als Grundlage den wirksamen Sühnetod von Jesus. Jesus hat euch erkauft. Er hat euren Glauben erkauft. Ja, Tag und Nacht gequält in Ewigkeit. Das Strafmaß entspricht der Schwere der Schuld. Wir haben hier eine der Stellen im Neuen Testament, die ziemlich deutlich von der ewigen Verdammnis als bewusst erlebter Strafe spricht. Es gibt da auch unter Christen unterschiedliche Ansichten, wie ist die ewige Strafe zu verstehen. Manche glauben, dass die Ungläubigen nach dem Tod vernichtet werden. Ich halte diese Ansicht für in gewisser Weise für nachvollziehbar, aber sie ist biblisch nicht zu begründen. Und überlegt euch, das ist genau die Hoffnung, die viele Atheisten sich machen, die ohne Gott leben. Mit dem Tod ist alles aus. Gott wird ihnen diesen Wunsch nicht erfüllen. Sie werden nach dem Tod weiter existieren. Für immer. Das ist die Strafe, die den Teufel trifft. Diese Strafe wurde im Blick auf das Tier und den falschen Propheten schon genannt. Und dann später wird sie im Blick auf alle diejenigen genannt, die nicht im Buch des Lebens stehen. Und das sind alle, die ihr Leben Jesus in diesem Leben nicht anvertraut haben. Natürlich gibt's ja auch bildliches Element, ne? Also man kann sich fragen, also wie kann man in einen Feuersee geworfen werden und nicht verbrennen? Es ist eine bildliche Redeweise, es soll das Ausmaß der Qualen veranschaulicht werden. Also mit anderen Worten, da will keiner hin. Keiner, der irgendwie bei klarem Verstand ist, der will da nicht hin. Und jedem, der das hört, wird eben auch vor Augen geführt, wie er dem entrinnen kann. Nämlich indem er Jesus sein Leben anvertraut. Das wird im Evangelium klar und deutlich verkündet. Jesus kennzeichnet diesen Ort als einen, der an dem Heulen und Zähneknirschen vorherrscht. Bei Luther heißt es Zähne klappern, gemeint ist aber Zähne knirschen. Nicht Angst, sondern Wut und Auflehnung gegen Gott herrscht an diesem Ort vor. Es herrscht dort für immer Verzweiflung und blinde Wut gegen Gott und sein Volk. Gott wird sich auf diese Weise Ehre verschaffen, indem er alles Böse endgültig richten wird. Ja, wir als Christen loben Gott dafür, dass er uns durch seinen Sohn Jesus Christus davor errettet hat, an diesem Ort der Qual zu landen. Wir gehören zur geliebten Stadt und wir loben Gott vor allen Dingen, wozu er uns errettet hat. Er hat uns dazu bestimmt, für immer unter seiner gnädigen Herrschaft zu leben. Und wie er das gemacht hat, wie er das vollendet, das ist wunderbar. Eigentlich haben auch wir es verdient, da zu landen. Es ist immer eine gute Übung, auch als Christ, sich vor Augen zu führen, ob man das wirklich begriffen hat, was man eigentlich verdient hat. Manche Christen haben damit Probleme, weil sie denken, das ist unangemessen. Das darf Gott eigentlich nicht. Wie gesagt, die Bibel hat eine andere Sichtweise. In der Bibel herrscht eher Verwunderung darüber, dass nicht alle Menschen da landen, sondern dass Gott aus Gnade viele Menschen davor bewahrt. Ich glaube, ein Problem, was wir haben, auch in der Evangeliumsverkündigung der heutigen Zeit, ist, dass dieser Aspekt des doppelten Ausgangs nach Möglichkeit unter den Teppich gekehrt wird. Man scheut sich, deutlich davon zu reden, dass es eine Hölle gibt. Weil man denkt, ja, also irgendwie steht Gott da nicht so gut da. Irgendwie steht Gott dann ja grausam da oder als jemand, der das Strafmaß völlig übertreibt. Das sind ein Stück weit nachvollziehbare Gedanken von Sündern, die sich gerne selbst rechtfertigen. Wie gesagt, also ihr könnt euch dazu auch insbesondere Jesus in den Evangelien durchlesen. Jesus, der sein Leben für Sünder gegeben hat. Jesus hat wie kein anderer klar und deutlich von der ewigen Verdammnis gesprochen. Ja, freu dich darüber, wenn du an Jesus glaubst und nicht dort landen wirst. Vielleicht ist dir heute Morgen jemand, der so wie er ist und in diesem Zustand stirbt, da landen würde. Dann hoffe ich, hast du heute Morgen genügend Informationen bekommen, die dir klar vor Augen führen, wie du dort nicht landen wirst. Du wirst nicht dort landen, wenn du dein Leben Jesus als Herrn und Retter anvertraust. Jesus hat sein Leben für Sünder gegeben. Lass dich einladen, aufrufen, mahnen. Gott gibt dir, solange du auf dieser Erde lebst, Gott gibt dir vor allen Dingen heute die Gelegenheit zur Umkehr. Denn Gott wird seinem Namen Ehre machen. Er wird einmal alle bösen Mächte endgültig richten. Darum möge sich jeder unter seine gnädige Herrschaft flüchten, die Gott, unser Vater, aufgerichtet hat in seinem Sohn Jesus Christus. Jesus ist gestorben, er ist auferstanden, er ist Herr, er ist Retter. Er ruft dich, er ruft mich zu sich, Vergebung der Sünden und wahres Leben zu finden. Amen.
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0: Dann gehen wir weiter zu 1. Mose 17. Da wird dieser Bund weiter bestätigt. Und da wird nun noch etwas Neues hinzugefügt, nämlich der Beschneidungsbund. Und jetzt muss ich erklären, das war so. Abraham war 86 Jahre alt, noch in Kapitel 16. Also viele Jahre haben sie gewartet, Sarah und Abraham, bis sie endlich ein Kind bekommen würden. Und dann wurde Sarah schwach. Und sie macht den Vorschlag an Abraham, vielleicht müssen wir das ein bisschen anders verstehen, dass Gott uns einen Erben gibt. Bei den nahöstlichen Völkern damals gab es die Rechtssitte, eine Herrin, die unfruchtbar war, konnte ihre Magd ihrem Ehemann als zweite Frau geben. Und dann wurde das Kind der Magd der Herrin angerechnet. Und da schlägt Sarah vor, du könntest ja unsere ägyptische Magd Hagar heiraten. Und dann wird das Kind eben der Erbe werden. Und sie tun das. Abraham, der monogam war, also nur eine Frau hatte, heiratet entgegen Gottes Schöpfungsordnung. Gott hat ja nur einen Mann und eine Frau erschaffen. 1. Mose 1 und 2. Durchbricht die Monogamie, heiratet diese Hagar und der Sohn, der aus dieser Ehe hervorkommt, ist Ismael. Und Gott spricht von da an 13 Jahre lang nicht mehr mit Abraham. Das zeigt, wie schlimm Gott das eingestuft hatte. Und zwar sieht man das, liest jemand noch 16,16.
1: Und Abraham war 86 Jahre alt, da ihm Hagar den Ismael gebar.
0: Und jetzt kommt 17,1.
1: Als nun Abraham 99 Jahre alt war, erschien ihm der Herr und sprach zu ihm: Ich bin der allmächtige Gott, wandle vor mir und sei fromm. Und ich will meinen Bund zwischen mir und dir machen und will dich gar sehr mehren.
0: Jawohl. Also, zwischen Kapitel 16 und 17 liegen 13 tote Jahre. Das ist eindrücklich. Und das hat sogar sehr viel zu bedeuten. Man kann sagen, die ganze Geschichte Israels ist in viermal 70 Jahrwochen eingeteilt worden von Gott. Also es gibt genau vier abgegrenzte Perioden von 70 Jahrwochen. Eine Jahrwoche dauert 7 Jahre. Und diese erste Periode begann eigentlich mit Abraham, seiner Geburt. Und wenn man von dort an rechnet bis zum Auszug aus Ägypten, kommt man auf eine Zahl, die eben gerade etwas zu viel ist. Und wenn man die Differenz dieser 13 Jahre abrechnet, ergeben sich wieder diese 490 Jahre. Und so ist es auch in den weiteren Perioden. Immer wieder wäre eigentlich Gottes Plan 490 Jahre. Aber die Zeit, die Israel in Untreue verbrachte, wird dann jeweils nicht mitgerechnet. Zum Beispiel die Fremdherrschaften im Richterbuch. Und wenn man das wegrechnet, kriegt man wieder 490 Jahre. Und so weiter. Also diese verlorenen Jahre sind sehr entscheidend, denn sie sind ganz klar gewissermaßen außerhalb der Rechnung, wie Gott das geplant hatte. Und darum ist diese Lücke zwischen Kapitel 16 und 17 sehr bedeutsam. Aber eben mit 99 Jahren spricht Gott noch einmal zu ihm und er sagt ihm nicht einfach, ich bin der Herr, sondern sagt, ich bin Gott, der Allmächtige. Ich brauche deine Tricks nicht. Ich bin genug mächtig, dir einen wirklichen Sohn zu geben. Und dann sagt er ihm, wandle vor meinem Angesicht und sei vollkommen. Das heißt, lebe nicht auf falschen Wegen, lebe nicht in der Sünde. Und dann macht Gott mit ihm einen Bund oder eine neue Bundesphase und fügt hier die Beschneidung ein als Gebot. Können wir das ganz kurz lesen? Vers 9 und 10.
1: Und Gott sprach zu Abraham: So halte nun meinen Bund, du und dein Same nach dir, bei ihren Nachkommen. Das ist aber mein Bund, den ihr halten sollt zwischen mir und euch und deinem Samen nach dir. Alles, was männlich ist unter euch, soll beschnitten werden.
0: Jawohl. Und dann wird erklärt, Vers 12.
1: Ein jegliches Knäblein, wenn's 8 Tage alt ist, sollt ihr beschneiden bei euren Nachkommen. Desgleichen auch alles Gesinde, das daheim geboren oder erkauft ist von allerlei Fremden, die nicht eures Samens sind. Beschnitten soll werden alles Gesinde, das dir daheim geboren oder erkauft ist. Und also soll mein Bund an eurem Fleisch sein zum ewigen Bund. Und wo ein Mannsbild nicht wird beschnitten an der Vorhaut seines Fleisches, des Seele soll ausgerottet werden aus seinem Volk, darum, dass es meinen Bund unterlassen hat.
0: Jawohl. Also die Beschneidung wird hier eingeführt und das nicht ohne Grund, ohne speziellen Grund. Abraham hat also vollkommen versagt. Jetzt wird ihm das Zeichen der Beschneidung gegeben. Und worin besteht das? Das ist eine blutige Sache. Also die Vorhaut muss abgeschnitten werden. Und das blutet dann. Und das sollte bedeuten, Abraham ist ein Sünder. Und alle seine Nachkommen sind Sünder. Und sie können nur Sünder wieder zeugen. Gerade durch dieses Zeichen des Gerichtes Gottes über die gefallene, sündige Natur sollte Abraham klar gemacht werden, wenn du nach deinem eigenen Wesen wandelst, dann geht es eben nur schief. Aber der Sünder muss anerkennen, dass er Gottes Gericht über seine sündige Natur verdient hat. Und von da an musste also Abraham sich beschneiden lassen und damit sollte er anerkennen, dass er ein sündiges Wesen hat. Nachdem er eben diesen sündigen Weg gegangen ist. Und jetzt ist doch erstaunlich. Bisher haben wir gesehen, es hängt überhaupt nicht vom Verhalten ab von Israel. Gott hat ja alle Verpflichtungen auf sich genommen. Aber jetzt in diesem Teil, kann man sagen, Teilparagraph des ganzen Vertragswerkes bei der Beschneidung werden Konsequenzen angedroht. Wenn also ein Nachkomme von Abraham die Beschneidung nicht auf sich nimmt, dann fällt er persönlich unter das Gericht Gottes, weil er diesen Vertragsteil gebrochen hat. Und das ist nun ein ganz wichtiger Punkt. Hier wird klar gemacht, also was Gottes Segen für das Volk Abrahams anbetrifft, so ist das alles von Gott abhängig. Und Gott wird schließlich Israel vollkommen segnen durch den verheißenen Samen, den Messias. Aber das ist nicht eine Verpflichtung, dass einfach alle Nachkommen Abrahams unter den Segen kommen. Der Einzelne, der Gott ungehorsam ist, fällt unter das Gericht Gottes. Sehen wir, es geht also zwei Aspekte. Das erklärt, warum schließlich nicht alle Israeliten den Segen des Messias bekommen werden, sondern nur die, die auch wirklich Gottes Wort befolgen wollen. Aber der Einzelne, sein Schicksal, das ist nicht einfach abgedeckt durch den Abrahamsbund. Man kann nicht sagen, ja, Gott hat den Abrahamsbund gemacht, jeder Mensch wird einmal gerettet. Das wäre Allversöhnung. Und gerade hier wird gezeigt, nein, es gibt auch für Israel als Volk gibt es keine Allversöhnung. Der Einzelne fällt unter das Gericht Gottes, aber das Volk an sich, das wird am Schluss gesegnet werden. Und wir wissen ja, im tausendjährigen Reich, wenn Israel unter dem Messias stehen wird, seinen Segen haben wird, der wievielte Teil ist das, der das noch erleben wird? Ein Drittel. Zwei Drittel werden nämlich umkommen. Schlagen wir das kurz auf. Sacharja 13, Vers 8. Es gibt keine Allversöhnung für die Menschen der Welt, aber auch nicht eine Allversöhnung für Israel. Und es gibt manchmal Leute, die sprechen so über Israel, als ob wir schließlich mal, Gott wird ja mit allen Juden zum Ziel kommen. Nein. Nur mit denen, die sich bekehren. Sacharja 13, Vers 8 und 9, bitte.
1: Und es soll geschehen in dem ganzen Lande, spricht der Herr, dass zwei Teile darin ausgerottet werden sollen und untergehen, und nur der dritte Teil soll darin übrig bleiben. Und ich will den dritten Teil durchs Feuer gehen lassen und läutern, wie man Silber läutert, und ihn prüfen, wie man Gold prüft. Die werden dann meinen Namen anrufen, und ich will sie erhören. Ich will sagen, es ist mein Volk. Und sie werden sagen, Herr, mein Gott.
0: Jesaja sagt, wenn die Zahl der Söhne Israels wäre wie der Sand am Meer, nur ein Überrest wird errettet werden. Jesaja 10. Und in Römer 11 steht, und alsdann wird ganz Israel gerettet werden. So steht das in Römer 11, ich gebe nur die Stelle an, Vers 26. Ja, ist das nicht ein Gegensatz? Nein. Paulus hat nämlich diese Stelle aus Jesaja 10, hat er in Römer 9 zitiert. Kurz vorher, ich gebe nur die Stelle an, Römer 9, Vers 27. Wäre die Zahl der Söhne Israels wie der Sand des Meeres, nur der Überrest wird errettet werden. Und dann sagt er 11, Vers 26, und also wird ganz Israel gerettet werden. Wie bringt man das zusammen? Das Volk Israel wird nur noch bestehen aus diesem Drittel, und dann ist der Drittel alles. Der Drittel ist ganz Israel. Aber das ist nun ein ganz wichtiger Aspekt, 1. Mose 17, der bewahrt uns vor allen Gedanken in Richtung Allversöhnung. Aber jetzt ist immer noch ein Problem. Das haben wir so oft gelesen, Gott spricht deinem Samen, deinem Samen. Ja, und jetzt haben wir auch noch Ismael. Und der ist ja auch ein Same Abrahams. Ja, stimmen, also beziehen sich all diese Bundesabmachungen eben auch auf ihn? Wir wissen, später kam dann noch Isaac dazu. Nun, jetzt ist es ganz wichtig, dass wir da weiterlesen. Verse 15 bis 19.
1: Und Gott sprach abermals zu Abraham, du sollst dein Weib Sarai nicht mehr Sarai heißen, sondern Sarah soll ihr Name sein, denn ich will sie segnen, und auch von ihr will ich dir einen Sohn geben. Denn ich will sie segnen, und Völker sollen aus ihr werden, und Könige über viele Völker. Da fiel Abraham auf sein Angesicht und lachte und sprach in seinem Herzen, soll mir 100 Jahre alt ein Kind geboren werden und Sarah 90 Jahre alt gebären? Und Abraham sprach zu Gott, ach, dass Ismael leben sollte vor dir. Da sprach Gott, ja, Sarah, dein Weib, soll dir einen Sohn gebären, den sollst du Isaak heißen, denn mit ihm will ich meinen ewigen Bund aufrichten und mit seinem Samen nach ihm.
0: Ja. Also das ist nun die Pointe in dem Ganzen, was wir durch diese Kapitel hindurch gelesen haben, seit Kapitel 12. Es war immer noch nicht ganz klar. So geht es übrigens mit den messianischen Prophezeiungen durch das ganze Alte Testament hindurch. Oft ist es nur so mal grob umrissen, noch ein bisschen neblig, aber das Ganze nimmt immer stärkere und klarere und ganz eindeutigere Konturen an. Und jetzt haben wir hier auch so etwas, der Same Abrahams, das war noch sehr offen, was das nun beinhaltet, und jetzt wird ganz klar gesagt, nein, dieser Vertrag gilt nicht für Ismael, sondern für Isaak. Isaak war noch nicht geboren, aber der Name war schon genannt. Das ist nun ganz wichtig, weil Muhammad leitet sich ja von Ismael her und sah sich als Ismaeliter. Und diese ismaelitischen Stämme in Saudi-Arabien, die im 6., 7. Jahrhundert nach Christus Muslime geworden sind, die sind dann nach dem Tod von Muhammad ausgeströmt in den Norden und haben immer mehr Völker im Nahen Osten unterworfen. So während 200 Jahren haben sie den ganzen Nahen Osten und dann Nordafrika erobert, den Islam mit dem Schwert ausgebreitet, und sie beanspruchen eben auch das verheißene Land. Denn um 638 sind die Muslime von Saudi-Arabien herkommend nach Jerusalem eingezogen, haben dann zuerst den Felsendom auf den Felsen, 682, und 705 die El-Aqsa-Moschee am Südende. Sie beanspruchen den Tempelplatz, sie beanspruchen das ganze Land, sie beanspruchen ein Anrecht an diesen Bund mit Abraham. Aber die Stelle hier sagt ganz klar, nicht Ismael. Ich werde zwar Ismael segnen, sehr mehren, hat sich alles erfüllt, wie die sich vermehrt haben und ausgebreitet haben, aber der Vertrag ist nur gültig für Isaak. Gut, jetzt gehen wir weiter. 1. Mose 22. In der Zwischenzeit ist Isaak geboren worden, aufgewachsen, und dann kommt dieses feierliche Ereignis, Kapitel 22, 1 und 2. Er liest:
1: Nach diesen Geschichten versuchte Gott Abraham und sprach zu ihm, Abraham. Und er antwortete, hier bin ich. Und er sprach, nimm Isaak, deinen einzigen Sohn, den du lieb hast, und gehe hin in das Land Moria und opfere ihn daselbst zum Brandopfer auf einem Berge, den ich dir sagen werde.
0: Jawohl. Abraham ist bereit, er geht. Am dritten Tag der Reise sieht ihr dann den von Gott vorgesehenen Ort. Vers 4. Liest jemand Vers 4?
2: Am dritten Tag erhob Abraham seine Augen und sah den Ort von Ferne.
0: Und dann geht er alleine mit seinem Sohn. Vers 6.
1: Und Abraham nahm das Holz zum Brandopfer und legte es auf seinen Sohn Isaak. Er aber nahm das Feuer und Messer in seine Hand und gingen die beiden miteinander.
0: Vers 9 bis Vers 18.
1: Und als sie kamen an die Stätte, die ihm Gott gesagt hatte, baute Abraham daselbst einen Altar und legte das Holz darauf und band seinen Sohn Isaak, legte ihn auf den Altar oben auf das Holz und reckte seine Hand aus und fasste das Messer, dass er seinen Sohn schlachtete. Da rief ihm der Engel des Herrn vom Himmel und sprach: Abraham, Abraham. Er antwortete: Hier bin ich. Er sprach: Lege deine Hand nicht an den Knaben und tu ihm nichts, denn nun weiß ich, dass du Gott fürchtest und hast deines einzigen Sohnes nicht verschont um meinetwillen. Da hob Abraham seine Augen auf und sah einen Widder hinter sich in der Hecke mit seinen Hörnern hangen, und ging hin und nahm den Widder und opferte ihn zum Brandopfer an seines Sohnes statt. Und Abraham hieß die Stätte: Der Herr siehet. Daher man noch heutiges Tags sagt: Auf dem Berge, da der Herr siehet. Und der Engel des Herrn rief Abraham abermals vom Himmel und sprach: Ich habe bei mir selbst geschworen, spricht der Herr, dieweil du solches getan hast und hast deines einzigen Sohnes nicht verschont, dass ich deinen Samen segnen und mehren will wie die Sterne am Himmel und wie den Sand am Ufer des Meeres. Und dein Same soll besitzen die Tore seiner Feinde, und durch deinen Samen sollen alle Völker auf Erden gesegnet werden. Darum, dass du meiner Stimme gehorcht hast.
0: Jawohl. Also, die, wie man sagt, Opferung Isaaks, besser wäre die Darbringung Isaaks. Er musste ihn ja nicht opfern. Er wurde verschont, der geliebte Sohn. Nun, wenn wir das etwas genauer anschauen, wo sollte Abraham seinen Sohn darbringen? Ja, etwas gröber können wir doch sagen, wo das war. Land Moria. Wo ist das Land Moria? Warum in Jerusalem? Warum der Tempel? Also ich frage, weil hier steht ja nichts von Tempel, aber... Also gehen wir mal schön der Reihe nach. Das Land Moria. Wie kommt jemand dazu zu sagen, das ist in Jerusalem? Warum? Weil es einen Berg gibt namens Moria. Und das ist ja der spätere Tempelberg, wie wir sehen aus 2. Chroniker 3.
1: Und Salomo fing an, das Haus des Herrn zu bauen in Jerusalem auf dem Berge Moria, wo der Herr seinem Vater David erschienen war, an der Stätte, die David auf der Tenne Ornans des Jebusites zubereitet hatte.
0: Jawohl. Also ganz klar, der Berg Moria ist der Tempelberg in Jerusalem. Darum ist also die Erklärung wegen Jerusalem absolut richtig. Der Name Moria kommt eigentlich nur selten vor im Alten Testament. Wie heißt dieser Berg meistens? Zion, der Berg Zion. Heute in Jerusalem wird ein Nachbarhügel Zion genannt, aber das ist eine nachbiblische Bezeichnung, die kann man erst nachweisen seit etwa 100 nach Christus. Also wichtig, man darf es nicht verwirren lassen, das ist nicht der biblische Berg Zion, sondern der biblische Berg Zion ist immer der Tempelberg, der Berg Moria. Nun, zur Zeit Abrahams gab es damals schon die Stadt Jerusalem. Was war da auf diesem Berg Moria? Gab es da schon ein Jerusalem? 1. Mose 14. In der Abrahamsgeschichte, nach der Schlacht der Könige, in der Abraham so erfolgreich war, mit seiner kleinen Armee von 318 Mann, kehrt er zurück und geht ins Tal Schawe. 1. Mose 14, Vers 17.
1: Als er nun wiederkam von der Schlacht des Kedor Laomor und der Könige mit ihm, ging ihm entgegen der König von Sodom in das Feld, das Königstal heißt. Aber Melchisedek, der König von Salem, trug Brot und Wein hervor, und er war ein Priester Gottes des Höchsten, und segnete ihn und sprach: Gesegnet seist du, Abram, dem höchsten Gott, der Himmel und Erde geschaffen hat.
0: Jawohl, also hier lesen wir von Salem. Aber ist das das gleiche wie Jerusalem? Wir sehen aus Psalm 76, dass wir die Gleichung machen können, Salem gleich Jerusalem. Wer liest die ersten zwei Verse?
1: Gott ist in Juda bekannt. In Israel ist sein Name herrlich. So erstand in Salem sein Zelt und seine Wohnung in Zion.
0: Aha. In Salem ist seine Hütte, in Zion seine Wohnung. Also beim Tempelberg. Hier ist Zion parallel mit Salem, mit Jerusalem. Jeru heißt Gründung. Salem des Friedens. Also Salem ist gewissermaßen die Kurzform von Jerusalem. Also so wie Mark die Kurzform ist von Markus. Ganz einfach. Und diese Stadt gab es zur Zeit Abrahams schon. Und König war ein kananitischer König, aber der gläubig war. Und den einen wahren Gott verehrte als Priester. Nun, Abraham kam da nach Jerusalem, nach Salem. Er ging ins Tal Schawe, das ist das Königstal. Welches Tal ist das in Jerusalem? Das Kidron-Tal. Das sich ja erstreckt. Es trennt Ölberg von Tempelberg und geht dann weiter runter entlang dem Südabhang des Tempelberges. Und nun ist es so, Jerusalem zur Zeit von Melchisedek und auch noch später zur Zeit von David war ein Städtchen am Südabhang, diesem lang erstreckten Südabhang des Berges Zion oder Moria. Man hat also Mauerüberreste von Jerusalem aus der Zeit um 2000 vor Christus. Also das kann sagen, dass dieses melchisedekische Jerusalem ist nachgewiesen. Und das Kidron-Tal ist also der spätere Name für dieses Königstal oder das Tal Schawe. Königstal deshalb, weil eben dieses Tal zieht sich gerade da vorbei, wo dieses Königsstädtchen Jerusalem oder Salem am Südabhang des Tempelberges war. Da ging Abraham hin. Das entspricht also der heutigen Davidstadt. Und dort wurde Abraham gestärkt. Also er kannte Jerusalem, war ja schon früher dort. Er kannte den Berg Moria. Und jetzt in Kapitel 22 sagt Gott zu ihm: Gehe in das Land Moria. Denn der Moria-Berg, das war die bekannte Erhebung. Es gibt ja unzählige Hügel im ganzen Bergland da von Judäa, wo Jerusalem auch dazugehört. Und da waren natürlich nicht alle Hügel einfach bekannt mit Namen. Und so konnte Gott sagen, geh in das Land Moria, oder sogar ganz wörtlich steht Eretz Hamoria. Das ist ungewöhnlich, Ha ist der bestimmte Artikel, in das Land des Moria. Normalerweise hat man im Hebräischen kein Artikel bei Namen. Eigennamen sind einfach, die sind an sich schon bestimmt, ja? Nicht wahr, im Deutschen sagt man manchmal der Karl. Also der Name ist an sich schon mal bestimmt. Aber hier wird es noch mit dem Artikel verstärkt in das Land des Moria. Also in das Land des Moria-Berges geht Abraham hin. Und Gott sagt, auf einem der Berge dort sollst du deinen Sohn opfern. Dann ist doch logisch, in dem Fall nicht der Berg Moria. Denn sonst würde ja Gott sagen, geht in das Land des Moria und opfere ihn dort. Aber er sagt, geh in das Land des Moria und opfere ihn auf einen der Berge, den ich dir dann zeigen werde. Also ist klar, ein Berg dort im Umfeld des bekannten Berges Moria, wo das Städtchen Salem war. Eben am dritten Tag kommt dann Abraham hin und dann sieht er den auserwählten Ort, Vers 4. Er will Isaak darbringen, übrigens nach Hebräer 11, im vollen Bewusstsein, wenn er das tun muss, wird Gott ihn auferwecken. Das war für ihn klar, denn Gott hat gesagt, durch Isaak soll die Verheißung kommen, also muss er wieder auferstehen. Und Gott interveniert noch vorher. Abraham darf einen Widder an der Stelle seines Sohnes opfern. Und dann ist Vers 14 interessant. Abraham gibt nun diesem zuerst noch namenlosen Berg, gibt er einen Namen. Und der heißt hebräisch Yahweh Yireh. Yahweh Yireh. Der Ewige wird sich ausersehen. Warum gibt er diesen Namen? Mit einer künftigen Verheißung, der Herr wird ausersehen. Ja, was ausersehen? Nun, wenn wir die Geschichte im Zusammenhang lesen, Da stellte doch Isaac früher die Frage, Vers 7 am Schluss.
1: Da sprach Isaac zu seinem Vater Abraham, »Mein Vater!« Abraham antwortete, »Hier bin ich, mein Sohn!« Und er sprach, »Siehe, hier ist Feuer und Holz, wo ist aber das Schaf zum Brandopfer?« Abraham antwortete, »Mein Sohn, Gott wird sich ersehen, ein Schaf zum Brandopfer.«
0: Ja, da haben wir diesen Ausdruck ersehen, schon mal, Yireh. Elohim Yireh, Gott wird ersehen. Und später nennt er den Ort effektiv Yahweh Yireh, der Ewige, der Herr wird ersehen. Worauf bezieht sich das? In diesem Namen ist eine Verheißung, nicht wahr? Eine prophetische Verheißung. Was wird Gott ausersehen? Ja, das stellvertretende Opfer. Und diese Verheißung hat also nichts zu tun mit Isaak, denn er wurde ja verschont. Hat nichts zu tun mit diesem Witter, den Gott in seiner Vorsehung so zur Verfügung gestellt hatte, ja? Sondern es wird mal das wahre Opfer kommen. An diesem Ort, da wo Isaak verschont wurde. Und dann erklärt Mose, der ja diesen Bericht geschrieben hat, was begründet er dann? Oder erklärt er dann, Vers 14b, daher heutigen Tages gesagt wird, auf dem Berg des Herrn wird ersehen werden. Also ist begründend. Mose begründet, Abraham gab diesen Namen, Adonai Yireh, Yahweh Yireh, der Herr wird ersehen, daher heutigen Tages gesagt wird, Mose legt ein paar Jahrhunderte nach Abraham und er sagt, darum sagen wir heute, auf diesem Berg wird das Opfer ersehen werden. Also

0: Altstadt. Also wenn man sich vorstellt, das wäre der Ölberg, dann gerade daneben ist der Tempelberg. Nochmals daneben, so südwestlich verschoben, ist dieser, ich nenne den Zion Römisch 2. Der Tempelberg ist Zion Römisch 1, Zion 2. Übrigens, das war der Berg, wo das urchristliche Quartier war. Da, wo Pfingsten stattgefunden hat. Die Ausgießung des Heiligen Geistes, als die Jünger im Obersaal waren. Das war auf Zion 2. Und dann gibt es noch einen Hügel. Das ist der Nordwesthügel. Und dort befindet sich der Felsen Golgatha. Das ist gerade ein Nachbarhügel von dem Tempelberg. Und gut, wir können aufgrund des Textes hier, können wir nicht mehr sagen, welcher Berg genau, aber es ist ganz klar, der Messias wird sterben auf einem der Berge oder Hügel dort im Land Moria. Und genau dort ist Jesus Christus gestorben. Auf dem Nachbarhügel des Tempelberges. Das ist doch eine eindrückliche Prophetie. So geografisch konkret. Und schon Mose hat das als klare Verheißung verstanden. Da hier heute im Tages gesagt wird, auf dem Berg des Herrn wird er sehen werden. Das Opfer. Nun haben wir noch mehr in diesem Kapitel. Der Engel des Herrn erscheint nochmals dem Abraham und sagt, dass Gott ihn reichlich segnen wird, seinen Samen mehren wird. Und schließlich sagt er, Vers 18, wer liest?
1: Und dein Same soll besitzen die Tore seiner Feinde, und durch deinen Samen sollen alle Völker auf Erden gesegnet werden, darum, dass du meiner Stimme gehorcht hast.
0: Ja, also in deinem Samen, Sera. In deinem Samen. Ich habe jetzt gemerkt, bei manchen Übersetzungen, die bisher gelesen wurden heute, in all den Verheißungen, wo Gott spricht, in deinem Samen, das ist jetzt immer wieder gekommen, ja? Seit Kapitel 12, Vers 7, 14 am Schluss und so weiter. Sera, Same, ist ein Einzahlwort. Und es kann eben ganz allgemein bedeuten Nachkommenschaft. Und in Galater 3, haben wir vorhin gelesen, da wurde genau eigentlich diese Stelle da aus 1. Mose 22 zitiert. Und da erklärt Paulus durch den Heiligen Geist, er sagt nicht, in deinen Samen werden gesegnet werden, sondern in deinem Samen, als von einem, welcher ist Christus. Christus auf Hebräisch, Messias. Also, es ist eine klare Verheißung auf den Messias. Und es wäre wichtig jetzt bei den anderen Stellen, dass man sich also bewusst ist dort, wo Nachkomme steht, Nachkommenschaft. Manchmal ist es ganz klar, das Volk. Aber wir haben eine ganze Reihe von Versen, wo das immer wieder klar auf diesen einen hinweist, das ist der Messias. Das sind messianische Verheißungen. Und in ihm sollen gesegnet werden alle Nationen der Erde. Das erinnert uns an Gottes Zusage in Ur in Chaldäa. 1. Mose 12, Vers 3. Aber da hat Gott noch allgemein gesagt, und in dir werden gesegnet werden alle Geschlechter der Erde. Und jetzt wird klar, was es in dir heißt, in deinem Samen. Das heißt, durch den Messias, der von dir abstammt, werden Menschen aus allen Völkern gesegnet werden. Es heißt aber nicht alle Menschen der Erde, sondern alle Nationen. Das ist wichtig. Es gibt, wie gesagt, keine Allversöhnung, aber schlagen wir mal auf, Offenbarung 5, Vers 9 bis 10. Liest das jemand vor?
1: Und dein Same soll besitzen die Tore seiner Feinde, und durch deinen Samen sollen alle Völker auf Erden gesegnet werden, darum, dass du meiner Stimme gehorcht hast.
0: Ja, doch gewaltig. Aber es heißt nicht, hast du für Gott erkauft alle Stämme, alle Sprachen, alle Völker, alle Nationen, sondern aus jedem Stamm, jeder Sprache, aus jedem Volk, aus jeder Nation. Das heißt, einmal wird es also Errettete geben aus allen Völkern, allen Nationen. Das sind ja eigentlich Abstufungen, nicht wahr? Nation, Ethnos, im Griechischen hier, das ist die größte soziale Einheit, die es gibt. Die kleinste soziale Einheit ist die Ehe. Das sind nach Gottes Plan zwei Menschen. Ein Mann und eine Frau. Dann kommt die Familie, dann kommt die Sippe, der Clan, und dann kommt der Stamm, die Sprache. Es gibt manchmal mehrere Stämme, ja, die die gleiche Sprache sprechen. Sprache ist noch eine größere Entität. Dann kommt das Volk, das wieder aus mehreren Stämmen besteht. Aber viele

Völker zusammen können große Nationen bilden. Russland ist eine große Nation, aber besteht aus vielen verschiedenen Völkern. Indien genauso. Besteht aus vielen Völkern und auch Stämmen. Aber die Stelle macht uns also klar, nicht alle Menschen werden errettet, aber aus jedem Stamm, sogar aus diesen kleinen Einheiten, werden einmal Menschen gerettet sein. Das ist gewaltig. Und zwar eben durch das Lamm, das hier im neuen Lied angebetet wird. Das ist der Same Abrahams. In deinem Samen werden gesegnet werden alle Nationen. Und so, es geht eben so weit nach Offenbarung 5, dass also nicht nur Nationen im größten Sinn, sondern bis auf die kleine Stammeseinheit. Und das ist schon eindrücklich, wenn man denkt, es gibt Stämme, die bestehen heute aus etwa 100 bis 300 Personen. Kleine Stämme. Aber Gott wird aus jedem Stamm Frucht für die Ewigkeit haben. Und alles eben aufgrund des Erlösungswerkes des Herrn Jesus, der bereit war, eben zwischen diese Stücke hindurchzugehen, die Feuerflamme, um alle Garantie auf sich zu nehmen, um die Garantie zu erfüllen.

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1: In Kapitel 9 finden wir wieder eine Rede des Hiob. Ich weiß nicht genau, wie wir seine Worte verstehen sollen und was er meint, wenn er hier die Souveränität Gottes beschreibt. Ist es ein demütiges Anerkennen und Annehmen der Entscheidungen Gottes? Ist das eine Anklage, ein Vorwurf gegen Gottes Handeln? Hören wir, was Hiob sagt in Kapitel 9, ab Vers 2 in der Guten Nachricht Bibel. Kein Mensch kann Recht behalten gegen Gott. Bekäme er Lust, mit Gott zu prozessieren, so würde der ihm 1000 Fragen stellen, auf die er auch nicht eine Antwort weiß. Gott ist so reich an Weisheit, Macht und Stärke. Wer kann es wagen, ihm die Stirn zu bieten? Er käme nicht mit heiler Haut davon. Ganz unversehens rückt Gott Berge fort, und wenn er zornig wird, zerstört er sie. Gott stößt die Erde an und sie erbebt. Die Pfeiler, die sie tragen, lässt er schwanken. Wenn er es befiehlt, scheint keine Sonne mehr. Die Sterne kann er hindern, aufzugehen. Allein hat Gott den Himmel ausgespannt, nur er kann über Meereswellen schreiten. Gott schuf den großen Bären, den Orion, das Siebengestirn, den Sternenkranz des Südens. Gott ist's, der Wunder tut. Unzählbar viele. So groß, dass wir sie nicht verstehen können. Gott geht an mir vorbei. Ich sehe ihn nicht. Ich merke nicht, wie er vorübergeht. Er rafft hinweg und niemand hindert ihn. Wer wagt zu fragen, hey, was machst du da? Gott muss nicht seinen Zorn in Schranken halten. Selbst Rahabs Helfer hatten sich zu beugen. Soweit erst einmal die Rede Hiobs in Kapitel 9 nach der Guten Nachricht Bibel. In diesen Versen erkennt Hiob die Souveränität Gottes auf verschiedenen Gebieten. Erstens in seinem Schaffen. Im Vers 9 sagt er, Gott schuf den großen Bären, den Orion, das Siebengestirn, den Sternenkranz des Südens. All die unvorstellbar riesigen Welten sind von Gott gemacht. Wenn Hiob auch nicht das Ausmaß des Weltalls mit all seinen Milchstraßen, Sonnen und Planeten kennt, so sieht er doch die unermessliche Weite des Universums. Er sieht auch, wie die Sterne organisiert sind und wie sie ihre Kreise ziehen. Da ist eine erstaunliche Präzession in den Bahnen der Gestirne, in ihren Entfernungen, ihren Umlaufzeiten. Gott hat es alles geplant und gemacht, in seiner Souveränität. Er hat niemanden gefragt, wie er es machen soll. Er ist keinem eine Rechenschaft schuldig, warum und wozu er so ein großes, kompliziertes Universum geschaffen hat. Zweitens, im Verwalten seiner Schöpfung ist Gott souverän. Hiob sagt, ganz unversehens rückt er Berge fort. Gott stößt die Erde an und sie erbebt. Die Pfeiler, die sie tragen, lässt er schwanken. Wenn er es befiehlt, scheint keine Sonne mehr. Die Sterne kann er hindern, aufzugehen. Hier beschreibt Hiob die Souveränität Gottes in der Erhaltung und Verwaltung der Welt. Alles funktioniert zwar nach gewissen Gesetzen und Regeln in der Natur, aber Gott ist souverän und kann die Gesetze aufheben. Wenn der Herr es befiehlt, scheint keine Sonne mehr, sagt Hiob, und nur er kann über Meereswellen schreiten. Im Buch Josua wird uns berichtet, wie Gott die Sonne anhielt. Josua Kapitel 10, Vers 12. Damals, als der Herr die Amoriter den Israeliten auslieferte, betete Josua zum Herrn und rief vor ganz Israel, Sonne, steh still über Gibeon, du Mond überm Tal von Achalon. Und die Sonne stand still, auch der Mond blieb stehen. Israels Feinde mussten untergehen. Das muss man sich einmal vorstellen, dass die Sonne einfach stehen blieb. Wahrscheinlich war die gesamte Sternenwelt von diesem Naturereignis betroffen. Gott ist souverän in seinen Plänen. Die ganze Schöpfung folgt einem Plan. Jede Pflanze hat ihren Platz auf einem bestimmten Boden in einem bestimmten Klima. Sie hat die Fähigkeit, sich zu vermehren, und sie dient anderen Lebewesen als Nahrung. Auch die Tiere erfüllen ihren Zweck im ökologischen Gleichgewicht der Erde. Fehlt eine Tierart, kommt es zu Lücken. Vor einiger Zeit ging die Nachricht um die Welt, dass die Bienenvölker in Nordamerika aussterben. Das würde eine Katastrophe für die Ernährung der Menschheit bedeuten. Bienen bestäuben Getreidearten und Obstbäume. Wenn keine Bestäubung stattfindet, wächst auch kein Obst mehr und keine anderen Grundnahrungsmittel. Gibt es aber zu viele Tiere von derselben Art, kommt es zu Plagen durch Überbevölkerung. Das geschah auf den Galapagos-Inseln, wo die Ziegen der Siedler keine natürlichen Feinde hatten und zu einer regelrechten Plage wurden. Immer wieder fragen Menschen nach dem Sinn ihres Lebens. Auch Hiob fragte sich, wozu das Leiden, wozu das Leben überhaupt? Warum bin ich da? Die Antwort liegt bei Gott. Er macht die Pläne und er bestimmt den Sinn. Im Schöpfungsbericht heißt es, dann sprach Gott, nun wollen wir Menschen machen, ein Abbild von uns, das uns ähnlich ist. Sie sollen Macht haben über alle Tiere auf der Erde. Gott hat seine Pläne. Er braucht niemanden, der ihn berät, der ihm Vorschläge oder gar Vorschriften macht. Auch dass Gott sich ein Volk aus allen Völkern erwählt hat, ist seine Entscheidung. Wir können das kritisieren und hinterfragen oder bestreiten. Gott ist souverän und kann Pläne machen und ausführen, wie er will. Viertens, in seinen Geboten ist Gott souverän. Der Herr hat Regeln und Gesetze für den Menschen aufgestellt, sowohl für die Beziehung zwischen Gott und Mensch, als auch zwischen den Menschen untereinander. Schon sein erstes Gebot lautet, ich bin der Herr, dein Gott. Du sollst keine anderen Götter neben mir haben. Das allein zeigt seine Autonomie, seine Einzigartigkeit, seine Autorität. Wir Menschen sind nicht in der Position, unsere Gebote selbst zu machen. Wir haben nicht die Autorität zu bestimmen, was richtig und was falsch ist. Wir können nicht nach unseren eigenen Vorstellungen und Maßstäben handeln. Wir können auch Gott nicht vorschreiben, welche Gebote er machen und welche er ändern oder weglassen sollte. In seiner Gesetzgebung ist er souverän. Natürlich kümmern sich viele Menschen gar nicht um sein Gesetz. Sie lassen Regeln weg oder dichten welche dazu. Aber deswegen sind die Gebote nicht ungültig. Übertretung und Nichtbeachtung hat Konsequenzen für dieses Leben und für die Ewigkeit. Was moralisch und was unmoralisch ist, bestimmen nicht die Herrscher der Welt, nicht die Regierungen, nicht die Juristen und nicht das Volk durch Mehrheitsbeschluss. Die Gebote sind uns von höherer Stelle gegeben. Hiob hat das auch zugeben müssen, denn er sagt, kein Mensch kann Recht behalten gegen Gott. Bekäme er Lust, mit Gott zu prozessieren, so würde der ihm 1000 Fragen stellen, auf die er auch nicht eine Antwort weiß. Gott ist souverän mit seinem Gesetz, das meint Hiob mit diesen Ausführungen. Fünftens, Gott ist souverän in seinem Urteil über den Menschen, seine Taten, seine Motive. Ich denke da gleich an Kain und Abel. In 1. Mose Kapitel 4, Vers 4 heißt es, der Herr blickte freundlich auf Abel und sein Opfer, aber Kain und sein Opfer schaute er nicht an. Wir sind sofort geneigt zu sagen, aber das ist ja ungerecht. Warum bevorzugt Gott den Abel und schaut seinen Bruder nicht an? Wo liegen die Gründe? Wie sollen wir das erklären? Wir können es nur mit der Souveränität Gottes erklären. Er urteilt, wie er will, ohne jemandem Rechenschaft abzulegen. Oder denken wir an die Geschichte von der Frau, die im Ehebruch ertappt wurde. Die Juristen sagten, nach Gottes eigenem Gesetz muss sie gesteinigt werden. Jesus umgeht dieses Urteil, indem er sagt, in Johannes Kapitel 8, Vers 7, wer von euch noch nie eine Sünde begangen hat, soll den ersten Stein auf sie werfen. Jesu Richterspruch ist uns manchmal unverständlich. Wir fragen uns, nach welchem Gesetz wird er denn nun richten? Da ist die Antwort, Jesus ist das Gesetz und er ist souverän in der Anwendung und Beurteilung. Da fällt uns der sogenannte Schächer oder Verbrecher am Kreuz ein. Er war ein Gesetzesübertreter, der von der weltlichen Autorität für schuldig befunden und verurteilt worden war. Nun hing er am Kreuz und konnte nichts mehr rückgängig machen. Er konnte keine rechtschaffene Frucht der Buße mehr tun, wie Johannes der Täufer es verlangt hatte. Er sagte nur zu Jesus, »Denk an mich, Jesus, wenn du deine Herrschaft antrittst.« Jesus antwortete ihm, »Ich versichere dir, du wirst heute mit mir im Paradies sein.« Jesu Urteil und Richterspruch sind manchmal unerwartet, unverständlich und scheinen uns ungerecht. Aber er ist souverän in seinem Urteil. So wie er entscheidet, so ist es. Sechstens, Jesus ist souverän in seinem Lohn. Da fällt uns sofort das Gleichnis von den Arbeitern im Weinberg ein. Jesus erzählt von einem Weinbergbesitzer, der zu verschiedenen Zeiten Arbeiter anheuerte. Obwohl nicht alle die gleiche Stundenzahl gearbeitet haben, zahlt er doch allen den gleichen Lohn. Da empört sich einer von den Arbeitern. Diese da, die zuletzt gekommen sind, haben nur eine Stunde lang gearbeitet und du behandelst sie genauso wie uns. Dabei haben wir den ganzen Tag über in der Hitze geschuftet. Da sagte der Weinbergbesitzer zu einem von ihnen, mein Lieber, ich tue dir kein Unrecht. Hatten wir uns nicht auf ein Silberstück geeinigt? Das hast du bekommen und nun geh. Ich will nun einmal dem Letzten hier genauso viel geben wie dir. Ist das nicht meine Sache, was ich mit meinem Eigentum mache? Oder bist du neidisch, weil ich großzügig bin? Das steht in Matthäus Kapitel 20, Vers 12. Ich denke, keiner von uns kann diese Logik so richtig verstehen und auch wir finden solch eine Behandlung von Arbeitern ungerecht. Wir werden nur zum Frieden über solche Aussagen kommen, wenn wir von Herzen anerkennen können, dass Jesus souverän ist und ganz eigenverantwortlich handeln kann, ohne jemandem Rechenschaft ablegen zu müssen. Wenn wir so über die Souveränität Gottes nachdenken, dann kann uns Angst werden. Wir sehen die Möglichkeit, dass Gott auch uns willkürlich behandeln könnte und wir nicht unser Recht und unseren Lohn bekommen. Es könnte uns so gehen wie Hiob, der ohne ersichtlichen Grund in großes Elend und Not gerät. Gottes Souveränität ist aber auch eine Chance für uns. Sie schafft Hoffnung und gibt der Gnade Raum. Darum kann Gott uns, obwohl wir den Tod verdient haben, erretten und Leben schenken. Nicht, weil wir einen Anspruch darauf hätten, sondern weil er souverän ist. Ich möchte auch noch den zweiten Teil der Rede des Hiob aus Kapitel 9 lesen. Da sagt Hiob ab Vers 14, »Wie könnte ich ihm dann entgegentreten, wie rechte Worte finden gegen ihn?« Gegen Gott meint er. »Ich bin im Recht und darf mein Recht nicht fordern. Soll ich ihn etwa noch um Gnade bitten, ihn, der das Urteil schon beschlossen hat? Selbst wenn er sich dem Rechtsverfahren stellte, dass er mich hören würde, glaube ich nicht. Gott sendet seinen Sturm und wirft mich nieder. Ganz ohne Grund schlägt er mir viele Wunden. Er lässt mich nicht einmal zu Atem kommen. Stattdessen füllt er mich mit Bitterkeit. Soll ich Gewalt anwenden? Er ist stärker. Ziehe ich ihn vor Gericht? Wer lädt ihn vor? Ich bin im Recht, ich habe keine Schuld, doch was ich sage, muss mich schuldig sprechen. Mir ist jetzt alles gleich, drum spreche ich's aus, selbst wenn ich meinen Kopf dafür riskiere. Dass ich im Recht bin, hilft mir nichts bei ihm. Ob schuldig oder nicht, Gott bringt mich um. Wenn plötzlich eine Katastrophe kommt und Menschen ohne Schuld getötet werden, hat er für ihre Ängste nur ein Lachen. Gott hat die Erde Schurken übergeben und alle Richter hat er blind gemacht. Wenn er es nicht gewesen wäre, wer dann? Mein Leben eilt noch schneller als ein Läufer. Nicht einer meiner Tage bringt mir Glück. Wie leichte Boote gleiten sie vorbei, schnell wie der Sturz des Adlers auf die Beute. Wenn ich mir sage, gib das Klagen auf, vergiss den ganzen Jammer, lach doch wieder, dann packt mich gleich die Angst vor neuen Qualen. Ich weiß es ja, Gott spricht mich doch nicht frei. Er will mich unbedingt für schuldig halten. Was hilft es, meine Unschuld zu beweisen? Ich könnte mich mit reinstem Wasser waschen. Die Hände könnte ich mit Lauge säubern. Dann würde er mich in ein Schlammloch tauchen, so dass ich meine Kleider vor mir ekeln. Ach, wäre Gott doch nur ein Mensch wie ich. Ich wüsste, welche Antwort ich ihm gäbe. Er müsste mit mir vor Gericht erscheinen. Gäbe es doch einen Schiedsmann zwischen uns, dem wir uns alle beide beugen müssten. Dann dürfte Gott mich nicht mehr weiter prügeln. Er würde mir nicht länger Angst einjagen. Ich könnte reden, ohne mich zu fürchten. Jedoch in meinem Fall geht Macht vor Recht. Das sind sehr starke Worte und Anklagen gegen Gott, die Hiob hier ausspricht. Offensichtlich fühlt er sich im Recht, aber völlig machtlos, der Willkür Gottes ganz und gar ausgeliefert. So sagt er, »Ich bin im Recht und darf mein Recht nicht fordern. Soll ich ihn etwa noch um Gnade bitten, ihn, der das Urteil schon beschlossen hat? Selbst wenn er sich dem Rechtsverfahren stellte, dass er mich hören würde, glaube ich nicht. Das alles klingt für unsere Ohren lästerlich, auch wenn Hiob sagt, dann dürfte Gott mich nicht mehr weiter prügeln und würde mir nicht länger Angst einjagen. Ich könnte reden, ohne mich zu fürchten, jedoch in meinem Fall geht Macht vor Recht. Sollen wir Hiob widersprechen? Sollen wir ihm zustimmen? Ist es richtig, was er hier sagt? Eines Teils müssen wir ihm Recht geben. Gottes Handeln ist schwer verständlich und erscheint uns manchmal ungerecht. Andererseits müssen wir Gott zugestehen, dass er souverän ist. Das kommt uns auch oft zugute. Es ist am besten, wir können uns ihm freiwillig ausliefern, uns ihm anvertrauen und mit Jesus sagen, Herr, dein Wille geschehe. Amen.

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1: Liebe Hörer, wir wollen Sie zu InfoG ganz herzlich begrüßen. Am Mikrofon begleitet Sie meine Frau Tabea und mein Name ist Marc Thorsten Wardein. Hartmut Jäger hat ein Buch zu Fragen des christlichen Glaubens herausgegeben. Der Titel Ja, aber – Fragen, Einwände und Antworten zum Leben. Hartmut Jäger leitet als Geschäftsführer die christliche Verlagsgesellschaft Dillenburg. Nach seinen Worten ist für ihn die gemeinsame Zeit mit Jesus sehr wichtig.
2: Also es ist so, dass ich jeden Morgen mit Bibellese beginne. Ich habe einen Bibelleseplan, da sind Textabschnitte vorgegeben. Ich versuche einmal im Jahr die Bibel durchzulesen und habe einen Bibelleseplan, wo die Texte chronologisch geordnet sind, so wie sie in der Geschichte abgelaufen sind, denn die biblischen Bücher sind ja noch nicht chronologisch angeordnet, wie wir sie in der Bibel finden. Und so lese ich sie, die Bibel, chronologisch durch. Habe jetzt gerade im Jahresanfang wieder begonnen, habe die Erzwerder-Geschichten gelesen, jetzt gerade lese ich das Buch Hiob, weil man der Meinung ist, dass Hiob etwa in der Zeit um Abraham gelebt hat. Und wenn ich dann den Text gelesen habe, dann denke ich drüber nach und bete und danke Gott für das, was er mir neu deutlich gemacht hat. Also das mache ich morgens früh. Und wenn ich im Laufe des Tages Gelegenheit habe, nochmal nach der Bibel zu greifen oder wenn ich am Wochenende Predigten vorbereite, versuche ich mich natürlich nochmal ganz anders auch in Texte zu vertiefen. Dann geht es nicht darum, möglichst viel zu lesen, sondern an einem Punkt mal in die Tiefe zu gehen.
0: Nach der Musik stellt ihn Hartmut Jäger mehr über seine Zeit mit Gott vor.

0: Hartmut Jäger hat ein Buch zu Fragen des christlichen Glaubens herausgegeben. Der Titel: Ja, aber. Fragen, Einwände und Antworten zum Leben. Jeden Morgen liest er die Bibel, denkt über den Text nach und betet danach zu Gott. Er hat auch einen Lieblingsvers.
1: Ja, zweifellos ist Johannes 3, Vers 16 einer der schönsten Verse aus der Bibel. Also hat Gott die Welt geliebt, dass er seinen einzigen eingeborenen Sohn gab, auf dass jeder, der an ihn glaubt, ewiges Leben habe. Und das ist für mich einer der Schlüsselverse der ganzen Heiligen Schrift.
2: Dann gibt es ja so wunderbare Begriffe, die Christen kennen, aber nicht Christen gar nicht. Also zum Beispiel dieser Begriff Wiedergeburt, nicht? Also man denkt da drin so an Reinkarnation. Ist das deckungsgleich?
1: Nein, Reinkarnation, die Wiederverkörperungslehre, wo der Mensch versucht, immer ein bisschen Sünde abzutragen und dann in einer neuen Daseinsform wieder eine neue Chance wahrzunehmen, hat überhaupt nichts zu tun mit biblischer Wiedergeburt. Vielleicht sprechen wir im Zusammenhang mit der Bibel mehr von Neugeburt. Sehr schön erklärt wird das ja in Johannes 3, wo Jesus mit einem Theologieprofessor Nikodemus im Gespräch ist und ihm deutlich macht, du musst von Neuem geboren werden, sonst kannst du das Reich Gottes nicht sehen. Und da merken wir, was mit Neugeburt gemeint ist. Zunächst ist Neugeburt ein Schöpfungsakt, ein Kraftakt Gottes. Gott schenkt neues Leben. Gott möchte, dass, wie es im Alten Testament schon ausgedrückt ist, das alte, sündige, steinerne Herz rausnehmen und ein neues Herz geben. Und diese Erneuerung, dieses ganz neue Leben, das empfange ich in dem Moment, wo ich mich bewusst Jesus Christus im Gebet zuwende, wo ich mich bekehre, wo ich umkehre zu ihm. Und die Wiedergeburt, die Neugeburt ist die Antwort Gottes auf meine Bekehrung.
2: Nun gibt es auch noch so ein schönes Wort, Verkehrssünder. Brauchen jetzt Verkehrssünder ganz besonders die Vergebung durch Jesus?
1: Also Sünden, einzelne Gesetzesübertretungen, ich glaube, die tun wir alle. Die Bibel unterscheidet ja zwischen Sünde als Zustand, in dem der Mensch eben von Natur aus steckt, Trennungszustand von Gott, und den einzelnen Tatsünden. Und ob ich Christ bin oder nicht Christ bin, brauche ich täglich die Vergebung der einzelnen sündigen Taten, und die empfange ich, indem ich die Sünden bekenne.
0: Nach der Musik berichtet Ihnen Hartmut Jäger mehr über den biblischen Begriff Sünde.

0: Hartmut Jäger hat ein Buch zu Fragen des christlichen Glaubens herausgegeben. Der Titel: Ja, aber. Fragen, Einwände und Antworten zum Leben. Das Wort Sünde bedeutet im Urtext Zielverfehlung.
1: Also unser wichtigstes Ziel ist, dass wir zur Ehre Gottes leben, Gott anbeten, Gott an erste Stelle setzen. Und in dem Moment, wo ich nach meinen eigenen Vorstellungen lebe und Gott außen vor lasse, lebe ich im Zustand der Sünde, verfehle also das Ziel, was Gott für mein Leben gedacht hat. Sünde ist auch Ungehorsam gegenüber Gott, Sünde ist Trennung von Gott, Sünde ist ein Zustand, in dem der Mensch von Natur aus steckt, der ohne Gott lebt. Und da möchte Gott mich rausholen und möchte, dass ich seinen Sohn Jesus Christus mein Leben übereigne und ihn bestimmen lasse, ihn Herr sein lasse. Das heißt, der Sünder wird bestimmt vom Ich, von seinen eigenen Vorstellungen, und der Christ, der sich ganz bewusst Jesus zugewandt hat, da ist Jesus eben Herr. Deshalb sagen wir Christen ja auch Herr Jesus, er soll das Sagen haben.
2: Nun sind Sie ja Lehrer, ausgebildeter Lehrer und auch im Schulelternbeirat. Können Sie über diese Begriffe mit den Leuten darüber reden? Gibt es da so Schnittpunkte, wo man auch mal ein bisschen was davon erzählen kann?
1: Ja, gewiss, wenn ich mein Christsein bewusst, authentisch in der Schule lebe, werde ich auf bestimmte Lebensfragen angesprochen. Natürlich muss man vorsichtig sein, ich kann die Schule jetzt nicht so als Missionsfeld nutzen, wie ich das bei einem Vortrag in einem Missionszelt tue, aber das Wesentliche ist, dass ich mein Christsein echt lebe und dann werden die ein oder anderen Fragen gestellt, auf die ich ja dann auch ehrlich antworten darf. Und dann habe ich die Möglichkeit, eben Menschen auch deutlich zu machen, was mir die Beziehung zu Gott, zu Jesus Christus bedeutet.
2: Bekommen Sie Reaktionen aufgrund des Buches?
1: Ja, es werden immer wieder, bekommen wir Post oder wenn ich unterwegs bin und Leute treffe, sie sich bedanken für dieses Ja-Aber-Buch, weil es ihnen eben manche Frage beantwortet hat.
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0: Wilfried Schulte spricht heute über die Aufforderung: Bittet, so wird euch gegeben.
1: In der Bibel steht eine große Verheißung. Es heißt dort: Bitte, so wird dir gegeben, suche, so wirst du finden, klopfe an und die Tür wird dir aufgetan. Wie viele Menschen sind in ihrem Leben in Sackgassen gelandet, weil sie der Lüge geglaubt haben, dass es keine Antwort, keinen Ausweg und keine Hilfe gibt? Sie sagen vielleicht, aber sie wissen gar nicht, in was für eine schwierige Situation ich mich befinde. Menschlich ist wirklich Hopfen und Malz verloren. Man kann hier nichts mehr machen. Jawohl, das kann so sein. Das kann auch so aussehen. Aber wer Gott vertraut, einem Gott, der sein Volk in der Wüste versorgen konnte, einem Gott, der die Toten zum Leben erweckt, einem Gott, der die Herzen von Menschen verändert, der kann erleben, dass Gott ihn zum Ziel bringt. Dass Gott ihn selbst in schwierigen Situationen zur Seite steht. Deshalb ist es wichtig, dass wir an der richtigen Stelle fragen, an der richtigen Stelle suchen und an der richtigen Stelle anklopfen. Diese Stelle heißt Jesus. Ich möchte Ihnen Mut machen, alle Ihre Sorgen und Nöte Jesus zu sagen, denn er hilft gern.
2: Liebe Hörer, Hartmut Jäger stellt Ihnen heute sein Buch Ja, aber – Fragen, Einwände und Antworten zum Leben vor. Falls Sie Fragen oder Anregungen haben, können Sie uns schreiben oder anrufen. Die Angaben folgen mit der nächsten Melodie. Wir wünschen Ihnen Gottes Segen.
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1: Ganz nebenbei. Carsten denkt immer nur an gute Noten. Tanja kämpft sich ab, um im Beruf erfolgreich zu sein. Oliver fragt sich ständig, ob er seiner Familie alles gibt, was sie zum Leben brauchen. Bei Volker dreht sich alles um ein tolles Auto. Maike hat in jeder Situation Angst zu versagen. Und alle sind sie Christen. Anders als zu Jesu-Zeiten müssen wir uns um Essen, Trinken, Kleidung zwar nicht sorgen, aber dafür haben wir andere alltägliche Sorgen, die uns beschäftigen. Ja, allzu oft knechten und langsam zermürben. Wer möchte schon gern hinabsteigen auf ein niedriges Niveau? Also gilt es noch eine Schippe draufzulegen. Das Meer hat schließlich seinen Preis. Welchen Stellenwert hat Gottes Sache in unserem Leben? Ist sie eine feierliche Nebensache? Hat das Evangelium, die frohe Botschaft von der Befreiung, nur bei festlichen oder schmerzlichen Anlässen für uns Bedeutung? Darüber sollen wir heute nachdenken. Im Matthäusevangelium Kapitel 6, Vers 33, in der Bergpredigt, lesen wir: Trachtet zuerst nach dem Reich Gottes und nach seiner Gerechtigkeit, so wird euch das alles zufallen. Jesus weiß von all unseren Sorgen und ruft uns zu: Lass dich davon nicht beherrschen, sondern orientiere dich neu. Sorge dich darum, dass du dich der Herrschaft Gottes unterstellst, in allen Lebensbereichen. Und sorge dich darum, dass du in deinem Leben die Hand Gottes erkennen kannst. Sie wird dir helfen, dankbar zu sein. Ja, sorge dich nicht nur um dein Verhältnis zu Gott. Tu auch alles in deiner Kraft Stehende, dass die Herrschaft Gottes ausgebreitet wird, dass möglichst viele Menschen in deinem Freundeskreis, in deinem Wohnort und Heimatland mich als Retter und Herrn annehmen. Wir verdanken Jesus unsere Rettung aus den Zwängen der Sünde, des Todes und des Teufels. Wir dürfen nun auf Kosten Jesu leben als seine gerechtfertigten Brüder. Und gleichzeitig gibt er uns die feste Zusage: Alles, was du zu einem erfüllten Leben brauchst, wird Gott der Herr dir schenken, ganz nebenbei. Du wirst keinen Mangel leiden. Der ewige Gott geizt nicht. Welche Sorgen dich auch heute beherrschen und dir den Blick versperren für das, was der Herr mit dir vorhat, im Gebet kannst du das alles abgeben. 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

0: Es ist 20 Uhr.
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Herzlich willkommen im Open Doors Gebetshaus für verfolgte Christen. Vielen Dank, dass du dir heute Zeit nimmst. Wir werden heute gemeinsam ins Zentrum Afrikas blicken, denn wir möchten heute gemeinsam für die Zentralafrikanische Republik beten. Dieses Land ist leider beispielhaft für viele umliegende Länder. Die Region ist gekennzeichnet von vielen Herausforderungen. Wir haben dort viel Gewalt, Armut, Hoffnungslosigkeit, Rebellengruppen, die gegeneinander kämpfen. Wir haben bewaffnete Konflikte, Vertreibungen, Flüchtlingsströme. Und diese Liste, die kann auch sehr lange fortgesetzt werden. Und mittendrin dort die Gemeinde Jesu, unsere Geschwister in all diesem Chaos. In Matthäus 5, Vers 9 steht: Glücklich sind, die Frieden stiften, denn Gott wird sie seine Kinder nennen. Ich glaube, jeder von uns kennt das. Manchmal schaut man ein Kind an und man weiß ganz genau, wer die Eltern sind. Oder ganze Familien haben ähnliche Begabungen, künstlerisch oder musikalisch, oder haben einen ähnlichen Humor und sie sind sehr schnell einer Familie zuzuordnen. Und Jesus, er spricht hier davon, wie jemand ist, wenn er dem Vater im Himmel ähnlich ist. Er ist ein Friedensstifter. So sind wir leicht dem Vater, Gott, dem allmächtigen Gott, zuzuordnen. Und ich bin dankbar, dass wir heute für diese Friedensstifter in der Republik beten dürfen. Und dass wir einfach wissen, es gibt dort Gottes Söhne und Töchter. Denn die Zentralafrikanische Republik, sie braucht so, so dringend diesen Frieden. Seit vielen, vielen Jahren fehlt er dort und hat, und es ist eine große Katastrophe, die sich dort in den letzten Jahren angebahnt hat. Und bevor wir ins Gebet starten, möchte ich uns da einfach ein bisschen mit hineinnehmen, was dort passiert ist. Die Situation in der Republik spiegelt Umstände wider, die wir auch schon von anderen Ländern kennen. Wir haben beispielsweise islamistische Gruppierungen, die immer wieder versuchen, die Macht zu ergreifen, die Menschen vertreiben, die Menschen brutal ermorden, die versuchen, eine islamistische Agenda voranzubringen. Das Ganze fing an in den Jahren 2014, 2015 und hat sich immer weiter zugespitzt. Und die aktuelle Regierung hat kaum noch Regierungsgewalt, denn das Land ist zersplittert, es ist verteilt unter verschiedenen Rebellengruppen, die immer wieder versuchen, mehr Macht und Einfluss zu bekommen. Und das erschwert natürlich auch der Regierung, verschiedene Straftaten strafrechtlich zu verfolgen und da die Bevölkerung zu beschützen, was auch ihre Aufgabe ist, weil sie keinerlei Einfluss mehr ausüben können. Und gleichzeitig ist die Regierung dort in einer Situation, wo sie aber diese Position einnehmen sollten, nämlich die Bevölkerung zu beschützen. 75% der Bevölkerung sind Christen, also eine deutliche Mehrheit. Und gleichzeitig finden wir es aber auf dem Weltverfolgungsindex. Da fragen wir uns, woran das liegt. Es sind eben genau diese Gruppierungen, von denen ich gerade gesprochen habe, die diese Menschenrechtsverletzungen vorantreiben, die Kirchen plündern, Kirchen zerstören, niederbrennen. Und wir hören dann von christlichen Leitern, die aufstehen gegen dieses Unrecht und da versuchen, eine Veränderung in ihrem Land zu bewirken. Und sie bekommen dann, wenn sie sich dem aussprechen, verschiedene Morddrohungen. Und durch all das, was passiert, werden die Christen gezwungen, das Land zu verlassen. Und zu ihrer eigenen Sicherheit müssen sie dann flüchten, gehen in umliegende Länder oder werden zu Binnenflüchtigen. Und leider ist diese Situation keine neue. Denn seit der Unabhängigkeit im Jahr 1960 wird die Republik von Gewalt und Unsicherheit geprägt. Und das hat natürlich große Auswirkungen auf die verschiedenen Generationen der letzten Jahre. Im Jahr 2013 gab es einen Putschversuch der muslimischen Seleka-Gruppierung, die damals

einen blutigen Bürgerkrieg hervorgerufen hat und dann die Kontrolle des Landes übernommen hat. Ein Jahr später wiederum zerfiel dieses Rebellenbündnis und seither gibt es diese verschiedenen Gruppierungen, die in dem Land untereinander kämpfen. Und seitdem das alles passiert ist, kam es auch immer mehr zu Übergriffen von ortsansässigen oder neu eingewanderten Muslimen Christen gegenüber. Für Christen ist es dahingehend sehr herausfordernd, in dieser Situation ihre Aufgabe als Gemeinde Jesu einzunehmen. Sie fangen an, oder Pastoren oder Leiter fangen an, sich auszusprechen gegen die Gewalt. Sie fangen an, aufzustehen. Und in dem Moment, wo sie solche Äußerungen machen, werden sie automatisch einer anderen Gruppierung zugeordnet, was wiederum zu Spannungen führt. Dabei wollen sie gar nichts mit den verschiedenen Rebellengruppen zu tun haben. Deswegen stellt sich da wirklich die Frage, was ist die Aufgabe der Gemeinde in solchen Konflikten? Wird die Gemeinde in Gefahr gebracht? Wird sie bedroht? Ist es die Aufgabe der Pastoren, da reinzugehen? Und dann dafür vielleicht zu sorgen, dass es noch schlimmere Konsequenzen für die Gemeindemitglieder gibt. Und vor allem im Norden des Landes passiert das, von dem ich gerade berichtet habe. Und dort können unsere Geschwister nur sehr schwer ihren Glauben leben. Im Jahr 2016 wurde der aktuelle Präsident gewählt und er hat versucht, auf verschiedene Art und Weisen Frieden zu schaffen. Und dann im Jahr 2019 gab es dann ein Friedensabkommen mit 14 bewaffneten Gruppen und dieses Abkommen scheiterte dann im Jahr 2020. Und seither wartet das Land auf Frieden. Es gab immer wieder verschiedene Initiativen, Friedensverhandlungen, die versucht haben, alle an einen Tisch zu holen. Und in all diesen Konflikten ist es herausfordernd, den Fokus zu behalten. Wenn wir jetzt nur auf die Gemeinde schauen, ihre Aufgabe ist, für ihr Land zu beten, Jüngerschaft, dass sie das Evangelium weiterbringen, dass sie eben Friedensstifter sind. In Psalm 29, Vers 11 steht, der Herr wird seinem Volk Kraft geben. Er wird es segnen und ihm Frieden schenken. Und diese Zusagen aus diesem Psalm wollen wir für die erste Gebetszeit nehmen. Der Herr selbst, er ist derjenige, der dem Volk Kraft gibt. Er ist derjenige, der es segnet, der es mit seinem Frieden beschenkt. Und wenn sie all das empfangen, seinen Segen und seinen inneren Frieden bekommen, dann können sie auch hingehen und selbst zu Friedensstiftern werden. Erst einmal in ihrer Nachbarschaft. Ein Zeugnis von zwei Pastoren, die beispielsweise es geschafft haben, dass Muslime und Christen wieder auf dem gleichen Markt einkaufen gehen können, was vorher nicht möglich war. Und deswegen möchte ich uns da jetzt einladen, in der ersten Gebetszeit, dass wir in diese Richtung beten. Bitte bete für Frieden und politische Stabilität in der Zentralafrikanischen Republik.

Und Jesus, ich danke dir, dass du der Friedefürst bist und dass wir durch dich Söhne und Töchter sein dürfen von dem, der wirklich echten Frieden schaffen und schenken kann. Herr, ich danke dir, dass wir unsere Geschwister dort in dieser Region, in diesem Land segnen dürfen. Herr, dass sie mutig sind und für echten Frieden sorgen können, dass sie beispielhaft vorangehen, Herr, auch in Situationen, wo schlimmes Unrecht passiert, dass sie Frieden verbreiten überall dort, wo sie hingehen. Jesus, du siehst, Herr, dieses Land braucht Frieden, so viele Jahre von Chaos und Durcheinander. Und wir danken dir, Gott, dass wir beten dürfen für Regierenden, für, dass sie Weisheit haben, dass du diese Friedensabkommen, dass sie in Kraft treten, dass Waffen niedergelegt werden, Jesus. Das beten wir in deinem Namen. Amen. Ja, 60 Jahre solcher Unruhen haben ihre Spuren hinterlassen und leider sehr viele blutige Spuren. Menschen, die ihr Zuhause verloren haben, Hab und Gut zurücklassen mussten, Familienangehörige, die getötet wurden, traumatisierte Menschen. Und sie alle sind zusammengekommen in Flüchtlingslagern und Kollegen, Partner von uns haben sie besucht. Und als ein Kollege erzählt hat, diese Begegnung, die er mit einer Frau dort vor Ort hatte, die ihren Ehemann verloren hat, war ich so berührt, dass ich gerne diese Geschichte teilen möchte. Denn sie haben mit ihrem Mann zusammen in einem muslimischen Viertel gelebt und ihr Mann wurde dann brutal getötet. Und jetzt ist sie in diesem Flüchtlingslager und sagt aber, dass sie zurückgehen möchte, dort, wo sie hergekommen ist, dorthin, wo all das passiert ist. Und mein Kollege fragte sie, aber wie kannst du dorthin zurückgehen, nach allem, was dir dort angetan wurde? Und sie sagte dann nur, weil ich ihnen vergeben habe. Mein Kollege musste dann natürlich nochmal nachfragen, aber sie haben deinen Mann getötet. Wie kannst du dahin zurückgehen? Was meinst du damit, dass du ihnen vergeben hast? Und ihre Antwort darauf hat mich da schon sehr verwundert, weil sie sagt, aber Jesus hat doch auch am Kreuz gesagt, Vater, vergib ihnen, denn sie wissen nicht, was sie tun. Mein Kollege konnte das immer noch nicht stehen lassen und er fragte wieder nach, aber was bedeutet das für dich? Warum tust du, was du tust? Und da musste sie kurz nachdenken und dann sagte sie, weil ich so sein will wie Jesus. In Jesaja 61, Vers 1 steht, der Geist des Herrn ruht auf mir, weil er mich berufen und bevollmächtigt hat. Er hat mich gesandt, den Armen die frohe Botschaft zu bringen und die Verzweifelten zu trösten. Ich rufe Freiheit aus für die Gefangenen. Ihre Fesseln werden nun gelöst und die Kerkertüren geöffnet. Wenn wir so eine Aussage hören von einer Witwe, die sagt, ich will so sein wie Jesus, dann bin ich fest davon überzeugt, dass sie genau das erleben durfte, dass diese frohe Botschaft in ihr Herz gekommen ist und dass sie in ihrer Verzweiflung getröstet wurde, dass sie Bitterkeit und Hass keinen Raum gegeben hat, dass sie tatsächlich wirklich von Herzen vergeben hat, dass sie bereit war, diesen Schritt zu gehen, weil sie auch in dieser Vollmacht Gottes steht und sagt, ich will an diesen dunklen Ort zurückgehen, weil ich weiß, Gott ist mit mir. Ich bin nicht alleine dort. Und das kann nur unser Jesus tun. Ich habe keine andere Erklärung dafür. Und dafür möchten wir jetzt beten. Bitte, bete um Heilung traumatisierter Geschwister und dass sie Kraft haben zu vergeben.

Jesus, ich danke dir, dass du den Vater gebeten hast und dass dein Heiliger Geist auf uns, auf die Gemeinde gekommen ist und auf uns ruht, dass du uns Vollmacht gegeben hast, Kraft gegeben hast. Danke, dass du die Verzweifelten tröstest und dass wir solche Zeugnisse hören dürfen. Das macht uns sprachlos. Ja, und aber es macht uns auch mutig, dass wir beten, dass andere, die Schlimmes erlebt haben, was menschlich nicht zu vergeben ist, ja, dass sie da erleben, wie ihre Herzen frei werden von Hass und Bitterkeit, von Dunkelheit, wie du mit deinem Licht dort hineinkommst, weil sie vergeben, weil sie erkannt haben, dass ihnen auch vergeben wurde, weil sie ihren Blick fest auf dich gerichtet haben und wissen, dass die Rache dir gehört und dass sie nicht selber da um Rache ja sich kümmern wollen, sondern sie geben es dir ab in deine guten Hände. Jesus, wir danken dir, dass du heilst und dass du ihnen genau dort in diesem Schmerz begegnest. Amen. Wenn wir uns den aktuellen Berichtszeitraum des Weltverfolgungsindex anschauen und dann bei den ganzen Geschehnissen überlegen, was das für Pastoren und Leiter bedeutet, da fallen uns dann einige Gebetsanliegen ein. Kirchliche Gebäude wurden zerstört, Eigentum von Christen wurden geplündert. Jetzt allein diese beiden Tatsachen, da sind Menschen, die verzweifelt sind. Wo werden wir weiterhin leben? Wo werden wir uns als Gemeinde versammeln? Das ist ein Unrecht. Menschen, die vielleicht sogar jetzt Rache üben möchten, weil das so nicht weitergehen kann, dass das immer und immer wieder passiert. Menschen, die Angst haben und Unsicherheit, Angst haben, dass sie ihre Existenz verloren haben, Zukunftsängste, die hochkommen. Wer kümmert sich da in all dem um all diese Menschen in der eigenen Gemeinde? Und sie haben dieses Verantwortungsgefühl. Sie möchten sich um ihre Schafe kümmern, weil sie diese Hirtenaufgabe verantwortungsvoll übernommen haben. Und ich frage mich manchmal, welcher Pastor ist mit solchen Herausforderungen in seinem alltäglichen Pastorsein beschäftigt? Weil gleichzeitig hat man ja eigentlich die Aufgabe, die Gemeinde im Wort Gottes zu unterrichten, die Gemeinde in Jüngerschaft zu lehren, die Gemeinde dahingehend zu prägen, wie sie beten, wie sie anbeten. Und auf einmal hat man aber solche Herausforderungen, die da nochmal mit dazukommen. Und wir merken, die Gemeindeleiter, die Pastoren brauchen wirklich unser Gebet, dass sie erleben, wie der wahre Hirte Jesus Christus ihnen diese Last abnimmt und dass sie ihm vertrauen, dass sie nicht an dieser Last zerbrechen, weil es einfach viel zu viel ist, worum sie sich kümmern müssen. Und dass sie erkennen, Jesus, du selbst, du bist der Hirte der Gemeinde. Deswegen lasst uns jetzt beten. Bitte bete um Schutz, um Kraft und um Weisheit für die Pastoren und ihre Familien.

Jesus, du bist der gute Hirte. Du bist da, der im finsteren Tal nah ist, der im Angesicht der Feinde den Tisch deckt. Und Jesus, du siehst die Pastoren, die Leiter, die eng verbunden sind mit dir, die diese Aufgabe übernommen haben, in so einer herausfordernden Gegend Gemeinde zu bauen. Und Jesus, wir stehen hier und wir stehen für sie ein. Wir segnen sie, wir stellen uns schützend um diejenigen, die sich haben dort aufstellen lassen, Herr. Und wir danken dir, dass du ihnen Weisheit und dass du ihnen Kraft gibst, ihre Aufgaben zu erfüllen und dass sie nicht aus sich selbst heraus handeln, sondern dass sie eng verbunden sind mit dir und dass sie jeden Tag neu erleben, wie du ihr Hirte bist, wie du sie versorgst, wie auch sie Trost erleben dürfen in Zeiten, wo auch sie Not erfahren. Danke, Herr, dass sie nicht aufgeben und weiter dort Gemeinde bauen. In deinem Namen, Jesus, beten wir. Amen. In Matthäus 5, Vers 9 steht: Glücklich sind, die Frieden stiften, denn Gott wird sie seine Kinder nennen. Du und ich, wir sind Kinder Gottes, gemeinsam mit unseren Geschwistern dort in der Republik. Und ich möchte dir zusprechen, dass du glücklich bist, weil du durch dein Gebet dazu beigetragen hast, dass Frieden geschehen darf. Danke, dass du dir diese Zeit genommen hast, dass du bis jetzt dran geblieben bist. Das ist so wertvoll. Und deine Gebete, unsere Gebete hier gemeinsam, sie kommen an bei unserem Vater im Himmel. Ich möchte dich ganz herzlich einladen. Wir treffen uns auch hier im Gebetshaus vor Ort regelmäßig, wo wir zusammenkommen, wo wir für verschiedene Anliegen beten. Du kannst gerne auf unserer Internetseite nach Terminen schauen und wir würden uns sehr freuen, wenn wir hier gemeinsam in Fürbitte und in Anbetung unsere Geschwistern zum Thron unseres Vaters bringen. Vielen Dank dir, Gottes Segen.

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Wenn man mich fragen würde, welches der Feste, die ich in meinem langen Leben feiern durfte, das schönste gewesen sei, so würde ich heute noch ohne Bedenken sagen, meine Eltern Silberhochzeit. Eigentlich müsste ich sagen, meiner Mutter Silberhochzeit. Denn wenn ich daran zurückdenke, so steht Mutter im Mittelpunkt dieses Tages. Mittelpunkt, das war sie eigentlich immer für uns 11 Kinder, wenn sie selber und wir als ihre getreuen Trabanten uns auch immer gehorsam nach Vaters Befehlen und Wünschen richteten. Aber sie war nun einmal unbedingt unsere Sonne. So wie sie wiederum von sich sagte, die Sonne, die mir lachet, ist mein Herr Jesus Christ. Das, was mich singen machet, ist, was im Himmel ist. Und so fragten wir auch schon Monate vor dieser Silberhochzeit, wie können wir Mutter eine Freude machen? Es sollte ihr schönstes Fest werden, nahmen wir uns vor. Und wie sie uns mit strahlenden Augen versicherte, war es auch ihr schönstes Fest. Und somit stimme ich zu meiner Freude einmal wieder in meiner Beurteilung mit Mutter überein. Gewiss, sie mag wohl oft eine Freude bekundet haben, die in Wirklichkeit gar nicht so groß war, bloß um uns Kindern für ein Geschenk, eine Überraschung zu danken und wiederum eine Freude zu machen, und das wird wohl die einzige, winzige Unwahrhaftigkeit in ihrem wahrhaften, klaren Leben gewesen sein, wenn man es überhaupt so nennen darf. Denn gefreut hat sie sich bestimmt immer, auch über das missratenste Geschenk, schon um der guten Meinung des Gebers willen. Aber diesmal freute sie sich nicht nur unseres guten Willens wegen, sie übertrieb auch nicht aus mütterlicher Liebe ihre Freudensbezeugungen, nein, sie war wirklich umgeben und umhüllt von der Liebe ihrer Kinder, wie von einem einzigen Freudenschein von innen heraus erleuchtet, von außen umglänzt, und wenn ich mich heute ihrer erinnere, so sehe ich sie am liebsten wie an diesem Silberhochzeitstag. Ihre Augen strahlten, dass man beinahe ihre Farbe nicht erkennen konnte. Ab und zu schimmerten auch glitzernde Perlen darin. Ihre Wangen glühten, und wie sie beim Kaffeetrinken und bei den folgenden Spielen lachte. Karl stieß mich an und flüsterte, »Mutter ist die Schönste.« Und ich nickte beifällig. Nur Emma, unsere Älteste, die ihr so glich, war an diesem Tag so schön oder beinahe so schön wie Mutter. Auch unser sonst so ernster Vater stellte das fest und sagte, nicht flüsternd, sondern laut und stolz, »Mutter ist heute die Schönste und Jüngste.« Da lachte sie hell auf, wie ich sie eigentlich nie in Gegenwart ihres Mannes hatte lachen hören, der immer so ernst und dunkel erschien wie seine strengen, düsteren Augen. »Ja«, sagte sie, »das hält jung.« Und damit nahm sie mit einem Schwung unseren Jüngsten, den 4-jährigen Hermann, auf den Schoß, und der kleine Blondkopf krähte vor Vergnügen und schlug mit dem Kaffeelöffel in Mutters Tasse, dass der braune Trank aufspritzte. »Aber Hermann, Mutters gutes Kleid!« rief Minchen entsetzt. Aber Mutter begütigte, »Lass ihn, heute sollen sich alle freuen.« Und dann schlug sie selber gegen die Tasse, dass es klirrte, und sang mit ihrer hellen Stimme, und wir fielen alle begeistert ein. Lass die Herzen immer fröhlich und mit Dank erfüllet sein, denn der Vater in dem Himmel nennt uns seine Kinderlein. Ach, sagte unsere Guste mit einem tiefen Aufatmen, als wir fertig gesungen hatten, und sie einmal wieder aus der alten Riesenkanne der Tröppelminner Kaffee einschüttete. Was sind wir eine fröhliche Familie! Und diese Fröhlichkeit war ganz ohne Alkohol zustande gekommen, und alles, was aufgetischt und mit herzhaftem Appetit verzehrt wurde, das waren keine ausgefallenen, teuren Leckerbissen, wie es heutzutage bei vielen Feiern Brauch ist. Es gab einfachen, selbstgebackenen Kuchen zu dem Kaffee, der durchaus nicht von schier Bohnen gekocht war, und bei dem mehrmals unbekümmert auf den Satz, den Drost, aufgeschüttet wurde. Den Braten zum Mittagessen und die Würste für die beigelegten Brötchen des Abendessens hatte Guste aus Onkel Ewertsbuschs Metzgerei, wo sie seit einigen Jahren half, mitgebracht. Sie hatte einige Monate lang dafür Überstunden gemacht. Die Geschenke, die allseitig von Tanten und Onkeln,
Freunden und Nachbarn bewundert wurden, waren auch keine Kostbarkeiten. Das heißt, Kostbarkeiten waren sie eigentlich doch. Ich hebe heute noch die kunstvoll gestickten kleinen Perlkissen auf, die Minchen angefertigt hatte. Und der Spruch, den Emma auf Stramin gestickt hatte, wird auch noch in Ehren gehalten. Und ich weiß ihn noch sehr gut. Er segnet, die den Herrn fürchten, kleine und große. An Geldeswert jedoch waren alle Geschenke gering. Auch wiederum im Gegensatz zu dem, was man heute zu schenken pflegt. Die Vorbereitungen für das Fest waren natürlich auch ohne fremde Hilfskräfte vollbracht worden. Guste, deren Stärke und Lieblingsbeschäftigung nun einmal das Putzen, Schrubben und Scheuern war, hatte sich die letzten 8 Tage freigenommen und hatte das ganze Haus unter Fluten von Seifenlauge gesetzt. Sie hatte mit dem ihr eigenen Lärm und ihrem den Lärm noch übertönenden Gesang Dielen wie Töpfe und Pfannen gescheuert, Fenster geputzt und Messing- und Kupfergeräte poliert, wobei wir jüngeren Geschwister ihr natürlich helfen mussten. Sie wirkte und sang mit einer Hingabe, dass Mutter oft lächelnd den Kopf schüttelte und dann und wann Vater bittend ansah, »Schilt nicht, wenn sie zu viel Lärm macht, sie tut's aus einem Herzen voller Liebe.« Als Guste das Gröbste, wie sie stolz meldete, erledigt hatte, begann Minchens Tätigkeit. Minchen war seit einigen Jahren bei den Töchtern des Kommerzienrats Wittenstein als Zofe. Sie hatte allerlei feine Künste, wie man sie in solcher Stellung in einem vornehmen Hause braucht, gelernt, und nun stellte sie ihre geschickten, zierlichen Fingerchen auch in den Dienst der Silberhochzeit. Sie nähte neue Mullvorhänge, bügelte sie, rüschte sie, dass es nach Karls Ansicht mehr als Staat war. Sie kommandierte am Tag vor dem Fest mit ihrer hohen Stimme an uns Jüngeren herum, wie wir die Tische und Stühle im Wohnzimmer, der guten Stube und dem ausgeräumten Kinderschlafzimmer stellen und rücken sollten. Und dann kam, wie Karl mir zuraunte, der ganz feine Kommerzienratsplie. Sie hatte Preiselbeerblättchen kunstvoll mit Silberbronze bestickt und legte daraus einen noch kunstvolleren Schmuck auf die blütenweißen Tischtücher. Tafeldekoration nannte sie das mit vornehm gespitztem Mäulchen. Und als Karl aus Versehen oder gar mit Willen mit dem Ärmel daran streifte und eine der mühsam gelegten Ranken in Unordnung geriet, jammerte sie derart, dass Vater aus seinem Stübchen kam und fragte, ob etwa eine der guten Tassen entzwei gegangen wäre. »Mach's nur nicht zu vornehm«, mahnte er dann. »Wir wollen eine einfache Familie bleiben, wenn wir auch von ebenso guter Herkunft sind wie deine Kommerzienrats.« Und damit zog er sich wieder zurück, und diesmal schüttelte er den Kopf. Minchen aber hob dieses väterlichen Unverständnisses ihre schönen dunklen Augen, die sie übrigens von ihm geerbt hatte, zur Zimmerdecke auf. Diesen Märtyrerblick, wie ihn Guste unehrerbietig nannte, verstand unsere Zweitälteste ausgezeichnet. Unauffälliger und still arbeitete unterdessen unsere Emma für das Fest. Aber sie leistete darum nicht weniger als die laute Guste und die feine Minchen. Im Gegenteil. Heute noch bewahre ich eine Bluse auf, die sie genäht hat. Stichchen an Stichchen. So gleichmäßig und genau, als wäre sie mit der Maschine verfertigt. Und so sorgfältig nähte Emma in diesen Tagen ein wunderschönes, seidenes für Mutter und dazu für uns 7 Mädchen je ein neues Kleid. Halt, nein, das stimmt nicht ganz. Unser vornehmes Minchen hatte sich selber ein kaffeebraunes mit vielen Rüschen, Fältchen und Bändchen gemacht. Sie hatte ja reichlich Zeit, wenn sie oft bis spät in die Nacht auf die jungen Damen, die sie zu Festlichkeiten begleitete, in irgendeinem Vorzimmer warten musste, um ihnen während einer Pause rasch die aufgetürmten Locken wieder zurechtzustecken oder eine frische Blume anstatt der verwelkten hineinzuheften. 7 Kleider waren es also nicht. Nur 6? Nein, nur 5. Denn für sich selber hatte Emma auch keines gemacht. Sie sagte, ihr gutes Blaues ginge noch,
besonders wenn sie es mit neuen Seidenrüschen ausstattete. In Wirklichkeit aber war es so, und das wussten wir alle, sprachen aber nicht dagegen, weil wir es nicht ändern konnten. Emmas Freundin hatte wieder einmal ausgeholfen, aber nicht nur mit Stoffresten, womit sie uns oft aus ihres Vaters Geschäft versorgte und woraus Emma immer noch irgendetwas zu zaubern verstand. Kragen, Passen, verlängernde Säume oder Ärmel. Diesmal kam Emma eines Abends mit einem ganzen Ballen kornblumenblauen Stoffes den Berg hinan. Adeles Vater hatte ihn ihr für einen Spottpreis überlassen, weil irgendwo ein Farb- oder Webfehler darin war. Nun, das würde in den fertigen Kleidern dank Emmas Geschicklichkeit nicht auffallen. Und wenn auch, so würde das unsere Freude an dem neuen Staat und der Silberhochzeit nicht beeinträchtigt haben. Nur eines trübte insgeheim unsere Freude, dass der Stoff nicht auch für ein neues Kleid für Emma gereicht hatte. Als ich das einmal zu Emma äußerte, strich sie mir lachend über den Kopf und sagte, »Darum mach dir keine Sorgen, Kleines. Du weißt doch, dass es nicht auf den auswendigen Schmuck ankommt. Wenn ich nicht betrübt bin, brauchst du es auch erst recht nicht zu sein. Mein Blaues ist noch sehr gut, und es passt auch zu euren Kleidern. Meinst du denn, ich hinge mir zwei Blaue in den Schrank? Ich bin viel zu eitel, um immer dieselbe Farbe zu tragen.« »Du bist eitel?« fragte ich und staunte die große Schwester an. »Ja«, sagte Emma und lachte noch herzlicher. »Hast du das noch nicht gemerkt? Ich bin doch ein Königskind.« Ich wusste nicht, was ich davon halten sollte, und schaute sprachlos hinter ihr her.

Als Karl und ich später für Tante Bertha die Milch holten, wofür wir 2 Pfennig die Woche bekamen, erzählte ich ihm davon. Karl war immer mein Vertrauter. Er war mir im Alter auch am nächsten und hat mich mit seinen derben jungen Fäusten oft gegen andere Kinder verteidigt, so wie ich ihn mit meiner gewandteren Zunge manchmal gegen Erwachsene verteidigte und in Schutz nahm. »Emma ist nicht eitel«, sagte Karl bedächtig. »Denk dir mal, wie du heulen würdest, wenn du zur Silberhochzeit ein altes Kleid anziehen müsstest und die anderen alle neue hätten. Und unser Mamsellchen, die Mienchen erst, die ist noch eitler als du. Aber Emma, die lacht darüber.« »Aber noch mehr lachen würde sie doch, wenn sie auch ein neues Kleid hätte«, entgegnete ich leicht gekränkt. Und dann fügte ich nachdenklich hinzu, »wenn wir ihr doch eins besorgen könnten.« Karl blieb stehen und schaute mich an. Ich sehe ihn noch in dem grauen Novembernebel vor mir. Ich weiß nicht, ob er sich vor lauter Nachdenken über die Nase oder vielmehr unter der Nase herwischte oder weil sie wirklich in dem feuchtkalten Wetter tröpfelte oder weil es leider seine nicht gerade schöne Angewohnheit war. Weil es aber seine Angewohnheit war, die Emma auch kannte, hatte sie ihm 2 blanke und auch harte Knöpfe auf die Ärmel genäht, genau auf die Stelle, womit er zu wischen pflegte. »Au«, klagte Karl einmal wieder, wie so oft, als er damit unter der Nase herschrubbte. Ich lachte nicht. Ich sah ihn teilnahmsvoll an. »Das ist zum Abgewöhnen«, tröstete ich. »Ja, aber es ist auch nicht schön von Emma«, murrte er. »Es ist auch nicht schön von dir, wenn du dir die Nase immer am Ärmel abputzt«, verteidigte ich die große Schwester. »Ganz glänzend und schmierig wird er davon. Emma hat ganz recht gehabt, dass sie dir die Knöpfe dahin genäht hat. Du brauchst dir darum nicht böse zu sein.« »Bin ich auch nicht«, antwortete Karl kleinlaut. »Wenn ich könnte, würde ich ihr gern ein neues Kleid besorgen, aber ich habe ja kein Geld.« »Ich auch nicht«, sagte ich ebenso kleinlaut. »Alles, was in der Sparbüchse war, habe ich für die Wolle für Vaters Pulswärmer und Mutters Halstuch ausgegeben. Und nun ist schon bald Weihnachten.« Wir trotteten bekümmert weiter durch den Novembernebel. Nach einer Weile fasste Karl meine Hand fester. Das tat er jeden Abend, wenn wir in das kleine Wäldchen, den Armenhäuserbusch, traten, an dessen Ende unser Milchbauer wohnte. Karl war trotz seiner kräftigen Fäuste, mit denen er tüchtig dreinhauen konnte, kein tapferer Junge. Ich erkläre mir das heute so, dass er vor allem, was er im hellen Tageslicht sehen und packen konnte, nicht bange war, wohl aber vor allem, was im Finstern schleicht, vor allem Unheimlichen. Vielleicht rührte das von den Gruselgeschichten her, die unsere Nachbarin uns manchmal erzählte. Deshalb ging auch Karl abends nicht gern Milch holen. Wie oft sagte Mutter, »Aber Karl, du bist doch ein solch großer Junge, lass doch das kleine Annchen bei diesem Wetter zu Hause.« Und ich höre ihn immer noch erbärmlich bitten, »Lass Annchen mitgehen.« Und ich höre mich selber ebenso inständig flehen, »Lass mich mitgehen, Mutter, das Wetter ist gar nicht schlecht und ich bin gar nicht bange.« Und dann strich mir Mutter über den Kopf und sagte, »Bist mein tapferes Kind.« Und ich wurde sorgfältig von ihr in ihr dickes, schwarzes Umschlagtuch gewickelt, das nur noch meine kleine Nasenspitze heraussah. Oh, wie stolz und glücklich war ich, wenn ich in Mutters Tuch steckte. Es rieselte mir immer ein wundervoller Schauer über den Rücken, wenn sie es mir hinten festknotete. Drollig muss ich darin ausgesehen haben, wenn die Fransen bis fast auf den Boden streiften, und so trabte ich dann Hand in Hand mit meinem Bruder los, durch Wind und Wetter, Regen, Schnee und Glatteis, für 2 Pfennig die Woche. An diesem Abend war es nun ein dicker Novembernebel, durch den wir gehen mussten. Es war wirklich unheimlich zwischen den Bäumen und Büschen des Waldes. Manchmal sah es gerade so aus, als wenn schwarze Gestalten in dem Nebelgrau ständen und lange Arme nach uns ausstreckten. Ich konnte verstehen, dass Karl meine Hand so fest drückte.
Wo ich gehe, wo ich stehe, ist der liebe Gott bei mir, sagte ich vor mich hin, und dann äußerte ich lauter: Ich bin gar nicht bang. Ich weiß nicht, ob ich Karl oder mir selber damit Mut machen wollte. Ich bin auch gar nicht bang, versicherte Karl und presste meine Hand noch fester. Und wie um seine Furchtlosigkeit zu beweisen, fuhr er fort: Ich weiß jetzt, wie wir Emma ein neues Kleid besorgen können. Wie denn? Fragte ich gespannt und vergaß darüber, weiter zu überlegen, ob ich bange sei oder nicht. Wir müssen einen Schatz ausgraben, erklärte Karl feierlich. Er blieb dabei stehen und rollte seine blauen Augen. Einen Schatz ausgraben? Rief ich erschrocken. O Karl, meinst du, wir sollen es so machen wie der Schatzgräber, von dem Lenchen ein Gedicht lernen musste? Ich kann den Anfang noch, weil sie es so oft vor sich hin sagte, bis Alwine weinte, weil sie damit bei ihren Rechenaufgaben störte. Wie hieß es noch? Arm am Beutel, krank am Herzen, schleppt ich meine langen Tage. Armut ist die größte Plage, Reichtum ist das höchste Gut. Und zu enden meine Schmerzen ging ich einen Schatz zu graben. So ähnlich lautete es. Und dann kam etwas vom Teufel darin vor, der sollte helfen. Und mit dem will ich nichts zu tun haben. Denkst du ich etwa? Fragte Karl entrüstet. Ich meine das auch ganz anders. Hör mal gut zu. Lehrer Werner hat uns im Geschichtsunterricht erzählt, in Kriegszeiten hätten oft Leute ihr Geld und ihre Schätze vergraben. Später hätten sie sie aber nicht wiedergeholt, weil sie inzwischen geflohen oder gestorben waren. Neulich erst hat ein Bauer beim Pflücken solch einen Schatz in seinem Acker gefunden. Einen Kupferkessel voll Goldstücke. Solch einen Schatz müssen wir nun auch finden und dann unserer Emma bringen. Aber woher sollen wir denn wissen, wo solch ein Schatz vergraben ist? Wandte ich schüchtern ein. Bestimmt hier im Armenhäuser Busch, versicherte Karl. Das ist ganz klar, dass die Leute nicht unten in der Stadt oder auf freiem Feld ihr Geld vergruben, da hätten ihnen ja andere zusehen können. Aber wir können doch nicht den ganzen Wald umgraben, wagte ich wieder dagegen zu sprechen. Du bist heute Abend richtig dumm, schalt Karl großspurig. Natürlich haben die Leute ein Zeichen oben an den Baum geritzt, unter dem sie den Schatz versteckt haben. Da klettere ich morgen Nachmittag eben auf die Bäume und schaue nach. »Du kannst doch nicht auf jeden Baum klettern«, wandte ich wieder ein. »Ach, was bist du dumm«, rief er ärgerlich und hatte darüber alle Angst vergessen. »Es kommen doch nur die paar alten Erlen in Betracht. Die anderen Bäume stehen noch gar nicht so lange, die haben noch keine Kriegszeit erlebt.« Ich redete nicht mehr dagegen, obwohl bestimmt noch manches einzuwenden gewesen wäre. »Weißt du noch, wie du voriges Jahr beim Bäumeklettern die Sonntagshose zerrissen hast?« wagte ich bloß noch bescheiden zu erinnern. Aber Karl lachte nur geringschätzig. »In der Zeit bin ich schon wieder 100 Mal auf einen Baum gestiegen und habe nichts zerrissen«, prahlte er. »Außerdem ziehe ich ja an einem Samstagnachmittag keine gute Hose an.« Er presste meine Hand wieder fest, aber das tat er jetzt nicht aus Furcht, sondern aus Unternehmungslust. Kräftig zog er mich vorwärts. Schon blinkte uns das trübe Licht aus dem Stall unseres Milchbauern entgegen.

Auf dem Heimweg wurden wir uns dann einig, dass wir am anderen Tag, gleich nach dem Mittagessen, in den Armenhäuser Busch gehen wollten. Samstags hatten wir keinen Nachmittagsunterricht. Wir mussten zwar immer zu Hause beim Sonntagsputz helfen, aber diesmal hatten wir besonderes Glück. Nicht, dass wir den Schatz sofort fanden, aber Mutter erlaubte uns, gleich fortzugehen, ohne dass wir noch irgendeine Arbeit zu verrichten hatten. Wahrscheinlich wäre sie mit dieser Erlaubnis nicht so schnell bei der Hand gewesen, wahrscheinlich hätte auch Emma erst nachgeprüft, ob all unsere Schulaufgaben zufriedenstellend erledigt waren, aber die Großen waren derart mit den Vorbereitungen für die Silberhochzeit beschäftigt, dass sie sich weniger um uns kümmerten. Vielleicht nahm Mutter auch an, dass wir noch irgendetwas für die Silberhochzeit besorgen wollten, was ein Geheimnis bleiben sollte, weil wir so dringlich baten, hinausgehen zu dürfen. Nun, und das stimmte ja auch. Glück hatten wir auch, dass das Wetter sich gebessert hatte und sogar eine blasse Sonne auf uns herabschien, als wir in das Wäldchen traten. Es war gar nicht mehr unheimlich darin, nur kahl und farblos. Wir steuerten auf die alten Erlen an dem kleinen Bach im Grund zu. Karl stieg sogleich auf den ersten Baum und ich reckte mir fast den Hals aus. So unverwandt verfolgte ich seine Kletterkünste. Grabschaufeln hatten wir noch nicht mitgebracht. Damit wollten wir erst anrücken, wenn wir den rechten Platz ausgemacht hatten. Somit hatte ich vorerst nichts anderes dabei zu tun, als zuzusehen. »Hast du etwas gefunden?« fragte ich gespannt. Er fühlte mit den Händen um die Rinde herum. »Nein. Nein. Und nochmal. Nein. Nein.« »Nichts«, sagte ich niedergeschlagen, als er wieder unten angelangt war. »Du kannst doch nicht gleich beim ersten Baum den richtigen Platz verlangen. Du bist zu ungeduldig, Annchen«, antwortete Karl überlegen. Das wusste ich sofort, dass es nicht hier am ersten Baum war. »Warum hast du dann nicht gleich beim zweiten angefangen?«, fragte ich. Er würdigte mich keiner Antwort. Mit einem kühnen Schwung stemmte er sich an den zweiten Stamm und hantelte dann hoch. Aber auch hier fand er kein Zeichen. Und wieder kam er heruntergerutscht. »Also zum dritten«, sagte er tapfer. Aber gar so forsch ging er nicht mehr drauf los. »Ich hab so kalte Füße«, klagte ich. »Hier ist es so feucht. Wollen wir nicht für heute aufhören?« »Du bist nicht gescheit«, schalt Karl. »Als ob wir noch wochenlang Zeit hätten. Nächsten Dienstag ist schon die Silberhochzeit. Halt jetzt aus. Du bekommst doch einen Teil von dem Schatz ab.« »Der Schatz soll doch für Emma sein«, widersprach ich. »Nun, dann bekommst du eben den Kessel, in dem der Schatz ist«, versprach Karl großzügig. »Der ist auch was wert.« Und wieder kletterte er in die Höhe. Aber er machte Pausen dazwischen, und ich hörte ihn bis unten atmen. Mir war der Hals steif und die Füße nasskalt geworden. In dieser Novemberfeuchtigkeit war es unter den Erlen noch sumpfiger als sonst. Es war ein richtiger schwarzer Morast. Karl arbeitete sich immer mühsamer in die Höhe. Nun hängte er sich mit beiden Händen an einen Ast, um sich daran hochzuziehen. Ich weiß nicht, ob ich das morsche Holz schon vorher krachen hörte oder ob ich das Unglück vorausahnte. Ich schrie schon, ehe der Ast brach, ehe Karl mit einem dumpfen Aufprall unten landete. Aber tot war er nicht. Er schrie noch lauter als ich. Es muss ein ohrenzerreißender Zwiegesang gewesen sein. Und schon nahte ein Retter. Mit langen Sprüngen kam er vom Hauptweg her den Berg herab. Lehrer Werner war es. »Was macht ihr denn da? Karl, was kletterst du im November auf den Bäumen herum? Da wächst doch nichts«, rief er. »Hast du dir wehgetan?« Karl gab natürlich keine Antwort. Er heulte herzzerreißend weiter. Lehrer Werner hatte wohl auch keine Antwort erwartet. Er bückte sich und half Karl auf die Füße.
Nun, du hast ja nichts gebrochen oder verstaucht, stellte er fest. Das hast du dem weichen Matsch zu verdanken, in den du gefallen bist. Aber dass du nun aussiehst wie ein Ferkel, das sich in der Sohle gewälzt hat, das hast du diesem Morast auch zu verdanken. Junge, Junge, was wird deine Mutter sagen, wenn sie dich so sieht? Karl hatte sich etwas beruhigt, als er mit heilen Knochen auf den Füßen stand. Nun aber schluchzte er wieder los, wischte mit dem Ärmel über das Gesicht, über die Nase und heulte noch lauter, als er die Knöpfe spürte. »Na, nun kommt, ich bring euch bis nach Hause«, tröstete der junge Lehrer. »Wir müssen schnell gehen, sonst erkältest du dich. Du hast sicher einen nassen Hosenboden.« »Gehen Sie auch mit ins Haus«, bat ich, »dann schilt Mutter nicht. Sie könnten auch zuerst unsere Emma herausrufen. Sie macht Karl dann schon etwas sauber, ehe wir hineingehen.« Oh, ich wusste schon, was ich damit bezweckte. So klein ich auch war, ich war doch ein recht gewitztes Mädchen und eine rechte Evastochter. Ich hatte wohl gehört, wenn Lenchen und Minchen darüber tuschelten, dass der Lehrer Werner merkwürdigerweise öfters Novemberspaziergänge in der Nähe unseres Hauses im Armenhäuser Busch machte. »Er sieht Emma ja regelmäßig im Kirchenchor«, hatte Guste neulich Minchen anvertraut. Aber bisher hatte er noch keinen Vorwand, um zu uns ins Haus zu kommen. Ja, damals ging das noch nicht so einfach wie heutzutage. Nun, jetzt hatte er ja einen Vorwand, bei uns einzutreten, wenn er sich diesen ersten Besuch gewiss auch anders vorgestellt hatte.

Trotzdem wurde der junge Lehrer gut aufgenommen. Emma hatte einen roten Kopf und strahlende Augen, während sie im Flur an Karl herumwischte. Und Mutter, die kurz danach aus der Stube kam, war voller Freundlichkeit. Karl wurde kaum beachtet. »Als wenn es bei uns so Brauch wäre, dass jeden Tag die Jungen wie Ferkel heimkämen«, brummte Guste, von der Karl dann in die Küche geschoben wurde und die sich mit begeisterter Putzlust seiner annahm. »Eigentlich könnten sie auf der Silberhochzeit jetzt ein Aufwaschen machen«, murmelte sie bei dieser Säuberung. »Es käme billiger.« »Was soll da noch aufgewaschen werden?«, fragte ich, während ich teilnahmsvoll zuschaute. »Das verstehst du nicht«, antwortete Guste kurz ab. Aber dann verstand ich es doch, als am Tag der Silberhochzeit Emma und Lehrer Werner Verlobung feierten.

Und darum waren wir alle an diesem Tag besonders fröhlich. Und darum war Emma gleich nach Mutter die Schönste, wenn sie auch kein neues Kleid hatte. Als am Abend die alten Kreisspiele gespielt wurden und sie alle sangen »Jammer, Jammer über Jammer, ich hab verloren meinen Schatz. Siehst du wohl, das ist mein Schatz.« Da saß ich mit Karl neben Mutter und schaute dem fröhlichen Jammer zu. »Nun habt ihr Emma doch einen Schatz besorgt«, sagte Mutter lachend zu Karl und mir. Wir hatten ihr natürlich alles erzählt. Dann aber wurde sie ernst und fuhr leise fort. »Der Herr Jesus hat uns das Gleichnis vom Schatz im Acker erzählt, den ein Mann fand, der alles verkaufte, was er hatte, um diesen Schatz zu gewinnen. Euer neuer Schwager weiß, was für ein Schatz damit gemeint ist. Er verlässt seine Stelle als Lehrer, seine Heimat, und geht als Missionar in die Heidenwelt, und unsere Emma wird ihm folgen. Sie wollen diesen Schatz im Himmel haben. Ihr aber wolltet irdischen Schätzen nachgraben. Wenn ihr später daran zurückdenkt, soll euch immer einfallen, was der Herr Jesus gesagt hat und was euch eure Mutter jetzt mit auf den Weg gibt. Sammelt euch Schätze im Himmel.«

Karl und ich haben noch oft daran zurückgedacht. Als er schon ein alter Mann war, dessen Hände leise zitterten und kaum noch zu einer Arbeit taugten, brachte er mir zu meinem 70. Geburtstag einen kleinen Kupferkessel und sagte mit humorvollem und gerührtem Schmunzeln, »Den habe ich noch für dich gemacht, Annchen. Ich bin dir ja immer noch den Kessel schuldig.« »Was für einen Kessel, Karl?« fragte ich. »Nun, den Kessel, in dem der Schatz aus dem Armenhäuser Busch sein sollte.«

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Guten Abend, liebe Hörerinnen, lieber Hörer. Zur heutigen Sondersendung auf Radio ZB30 begrüßt Sie Ruth Hildebrandt am Mikrofon. Staatspräsident Santiago Peña hat den Feiertag gestern Abend Patrick Kret ausgerufen. Anlass ist der historische Einzug der Albiroja ins Achtelfinale der Fußballweltmeisterschaft 2026 nach dem sensationalen Sieg gegen Deutschland. Sie hören in dieser Sendung unter anderem das Gesundheitsmagazin und ein Interview mit Gouverneur Harald Bergen. Danach hören Sie ein Audio-Statement eines Missionars und Fußballtrainers. Ricardo Wall teilt seine Eindrücke zur Weltmeisterschaft und gibt einen geistlichen Impuls weiter. Zum Abschluss lesen wir eine kurze Besinnung zum Thema »Die Bibel und der Sport«.

zum Wetter in Philadelphia. Der Himmel ist bewölkt und die Temperatur beträgt 18 Grad Celsius. Die Höchsttemperatur heute wurde mit 18 und die Tiefsttemperatur mit 13 Grad Celsius gemessen. Die relative Luftfeuchtigkeit liegt bei 77%, der Luftdruck beträgt 1020 Millibar. Der Wind weht, im Moment ist es windstill, aber die Höchstgeschwindigkeit heute betrug 15 Kilometer pro Stunde. Zur Wettervorhersage für den zentralen Chaco. Laut den Meteorologen der DINAG erwartet uns morgen ein etwas wärmerer Tag. Am frühen Morgen zeigt das Thermometer zwar noch frische 15 Grad Celsius, aber im Laufe des Tages steigt die Temperatur bis auf 30 Grad Celsius an. Der Wind weht zunächst aus unterschiedlicher Richtung, legt sich später aber auf den Süden fest. Der Himmel zeigt sich ganztags überwiegend bewölkt und mögliche Regenschauer sind zu erwarten.

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1. Korinther 1, Vers 10. Ich ermahne euch aber, Brüder und Schwestern, im Namen unseres Herrn Jesus Christus, dass ihr alle mit einer Stimme redet und lasst keine Spaltungen unter euch sein, sondern haltet aneinander fest in einem Sinn und in einer Meinung.

0: Im Anschluss hören Sie das Gesundheitsmagazin. Dr. Tilman Giesbrecht spricht zum Thema Vorsorgeuntersuchungen für Männer.
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2: Die heutige Sendung des Gesundheitsmagazins befasst sich mit dem Thema der männlichen Vorsorgeuntersuchung. Diese beschäftigt sich mit Erkrankungen der Niere, männlichen Geschlechtsorgane, hierunter aber besonders mit der Prostata, sowie mit Erkrankungen der Harnwege und dem Steinlein. Die Vorsorgeuntersuchung bei Männern ist ein essentieller Bestandteil der Gesundheitsvorsorge und hilft, urologische Probleme frühzeitig zu erkennen und auch zu behandeln. Urologische Vorsorgeuntersuchungen sind somit genauso wichtig wie bei Frauen, aber Männer neigen oft dazu, diese Untersuchungen zu vernachlässigen. Wozu dient die urologische Vorsorgeuntersuchung bei Männern? Der Hauptzweck der Vorsorgeuntersuchung ist die frühzeitige Erkennung von gesundheitlichen Problemen und versteckten Krankheiten, die noch ohne größeren medizinischen Aufwand behandelbar und heilbar sind. Diese umfasst die Früherkennung von Prostataerkrankungen, Harnwegserkrankungen und Krebserkrankungen wie Prostatakrebs. Wann sollte eine Vorsorgeuntersuchung durchgeführt werden? Es wird empfohlen, dass Männer ab dem 45. Lebensjahr jährlich eine urologische Vorsorgeuntersuchung durchführen lassen. Bei genetischen Veranlagungen, das heißt, wenn bereits der Vater oder ein Bruder unter einer Prostataerkrankung leidet oder litt, wird die Untersuchung bereits ab dem oder mindestens ab dem 40. Lebensjahr angeraten. Auch junge Männer sollten regelmäßige urologische Checks durchführen lassen, um Erkrankungen frühzeitig zu erkennen. Was sollte vor einer Vorsorgeuntersuchung beachtet werden? Es gibt keine speziellen Vorbereitungen für eine urologische Vorsorgeuntersuchung. Es ist jedoch hilfreich, eine Liste der aktuellen Medikamente und eine Übersicht über alle bisherigen urologischen Probleme oder Behandlungen mitzubringen. Dies ermöglicht dem Urologen, ein vollständiges Bild der Gesundheit des Patienten zu erhalten. Und wie läuft die Vorsorgeuntersuchung ab? Zunächst findet eine Anamnese statt, das heißt, es findet eine detaillierte Befragung zu den aktuellen Beschwerden, zur Krankengeschichte und familiären Vorbelastungen statt. Dann folgt eine körperliche Untersuchung, hierzu eine Nierenuntersuchung, Untersuchung der Blase und der äußeren Genitalien, eine Urinanalyse zum Test zur Erkennung von Infektionen, Blut oder anderen Auffälligkeiten im Urin. Bildgebende Verfahren wie Ultraschalluntersuchungen zur Beurteilung der Nieren und Blase. Die Prostatauntersuchung. Ab dem 45. Lebensjahr wird eine rektale Untersuchung der Prostata durchgeführt, um Veränderungen frühzeitig zu erkennen. Und anschließend folgt eine Nachbesprechung und Beratung statt. Nach der Untersuchung bespricht der Urologe die Ergebnisse mit dem Patienten und gibt Empfehlungen für mögliche Behandlungen oder weitere Untersuchungen. Bei Bedarf werden Therapien eingeleitet oder auch andere Spezialisten hinzugezogen. Besonderes Augenmerk wird der Prostatakrebs-Früherkennung gewidmet, deshalb hierzu etwas ausführlicher. Der Prostatakrebs, auch Prostatakarzinom genannt, ist der häufigste bösartige Tumor des Mannes. Und aus noch weitgehend unbekannten Gründen kommt es zur bösartigen Veränderung der Zellen des Organs. Die Folge ist dann eine schnellere Teilung der Prostatazellen mit folgendem pathologischem oder auch krankhaften Wachstum dieser Drüse. Was ist denn die Prostata und welche Funktion hat sie? Die Prostata, zu Deutsch auch Vorsteherdrüse, ist eine etwa walnussförmige Drüse, welche sich unterhalb der Harnblase des Mannes befindet. Im Laufe des Lebens wächst dieses Organ vor allem unter Einfluss der männlichen Hormone, wobei die Größe im höheren Alter sehr unterschiedlich sein kann. Nach hinten grenzt die Prostata an den Darm, was bei der Untersuchung durch den Arzt oder Urologen eine besondere Bedeutung hat. Dieses Organ ist an der Samenzellbildung, der Samenflüssigkeit und dem Hormonstoffwechsel beteiligt und ist somit einer der Fortpflanzungsorgane des Mannes. Erkrankungsalter, Häufigkeit und geografische ethnische Unterschiede. Das durchschnittliche Erkrankungsalter liegt etwa bei 70 Jahren. Ganz selten kann er auch schon im jungen Alter, zum Beispiel unter 40 Jahren, vorkommen. Die Häufigkeit einer Prostatakrebserkrankung steigt mit dem Alter bis ins 8. Lebensjahrzehnt an und ist weltweit recht unterschiedlich verteilt. Es bestehen große Unterschiede in der geografischen und ethnischen Herkunft. In den USA kommt er bei der schwarzen Bevölkerung häufiger als bei den Weißen vor. Obwohl das Prostatakarzinom den häufigsten bösartigen Tumor des Mannes darstellt, ist er jedoch nur die dritthäufigste krebsbedingte Todesursache. Welches sind Symptome eines Prostatakrebses? Ein Karzinom der Prostata wächst oft nur sehr langsam, sodass es in frühen Stadien meist keine Beschwerden auslöst. Erst später, wenn der Tumor ein fortgeschrittenes Stadium erreicht, können besonders folgende klinische Erscheinungen auftreten: erschwertes Wasserlassen, Blutbeimengung im Urin und oder in der Samenflüssigkeit, bei fortgeschrittenem Tumorleiden mit Krebsbefall des Skeletts oder der Knochen treten auch häufig Knochenschmerzen und hierzu besonders Kreuzschmerzen bei Wirbelsäulenmetastasen auf. Weitere Symptome wie ungewollter Gewichtsverlust, Schwäche, Blässe und so weiter sind dann meist schon allgemeine Zeichen eines fortgeschrittenen Krebsleidens. Welche Risikofaktoren oder Ursachen gibt es für das Entstehen eines Prostatakrebses? Die genetische Prädisposition oder auch Veranlagung ist von besonderer Bedeutung, da diese häufig schon im jüngeren Alter zur Erkrankung führt. Somit ist besonderes Augenmerk auf die familiäre Vorbelastung zu werfen. Männer, deren Brüder und oder Väter erkrankt sind, haben ein über zweifach erhöhtes Risiko, ebenfalls Prostatakrebs zu entwickeln. Der wichtigste Faktor scheint aber das Alter darzustellen, denn je älter der Mann, desto häufiger tritt der Prostatakrebs auf. Studien haben gezeigt, dass bei einem Großteil der Männer im hohen Lebensalter bereits Krebszellen in der Prostata nachweisbar sind, ein Tumorwachstum jedoch aus noch weitgehend unbekannten Gründen nicht zustande kommt und folglich nicht zu einem Krebswachstum führt. Des Weiteren spielen unter anderem molekulare Veränderungen, also Genmutationen oder auch chronische Entzündungen der Prostata, männliche Hormone und Umweltfaktoren, zum Beispiel fettreiche Nahrung, eine Rolle. Wie sieht eine Prostatakrebsvorsorge bzw. Früherkennung aus? Einiges wurde schon erwähnt, zum Beispiel, dass Männer ab einem bestimmten Alter zur Vorsorgeuntersuchung gehen, zum Beispiel ab dem 45. Lebensjahr. Oder bei Vorbelastung in der Familie ab mindestens dem 40. Lebensjahr. Wenn ein Prostatakrebsverdacht besteht, werden meist Folgeuntersuchungen durchgeführt. Hierzu dient besonders der medizinisch-technische Fortschritt, sodass weitere bildgebende Verfahren wie Kernspintomographie zu spanischer Resonanz der Magnetika durchgeführt werden können und mehr Sicherheit in der Diagnose geben. Bei suspektem Befund oder dringendem Krebsverdacht wird dann meist eine Stanzbiopsie, also eine Biopsie der Prostata mit Gewebeentnahme durchgeführt und anschließend mittels Mikroskopie untersucht, das dann schlussendlich dann auch die Sicherheit gibt. Zusammenfassend besteht der Sinn einer Vorsorgeuntersuchung zur Früherkennung von Erkrankungen der Prostata, um bei Krankheitsnachweis rechtzeitig eine Behandlung einzuleiten und somit die Chancen auf Heilung zu erhöhen oder, falls unheilbar, die Therapie zu optimieren und damit die Beschwerden zu lindern. Dankeschön.
1: 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Vielen Dank fürs Zuhören und bis zur nächsten Sendung.

0: Der Gouverneur des Departements Boquerón, Harald Bergen, nahm an der Muni-Expo 2026 teil, der bedeutendsten internationalen Fachmesse und Konferenz für kommunale Innovation und Verwaltung in Israel. Die Veranstaltung fand am 23. und 24. Juni in Tel Aviv statt. Bergen folgte einer Einladung der paraguayischen Botschaft in Israel. Mit dem Gouverneur unterhielt sich unsere Korrespondentin Hildegard Batista.
1: Gouverneur Harald Boie, wir für Einzidio in Israel. Harald, aus welchem Grund oder wie der Anlass, dort du nach Israel gereist wirst?
2: Hallo und alle hier von Zabadartig. Ja, ich habe eine Anladung von der israelischen Botschaft, der eine Expo, Muni-Expo, in Israel teilzunehmen. Da waren verschiedenste neue Technologien und auch für kleine Projekte, für kleine Ganaderos, Projekte, Agricultores promoviert. Und gewesen, was man von der Ordnung alles mit Technologie merken kann. So, das wäre der Grund von meiner Reise nach Israel.
1: Verdahl auch ein bisschen, was ist denn eigentlich diese Muni-Expo?
2: Ja, das ist eine Expo, wo Israel einmal ihre Technologie wiest, oder was sie anbieten denen. Israel ist Endung, ihre Wirtschaft, als Nummer 1 Technologieverkäufer. Sie sind sehr weit entwickelt, ich meine, wie auf der Welt, entwickelt mit der Technologie. Was er alles mit, ich habe uns für gemessen, verstanden, dort einmal alles zu präsentieren, weil ich so eine Wort alles jetzt. Und Allianz schaffen. Die werden mit verschiedenen Ländern schaffen. In Paraguay haben sie eine gute Beziehung mit Israel. Und das ist auch ein Grund, warum sie auch am Ort von Paraguay Menschen anladen und einfach diese Beziehung durchfliegen. Und uns auch helfen. Also, wir haben auch längere Jahre als Land jede Beziehung durchgeholt und auch verschiedenste Technologien. Ihr merkt ein Beispiel, das ist eine Sammelfläche von Wutter, was wir all über 20 Jahre haben, das ist ein System, was Israel experimentiert hat und was wir hier auch brauchen, was gut funktioniert. Und das Wahlverhältnis ist ziemlich überrein mit Chaco hier in Paraguay, mit Israel. Also die haben auch heute, die haben wenig Rehen. Und man dann so ein Spursam an Butter am Grunde. Und dann hat der Transferdeutschland von der Entsalzungsanlage. 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
2: 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Wir haben nicht das Gefühl, dass wir unter Angst leben, aber die sind immer rein. Also, das ist so, dass die alle einsatzbereit sind. Wir haben zum Beispiel mit einem Pastor da, der Vater von Saas Kenya, und der hat uns auch begleitet bei mehreren Programmen. 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

0: Das gestrige Spiel zwischen Paraguay und Deutschland war wirklich besonders in mehreren Hinsichten. Wir haben Ricardo Wall aus Asunción gefragt, ob er seine Eindrücke zur diesjährigen Weltmeisterschaft mit uns teilen möchte. Hier folgt nun der Beitrag.
1: Hallo, werte Zuhörer. Ich glaube, wir sind uns alle einig, dass besonders nach so einem Spiel wie gestern, das zwischen Paraguay und Deutschland, dass dieses eines der besten Weltmeisterschaften der Geschichte ist. Nicht nur für uns Paraguayer, obwohl ganz besonders für uns, da wir nach 16 Jahren wieder mit dabei sind und nach so einem Spiel wie gestern vor allem, aber auch im Generellen, entdecken wir in dieser Weltmeisterschaft viele Dinge, die eine ganz besondere Bedeutung auch haben. Und ich denke mir, dass wir da auch leicht können, einige geistliche Prinzipien aus diesem Ganzen rausnehmen. Eines der wunderbaren Bilder, die diese Weltmeisterschaft abgibt, ist diese Botschaft, dass Christus größer ist als jeder Wettbewerb. Eines der ermutigendsten Bilder dieser Weltmeisterschaft ist zu sehen, wie Spieler zusammenkommen, um Jesus, um Gott anzubeten. Und nicht nur Spieler aus derselben Mannschaft, nein, sogar Spieler aus gegnerischen Mannschaften treffen sich nach dem Spiel, nach dem Schlusspfiff auf dem Feld, wo jeder es sehen kann, und sie beten Jesus an. Das zeigt einfach ganz klar, dass es für diese Spieler etwas gibt, das größer ist, als ihr Land in dieser Weltmeisterschaft zu repräsentieren. Das zeigt, dass Jesus größer ist. Dieses Spiel, das geht irgendwann zu Ende, aber das Reich Gottes, das bleibt für immer bestehen. Zweitens ist es erstaunlich, wie viele Überraschungen es in dieser Weltmeisterschaft gibt. Kleine Länder besiegen große Fußballgiganten. Favoriten für die Weltmeisterschaft werden von kleinen Ländern besiegt und aus dem Turnier geschmissen. Und das beste Beispiel ist das Spiel von gestern zwischen Paraguay und Deutschland und gleich danach auch von Marokkos gegen die Niederlande. Starke Länder verlieren gegen kleine Länder. Und das ist ein Prinzip, das wir schon in der Bibel sehen. Und man merkt, dass Leute, also den Deutschen hat es natürlich nicht gefallen, aber sonst Leute aus allen Ländern, die freuen sich darüber, dass so eine kleine Nation, so ein kleines Land wie Paraguay einen Schlag auf den Tisch gibt und diese große Nation besiegt. Und in der Bibel haben wir viele von solchen Geschichten. Gideon, der mit 300 Mann gegen ein großes Heer siegt. Oder auch natürlich die Geschichte zwischen David und Goliath. Und wir als Menschen, wir tendieren dahin, Freude daran zu haben, wenn dieses passiert und Teil von diesem zu sein. Und das ist eben doch das Prinzip, das in der Bibel immer wieder klar zum Vorschein kommt. Dass Gott die Schwachen braucht und unsere Schwachheit braucht, um das Starke, das anscheinend Unbesiegbare zu besiegen. Weiter ist es einfach wunderbar zu beobachten, wie viele Dinge sich in diesem Ganzen bewegen. Dass Leute aus allen Nationen und Stämmen und Sprachen zusammenkommen für dieses eine Ereignis, um ihre Mannschaft anzufeuern. Und also dieses ganze Bild, wenn man diese Leute da sieht im Stadion oder vor dem Stadion auf den Straßen, das erinnert uns an dieses Bild, das Johannes in Offenbarung Kapitel 7, Vers 9 präsentiert, in dem Menschen aus allen Völkern und Nationen und Sprachen zusammenkommen, nicht um ein Fußballspiel zu sehen, sondern um Jesus, das Lamm, anzubeten und ihm dafür zu preisen, dass er für unsere Sünden gestorben ist, dass wir das ewige Leben durch ihn haben. Sicher, nach einem Spiel, dann hat man eine Freude, die für eine gewisse Zeit anhält und hoffentlich hält diese Freude auch länger als eine Woche bei uns an. Aber dieses Bild zeigt uns einfach, dass es zeigt uns auf etwas Größeres, auf etwas Ewiges. Nämlich, dass wir eines Tages mit Leuten aus allen Ländern, aus allen Völkern und Nationen gemeinsam Jesus, das Lamm, anbeten werden. Und das Letzte, wenn man einmal denkt, dass man so viel gelitten hat, von der Sportseite gesprochen, bis man an diesem Moment angekommen ist, 16 Jahre voller Enttäuschungen, wo man sich immer wieder in Frage gestellt hat, lohnt es sich überhaupt noch weiter die paraguayische Mannschaft anzufeuern oder tue ich mir da mehr Schaden an, als dass ich mir Freude bereite? Nach einem Moment wie gestern, dann denkt man sich so, das hat sich doch gelohnt. All dieses Leid hat sich gelohnt. Und da ist ein sehr interessanter Text im Römerbrief, der sagt, denn ich bin überzeugt, dass dieses Leiden, dass die Leiden der jetzigen Zeit nicht ins Gewicht fallen gegenüber der Herrlichkeit, die an uns offenbart werden soll. Und oft denkt man sich vielleicht so, unser christliches Leben hier auf der Erde, das ist oder das kann mit viel Leiden verbunden sein. Aber letztendlich, wenn wir die wahre Freude, also nicht die Freude von einem Fußballspiel, sondern die wahre Freude mit Christus zu sein, erleben, dann schauen wir zurück und denken uns so, das hat sich gelohnt. Das ist es wert gewesen.

Sie hörten Ricardo Wall mit einigen Eindrücken und einem geistlichen Impuls zur diesjährigen Fußball-Weltmeisterschaft.

0: Wir haben ein bisschen gestöbert, wie sich die Bibel mit dem Thema Sport verbinden lässt. Dabei sind wir auf eine Besinnung von Manuel Seibel auf bibelpraxis.de gestoßen. Er schreibt dazu Folgendes: Die Bibel enthält tatsächlich eine ganze Reihe von Abschnitten, die sich mit dem Thema Sport auseinandersetzen. Wir werden jedoch an keiner Stelle dazu aufgefordert, Sport zu treiben oder bei Sportveranstaltungen mitzuwirken. Vielmehr geht es darum, dass bestimmte Grundsätze des sportlichen Wettkampfs auf Christen bezogen werden. Nehmen wir das Beispiel des Wettlaufs in 1. Korinther. Paulus schreibt den Korinthern dort: Wisst ihr nicht, dass die, die in der Rennbahn laufen, zwar alle laufen, aber einer den Preis empfängt? Lauft nun so, dass ihr ihn erlangt. 1. Korinther 9, Vers 24. In diesen Versen zeigt der Apostel Paulus, dass unser christliches Leben einem Wettlauf vergleichbar ist. Beim, sagen wir, 1000-Meter-Lauf gibt es ein Ziel. Wer als Erster über die Ziellinie läuft, hat den Wettkampf gewonnen. Daher strengt sich jeder an, als Erster dieses Ziel zu erreichen, denn der Erste erhält den Preis. Auch unser christliches Leben führt zu einem Ziel. Das ist der Himmel. Diesem Ziel laufen wir sozusagen entgegen. Und wie beim sportlichen Wettkampf sollen wir versuchen, den Siegerpokal zu bekommen. Dabei laufen wir nicht einfach drauf los, sondern führen unser christliches Leben nach den Gedanken des Herrn Jesus, wie er sie uns in der Bibel offenbart hat. Es geht also nicht um Aktionismus, wohl aber um Werke zur Ehre unseres Herrn. Im Unterschied zum Beispiel zum 1000-Meter-Lauf kann bei unserem Lebenswettlauf jeder diesen Preis erringen. Du sollst dich so verhalten, dass du ihn auf jeden Fall erhältst, unabhängig davon, was mit anderen Christen ist. Diese Verse, und man könnte dies auch an den anderen Abschnitten zeigen, die im Neuen Testament den sportlichen Wettkampf als Vergleich heranziehen, machen also deutlich, wir werden nicht aufgefordert, an sportlichen Wettkämpfen teilzunehmen, aber bestimmte Gesetzmäßigkeiten des Sports lassen sich auf das christliche Leben anwenden. Es ist jedoch interessant, dass Paulus doch etwas zur sportlichen Betätigung sagt. So liest man in 1. Timotheus Kapitel 4, Vers 8: Die leibliche Übung ist zu wenigem nützlich, die Gottseligkeit aber ist zu allen Dingen nützlich, da sie die Verheißung des Lebens hat, des jetzigen und des zukünftigen. Sicher bezieht sich Paulus mit dem Ausdruck leibliche Übung auch auf Vorschriften, die manche zum Essen gemacht haben, wie man den vorangegangenen Versen entnehmen kann. Aber die weitere Anwendung auf den Sport im Allgemeinen ist ebenso nötig. Gott hat der sportlichen Betätigung keine Verheißung gegeben. Dieser Sport mag einen gewissen Nutzen haben, wie auch eine gewisse Disziplin beim Essen von Nutzen ist. Wir wissen, dass wir heute oftmals sehr ungesund leben und dass dadurch bereits viele junge Menschen zum Übergewicht neigen. Eine vernünftige Bewegung ist also nützlich. Aber im Vergleich zur Gottseligkeit ist sie zu wenigem nützlich. Denn ein Leben, das auf Gott ausgerichtet ist, ist zu allen Dingen nützlich. Damit verbindet Gott die Verheißung, dass er einen gottesfürchtigen Christen bereits heute segnet. Und in Zukunft beschenkt Gott den auf diese Weise lebenden Gläubigen sozusagen noch einmal mit dem ewigen Leben, das wir dann in seiner großartigen Fülle genießen werden. Welch ein Nutzen hat daher ein gottesfürchtiges Leben in den Augen Gottes? Soweit die Besinnung von Manuel Seibel zum Thema Die Bibel und der Sport.
1: Sind wir nicht alle?

Am Schluss dieser Sendung bringe ich noch einmal das aktuelle Wetter in Philadelphia. Der Himmel ist bewölkt und die Temperatur beträgt 17 Grad Celsius. Die Luftfeuchtigkeit liegt bei 80% und der Luftdruck beträgt 1012 Millibar. Im Moment ist es windstill. Das war das Abendjournal. 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Damit endet die Sondersendung im Abendjournal. Ich freue mich, dass Sie mit dabei waren. Ich verabschiede mich nun und wünsche Ihnen einen angenehmen Abend. Auf Wiederhören.

0: Es ist 23 Uhr.
1: 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Juli. Wer den Sohn hat, hat das Leben. Wer den Sohn Gottes nicht hat, hat das Leben nicht. 1. Johannes 5, Vers 12. Dafür oder dagegen? Auf diesen einfachen Nenner bringt Gott in seinem Wort die Antwort auf die wichtigste Frage des Menschen. Besitze ich Christus im Glauben, dann habe ich sein Leben, ewiges Leben. Habe ich den Sohn Gottes nicht, dann bin ich noch tot in meinen Vergehungen und Sünden. Siehe Epheser 2, Vers 1. Ob ich mich offen gegen ihn stelle oder mich nur rein äußerlich, zum Beispiel durch die Taufe, zu ihm bekenne, aber keine lebendige Beziehung zu ihm habe, ist insofern kein Unterschied. Tod ist Tod. Ich sitze in der U-Bahn. Der Frau mir gegenüber reiche ich eine christliche Schrift. Ich erkläre ihr kurz, worum es geht. Sie lehnt entrüstet ab, empfindet es fast als Belästigung, auf Glaubensfragen angesprochen zu werden. Davon will sie nichts wissen. Da schaltet sich die Frau, die neben mir sitzt, ein. Der Herr missioniert, das finde ich gut, das ist kein böser Mensch. Nein, nein, das habe ich auch nicht gesagt, dass er böse ist. Freudig überrascht, biete ich meiner Fürsprecherin ebenfalls eine Schrift an. Sie glauben an Jesus Christus als ihren Erretter? Zu meinem Erstaunen reagiert sie zurückhaltend und nimmt das Heft nur zögernd an. Die U-Bahn hält, sie steigt aus. Jesus Christus sagt, wer nicht gegen euch ist, ist für euch. Aber er sagt auch, wer nicht mit mir ist, ist gegen mich. Es kommt auf eine echte lebendige Beziehung zu ihm an. Wer den Sohn hat, hat das Leben. Manche fühlen sich schon dann als gute Christen, wenn sie Missionare in Schutz nehmen. So anerkennenswert das auch ist, es bringt einen nicht näher zu Jesus. Nur wer ihn als seinen Erlöser und Herrn annimmt, ist für Jesus und bekommt ewiges Leben. Dieses ewige Leben garantiert eine unauflösliche Beziehung zum Sohn Gottes und umfasst völlige Freude und tiefen Frieden.

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Aus der Übersetzung Neues Leben lesen wir aus 2. Könige Kapitel 18 ab Vers 13 bis Kapitel 19 Vers 37. Assyrien marschiert in Juda ein. Im 14. Jahr von König Hiskias Herrschaft griff König Sanherib von Assyrien alle befestigten Städte in Juda an und eroberte sie. König Hiskia schickte dem König von Assyrien folgende Botschaft nach Lachisch: Ich habe falsch gehandelt. Ich zahle dir, was du verlangst, wenn du nur wieder umkehrst. Daraufhin forderte der König von Assyrien 300 Talente Silber und 30 Talente Gold von ihm. Um diese Summe aufzubringen, brauchte König Hiskia alles Silber aus dem Haus des Herrn und der Schatzkammer des Palastes. Sogar das Gold von den Türen am Tempel des Herrn und von den Türpfosten, die er selbst mit Gold überzogen hatte, ließ er abschlagen und händigte alles dem assyrischen König aus. Trotzdem befahl der König von Assyrien seinem Heerführer sowie dem obersten Verwalter und dem Mundschenk, mit einem riesigen Heer von Lachisch aus gegen Jerusalem zu ziehen. Die Assyrer lagerten an der Wasserleitung am oberen Teich, der auf dem Weg zu jenem Feld liegt, auf dem Wäsche gebleicht wird. Sie verlangten nach König Hiskia selbst. Doch es kamen der Palastverwalter Eljakim, der Sohn von Hilkia, der Hofschreiber Schebna und der königliche Kanzler Joach, der Sohn von Asaph, zu ihnen. Sanherib bedroht Jerusalem. Der oberste Mundschenk redete zu ihnen. Berichtet Hiskia, so spricht der große König von Assyrien. Auf wen vertraust du, dass du dir so sicher bist? Glaubst du, Kampfkraft und zahlenmäßige Stärke durch bloße Worte ersetzen zu können? Auf wen vertraust du, dass du dich gegen mich erhebst? Auf Ägypten vielleicht? Wenn du dich auf Ägypten stützt, wirst du feststellen, dass es ein schwaches Rohr ist, das unter deinem Gewicht bricht und deine Hand durchbohrt. Auf den Pharao von Ägypten kann man nicht zählen. Vielleicht sagst du ja zu mir, wir vertrauen auf den Herrn, unseren Gott. Ist das nicht der Gott, dessen Heiligtümer und Altäre Hiskia eingerissen und dafür gesorgt hat, dass alle Einwohner Judas nur noch hier in Jerusalem anbeten? Mein Herr, der König von Assyrien, schlägt dir eine Wette vor. Wenn du in deinem ganzen Heer 2000 Reiter findest, so schicke ich dir 2000 Pferde für sie. Wie kannst du es wagen, mit deinem winzigen Heer auch nur den schwächsten Truppenverband meines Herrn herauszufordern? Auch wenn du dich auf die Streitwagen und Reiter Ägyptens verlässt? Glaubst du vielleicht, ich sei ohne den ausdrücklichen Befehl des Herrn in dein Land eingefallen? Der Herr selbst hat mir befohlen, geh und vernichte es. Da antworteten Eljakim, der Sohn von Hilkia, Schebna und Joach, dem obersten Mundschenk des Königs: Bitte sprich Aramäisch mit uns, wir verstehen es gut. Sprich nicht Hebräisch, denn die Leute oben auf der Stadtmauer könnten uns hören. Doch der oberste Mundschenk entgegnete: Mein Herr will, dass jeder in Juda dies hört, nicht nur ihr, also auch die Leute auf der Stadtmauer. Bald schon werden sie zusammen mit euch ihren eigenen Kot essen und ihren eigenen Urin trinken. Damit stand er auf und rief laut auf Hebräisch: Hört die Botschaft des großen Königs von Assyrien. So spricht der König. Lasst euch nicht von König Hiskia täuschen. Er wird euch nicht vor mir retten können. Lasst euch nicht von Hiskia blenden damit, dass ihr dem Herrn vertrauen sollt. Lasst euch nicht verführen von den Worten, der Herr wird uns retten. Diese Stadt wird dem assyrischen König nicht in die Hände fallen. Hört nicht auf Hiskia. Der König von Assyrien bietet euch folgenden Handel an. Schließt Frieden mit mir und kommt heraus. Dann wird jeder Einzelne von euch weiterhin von seinem Weinstock und seinem Feigenbaum essen und aus seinem eigenen Brunnen trinken dürfen. Ich werde euch später in ein anderes Land bringen, ein Land, das wie euer Land ist und reiche Ernten hervorbringt, Getreide und Wein, Brot und Weingärten, Olivenbäume und Honig. Wählt das Leben, nicht den Tod. Hört nicht auf Hiskia, wenn er euch verführt mit dem Versprechen, der Herr wird uns retten. Haben die Götter irgendeines anderen Volkes ihr Land jemals vor dem König von Assyrien gerettet? Was wurde aus den Göttern von Hamat und Arpad
und was aus den Göttern von Sepharvaim, Hena und Ava? Haben sie Samarien vor mir retten können? Welcher Gott hat jemals sein Land vor meiner Macht schützen können, dass der Herr Jerusalem vor mir retten könnte? Doch die Menschen schwiegen und antworteten nicht, denn der König hatte ihnen befohlen, antwortet ihm nicht. Der Palastverwalter Eliakim, der Sohn von Hilkia, der Hofschreiber Schebner und der Kanzler Joach, der Sohn von Asaph, kehrten mit zerrissenen Kleidern zu Hiskia zurück und berichteten ihm, was der oberste Mundschenk des assyrischen Königs gesagt hatte. Hiskia bittet den Herrn um Hilfe. Als König Hiskia ihren Bericht hörte, zerriss er seine Kleider, legte ein Gewand aus grobem Tuch an und ging in das Haus des Herrn. Er schickte den Palastverwalter Eliakim, den Hochschreiber Schebner und die obersten Priester, alle in grobes Tuch gekleidet, zum Propheten Jesaja, dem Sohn des Amos. Sie richteten ihm aus: So spricht König Hiskia. Dies ist ein Tag der Not, der Strafe und der Schande. Es ist, als wenn ein Kind geboren werden sollte und die Mutter hat nicht die Kraft dazu. Aber vielleicht hat der Herr, dein Gott, ja gehört, wie der Mundschenk des Königs von Assyrien den lebendigen Gott verhöhnt hat und straft ihn für seine Worte. Bete für diejenigen von uns, die noch übrig sind. Als König Hiskias Männer Jesaja die Botschaft ausgerichtet hatten, antwortete der Prophet: Sagt eurem Herrn, so spricht der Herr. Hab keine Angst wegen der lästerlichen Rede, die der Diener des Königs von Assyrien gegen mich gehalten hat. Ich werde dafür sorgen, dass der König aus Assyrien die Nachricht erhält, dass seine Anwesenheit zu Hause dringend erforderlich ist. Dann werde ich dafür sorgen, dass er in sein Land zurückkehrt. Und dort werde ich ihn mit dem Schwert töten. In der Zwischenzeit war der Mundschenk des assyrischen Königs zu seinem König zurückgekehrt. Dieser hatte sich aus Lachisch zurückgezogen und Libna angegriffen. Doch schon bald erreichte ihn die Nachricht, dass König Tirhaka von Äthiopien ein Heer gegen ihn in den Krieg führe. Da ließ er Hiskia folgende Botschaft zukommen: Diese Botschaft ist für König Hiskia von Juda bestimmt. Lass dich von deinem Gott, auf den du vertraust, nicht mit Versprechungen täuschen. Der König von Assyrien werde Jerusalem nicht erobern. Du weißt sehr wohl, dass die Könige von Assyrien alle Länder vernichtet haben, wohin sie auch kamen. Warum sollte es dir anders ergehen? Was ist mit Gosan, Haran und Rezeph oder dem Volk von Eden, das in Telasa lebte? Haben ihre Götter sie retten können? Nein. Meine Vorgänger haben sie alle vernichtet. Was wurde aus dem König von Hamat und dem König von Arpad? Was aus den Königen von Sepharvaim, Hena und Ava? Nachdem Hiskia diesen Brief erhalten und gelesen hatte, ging er hinauf zum Haus des Herrn und breitete das Schreiben vor dem Herrn aus. Dann betete er zum Herrn: Herr Gott Israels, der du zwischen den Cherubim thronst, du allein bist Gott über alle Königreiche der Erde. Du allein hast Himmel und Erde geschaffen. Höre meine Worte, Herr, und erhöre mich. Öffne deine Augen, Herr, und sieh. Höre Sanheribs Lästerworte gegen den lebendigen Gott. Es stimmt, Herr, dass die Könige Assyriens all jene Völker und ihr Land vernichtet haben. Sie haben die Götter dieser Völker ins Feuer geworfen. Denn es waren ja gar keine Götter, sondern nur Holz und Stein von Menschen geschaffen, die konnten sie vernichten. Herr, unser Gott, rette uns vor seiner Macht. Dann werden alle Königreiche der Erde wissen, dass du allein, Herr, Gott bist. Jesaja sagt Judas Befreiung voraus. Da schickte Jesaja, der Sohn des Amos, Hiskia folgende Botschaft: So spricht der Herr, der Gott Israels. Ich habe dein Gebet erhört. Über Sanherib, den König von Assyrien, hat der Herr Folgendes zu sagen: Die jungfräuliche Tochter Zion verachtet und verspottet dich. Die Tochter Jerusalem schüttelt den Kopf hinter dir her. Was glaubst du eigentlich, wen du beschimpft und gelästert hast? Gegen wen hast du deine Stimme erhoben? Auf wen hast du so hochmütig herabgesehen? Es war der Heilige Israels,
Durch deine Boten hast du den Herrn verspottet. Du hast gesagt, mit meinen vielen Streitwagen habe ich die höchsten Berge erobert, die fernsten Gipfel des Libanon. Ich habe seine mächtigsten Zedern gefällt und seine schönsten Zypressen. Ich habe das Land erforscht bis an seine äußersten Winkel, habe seine dichtesten Wälder durchstreift. Ich habe Brunnen in so manchem fremden Land gegraben und mich an ihrem Wasser erfrischt. Mit meiner Fußsohle trockne ich die Flüsse Ägyptens aus. Aber hast du es nicht gehört? Ich habe es vor langer Zeit beschlossen. Von Anfang an habe ich geplant, was ich jetzt geschehen lasse. Dass du befestigte Städte in Trümmerhaufen verwandeln sollst, deshalb waren ihre Einwohner so wehrlos. Sie waren voller Furcht und wurden dir zur leichten Beute. Deshalb waren sie wie Gras, so leicht zu zertreten wie zarte junge Pflanzen auf dem Feld. Sie waren wie Gras, das auf dem Hausdach grünt und verdorrt, bevor es wachsen kann. Doch ich kenne dich gut. Ich weiß von deinem Kommen und Gehen und allen deinen Taten. Ich erinnere mich, wie du gegen mich gewütet hast. Weil du gegen mich aufbegehrt hast und ich deinen Übermut sehr wohl gehört habe, werde ich dir einen Ring durch die Nase bohren und dir meine Zügel anlegen. Ich werde dafür sorgen, dass du umkehrst und auf demselben Weg zurückgehst, auf dem du gekommen bist. Und das ist das Zeichen für dich. Dieses Jahr wirst du nur das essen, was von selbst wächst. Und nächstes Jahr wirst du nur das essen, was aus diesem gewachsen ist. Doch im dritten Jahr wirst du Korn säen und ernten, du wirst Weinstöcke pflanzen und ihre Früchte essen. Und das, was übrig geblieben ist von Juda und entkommen konnte, wird wieder im Boden Wurzel fassen, gedeihen und Frucht bringen. Denn ein Rest wird von Jerusalem ausgehen, eine Schar Gerettete vom Berg Zion. Dafür wird der Herr, der Allmächtige, sorgen. Und so spricht der Herr über den König von Assyrien. Er wird diese Stadt nicht betreten, um seine Pfeile darin abzuschießen. Er wird nicht mit seinen Schilden vor ihren Toren aufmarschieren und keine Erdwelle gegen die Stadtmauern aufschütten. Auf der Straße, auf der er gekommen ist, wird er zurückkehren. Er wird diese Stadt nicht betreten, spricht der Herr. Denn ich werde diese Stadt verteidigen und retten, um meiner Ehre willen und meinem Diener David zuliebe. In dieser Nacht ging der Engel des Herrn hinaus ins assyrische Lager und tötete 185.000 Mann. Als sie am nächsten Morgen aufwachten, lag alles voller Leichen. Da brach König Sanherib von Assyrien das Lager ab und kehrte in sein Land zurück. Er blieb in Ninive. Eines Tages, als er im Tempel seines Gottes Nisroch anbetete, wurde er von seinen Söhnen Adramelech und Sareza mit dem Schwert getötet. Die beiden flohen ins Land Ararat und sein Sohn Asarhadon wurde nach ihm König. Aus der Apostelgeschichte 21 lesen wir die Verse 1 bis 14, aus der Übersetzung Das Buch. Unterwegs nach Caesarea. Als wir uns dann von ihnen losgerissen hatten, segelten wir auf direktem Kurs bis nach Kos und kamen am folgenden Tag dann nach Rhodos und von dort nach Patara. Dort fanden wir ein Schiff, das nach Phönizien hinüberfahren wollte, stiegen ein und legten ab. Als wir Zypern zu Gesicht bekommen und linker Hand hatten liegen lassen, segelten wir weiter nach Syrien und legten in Tyrus an, denn dort musste die Ladung gelöscht werden. Nachdem wir die dort lebenden Jesus-Nachfolger gefunden hatten, blieben wir 7 Tage dort. Sie sagten dem Paulus unter Eingebung des Heiligen Gottesgeistes, er solle nicht nach Jerusalem gehen. Als wir dann am Ende des Schiffsaufenthaltes angekommen waren, gingen wir aus der Stadt hinaus, um weiterzureisen. Wir wurden von allen Christen, einschließlich der Frauen und Kinder, bis vor die Stadt begleitet. Dann knieten wir am Ufer nieder und beteten miteinander. Als wir uns voneinander verabschiedet hatten, stiegen wir in das Schiff und sie gingen wieder nach Hause. Am Ende unserer Schiffsreise kamen wir so von Tyrus nach Ptolemais. Dort begrüßten wir die Christen und blieben einen Tag bei ihnen. Am nächsten Morgen zogen wir von dort weiter und kamen nach Caesarea. Dort gingen wir in das Haus von Philippus, dem Evangelisten, der ja einer von den 7 Diakonen war, und wohnten bei ihm.
Er hatte 4 unverheiratete Töchter, die die Gabe der Prophetie besaßen. Wir blieben dort mehrere Tage. Da kam ein Prophet von Judäa herunter an die Küste. Sein Name war Agabus. Er kam zu uns, nahm den Gürtel von Paulus und fesselte sich selbst damit an Füßen und Händen. Dabei sagte er: So spricht der heilige Gottesgeist. Den Mann, dem dieser Gürtel gehört, werden die Anführer der Juden in Jerusalem so fesseln und ihn in die Hände der Nichtjuden ausliefern. Als wir das hörten, baten sowohl wir, die Begleiter von Paulus, als auch die dort wohnenden Christen ihn darum, nicht nach Jerusalem zu reisen. Da erwiderte Paulus: Was macht ihr denn? Ihr weint und brecht mir das Herz. Doch ich bin bereit, nicht nur ins Gefängnis zu gehen, sondern auch in Jerusalem für den Namen von Jesus, dem Herrn, zu sterben. Weil er sich nicht von seinem Vorhaben abbringen ließ, schwiegen wir und sagten: Dann soll der Wille des Herrn geschehen. Aus der Übersetzung Das Buch lesen wir Psalm 149. Gottes Lob in der Gemeinde. Halleluja! Singt für den Herrn ein neues Lied, den Lobgesang für ihn in der Gemeinschaft der Gottesfreunde. Freuen soll sich das Volk Israel über den, der es erschaffen hat. Die Kinder von Zion sollen jubeln über ihren König. Sie sollen seinen Namen loben mit Tänzen. Mit dem Tamburin und der Zither sollen sie ihm musizieren. Denn der Herr hat sein Volk lieb. Er beschenkt die Erniedrigten mit seinem Heil. Die Gottesfreunde sollen triumphieren in ihrer ganzen Herrlichkeit. Sie sollen jubeln auf ihren Nachtlagern. Das Lob Gottes ertöne aus ihrer Kehle. Ja, ein zweischneidiges Schwert sollen sie in ihrer Hand tragen. Damit werden sie Vergeltung üben unter den Nationen und den Völkern die gerechte Strafe bringen. So sollen sie ihre Könige binden mit Fesseln, ihre vornehmen Leute mit Eisenketten und so das festgelegte Urteil an ihnen vollziehen. Das ist die Ehre für alle seine Freunde. Halleluja. Und aus der Übersetzung Neues Leben, aus Sprüche 18, Vers 8. Gerüchte sind verführerische Leckerbissen, die sich aber tief ins Herz eingraben.

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1: Ich begrüße Sie zu einer weiteren Ausgabe der Sendereihe durch die Bibel. Herzlich willkommen. In der vorigen Sendung sind wir in einem der längsten Briefe des Neuen Testaments angekommen. Der Brief des Paulus an die Gemeinde in Rom. Mit den einleitenden Versen, vereinfacht gesagt mit der Einleitung in diesen Brief, geht es heute weiter. Paulus gibt sich einem großen Publikum zu erkennen, das in einer für ihn fremden Stadt lebt. Auch wenn der Apostel bereits viele Personen in der Gemeinde an anderen Orten persönlich kennengelernt hat. So stellt er sich zunächst und seine Botschaft vor und muss deshalb entsprechend weit ausholen. Das geschieht in Kapitel 1 des Römerbriefes. Dieses einführende Kapitel enthält alles, was Paulus im Laufe des Briefs behandelt. Die schon angesprochene Einleitung und die Beweggründe, die ihn antreiben. Und dazu gehört auch seine Erklärung des Evangeliums, die mit der Wesensart des Menschen als Sünder zusammenhängt, die das Evangelium erforderlich macht. Das erste Kapitel gibt also den Takt und das Tempo vor für den ganzen Brief. Was die Wesensart des Menschen anbetrifft, ist Folgendes wichtig. Der Römerbrief lehrt, dass die Menschheit vollständig ausgeliefert ist an die Sünde. Der Mensch ist unwiderruflich und hoffnungslos verloren. Er braucht die Gerechtigkeit Gottes, da er von sich aus keine eigene Gerechtigkeit hat. Das kann Paulus nicht verschweigen. Denn er richtet diesen Brief als Dokument christlicher Lehre an die Gemeinde in Rom, um sie vor Irrlehren zu bewahren. Interessanterweise hat der Brief seinen Zweck nicht erfüllt. Gerade die römisch-katholische Kirchenlehre hat sich über Jahrhunderte weit von dem Glauben entfernt, den Paulus im Römerbrief darlegt. Doch gerade darin wird die Wahrheit des Briefinhaltes hervorgehoben, dass der Mensch eben keine Erkenntnis hat und von sich aus Gott nicht sucht. Zwei Verse aus diesem ersten Kapitel des Römerbriefes werden seit langem als Schlüssel zum Brief angesehen. Die Verse 16 und 17 in Kapitel 1. Denn ich schäme mich des Evangeliums nicht, denn es ist eine Kraft Gottes, die selig macht alle, die daran glauben, die Juden zuerst und ebenso die Griechen. Denn darin wird offenbart die Gerechtigkeit, die vor Gott gilt. Welche kommt aus Glauben in Glauben. Wie geschrieben steht, der Gerechte wird aus Glauben leben. Römer 1, Vers 16 bis 17. Man sollte diese beiden Verse auswendig lernen und sich die Bedeutung jedes einzelnen Wortes auf der Zunge zergehen lassen, doch dazu später mehr an entsprechender Stelle. Zunächst ist es dran zu schauen, wer das ist, der den Brief schreibt. Die ersten Worte im Römerbrief bringen uns gleich auf seine Spur. Es handelt sich nämlich um persönliche Grüße des Paulus. Paulus, ein Knecht Christi Jesu, berufen zum Apostel, ausgesondert zu predigen das Evangelium Gottes. Römer 1, Vers 1. Der Name Paulus kommt vom lateinischen Wort Paulus, was klein bedeutet. Eigentlich Saulus von Tarsus wurde er, so zeigt es Apostelgeschichte 13, Vers 9, aber auch Paulus genannt. Er stellt sich den Römern gleich am Anfang als Knecht vor. Er bezeichnet sich als Sklave oder Diener des Herrn Jesus Christus. Diese Stellung eines Knechtes nimmt er freiwillig an. Jesus Christus hat uns geliebt und sich selbst für uns hingegeben, aber er macht uns niemals zu seinen Sklaven. Man muss freiwillig zu ihm kommen und sich zu seinem Sklaven machen. Er wird niemand zwingen, ihm zu dienen. Jesus machte das einmal deutlich, als er sich in Jerusalem befand. Da sagte er: Jerusalem, Jerusalem, die du tötest die Propheten und steinigst, die zu dir gesandt werden, wie oft habe ich deine Kinder versammeln wollen wie eine Henne ihre Küken unter ihre Flügel, und ihr habt nicht gewollt. Lukas 13, Vers 34. Bei anderer Gelegenheit sagte der Herr: Aber ihr wollt nicht zu mir kommen, dass ihr das Leben hättet. Johannes 5, Vers 40. Es ist ein außerordentliches und hervorragendes Sonderrecht, sich selbst zu einem Leibeigenen des Herrn Jesus Christus zu machen. Jeder, der das tun will, muss es ganz allein tun. Jesus wird niemanden zwingen. Paulus war auf dem Weg nach Damaskus, als der Herr zu ihm sagte: Saul, Saul, was verfolgst du mich? Und Paulus antwortete: Herr, wer bist du? Er sagte: Ich bin Jesus, den du verfolgst.

In diesem Augenblick lernte Paulus ihn als seinen Erlöser kennen. Daraus ergab sich für Paulus eine einzige Frage: Was willst du, dass ich tun soll? Siehe Apostelgeschichte 9, Vers 4 bis 6. Das war der Moment, in dem Paulus sich zum Sklaven des Herrn Jesus Christus machte. Paulus, ein Knecht Christi Jesu, berufen zum Apostel. Paulus war ein berufener Apostel. Berufen ist ein Eigenschaftswort. Er will damit sagen, dass er ein derartiger Apostel war. Seine Eigenschaft ist, dass er berufen ist. Es war nicht seine eigene Entscheidung, die ihn zum Apostel machte. Es war Gottes Entscheidung. Gott berief ihn. Paulus machte sich zuerst zu einem Sklaven Christi, und jetzt ist er ein berufener Apostel, ein Zeuge für den Herrn Jesus Christus. Ein von ihm Erwählter ist der einzige Typ von Zeuge, den Gott gebrauchen will. Es gibt gegenwärtig wohl manchen Menschen im Dienst für Gott, der eine Berufung durch Gott nicht erfahren hat. Paulus aber konnte sagen: Wehe mir, wenn ich das Evangelium nicht predige. 1. Korinther 9, Vers 16. Vielleicht ist Ihnen bekannt, dass Jeremia berufen wurde, als er noch Kind war. Jeremia 1, Vers 4 bis 10. Im Buch Jeremia sagt Gott von falschen Propheten: Ich sandte die Propheten nicht, und doch laufen sie. Ich redete nicht zu ihnen, und doch weissagen sie. Jeremia 23, Vers 21. Jeremia jedenfalls war ein berufener Prophet. Und Paulus war ein berufener Apostel. Paulus sagt, dass er ein Apostel ist, und das bedeutet einer, der gesandt ist. Unser Herr Jesus Christus sagte, dass der Gesandte, der Apostel, nicht größer ist als der, der ihn gesandt hat. Dasselbe Wort kommt auch vor im Brief des Paulus an die Philipper, Kapitel 2, Vers 25. Ich habe es aber für nötig angesehen, den Bruder Epaphroditus zu euch zu senden, der mein Mitarbeiter und Mitstreiter ist und euer Abgesandter und Helfer in meiner Not. Apostel ist im Neuen Testament ein Fachausdruck für jemanden, der vom Herrn dazu erwählt wurde, das Evangelium bekannt zu machen. Er muss Zeuge des auferstandenen Christus sein. Paulus hat gesagt, dass ihm der auferstandene Christus erschienen ist. Zuletzt von allen ist er auch von mir als einer unzeitigen Geburt gesehen worden. So schreibt er im 1. Korintherbrief, Kapitel 15, Vers 8. Im selben Brief stellt Paulus die rhetorische Frage: Bin ich nicht frei? Bin ich nicht ein Apostel? Habe ich nicht unseren Herrn Jesus gesehen? 1. Korinther 9, Vers 1. Ein weiterer Beleg dafür, dass Paulus ein Apostel war, liegt nach meiner Erkenntnis darin, dass er das hatte, was man zeichenhafte Gaben nennen kann. Paulus betonte, er könne in anderen Sprachen, in anderen Zungen reden. Er hatte die apostolische Sprachengabe. Er hatte auch die Gabe der Heilung. Ich bin nicht überzeugt davon, dass es sie heute noch gibt. Ich weiß allerdings, dass Gott heilt. Aber diese Gabe hat Gott nach meiner Einschätzung in unseren Tagen nicht den Menschen im Sinne einer Vollmacht anvertraut. Unabhängig davon, Paulus hatte die Gabe des Heilens. Er war ein Apostel, der sogar Tote auferwecken konnte. Es gibt Berichte, dass sowohl Petrus als auch Paulus Tote auferweckten. Sie waren Apostel. Paulus versteht sich als Sklave Jesu Christi. Er ist ein berufener Apostel und er ist ausgesondert zu predigen das Evangelium Gottes. Man muss beachten, dass ausgesondert mit zu, nicht mit von gebraucht wird. Er war ausgesondert, das Evangelium Gottes zu predigen. Dieses Wort ausgesondert ist schon ein erstaunliches Wort. Paulus war als Christ ausgesondert, aber er war ausgesondert für etwas, nicht weg von etwas. Es steht zu befürchten, dass sich viele Christen heute nur absondern. Wenn ich manche Leute so reden höre, dann drängt sich mir der Gedanke auf, dass sie einen geistlichen Striptease durchführen. Sie sagen: Ich tue dies nicht und tue das nicht mehr. Aber in Wirklichkeit muss sich jeder Christ die Frage gefallen lassen: Also, wozu bist du ausgesondert? Paulus erzählt uns, dass die Thessalonicher sich von den Götzen abwandten hin zu Gott.
Sie standen nicht in einer gottesdienstlichen Versammlung auf und sagten, wir gehen nicht mehr zu dem Tempel des Apollo. Es war nicht nötig, das zu sagen, weil sie zum Herrn Jesus Christus hin ausgesondert waren. Ein Christ, der nur von etwas weg und nicht zu Jesus Christus hin ausgesondert ist, dessen Leben wird unfruchtbar sein. Ein solches Leben zu leben macht freudlos, und der Mensch wird zunehmend kritisch und manchmal auch zynisch werden. Das ist wie bei der Ehe. Bei der Eheschließung geht es auch um ein Versprechen, den anderen zu lieben und sich für ihn und für niemand anders zu bewahren. Auch das ist eine Aussonderung für einen Menschen. Und darin besteht die Bedeutung der Heirat. Stellen Sie sich vor, ein junger Mann sagt in der ersten Nacht der Flitterwochen zu seiner frisch gebackenen Ehefrau, »Ich habe in dieser Stadt eine Freundin, ich denke, ich mache ihr einen Besuch.« Undenkbar. Aber es gibt anscheinend viele Christen, die diese Art Aussonderung praktizieren. Wenn sie für Christus ausgesondert sind, dann haben sie ein Leben, das für andere attraktiv erscheint und nicht eins, das sie abschreckt. Ein kleines chinesisches Mädchen sagte einmal, »Christen sind Salz. Salz macht dich durstig.« Denken Sie einmal darüber nach. Machen Sie jemanden durstig auf Christus, der das Wasser des Lebens ist? Das Wort ausgesondert kommt von dem griechischen Wort aphorizo, von dem unser Wort Horizont herstammt. Immer beim Start eines Flugzeuges fällt mir auf, dass sich der Horizont erweitert. Ich denke da zum Beispiel an einen Flug, den ich von Athen aus unternommen habe. Beim Aufsteigen der Maschine versuchte ich die Akropolis und das Meer zu sehen, aber ich konnte keines von beidem sehen. Kurz darauf, wir waren noch nicht weit gekommen, sah ich den Ozean, die Akropolis, die vorgelagerten Inseln und die Berge. Je höher man fliegt, umso weiter der Horizont. Es ist etwas Schönes, zu Christus ausgesondert zu sein, weil er dahin bringt, wo sich Horizonte erweitern. Das ist es, was Paulus meinte, als er im 1. Korintherbrief Kapitel 13, Vers 11 sagte, »Als ich ein Kind war, da redete ich wie ein Kind und dachte wie ein Kind und war klug wie ein Kind. Als ich aber ein Mann wurde, tat ich ab, was kindlich war.« Man braucht sich bloß an die eigene Kindheit zu erinnern, als man noch gerne auf der Straße spielte. Auch Jungen finden in dem Alter nichts dabei, mit den Mädchen Hüpfspiele zu machen. Ein paar Jahre später aber lassen sie sich von gleichaltrigen Klassenkameraden zu ernsthaften Ballspielen abholen. Ein neuer Horizont hat Einzug in das Leben des Jungen gehalten. Im Erwachsenenalter fehlt dann das Interesse für Hüpfspiele, manchmal auch für Ballsportarten. Das hat, wie Sie sich denken können, auch körperliche Gründe. Aber es liegt auch daran, dass sich der Horizont erweitert hat. Das Gleiche trifft für einen Menschen zu, der Jesus Christus als seinen persönlichen Herrn angenommen hat. Dessen Horizont hat sich erweitert. Und wenn ich für Christus ausgesondert bin, dann heißt das nicht, dass ich klein und eng werde. Vielmehr stellt sich mir dann das Leben erst in seiner vollen Bandbreite dar. Leben mit unzählig vielen aufregenden und herrlichen Erfahrungen. Paulus sagt, er ist ausgesondert für das Evangelium Gottes. Mit anderen Worten, nicht Menschen haben das Evangelium erdacht. Zu dem Zeitpunkt, als Sie und ich auf der Bildfläche erschienen, gab es das Evangelium schon über 1900 Jahre. Gott hat nicht damit auf uns gewartet, um zu sehen, ob wir etwa einen besseren Plan wüssten. Es ist Gottes Evangelium. Wir können es annehmen oder ablehnen. Das Evangelium kommt von Gott her. Weiter heißt es davon in Römer 1, Vers 2, dass er zuvor verheißen hat durch seine Propheten in der Heiligen Schrift. Das Evangelium ist nicht brandneu. Gottes Propheten haben es bereits das ganze Alte Testament hindurch verheißen. Es ist die Botschaft von der Menschenliebe Gottes. Gott bietet einen Weg an, um die Menschheit zu retten. Das bringt uns hinein in eine Liebesbeziehung. Gott liebt uns und gab sich selbst für uns. Wie wunderbar! Die Verse 2 bis 6 bilden eine Klammer. Sie geben eine Begriffsbestimmung, was das Evangelium ist. Vor allem geht es da um Jesus Christus.
So spricht auch Vers 3 vom Evangelium. Von seinem Sohn Jesus Christus, unserem Herrn, der geboren ist aus dem Geschlecht Davids nach dem Fleisch. Das Wort von, mit dem der Vers beginnt, ist das kleine griechische Verhältniswort peri. Das steckt auch in Worten wie Periode oder Peripherie. Dieses peri bedeutet das, was einkreist. Das Evangelium dreht sich um Jesus Christus. Es beschreibt das, was er getan hat. Es handelt von seinem Sohn Jesus Christus, unserem Herrn. Wir haben hier seinen vollen Titel. Er ist der Sohn Gottes und er ist Jesus Christus, unser Herr. Das ist sein unübertrefflicher Name. Es ist aktuell immer wieder davon zu hören, wir müssten zur Religion Jesu zurückkehren. Aber wie kann das sein? Jesus hatte keine Religion. Er brauchte keine. Er ist Gott. Was wir heute brauchen, ist bestenfalls eine Religion, die ganz zentral von Jesus handelt, bei der es um ihn geht, die über all das berichtet, was er getan hat. Jesus Christus ist in Wirklichkeit Gott. Er ist nicht einfach ein Vorbild dafür, wie man anbeten soll. Er muss angebetet werden. Da mag man einwenden, aber er betete doch. Ja, weil er in Vertretung der Menschheit unseren Platz einnahm. Er betete als Zeichen dafür, dass er uns Menschen gleichgestellt war. Ein Beispiel. Als er am Grab des Lazarus war, berichtet die Bibel, Jesus aber hob seine Augen auf und sprach, Vater, ich danke dir, dass du mich erhört hast. Ich weiß, dass du mich alle Zeit hörst. Aber um des Volkes willen, das umhersteht, sage ich's, damit sie glauben, dass du mich gesandt hast. Johannes 11, Vers 41 bis 42. Das heißt also, er betete, um zu helfen, dass wir zum Glauben kommen. Aber er ist der Herr, Jesus Christus. Hier ist auch zu beachten, dass er als Nachkomme Davids, Davids Sohn bezeichnet wird, nach dem Fleisch. Das bezieht sich auf den Menschen Jesus. Er, der von einer Jungfrau geboren ist, er, und das reißt unseren menschlichen Horizont auf, wurde zum Sohn Gottes erklärt mit Macht. Jesus Christus also, der wie Vers 4 besagt, nach dem Geist, der heiligt, eingesetzt ist als Sohn Gottes in Kraft durch die Auferstehung von den Toten. Hier kann man eins sehen. Die Auferstehung machte ihn nicht zum Sohn Gottes. Sie offenbarte nur, wer er war. Eingesetzt kommt vom griechischen Wort horizo, das wir schon vorher betrachtet haben. Jesus ist eingesetzt. Damit wird der Lebenshorizont dieses Menschen erweitert, zum Sohn Gottes. Das gibt einen Einblick in die vollkommene Zugehörigkeit Christi zur Menschheit und in seine vollkommene Göttlichkeit zugleich. Eines der ältesten Glaubensbekenntnisse der Kirche sagt aus, dass er wahrer Mensch vom wahren Menschen und wahrer Gott vom wahren Gott ist. Und Paulus sagt es schon, bevor das Glaubensbekenntnis geschrieben wurde. Hier steht es. Jesus Christus ist nicht irgendwie mehr Mensch, weil er Gott ist, und er ist nicht irgendwie weniger Gott, weil er Mensch ist. In ihm ist Gott Mensch. Nun ist er eingesetzt als Sohn Gottes in Kraft nach dem Geist, der heiligt. Das könnte sich auf den menschlichen Geist Jesu beziehen, aber ich persönlich glaube, dass es sich auf den Heiligen Geist bezieht. Ich glaube, hier wird die Trinität, die Dreieinigkeit von Gott Vater, Sohn und Heiligen Geist angesprochen. Er wurde eingesetzt zum Sohn Gottes durch die Auferstehung von den Toten. Die Auferstehung ist der Beweis. Sie beweist alles. Es ist die Auferstehung, die ihn als Sohn Gottes bekannt macht. Wenn Sie die Bibel durchlesen, werden Sie entdecken, dass der Herr Jesus Christus dargestellt wird in der Kraft seiner Auferstehung. Zuerst wird er gezeigt in den Tagen seines menschlichen Leibes, wie er auf der Erde herumging, von Menschen verachtet und abgelehnt. Er zeigt sich in Schwachheit, als er sich niederlässt an einem Brunnen, um auszuruhen, als er im Boot auf dem See während eines Sturms schläft, und schließlich wird Schande und Scham über ihn gebracht durch den Tod am Kreuz. Und doch, obwohl er ein Mann der Schmerzen war, mit Leiden vertraut,
kam der Zeitpunkt, dass er auf einmal von den Toten auferweckt wurde. Seine Auferstehung beweist, dass er recht hatte, als er sagte: Ihr seid von unten her, ich bin von oben her. Ihr seid von dieser Welt, ich bin nicht von dieser Welt. Johannes 8, Vers 23. Die Tage, als er durch die staubigen Straßen Israels ging, sind jetzt vorbei. Er ist von den Toten in großer Kraft zurückgekehrt. Seine Auferstehung beweist seine Jungfrauengeburt. Er ist Sohn Gottes mit Macht. Hier liegt aber noch eine andere große Wahrheit. Wir sehen Christus auferstanden und zur Rechten Gottes sitzend im Himmel, der heute Fürsprache einlegt für die Gläubigen und ihnen Kraft und Trost spendet. Da ist er in seiner Herrlichkeit, aber die Gemeinde hat ihn aus den Augen verloren. Wir müssen das Bewusstsein dafür wiedererlangen. Haben Sie heute persönlichen Kontakt mit dem lebendigen Christus? Die Auferstehung Christi ist auch die Garantie dafür, dass er als Richter, König der Könige und als Herr der Herren auf diese Erde zurückkehren wird. Er wird die Sünde auslöschen und in Gerechtigkeit herrschen auf dieser Erde. Er wird die Menschheit richten, so sagte es Paulus, jenen redegewandten, aufgeklärten Philosophen von Athen. Da wir nun göttlichen Geschlechts sind, sollen wir nicht meinen, die Gottheit sei gleich den goldenen, silbernen und steinernen Bildern durch menschliche Kunst und Gedanken gemacht. Zwar hat Gott über die Zeit der Unwissenheit hinweggesehen, nun aber gebietet er den Menschen, dass alle an allen Enden Buße tun. Denn er hat einen Tag festgesetzt, an dem er den Erdkreis richten will mit Gerechtigkeit durch einen Mann, den er dazu bestimmt hat, und hat jedermann den Glauben angeboten, indem er ihn von den Toten auferweckt hat. Apostelgeschichte 17, Vers 29 bis 31. Das ist eine äußerst ernstzunehmende Tatsache. Weil Jesus von den Toten zurückkehrte, werden Sie und ich in der Ewigkeit einmal vor ihm stehen. Werden Sie vor ihm stehen als jemand, der in ihm seinen Retter gefunden hat, der ihm vertraut? Wer ihn nicht als seinen Erlöser angenommen hat, hat Gottes Verurteilung zu erwarten. Keiner kann im Bewusstsein eigener Gerechtigkeit vor ihm stehen. Wir müssen verdammt werden zu einer verlorenen Ewigkeit, außer wir haben ihm als unserem Erretter unser Vertrauen geschenkt. Wie es auch sei, die Auferstehung garantiert, dass jeder von uns dem Herrn Jesus Christus gegenüberstehen wird. Vers 5. Durch ihn haben wir empfangen, Gnade und Apostelamt, in seinem Namen den Gehorsam des Glaubens aufzurichten unter allen Heiden. Gnade und Apostelamt sind beachtenswerte Ausdrücke. Gnade ist das Wort für Gottes Erlösungsmethode. Keiner könnte erlöst werden, wäre Gott nicht gnädig. Apostelamt ist ein Ausdruck, der sich speziell auf Paulus und auf die anderen bezieht, die im engeren Sinne Apostel waren. Dennoch ist jeder Gläubige auch ein Gesandter. Das Wort im Griechischen ist Apostolē und bedeutet eine Aussendung. Jeder Gläubige hat den Auftrag, ein Zeuge zu sein, einer, der mit einer Botschaft ausgesandt ist. Was tun Sie, um das Wort Gottes in der heutigen Zeit weiterzusagen? Das ist das Geschäft von denen, die Gnade und Apostelamt empfangen haben. Zu dem Zweck, so sagt Paulus hier, um in seinem Namen den Gehorsam des Glaubens aufzurichten unter allen Heiden. Dieser Brief beginnt mit dem Gehorsam und hört auf mit dem Gehorsam. Im letzten Kapitel sagt Paulus: Denn euer Gehorsam ist bei allen bekannt geworden. Römer 16, Vers 19. Und weiter: Dass Gott ein Geheimnis kundgemacht hat, den Gehorsam des Glaubens aufzurichten unter allen Heiden. Römer 16, Vers 26. Gehorsam zu sein gegenüber dem, woran man glaubt, ist Gott sehr wichtig. Gott rettet uns durch den Glauben, nicht durch Taten. Aber nachdem er uns gerettet hat, möchte er mit uns über unsere Taten sprechen, über unseren Gehorsam ihm gegenüber. Man kann viele Leute darüber reden hören, dass sie an Jesus glauben. Und dann leben sie wie der Teufel und dienen anscheinend ihm. In Wahrheit gilt: Der Glaube, der rettet, macht gegenüber dem, was Jesus Christus sagt, gehorsam.
Man kann sich ja die Frage stellen, gibt es Unterschiede im Glauben? Ganz bestimmt. Der Unterschied liegt in dem, woran mein Glaube hängt, der Gegenstand meines Glaubens. Wenn ich zum Beispiel an George Washington glaube, betrachte ich ihn als einen großen Menschen, den ersten Präsidenten der USA, den ersten Landesvater. Zugleich glaube ich an Jesus Christus, aber was nützt mir mein Glaube an George Washington? Nichts. Er hat nichts mit einer Errettung zu tun, und die Auswirkung auf mein Leben ist nur gering. Mein Glaube an den Herrn Jesus Christus ist ganz anders. Rettender Glaube bringt dazu, sich dem Sohn Gottes, der uns liebt und sich für uns gegeben hat, auszuliefern. Während gilt, dass richtige Glaubenslehre sehr wichtig ist, muss sie doch begleitet werden von Nachfolge und einem entsprechenden Verhalten. Man kann nicht Salz der Erde sein, ohne beides miteinander zu verbinden. Es ist übrigens interessant, Salz besteht aus Natrium und Chlor, und jedes von ihnen für sich genommen würde mich vergiften. Doch wenn sie miteinander verbunden sind, bilden sie eine sehr nützliche Zutat. Glauben und Handeln gehören zusammen, um Menschen als Christen zum Salz der Erde zu machen. Und daran erinnert Paulus die Römer in Vers 6. Zu denen auch ihr gehört, die ihr berufen seid von Jesus Christus. Die Berufenen, wer sind sie? Es sind die, die gehört haben. Der Herr Jesus macht es klar, indem er sagt, meine Schafe hören meine Stimme und ich kenne sie und sie folgen mir. Johannes 10, Vers 27. Wer einem oder etwas anderem folgt, hat ihn nicht gehört und ist auch keines seiner Schafe. Die ihn hören und ihm folgen, sind die Berufenen. Was ist Erwählung? Es ist doch ganz einfach. Er ruft und ich antworte. Wer geantwortet hat, gehört zu den Erwählten. Der ist einer von den durch Jesus Christus Berufenen. Paulus versichert den römischen Christen, dass sie Berufene sind. Damit endet die aussagekräftige Ergänzung des Paulus in seiner Einleitung des Römerbriefs. Der Theologe James Stifler macht in seinem Kommentar auf vier Aspekte darin aufmerksam. Erstens, Paulus hat eine Botschaft in Übereinstimmung mit den biblischen Schriften des Alten Testaments. Zweitens, diese Botschaft handelt vom auferstandenen Christus. Drittens, die Botschaft ist universell. Und viertens, die Botschaft zielt auf den Gehorsam des Glaubens. In der nächsten Ausgabe der Sendereihe durch die Bibel steht der zweite Abschnitt aus dem ersten Kapitel des Römerbriefs im Mittelpunkt. Darin geht es gleich als erstes um die Absicht des Paulus, warum er den Brief an die Gemeinde in Rom verfasst hat. Bis dahin...